0: cuán tolerante somos.
1: Und immer weniger Evangelikale wagen dazu Stellung zu beziehen.
0: Y cada vez más, menos evangélicos realmente se arriesgan para oponerse a esta filosofía.
1: Ich war da vor kurzem bei einem Treffen von evangelikalen Ethikern.
0: Hace poco yo estaba en una reunión de éticos evangélicos.
1: Und die meisten waren sich schon einig, eigentlich ist das nicht in Ordnung.
0: La mayoría estaba de acuerdo que la homosexualidad no es correcta.
1: Aber als gefragt worden ist, wer denn mal bereit ist, etwas darüber zu schreiben, hat sich keiner gemeldet.
0: Y cuando se preguntó si alguien quisiera escribir algo sobre esto, nadie levantó la mano.
1: Weil alle haben dann gesagt, oh, dann bekomme ich ja Ärger, das geht nicht.
0: Todos decían, si hago algo de esa manera, yo voy a tener muchas dificultades.
1: Und sie haben recht, wenn man heute selbst bei Christen solche Stellung bezieht, bekommt man Ärger.
0: Y tienen razón. Si tú asumes una posición bíblica, puedes tener muchos problemas.
1: Und wie gesagt, diese Diskussion, die waren dann Anfang dieses Jahres, also noch nicht lange her.
0: Esa discusión se hizo al inicio de este año.
1: Und ich kann euch sicher sagen, bald werden auch die meisten evangelikalen Gemeinden in Deutschland genau denselben Kurs verfolgen.
0: Les puedo asegurar que no va a pasar mucho tiempo y todas las iglesias evangélicas en Alemania van a tener el mismo curso.
1: Und nicht, weil es da eine neue biblische Erkenntnis gibt,
0: no por un nuevo conocimiento bíblico,
1: sondern weil der Druck der Gesellschaft und der Politik so stark ist.
0: Sino por el hecho de que la presión de la sociedad es tan fuerte y la de la política también.
1: Und trotzdem glaube ich, dass wir an dieser Stelle eben nicht einfach mitgehen sollten.
0: Y yo creo que en ese asunto no debemos conformarnos a la filosofía de turno.
1: Aber wir müssen uns natürlich darauf einstellen, dass Menschen das dann nicht verstehen.
0: Pero debemos saber que nuestro alrededor no lo va a entender.
1: Und auch wenn das bei euch in Paraguay vielleicht noch nicht so weit ist,
0: si en Paraguay todavía no es así,
1: dann kann ich euch ziemlich sicher sagen, warte 20 Jahre und das wird genau dieselbe Diskussion
0: yo
1: sein.
0: Les puedo asegurar, esperen 20 años y será, tendrán la misma situación.
1: Denn das ging mit vielen anderen Fragen ja genauso.
0: Porque otros, con otras preguntas fue así.
1: Und nun ist die Frage der Homosexualität natürlich nicht die wichtigste auf der Welt.
0: Claro que la pregunta por la homosexualidad no es la más importante en el mundo.
1: Aber wenn wir so mit der Bibel umgehen, dann gehen wir eben auch mit allen anderen Aussagen der Bibel ähnlich um.
0: Pero si de esta forma interpretamos la Biblia como lo hacen los homosexuales, también lo hacemos con otros asuntos.
1: Denn genau dieselben Theologen rechtfertigen ja heute, dass auch Scheidung ganz in Ordnung ist.
0: Los mismos teólogos están justificando que el divorcio es sí, es legítimo.
1: Und manche reden auch gar nicht mehr über Abtreibung.
0: Y algunos ni hablan más del aborto.
1: Und bei vielen anderen ethischen Fragen passt man sich dann auch dem Zeitgeschmack an.
0: Y en muchas otras preguntas éticas, uno se adapta a la filosofía de nuestro tiempo.
1: Also das Problem ist nicht nur die Homosexualität.
0: El problema no es solamente la homosexualidad.
1: Sondern die eigentliche Frage ist, wie stehen wir zur Bibel
0: bezüglich la pregunta real es, ¿cómo es nuestra actitud hacia la Biblia?
1: Wollen wir der Bibel nur dann folgen, wenn sie das sagt, was wir gerne hören wollen?
0: ¿Queremos seguir a lo que dice la Biblia cuando dice algo lo que con gusto escuchamos?
1: Oder sind wir bereit, auch der Bibel zu folgen, wenn es einmal eben nicht angesehen wird von der Umgebung, in der wir leben?
0: ¿O queremos seguir a lo que dice la Biblia cuando el entorno dice totalmente algo diferente?
1: Das ist die eigentliche Frage.
0: Eso es la pregunta real.
1: Und in Deutschland ist das zwischenzeitlich richtig mühsam.
0: En Alemania es realmente dificultoso.
1: Wenn ich mal ein Interview habe mit irgendeinem weltlichen Journalisten.
0: Cuando tengo una entrevista con algún periodista secular.
1: Dann weiß ich immer schon vorher, was der fragen wird.
0: Ya sé lo que va a preguntar.
1: Denn die meisten weltlichen Journalisten haben ja keine Ahnung vom christlichen Glauben.
0: Porque la mayoría de los periodistas seculares no tienen ninguna noción de la fe cristiana.
1: Aber über evangelikale Christen wissen sie zwei Sachen, ganz sicher.
0: Pero sobre los cristianos evangélicos seguramente saben dos cosas.
1: Und das fragen sie meistens auch sofort.
0: Y esto preguntan enseguida.
1: Erste Frage.
0: Primera pregunta.
1: Glaubst du wirklich, dass die Welt in 6 Tagen geschaffen ist?
0: ¿Crees que el mundo fue creado en 6 días?
1: Und dann wissen sie ihre Vorurteile bestätigt.
0: Después de la pregunta saben que sus prejuicios se han confirmado.
1: Dann wissen sie, evangelikale Christen sind dumm und sie haben keine Ahnung von Wissenschaft.
0: Entonces saben que los cristianos evangélicos son tontos y no tienen ninguna noción de lo que dice la ciencia.
1: Denn jeder, der nur zur Grundschule gegangen ist, weiß doch, dass das nicht stimmt.
0: Porque todo que ha pasado por la escuela primaria sabe que la creación en seis días no es cierta.
1: Also sie wollen eigentlich nur ihre Vorurteile bestätigt bekommen.
0: Lo que realmente quieren que se confirme a sus prejuicios.
1: Und die zweite Frage, die dir jeder deutsche Journalist stellen wird.
0: La segunda pregunta que te hace un periodista secular.
1: Bist du gegen die Homosexuellen?
0: Estás en contra de la homosexualidad.
1: Und wenn du dann noch sagst, ja.
0: Y si respondes, sí.
1: Ja, dann ist klar, du bist nicht nur dumm, sondern du bist auch noch richtig intolerant.
0: Entonces está claro que no solamente eres un tonto, además eres un intolerante.
1: Und das ist das Schlimmste, was dir in Deutschland passieren kann.
0: Eso es lo peor, lo que te puede pasar en Alemania.
1: Über den ganzen Rest deines Glaubens muss man gar nicht mehr sprechen.
0: Sobre el resto de la fe no necesitas hablar.
1: Und das finde ich eigentlich schlimm.
0: Eso realmente es muy malo.
1: Deshalb probiere ich bei Interviews dieses Thema zu umgehen.
0: Por eso trato de evadir ese tema cuando me entrevistan.
1: Weil es bringt nichts.
0: Porque no da nada, no.
1: Ich habe keine Zeit, eine halbe Stunde zu erklären, was ich eigentlich meine.
0: No tengo tiempo para explicar por media hora lo que realmente creo.
1: Und den Journalisten interessiert das auch gar nicht.
0: Y al periodista no le interesa.
1: Und ich habe selbst mal probiert, ihm das zu erklären.
0: Yo he probado a explicarle el asunto.
1: Und hinterher in der Zeitschrift stand dann nur zwei Sätze, genau wieder dasselbe. Christen glauben an sechs Tage und gegen Homosexuelle.
0: Y después en el informe, en el reportaje, habían dos frases. Cristianos creen en la creación del mundo en seis días y están en contra de la homosexualidad.
1: Und deshalb würde ich euch empfehlen, wenn ihr mit solchen Journalisten zu tun habt, redet gar nicht über das Thema.
0: Y les aconsejo, si están hablando con periodistas seculares, ni hablen sobre ese tema.
1: Denn es ist ja nicht das wichtigste Thema für uns Christen.
0: No es el tema más importante para nosotros los cristianos.
1: Wir sollten vielmehr über die positiven Dinge reden, die wir im Glauben haben.
0: Deberíamos hablar sobre las cosas positivas que tenemos en el Evangelio.
1: Über das, wo Gott uns befreit und unterstützt und wo er für Sexualität ist.
0: Deberíamos hablar sobre cómo Dios nos libera, cómo nos apoya, como habla en favor de la sexualidad.
1: Aber wo er uns damit auch einen Schutzrahmen aufstellt, damit diese Sachen uns nicht zerstören.
0: Pero donde también pone un cerco de protección y donde esas cosas no nos destruyen.
1: Denn sonst wird nur eben so ein falsches Bild geprägt.
0: Si no lo hacemos de esa manera, el mundo recibe una imagen falsa de nuestra fe.
1: Und ich weiß nicht, wie es bei euch ist, aber in manchen christlichen Kreisen in Deutschland müssen wir auch etwas selbstkritisch sein.
0: No sé cómo está en su caso, pero en muchos círculos cristianos deberíamos ser un poco más críticos con nosotros mismos.
1: Denn viele Christen haben einfach gemeint, sie schweigen über Homosexualität.
0: Porque muchos cristianos piensan mejor nos callamos sobre la homosexualidad.
1: Sozusagen, das gibt es bei uns gar nicht.
0: No existe en nuestras iglesias.
1: Und wenn jemand mit Homosexualität zu tun hat, nee, mit dem reden wir gar nicht.
0: Y si alguien tiene que ver algo con la homosexualidad, con él no hablamos.
1: Und das war auch falsch.
0: Es falso.
1: In der Bibel wird doch ganz offen über diese Themen gesprochen.
0: En la Biblia se habla abiertamente de esos temas.
1: Warum sollten wir nicht auch ganz offen darüber sprechen?
0: ¿Por qué no deberíamos hablar abiertamente sobre esos temas en nuestras iglesias?
1: In der Gemeinde in Korinth waren ehemalige Homosexuelle.
0: En la iglesia de Corinto habían
1: und ehemalige Diebe und ehemalige Prostituierte.
0: Habían ex-prostitutas,
1: Diebe,
0: ladrones.
1: Und sie haben sich bekehrt und Gott hat sie verändert.
0: Se convirtieron y Dios
1: aber wir müssen dann lernen, offen darüber zu sprechen.
0: Debemos aprender a hablar abiertamente sobre esos asuntos.
1: Wir müssen die Sache nicht gutheißen und sagen, es ist alles in Ordnung.
0: No debemos decir sí a esas cosas, pero sí debemos tocar esos temas.
1: Aber wir müssen den Menschen auch nicht reduzieren, nur auf diese Eigenschaft oder diese Sünde.
0: No debemos reducir al hombre o a la mujer a ese un pecado.
1: Sozusagen, das ist das Schlimmste auf der Welt.
0: Diciendo, eso es lo peor que existe en el mundo.
1: Im Neuen Testament wird von zwei Sünden gesagt, sie seien die Wurzel allen Übels.
0: En el Nuevo Testamento se dice que se habla de dos pecados que son la raíz de todos los males.
1: Wisst ihr von welchen?
0: Ustedes saben cuáles?
1: Homosexualität und
0: Homosexualidad y
1: Nein,
0: no,
1: sondern von Geiz und
0: Geiz ist Avaricia.
1: Ja, das gehört zusammen, Geiz und Habgier, Neid.
0: Envidia. Avaricia y envidia.
1: Da wird gesagt, aus der Sicht von Paulus, das sind die schlimmsten Sünden in der Gemeinde.
0: Desde la perspectiva de Pablo, esos son los pecados más fuertes de
1: Geiz und Neid. Homosexualität wird da nicht genannt.
0: Avaricia y envidia. No se menciona la homosexualidad.
1: Und jetzt will ich nicht sagen, Homosexualität ist deshalb in Ordnung.
0: No quiero decir con eso que la homosexualidad está bien.
1: Nur wenn wir lernen, den Blick der Bibel zu haben, dann müssen wir sehen, welche Sünden wirklich ganz zerstörerisch sind.
0: Pero si tenemos la perspectiva bíblica, debemos aprender cuáles de los pecados realmente son muy destructivos.
1: Aber manchmal ist es eben leichter, gegen die Sünden zu kämpfen, die uns nicht betreffen.
0: Muchas veces es más fácil combatir aquellos pecados que no nos tocan.
1: Und wenn ich nicht homosexuell bin, dann kann ich richtig gut sagen, boah, das ist ganz schlimm,
0: si no
1: und das
0: soy,
1: will ich gar nicht tun.
0: Si no soy homosexual, puedo criticar duramente a ese pecado.
1: Aber wenn ich selbst geizig bin,
0: pero si soy un avaro,
1: dann ist es ja schwierig, darüber zu sprechen. Dann schlägt mir gleich mein Gewissen.
0: Es muy difícil hablar sobre este asunto porque me toca también la conciencia.
1: Und dann muss ich ja überlegen, wie gehe ich mit meinem eigenen Geld um.
0: Entonces tengo que pensar cómo manejo mi propio dinero.
1: Aber da ist manchmal vielleicht die viel größere Herausforderung.
0: Pero a veces eso es el desafío más grande.
1: Und deshalb bei unserem Umgang damit, da müssen wir im Gleichgewicht bleiben.
0: En el trato de los pecados en la iglesia debe haber un balance.
1: Sonst werfen uns manche Menschen zu Recht vor, dass wir Heuchler sind.
0: Por eso, quizás muchas veces con razón, algunos nos dicen que somos algunos hipócritas.
1: Denn dann klingt das ja so ähnlich wie der Zöllner im Tempel.
0: Puede sonar más o menos similar der Zöllner. Cuando el publicano estaba en el templo.
1: Der sagt, oh, wie heilig bin ich, ich halte alle Gebote und ich gebe den Zehnten und sieh da, der Sünder, der Zöllner.
0: Ja. El fariseo, ¿no?
1: Ja.
0: Como el fariseo en el templo, que decía, ah, yo soy tan santo y bueno, pero aquel publicano.
1: Ja, so kann das uns manchmal auch gehen.
0: Así nos puede pasar a nosotros.
1: Und in der Geschichte ist der Zöllner, der die Hand an die Brust kriegt und sei mir arm Sünder gnädig. Das
0: en
1: ist der Gute.
0: En esta historia el publicano dice, ay Dios, tenga piedad de mí. Él es el que recibe perdón.
1: Und eben nicht der Pharisäer, der so fromm lebt.
0: Y no el fariseo que estaba tan piadoso.
1: Also nicht, dass ihr mich falsch versteht. Wir sollen fromm
0: no
1: leben.
0: No me entiendan mal. Debemos ser piadosos.
1: Nur wir sollen uns nicht darauf einbilden.
0: No, pero no debemos ser orgullosos sobre nuestra piedad.
1: Wir sollen auch nicht meinen, wir werden frömmer, weil wir die Sünden der anderen benennen.
0: No debemos pensar que somos más piadosos como los otros porque no hacemos sus pecados.
1: Aber wir dürfen auch nicht einfach das als gut erklären, was Gott sagt, was falsch ist.
0: Pero tampoco debemos decir es bueno lo que Dios ha dicho que es pecado.
1: Und das geht eben auch für die Homosexualität.
0: Eso vale también para la homosexualidad.
1: Ich will jetzt noch in der nächsten Stunde erstmal alle Stellen lesen, die in der Bibel über Homosexualität gehen.
0: En la próxima hora quiero leer todas las citas bíblicas que hablan sobre la homosexualidad.
1: Ich will auch noch darüber sprechen, wie ihr mit Homosexuellen in der Gemeinde umgehen könnt.
0: Quiero hablar sobre cómo manejar el asunto de los homosexuales en la iglesia.
1: Und ich will dann ja auch noch über Ursachen der Homosexualität sprechen.
0: Woher kommt das denn? Quiero también todavía hablar sobre las causas de la homosexualidad.
1: Aber jetzt habe ich die Uhr nicht im Blick.
0: Wir haben noch 40 Minuten haben wir bis 10 Uhr.
1: Und eine Fragezeit ja noch dann.
0: Ja, wir können jetzt vielleicht noch mal eine Fragezeit einräumen.
1: Genau.
0: Ja? Bis jetzt in einem Abschnitt?
1: Genau deshalb.
0: Estamos en un corte ahora y podemos tener un tiempo de preguntas. ¿Han formulado preguntas? ¿Pueden entregar esas preguntas? ¿Los sugieres? Por favor.
1: Ja. Sonst komme ich zum nächsten Teil, dann will ich eben die biblischen Stellen durchgehen.
0: Dann werden wir
1: hier, dass wir einen kleinen Einschnitt haben und dann mache ich dann noch weiter.

0: cómo la iglesia enfrenta cuando la tendencia homosexual es inminente. Wie soll eine Gemeinde es angehen, wenn die homosexuelle Tendenz kurz bevorsteht?
1: Also es gibt jetzt zwei Ebenen. Die eine Ebene
0: dos niveles.
1: Betrifft den konkreten Menschen, mit dem man zu tun hat.
0: El primer nivel toca al hombre que es tocado por el problema.
1: Da müssen wir stärker seelsorgerlich reagieren.
0: Ahí tenemos que trabajar en consejería.
1: Wenn wir jetzt in der Gemeinde sind, wo gar niemand von homosexuell direkt betroffen ist,
0: si estamos en una iglesia donde nadie es Si es tocado directamente por la homosexualidad,
1: dann sollten wir mehr lehrmäßig darauf reagieren.
0: Entonces deberíamos dar más enseñanza en cuanto a la situación.
1: Also wenn du jetzt merkst, dass in der Gemeinde immer mehr darüber geredet wird über Homosexualität und die Menschen verändern ihre Meinung.
0: Wiederholst du das mal?
1: Wenn du merkst, dass in deiner Gemeinde immer mehr Menschen über Homosexualität nachdenken und ihre Meinung verändern, dann solltest du ein Seminar machen, um offen vor der ganzen Gemeinde zu lehren, was die Bibel dazu sagt.
0: Cuando tú te das cuenta que en tu iglesia la gente empieza a cambiar en cuanto a su opinión a la homosexualidad, podrías realizar un seminario para enseñar lo que dice la Biblia en cuanto al tema.
1: Und da sollte man auch ganz offen die Argumente nennen, die immer wieder zu hören sind.
0: Se deberían nombrar todos los argumentos abiertamente que siempre se escucha.
1: Ich habe das jetzt ja versucht.
0: Yo he tratado de ser muy abierto.
1: Also gerade auch Argumente von denjenigen zu nennen, die Homosexualität rechtfertigen wollen.
0: He nombrado argumentos que de aquellos que están justificando a la homosexualidad.
1: Denn besser die Menschen in der Gemeinde sehen, dass du diese Gründe auch kennst.
0: Es mejor que la gente de la iglesia sepa que tú conoces a los argumentos.
1: Sonst hören sie irgendeinen Vortrag im Internet.
0: Si no, están escuchando alguna ponencia en el Internet.
1: Und dann denken sie, boah, hat der gute Argumente.
0: Ja, él que está hablando en el Internet tiene muy buenos argumentos.
1: Wahrscheinlich mein Pastor kennt die alle gar nicht.
0: Posiblemente mi pastor no lo conoce.
1: Und dann sind sie davon beeindruckt, übernehmen diese Meinung.
0: Y están impresionados por los argumentos del Internet.
1: Und dann ist es besser, du kennst schon viele dieser Argumente, du nennst sie, aber du entkräftest sie auch gleichzeitig.
0: Es mejor que tú conozcas a los argumentos, los nombras y después estás poniendo argumentos en contra de los mismos.
1: Dann sind die Gemeindeglieder gut darauf vorbereitet.
0: Entonces los miembros de la iglesia están preparados para el momento cuando llegue este asunto.
1: Und eben besser, man nennt ihn das schon, ehe sie von anderer Seite darauf stoßen.
0: Es mejor tratar el tema antes de que ellos encuentren pistas en otras partes.
1: Und dieses Thema wird in jedem Fall bei euch in der Gemeinde irgendwann auch auftauchen.
0: Sí o sí, ese tema va tocar a sus iglesias.
1: Und darüber zu reden ist ja auch nicht was ganz Schlimmes.
0: Y hablar sobre el tema no es nada malo.
1: Eben die Bibel tut das auch.
0: La Biblia lo hace.
1: Und wenn es um seelsorgerliche Situationen geht,
0: si se trata de una situación de consejería,
1: dann werde ich nachher noch näher darauf eingehen.
0: Después voy a hablar más de eso.
1: Aber das geht dann auf einer ganz anderen Ebene.
0: Es totalmente otro nivel.
1: Weil da geht es jetzt nicht so sehr darum, alles biblisch zu erklären, sondern persönliche Hilfe anzubieten.
0: Ahí la Biblia nos anima a ofrecer ayuda personal.
1: Vamos a tomar. Ja. Die Bibel sagt,
0: la Biblia dice,
1: Geldliebe ist eine Wurzel allen Übels und nicht die Wurzel, wie gesagt wurde. Gut.
0: La Biblia dice, el amor al dinero es una raíz de todo el mal, no la raíz. Así como fue dicho.
1: Ja, gut.
0: ¿Está bien?
1: Ja, danke für den Hinweis.
0: Gracias por la corrección.
1: Ja, aber das, was wir deutlich sehen, Homosexualität wird im Neuen Testament nicht als eine Wurzel allen Übels bezeichnet.
0: Lo que vemos es que la homosexualidad no se menciona en el Nuevo Testamento como una, ja, raíz de todo el mal.
1: Sondern es werden eben zwei besondere Sünden gesagt als Wurzel allen Übels. Deshalb gibt es nicht nur eine, sondern natürlich mehrere, die Plural.
0: Se menciona dos pecados como la raíz de todos los males.
1: Und wie gesagt, da will ich jetzt ja auch nicht sagen, Homosexualität ist vollkommen nebensächlich.
0: No quiere decir con eso que la Sexualidad es algo secundario.
1: Sondern ich will damit sagen, die wichtigsten Sünden sind diejenigen, mit denen du kämpfst.
0: Con eso quiero decir que los pecados más importantes son aquellos con los cuales tú estás luchando.
1: Denn verändern kannst du dich nur selbst.
0: Porque cambiarse tú mismo puedes.
1: Und das ist das ganz Schwierige.
0: Y eso es lo más difícil.
1: Und deshalb, manche reden gerne über die Sünden der anderen.
0: Muchos con gusto están hablando sobre los pecados de los otros.
1: Weil das eben viel einfacher ist.
0: Es más fácil.
1: Und das ist mein Punkt, auf den ich aufmerksam machen will.
0: Y ese es el asunto al cual yo quiero llamar la atención.
1: Es gibt eben Sünden in deinem Herzen und in deiner Gemeinde, die viel realer sind, weil sie dich betreffen.
0: Hay pecados en tu vida y en tu iglesia que son mucho más reales porque te tocan a ti.
1: Die meisten von euch werden in ihrem Leben nicht direkt mit Homosexualität zu kämpfen haben.
0: La mayoría de ustedes seguramente no van a luchar con la homosexualidad en su vida.
1: Weil ihr diese Gefühle nicht habt.
0: Porque no tienen esos sentimientos.
1: Die meisten, nicht alle.
0: La mayoría, no todos. Ja.
1: Aber ihr werdet mit anderen Dingen zu kämpfen haben.
0: Pero ustedes van a tener que luchar con otras cosas.
1: Mit Egoismus.
0: Con egoísmo.
1: Mit Lieblosigkeit.
0: Con falta de amor.
1: Mit Lüge.
0: Con la mentira.
1: Mit Neid.
0: Con la envidia.
1: Mit Geiz.
0: Con la avaricia.
1: Solche Sachen.
0: Y otras cosas.
1: Und da müssen wir kämpfen.
0: Ahí tenemos que luchar.
1: Und da müssen wir uns gegenseitig ermutigen,
0: ahí tenemos que animarnos.
1: Bei dem Maßstab Jesu zu bleiben. Bei dem Maßstab Jesu zu bleiben.
0: Ja. Debemos animarnos a quedar con las reglas de Cristo.
1: Und bei der Homosexualität müssen wir natürlich auch drüber reden.
0: Sobre la homosexualidad debemos hablar.
1: Ich will damit nur sagen, das ist nicht das Wichtigste in der Gemeinde.
0: Pero, no, quiero decir con eso que no es lo más importante en la iglesia.
1: Weil ich kenne in Deutschland die Gemeinden, die reden gar nicht mehr darüber, weil sie alles akzeptiert haben.
0: Porque conozco iglesias en Alemania que ya no hablan más sobre el tema,
1: und ich kenne,
0: lo han aceptado.
1: Und ich kenne andere Gemeinden, die reden nur noch darüber, als ob das das einzige Thema sei.
0: Y hay otras iglesias que solamente hablan sobre ese tema como si eso es el único tema, no?
1: Und dabei gibt es selbst im Bereich von Ehe und Sexualität Themen, die dann noch viel wichtiger sind.
0: No obstante, hay temas en cuanto al matrimonio y la sexualidad que son mucho más importantes.
1: Viele Gemeinden haben viel mehr Probleme mit Pornografie.
0: Muchas iglesias tienen mucho más problemas con la pornografía.
1: Viele Gemeinden haben viel mehr Probleme mit Sex vor der Ehe.
0: Muchas iglesias tienen que muchos problemas con la sexualidad prematrimonial.
1: Viele Gemeinden haben viel mehr Probleme mit Scheidung.
0: Muchas iglesias tienen más problemas con el divorcio.
1: Und diese Probleme, die müssen wir dann noch dringender lösen.
0: Y a esos problemas tenemos que dar solución.
1: Und Hilfe anbieten.
0: Y ofrecer auxilio.
1: Und deshalb, ja, Homosexualität ist ein wichtiges Thema, aber es ist nicht...
0: Sí, homosexualidad es un tema importante, pero no el más importante. So. La homosexualidad es una herencia familiar. Die Homosexualität ist es ein familiäres Erbe oder es un pastor.
1: Gut,
0: aber es un poder demoníaco que se apodera de uno para que cambie de sexo. Oder es ist eine dämonische Macht, die dich überfällt, damit du dein Geschlecht anders.
1: Also da werde ich ja heute Abend noch ausführlicher darauf eingehen. Da geht es ja gerade darum, was sind die möglichen Ursachen der Homosexualität.
0: Sobre ese tema voy a hablar más esta noche.
1: Aber wir heben die Frage auf. Wenn sie dann noch nicht beantwortet ist, dann stell sie noch einmal oder
0: vamos a dejar por ahora esta pregunta y si no se responde durante la noche puedes lanzarla otra vez. ¿Por qué se observa comportamiento homosexual en la creación de Dios? Dios creó animales homosexuales. ¿Warum beobachtet man ein homosexuelles Benehmen in der Schöpfung? Hat Gott homosexuelle Tiere geschaffen?
1: Viele, die als Christen heute über Homosexualität diskutieren, die sagen, Homosexualität ist nicht natürlich.
0: Muchos que hablan sobre la homosexualidad dicen que la homosexualidad no es natural.
1: Ja, manche sagen, es ist wieder natürlich.
0: Dicen que es contra la naturaleza.
1: Diese Argumentation nennt man Naturalismus.
0: Esa argumentación se llama naturalismo.
1: Sie ist sehr weit verbreitet in der katholischen Kirche.
0: Se ha expandido mucho en la Iglesia Católica.
1: Ich halte diese Argumentation für falsch.
0: Yo considero que esa argumentación es falsa.
1: Weil ob wir in der Natur irgendein Verhalten sehen oder es nicht sehen, sagt nichts darüber aus, ob dieses Verhalten gut ist oder nicht.
0: Si observamos en la naturaleza una conducta homosexual, eso no dice nada sobre el hecho, o sobre la evaluación de la conducta, si es bueno o malo.
1: Das, was wir alle wissen, ist, dass Sünde beispielsweise normal ist.
0: Lo que sí sabemos es que el pecado es normal.
1: Hätten wir einen Menschen, der nie in seinem Leben lügt,
0: si tendríamos a un hombre que nunca en su vida miente,
1: dann wäre das nicht normal, dann wäre das unnormal.
0: Eso no se, entonces no sería normal, eso sería anormal.
1: Weil normal ist, dass alle Menschen lügen.
0: Porque lo normal es que todos mienten.
1: Und dir sagt uns die Bibel ja gerade.
0: Eso nos dice la Biblia.
1: Wir sind in Sünde geboren und wir denken,
0: hemos nacido en pecado.
1: Und da will uns Gott verändern und davon wegbringen.
0: Y por eso Dios quiere cambiarnos y sacarnos de esta conducta.
1: Und das gilt für die Tierwelt ja genauso.
0: Y eso también vale para el mundo animal.
1: Im ursprünglichen Paradies, da waren die Tiere alle nett zueinander.
0: En el paraíso, todos los animales estaban en armonía.
1: Da gab es auch keine Parasiten, die die anderen aufgefressen haben.
0: Entonces, ahí no existía la ley del devorar y ser devorado.
1: Und einmal im Reich Gottes wird das genauso wieder sein.
0: Y en el reino de Dios será la misma condición.
1: Das lesen wir ja bei den Propheten.
0: Eso leemos en los profetas.
1: Da wird das Kind an der Höhle der Otter spielen.
0: Ahí el niño va a jugar cerca del agujero de la víbora.
1: Und da wird Lamm und Löwe zusammenliegen.
0: Ahí la oveja y el león estarán acostados juntos.
1: Aber in der Welt, in der wir jetzt leben, ist auch die Tierwelt von der Sünde gekennzeichnet.
0: Pero también en el mundo que hoy tenemos, también el mundo animal está caracterizado por el pecado.
1: Es gibt Grausamkeit und Brutalität.
0: Existe crueldad y brutalidad en el mundo animal.
1: Und es gibt eben auch sexuelle Verwirrung.
0: Y también hay, sí, distorsión sexual.
1: Wir können nicht einfach übernehmen, wie die Tiere es machen und sagen, das ist der Wille Gottes.
0: No podemos aceptar y decir, lo hacemos como lo hacen los animales y eso es la voluntad de Dios.
1: Und deshalb, ich würde sagen, argumentiert nicht, Homosexualität ist nicht natürlich. Argumentiert nicht, Homosexualität sei nicht natürlich.
0: No argumenten que la homosexualidad no sea natural.
1: Homosexualität ist natürlich.
0: Homosexualidad es natural.
1: Sie kommt in der Natur überall vor.
0: Se lo ve en la naturaleza.
1: Man hat Untersuchungen bei Schimpansen, bei Gorillas gemacht.
0: Se ha hecho investigaciones con los chimpanzes y gorillas.
1: Und einige von denen verhalten sich homosexuell.
0: Y algunos de ellos se comportan en forma homosexual.
1: Das könnt ihr in Fachbüchern über Biologie nachlesen.
0: Eso ustedes pueden investigar en libros de texto de biología.
1: Aber das heißt doch nicht, dass wir es nachmachen müssen.
0: Pero eso no significa que debemos imitar a estos animales.
1: Ja, gorillas leben auch in einer Horde.
0: También gorillas están viviendo en una comunidad, en una
1: ja, un grupo. Und dann gibt es da den Obergorilla.
0: Y ahí está el gorila jefe.
1: So mit einer silbernen Mähne.
0: Con una ¿cómo es? Melena gris.
1: Und der klopft sich dann immer auf die Brust.
0: Y se está pegando sobre su pecho.
1: Und alle müssen sich ihm unterordnen.
0: Y todos tienen que subordinarse a él.
1: Und alle Weibchen gehören ihm.
0: Y todas las chicas le pertenecen.
1: Und er hat natürlich mehrere Frauen.
0: Y tiene varias esposas.
1: Wollt ihr das auch übernehmen, weil es natürlich ist?
0: Quieren imitar esto porque es natural?
1: Ich nicht.
0: Yo no.
1: Oder wenn einer dieser Gorillamännchen stirbt.
0: Cuando uno de esos gorillas machos muere.
1: Und dann kommt der nächste Gorilla und wird Chef.
0: Y viene el otro gorila macho y se hace jefe.
1: Dann schlägt erst einmal alle kleinen Gorillas tot, die von dem anderen gezeugt worden sind.
0: Entonces mata primero a todos los gorilas machos pequeños que fueron engendrados por el anterior macho gorila.
1: Dann sagen wir, das ist natürlich.
0: Decimos, eso es natural.
1: Oh, pass auf, wenn du einmal Witwe wirst.
0: Cuidado cuando tú llegas a ser viuda.
1: Dann kommt nachher der neue Mann und der sagt auch, was, das Kind ist nicht von mir, tot.
0: Viene el nuevo hombre y dice, este niño no es de mí, boom.
1: Und dann sagst du, ja gut, das ist doch natürlich, das ist eine Natur.
0: Tú puedes decir, es natural.
1: Nein, das, was in der Natur ist, ist Sünde, ist von Gott abgefallen.
0: Lo que vemos en la naturaleza es pecado, porque también el mundo ha caído.
1: Dass der Mensch sündigt.
0: Es ist natural que el hombre peca.
1: Es ist natürlich, dass der Mensch Ehe bricht.
0: Es natural que el hombre está adulterando.
1: Aber wir sollen eben übernatürlich sein und nicht natürlich.
0: Pero nosotros debemos ser sobrenatural y no natural.
1: Wir sollen gottgemäß handeln und nicht
0: debemos
1: wie wir geboren sind.
0: Conforme a la palabra de Dios.
1: Und deshalb Homosexualität gibt es in der Natur.
0: Homosexualidad existe en la naturaleza.
1: Aber nur in der gefallenen Natur.

0: el intento de vivir felizmente en una relación heterosexual.
1: Und trotzdem den Wunsch haben, Jesus nachzufolgen.
0: Y igualmente tienen el deseo de seguir a Jesucristo.
1: Auf diese Frage werde ich gleich in der nächsten Stunde ausführlicher eingehen, deshalb schiebe ich das auch erstmal noch auf.
0: Esa pregunta voy a tratar de responder en la próxima hora, por eso vamos a postergar la respuesta.
1: Yep. Welche Interessen verfolgt die Politik, indem sie die Homosexualität in den 70er Jahren und 80er Jahren so gefördert hat?
0: ¿Qué intereses tiene la política por el hecho de que han promovido tanto la homosexualidad en los años 60 o 80?
1: Im Grunde genommen ist das eine Weiterentwicklung der Emanzipation des Menschen.
0: En realidad es una, un seguimiento de la emancipación del hombre.
1: Und eine Frage der Toleranz.
0: Y una pregunta de la tolerancia.
1: Seit der Zeit der Aufklärung
0: es el tiempo de la Ilustración.
1: Haben wir in Europa diese Tendenz, jede Art von Unterdrückung wegzunehmen.
0: Tenemos en Europa la tendencia de sacar toda opresión.
1: Zuerst war es dann die Unterdrückung des Staates.
0: Primeramente hemos sacado la opresión por parte del Estado.
1: Wie in der französischen Revolution.
0: Como en la Revolución Francesa.
1: Man wollte den König absetzen, das Volk sollte regieren.
0: Se destronaba al rey y el pueblo tenía que gobernar.
1: Der Ruf der französischen Revolution war Gleichheit, Freiheit, Brüderlichkeit.
0: El llamado de la Revolución Francesa era igualdad, hermandad, libertad.
1: Wir sollen alle gleich sein.
0: Debemos ser todos iguales.
1: Und wir sollen frei sein.
0: Y debemos ser libres.
1: Niemand soll über uns bestimmen.
0: Nadie debe, gobernar sobre nosotros.
1: Und das ist in den letzten 200 Jahren immer weitergegangen.
0: Y esto en los últimos 200 años ha seguido.
1: Also zuerst die Regierung.
0: Primeramente,
1: und das zweite gobierno. War Gott und Religion.
0: Lo segundo era Dios y la religión.
1: Da wird auch gesagt, Gott und Religion nimmt dir deine Freiheit weg.
0: Se dice que Dios y la religión te sacan tu libertad.
1: Jetzt musst du befreit werden von dieser
0: Diktatur. Tienes que ser liberada de esa opresión.
1: Und dann sagte man als drittes, auch die gesellschaftlichen Normen müssen weg.
0: Y en tercer lugar se decía que también las normas sociales te oprimen y deben ser sacados.
1: Meinetwegen deine Familie oder dein Nachbar sagen, oh, das ist aber nicht in Ordnung.
0: Por mi parte, tu familia o tu vecino te dice que lo que no está en orden.
1: Sondern du bist ganz frei. Keiner darf dir sagen, was
0: du willst. Nadie puede decirte lo que debes hacer.
1: Und das ist der Geist, mit dem die Menschen in den 70er, 80er Jahren da herangegangen sind.
0: Y ese es el espíritu con el cual la gente durante los años 70, 80 empezaron a tratar este asunto.
1: Die haben gesagt, das ist doch böse, wenn jemanden den Homosexuellen verbietet, so sein zu wollen.
0: Decían que es malo prohibir a los homosexuales ser como son.
1: Sondern das Wichtigste ist deine persönliche Freiheit.
0: La máxima es tu libertad personal.
1: Das, was du eigentlich willst, das
0: lo que tú quieres es lo más importante.
1: Kein anderer darf dir irgendwie da hineinreden.
0: Nadie otro puede interferir en tus asuntos personales.
1: Und wenn wir diese Grundlage einmal akzeptieren, dann ist das nur eine konsequente Entwicklung.
0: Si nosotros aceptamos a este fundamento, el resto es solamente la consecuencia.
1: Wenn der Staat nicht zu sagen hat und Religion nicht zu sagen
0: si el Estado no puede decir más nada, si la religión no puede decir más nada, si la sociedad no puede decir más nada,
1: wieso willst du dann Homosexualität noch verbieten?
0: ¿Por qué quieres prohibir la homosexualidad?
1: Wenn der andere das gerne will, dann lass ihn doch.
0: Si el otro lo quiere, déjalo.
1: Das ist die eigentliche Motivation.
0: Esa es la motivación de la política.
1: Und bei einigen wenigen ist es dann ein Hass auf den christlichen Glauben.
0: En algunos casos es un odio a la fe cristiana.
1: Die sind in einer strengen Familie aufgewachsen.
0: Han crecido en una familia autoritaria.
1: Und sie fühlten sich unterdrückt.
0: Se sienten oprimidos.
1: Und jetzt meinen sie sich befreien zu müssen.
0: Y piensan, ahora debemos liberarnos.
1: Solche Leute habe ich auch erlebt.
0: He conocido a gente de esa.
1: Häufig sind das sogar diejenigen, die am aggressivsten dafür kämpfen.
0: Muchas veces esos son la gente más agresiva en relación a la homosexualidad.
1: Weil dann mich eben so ein persönlicher Aspekt, so eine Verletzung mit eine Rolle spielt.
0: Porque ahí juega un rol muy importante la situación personal o una herida personal.
1: Und mit denen kannst du meistens gar nicht mehr vernünftig reden.
0: Y con esos casi no puedes hablar racionalmente.
1: Weil sie ganz schnell aggressiv werden.
0: Porque normalmente reaccionan muy agresivo.

0: qué le motiva a esos teólogos a apoyar a la homosexualidad? Was motiviert diese Theologen, die Homosexualität zu unterstützen? Mhm. Aporte de la presión social, ist es ein Druck seitens der Gesellschaft? Oder existen diferentes grupos que lo apoyan? Gibt es verschiedene Gruppen, die das unterstützen? Mhm. Was motiviert diese Theologen?
1: Ja, das ist natürlich ganz schwer zu sagen, weil ich ja nicht in den Kopf der Person reinsehen kann.
0: Es difícil de decir porque no puedo ver o entrar en la cabeza de estos teólogos.
1: Deshalb kann ich das nur vermuten.
0: Por eso puedo intentar de explicarlo.
1: Oder manchmal kann ich es auch ableiten aus dem, was sie sagen.
0: A veces puedo deducir de lo que dicen ellos.
1: Und wie sie argumentieren.
0: Y cómo argumentan.
1: Ich habe ja vorhin schon ein paar Punkte genannt.
0: Yo dije algunos puntos anteriormente.
1: Für manche evangelikale Theologen ist es ganz, ganz wichtig, dass sie in der Gesellschaft anerkannt werden.
0: Para muchos teólogos evangélicos es importante que sean reconocidos en la sociedad.
1: Sie wollen auch gerne einen Titel haben.
0: Quieren un título.
1: Sie wollen auch gerne eine Anstellung an der Universität haben.
0: Quieren un cargo en la universidad.
1: Und sie wissen ganz genau, dass wenn sie diese Meinung vertreten, werden sie das nie bekommen.
0: Y saben, si tienen una opinión en contra de la homosexualidad, no van a encontrar lo que quieren tener.
1: Und das ist jetzt nicht nur meine Vermutung, das hat mir sogar jemand deutlich so gesagt.
0: Eso no solamente es una suposición, eso me ha dicho alguien que conozco personalmente.
1: Der hat mir gesagt, Michael, über das Thema schweige ich.
0: Me dijo, Michael, sobre ese tema, yo me callo.
1: Wenn ich einmal pensioniert bin, dann rede ich offen darüber.
0: Si un día, cuando tengo la jubilación, voy a hablar sobre ese tema.
1: Ja, ich habe ihm dann gesagt, ja, aber wenn du pensionierst, wirst, hörst keiner mehr zu.
0: Le dije, cuando tú un día tenés la jubilación, nadie te va a escuchar más.
1: Jetzt musst du zu seinen Studenten reden.
0: Ahora, cuando tenés los estudiantes delante de ti, debes hablarles.
1: Ja, aber er hat recht. Wenn er sich deutlich positionieren würde, dann würde er seine Stelle verlieren.
0: Tiene razón. Si él pusiera en claro su posición, perdería su cargo.
1: Und für viele ist das der entscheidende Punkt.
0: Y para muchos esto es el asunto decisivo.
1: Bei dem Michael Diener ist die Motivation anders.
0: Con el señor Michael Diener, la motivación era diferente.
1: Er sieht, dass Christen in Deutschland immer wieder angegriffen werden wegen Homosexualität.
0: Él ve que los cristianos son atacados por su posición en cuanto a la homosexualidad.
1: Und er möchte, dass die Medien sich mehr auf das konzentrieren, was uns als Christen eigentlich wichtig ist.
0: Y él quiere que los medios masivos se concentren sobre lo que realmente es importante para la fe cristiana.
1: Und deshalb versucht er, das Thema Homosexualität einfach aus der Welt zu schaffen, wegzumachen.
0: Y por eso trató de sacar el tema de la homosexualidad de la lupa de los periodistas.
1: Und das ist ja durchaus verständlich.
0: Es entendible.
1: Ich möchte auch nicht ständig nur darüber reden in der Öffentlichkeit.
0: No quiero hablar, yo tampoco quiero hablar constantemente sobre ese tema en público.
1: Nur aus meiner Sicht ist das eine ganz grundsätzliche Frage.
0: Pero según mi opinión, eso es una pregunta fundamental.
1: Inwiefern ich als Christ auch Positionen vertrete, die eben nicht dem Zeitgeist entsprechen?
0: Es una cuestión fundamental. ¿Qué posición, si tengo una posición que no corresponde a la filosofía de turno?
1: Denn das bleibt ja nie bei der Homosexualität stehen.
0: Porque no para con la homosexualidad.
1: Im Moment ist zum Beispiel die große Diskussion, darfst du überhaupt sagen, dass ein anderer Mensch verloren geht?
0: Actualmente existe una discusión sobre la pregunta o la cuestión, ¿puedo decir yo que otra persona se va a perder?
1: Jetzt gerade ein Bruder aus der Nachbargemeinde.
0: Un hermano de la iglesia vecina.
1: Er hatte mir ein Schreiben geschickt, was er von der Stadt Detmold bekommen hat.
0: Me envió un escrito de la ciudad de Detmold.
1: Und er war in den Flüchtlingsheimen und hat da mit den Muslimen über den Glauben diskutiert.
0: Estaba en los hogares donde están los refugiados musulmanes y había hablado con ellos sobre la fe.
1: Und er hat deutlich gesagt, dass er glaubt, nur durch Jesus gibt es Rettung.
0: Y él dijo claramente, solamente en Jesús hay salvación.
1: Und die Muslime hatten keine großen Probleme damit.
0: Y las musulmanas no tenían problemas con eso.
1: Aber die deutschen Mitarbeiter.
0: Pero los colaboradores alemanes sí tenían problemas.
1: Die eben sehr säkularisiert gewesen sind.
0: Son gente secularizada.
1: Und die haben sich beschwert.
0: Ellos sí expresaron su Opposition.
1: Und jetzt hat der Mann von der Stadt eine Bescheinigung bekommen, Hausverbot. Er darf nicht mehr in das Asylbewerberheim.
0: Y ahora este hermano ha recibido de la ciudad de Detmold la prohibición de entrar en ese hogar de refugiados.
1: Eine andere Gemeinde in Schloss Holte-Stukenbrock.
0: Eine andere Iglesia in Schloss Holtenburg.
1: Schloss Holte-Stukenbrock in der Nähe.
0: Schloss Holte-Stukenbrock.
1: Schloss Holte.
0: Sea como sea, no?
1: Ja. Ist egal. Ja, also jedenfalls diese Gemeinde, die hatte sich auch gemeldet und gesagt, wir machen mit bei der Flüchtlingsarbeit.
0: Esta iglesia había dicho, nosotros participamos en ayudar a los refugiados.
1: Und dann hat die Stadt gesagt, ja, ihr dürft mitmachen, aber ihr dürft nicht über den Glauben reden.
0: Entonces la intendencia decía, sí, ustedes pueden participar, pero no es permitido hablar sobre la fe.
1: Und da hat die Gemeinde gesagt, nein, dann machen wir das auch nicht.
0: Entonces la iglesia dijo, no, entonces no participamos.
1: Aber an dem Beispiel möchte ich euch zeigen, wo müssen wir denn überall Zugeständnisse machen? Müssen wir hier auch, weil der Staat das will, dann sagen, okay, jeder wird gerettet?
0: Ahí, con esos ejemplos, les quiero mostrar, ¿dónde debemos retroceder y dónde no?
1: Weil du darfst in Deutschland in der Öffentlichkeit auch nicht sagen, die Bibel ist von Gott inspiriert.
0: En Alemania no puedes decir abiertamente que la Biblia es inspirada por Dios.
1: Dann sagen die Leute, du bist ein Fundamentalist.
0: Y ahí la gente te dice, ah, sos un fundamentalista.
1: Und Fundamentalisten sind auf derselben Stufe wie die Terroristen.
0: Y los fundamentalistas están en el mismo nivel que los terroristas.
1: Letzte Woche war ich in Sachsen.
0: La última semana yo estuve en Sajonia.
1: Im Osten Deutschlands.
0: En el este de Alemania.
1: Und der Sektenbeauftragte der sächsischen Landeskirche, der hat gerade ein Interview gegeben zu dem Zeitpunkt.
0: Y el encargado de sectas de la iglesia estatal de Sajonia,
1: weil eine junge Frau aus der evangelischen Kirche hat sich der IS in Syrien angeschlossen.
0: Había dado una entrevista porque una mujer se había hecho miembro del Estado Islámico.
1: Und dann wurde er interviewt, ja, was denn die Kirche jetzt machen wird dabei.

0: Es ist 5 Uhr.
1: 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Ohne Glauben aber ist es unmöglich, Gott wohl zu gefallen, denn wer Gott naht, muss glauben, dass er ist und denen, die ihn suchen, ein Belohner ist. Das sind Worte aus Hebräer Kapitel 11, Vers 6. Zu kurz gedacht. Viele Menschen haben eine hohe Meinung von Gott. Sie respektieren, ja bewundern ihn, und sie meinen es ehrlich. Aber sie glauben ihm nicht. Nehmen wir einmal an, jemand sagt zu Ihnen, Herr oder Frau X, ich habe große Hochachtung vor Ihnen, ich bewundere Sie, aber ich glaube Ihnen kein Wort. Würde Sie das freuen? Oder wären Sie enttäuscht oder verärgert? Wenn Ihr Chef Ihnen so etwas sagen würde, würden Sie dann nicht Ihre berufliche Zukunft woanders suchen? Wenn ein Freund oder eine Freundin das zu Ihnen sagen würde, wäre das gut für Ihre Beziehung? Wie verletzt wäre eine Mutter, wenn sie ihr Kind sagen hörte, »Ich habe meine Mama sehr lieb, aber ich glaube ihr kein Wort.« Doch so oder ähnlich reden manche Christen von Gott. Sie sprechen gut über ihn, sie verteidigen oder predigen ihn sogar und meinen, das müsse er ihnen hoch anrechnen. Aber sie glauben ihm nicht. Und sie merken nicht, wie widersprüchlich das ist. Sie nehmen Gott, seine Botschaft und die Gabe seines Sohnes Jesus Christus nicht ernst und begreifen nicht, wie sehr sie Gott damit beleidigen und entehren. Sie treten seine Liebe mit Füßen und disqualifizieren sich dadurch selbst für den Himmel. Denn ohne Glauben ist es unmöglich, Gott wohl zu gefallen. Alles, was in der Bibel steht, ist geschrieben, damit ihr glaubt, dass Jesus der Christus ist, der Sohn Gottes, und damit ihr glaubend Leben habt in seinem Namen. Denn nur denen, die Jesus aufnehmen, die also an ihn glauben, gibt ihr das Recht, Kinder Gottes zu werden.

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Aus der Übersetzung Neues Leben, erstes Buch Samuel, Kapitel 26 bis 28. David verschont Saul ein zweites Mal. Boten kamen aus Sif zu Saul nach Gibea und berichteten ihm, David versteckt sich auf dem Hügel Hachila, von dem aus man über Jeschimon blickt. Da machte sich Saul mit 3000 der besten Männer Israels auf den Weg in die Wüste Sif, um David dort aufzuspüren. Er schlug entlang der Straße beim Hügel Hachila bei Jeschimon, wo David sich in der Wüste versteckte, sein Lager auf. Aber David erfuhr, dass Saul ihn in der Wüste suchte und schickte Kundschafter aus, die ihm bestätigten, dass Saul tatsächlich gekommen war. Da schlich David sich an das Lager Sauls heran. Er sah, wo Saul und sein Heerführer Abner, der Sohn Ners, schliefen. Die Krieger hatten sich in einem großen Kreis niedergelassen und in ihrer Mitte lag Saul. »Kommt einer von euch mit, wenn ich ins Lager zu Saul schleiche?« fragte David den Hethiter Ahimelech und Abishai, den Sohn der Zeruja und Bruder Joabs. »Ich gehe mit dir«, antwortete Abishai. Also gingen David und Abishai nachts ins Lager hinein und fanden Saul schlafend in der Mitte des Lagers liegend, den Speer neben seinem Kopf in den Boden gesteckt. Abner und die Krieger lagen um ihn herum. »Heute hat Gott dir deinen Feind ausgeliefert«, flüsterte Abishai David zu. »Lass mich ihn mit diesem Speer durchbohren. Ich spieße ihn an den Boden. Ein einziger Stoß genügt. Ich werde nicht ein zweites Mal zustechen müssen.« »Nein«, sagte David zu Abishai, »töte ihn nicht, denn wer kann ungestraft bleiben, wenn er den Gesalbten des Herrn angegriffen hat? So wahr der Herr lebt, eines Tages wird er Sauls Leben beenden. Entweder stirbt er eines natürlichen Todes oder er wird in der Schlacht fallen. Aber der Herr bewahre mich davor, seinem Gesalbten etwas anzutun. Doch nimm jetzt den Speer dort neben seinem Kopf und den Wasserkrug und dann weg von hier.« David nahm den Speer und den Wasserkrug neben Sauls Kopf an sich. Dann entkamen er und Abishai, ohne von jemandem gesehen zu werden und ohne auch nur jemanden aufzuwecken, denn der Herr hatte Sauls Männer in tiefen Schlaf fallen lassen. David kletterte den Berg jenseits des Lagers hinauf, bis er sich in sicherer Entfernung befand. Von dort rief er zu Abner, dem Sohn Ners, und den Kriegern hinunter: »Wach auf, Abner! »Wer bist du, dass du es wagst, so zum König herüberzuschreien?« fragte Abner. »Du bist doch ein Mann, nicht wahr, Abner?« höhnte David. »Wo in ganz Israel gibt es einen, der so ist wie du? Warum hast du deinen Herrn, den König, nicht bewacht, als jemand aus dem Volk kam, um ihn zu töten? Das war wirklich nicht gut. So wahr der Herr lebt, ihr alle habt den Tod verdient, weil ihr euren Herrn, den Gesalbten des Herrn, nicht beschützt habt. Sieh dich um. Wo ist der Speer des Königs und wo der Wasserkrug, der sich neben seinem Kopf befand?« Saul erkannte Davids Stimme und rief: »Bist du es, mein Sohn David?« David antwortete: »Ja, mein Herr und König. Warum verfolgst du mich? Was habe ich getan? Worin besteht mein Verbrechen? Doch nun hör mich an, mein Herr und König. Wenn der Herr dich gegen mich aufgehetzt hat, dann lass ihn mein Opfer annehmen. Waren es aber Menschen, dann sollen sie vom Herrn verflucht sein. Sie haben mich aus meiner Heimat vertrieben, so dass ich nicht mehr unter dem Volk des Herrn leben kann und wollen, dass ich anderen Göttern diene. Muss ich auf fremdem Boden sterben, fern der Gegenwart des Herrn? Warum ist der König von Israel ausgezogen, einen einzelnen Floh zu suchen? Warum jagt er mich wie ein Rebhuhn in den Bergen?« Da bekannte Saul: »Ich habe gesündigt. Komm zurück nach Hause, mein Sohn. Ich will dir nie mehr etwas Böses antun, denn du hast heute mein Leben hochgeachtet. Ich war ein Narr,
und habe großes Unrecht begangen. Hier ist der Speer des Königs, antwortete David. Einer von den jungen Männern soll kommen und ihn holen. Der Herr belohnt die, die Gutes tun und treu sind. Der Herr hat dich heute in meine Hand gegeben, aber ich habe dem Gesalbten des Herrn nichts angetan. So wertvoll dein Leben für mich gewesen ist, so wertvoll soll mein Leben in den Augen des Herrn sein. Er helfe mir aus allen Schwierigkeiten heraus. Und Saul sagte zu David, Gesegnet seist du, mein Sohn David. In allem, was du tust, wirst du erfolgreich sein. Dann ging David fort, und Saul kehrte nach Hause zurück. David unter den Philistern. Aber David dachte, eines Tages wird Saul mich doch noch umbringen. Am besten, ich fliehe zu den Philistern. Dann wird Saul aufhören, mich in ganz Israel zu jagen, und ich werde endlich sicher sein. Und er zog mit seinen 600 Männern zu König Achish von Gat, dem Sohn Maochs. Er blieb zusammen mit seinen Leuten bei ihm in Gat, und auch ihre Familien nahmen sie jeweils mit. David hatte seine beiden Frauen dabei, Ahinoam aus Jezreel und Abigail aus Karmel, die Witwe Nabals. Saul erfuhr schon bald, dass David nach Gat geflohen war, und hörte auf, ihn weiter zu verfolgen. Eines Tages sagte David zu Achish, »Wenn du einverstanden bist, würden wir lieber in einer der Städte auf dem Land, statt hier in der Königsstadt leben.« Da gab Achish ihm die Stadt Ziklag, die noch heute den Königen von Juda gehört. David lebte ein Jahr und 4 Monate bei den Philistern. David und seine Männer unternahmen Überfälle auf die Geschuriter, die Girsiter und die Amalekiter. Alle diese Völker bewohnten das Gebiet bis Schur und bis nach Ägypten hin. In den Dörfern, die er angriff, ließ er nicht einen einzigen Menschen am Leben. Die Schafe, Rinder, Esel, Kamele und Kleider nahm er mit und kam zurück zu König Achish. »Wen hast du heute überfallen?« fragte Achish ihn dann. Und David antwortete, »Den Süden Judas, die Jerach-Meeliter und die Keniter.« David ließ niemanden am Leben. So konnte er verhindern, dass jemand nach Gat gehen und berichten konnte, wo er wirklich gewesen war. So machte es David die ganze Zeit, während er bei den Philistern lebte. Achish glaubte David und dachte, »Inzwischen muss das Volk Israel ihn hassen. Jetzt muss er hier bleiben und mir für immer dienen.« Saul befragt eine Totenbeschwörerin. Etwa um diese Zeit rüsteten die Philister zu einem neuen Krieg gegen Israel. König Achish sagte zu David, »Ich erwarte, dass du und deine Männer mit mir in die Schlacht ziehen.« »Gut«, stimmte David zu, »jetzt wirst du selbst sehen, wozu ich fähig bin.« Dann sagte Achish zu David, »Ich mache dich auf Lebenszeit zu meinem Leibwächter.« Samuel war inzwischen gestorben und ganz Israel hatte um ihn getrauert. Er war in seiner Heimatstadt Rama begraben worden. Saul hatte alle Totenbeschwörer und Wahrsager aus dem Land Israel verbannt. Die Philister schlugen ihr Lager bei Schunem auf, Saul und das ganze Heer Israels lagerten auf dem Gebirge Gilboa. Als Saul das Heer der Philister sah, erschrak er sehr. Er fragte den Herrn, was er tun solle, aber der Herr antwortete ihm nicht, weder durch Träume, noch durch das Los, noch durch die Propheten. Da sagte Saul zu seinen Dienern, »Sucht eine Frau, die die Geister der Toten herbeirufen kann. Ich will sie fragen, was ich tun soll.« Seine Diener antworteten, »In Endor lebt eine Totenbeschwörerin.« Da verkleidete Saul sich, zog andere Kleider an und machte sich in Begleitung 2 seiner Männer auf den Weg. Als sie nachts bei der Frau ankamen, sagte er zu ihr, »Ich möchte, dass du mir durch den Geist eines Toten die Zukunft voraussagst. Hol mir den aus dem Totenreich herauf, den ich dir nennen werde.« »Willst du, dass ich getötet werde?« fragte die Frau. »Du weißt doch, dass Saul alle Totenbeschwörer und Wahrsager aus dem Land vertrieben hat. Warum stellst du mir eine Falle?«
Aber Saul schwor einen Eid im Namen des Herrn und versprach, so wahr der Herr lebt, dir wird nichts geschehen, wenn du das tust. Schließlich meinte die Frau, gut, wessen Geist soll ich für dich rufen? Rufe Samuel, antwortete Saul. Als die Frau Samuel sah, schrie sie, warum hast du mich getäuscht? Du bist ja Saul. Hab keine Angst, sagte der König zu ihr. Was siehst du? Ich sehe einen Geist aus der Erde heraufsteigen, sagte sie. Wie sieht er aus? Fragte Saul. Es ist ein alter Mann, er ist in einen Mantel gehüllt, antwortete sie. Saul erkannte, dass es Samuel war und warf sich vor ihm zu Boden. Warum hast du mich gestört und mich zurückrufen lassen? Fragte Samuel. Weil ich in großer Not bin, antwortete Saul. Die Philister führen Krieg gegen mich und Gott hat mich verlassen und antwortet mir weder durch die Propheten noch durch Träume. Deshalb habe ich dich rufen lassen, damit du mir sagst, was ich tun soll. Aber Samuel antwortete, warum fragst du mich, wenn der Herr dich verlassen hat und dein Feind geworden ist? Der Herr hat getan, was er durch mich vorausgesagt hat. Er hat dir das Königtum genommen und es einem anderen, nämlich David, gegeben. Du hast der Stimme des Herrn nicht gehorcht, als er dich anwies, seinen Zorn an den Amalekitern zu vollstrecken. Deshalb handelt der Herr jetzt so. Der Herr wird dich und Israel den Philistern ausliefern, und morgen schon werden du und deine Söhne hier bei mir sein. Der Herr wird zulassen, dass das ganze Heer Israels von den Philistern besiegt wird. Saul fiel der Länge nach zu Boden, gelähmt vor Entsetzen über Samuels Worte. Er war sowieso geschwächt, denn er hatte den ganzen Tag und die ganze Nacht nichts gegessen. Als die Frau sah, wie erschüttert er war, sagte sie, »Herr, ich habe deinem Befehl gehorcht und habe mein Leben aufs Spiel gesetzt. Jetzt tu, was ich sage, und nimm etwas zu essen von mir an, damit du kräftig genug für den Rückweg bist.« Aber Saul weigerte sich, »Ich will nichts essen.« Doch die Männer, die ihn begleiteten, und die Frau bedrängten ihn so lange, bis er schließlich nachgab. Er stand auf und setzte sich auf das Bett. Die Frau hatte ein Kalb gemästet. Schnell ging sie hinaus und schlachtete es. Dann knetete sie Teig und backte ungesäuertes Brot. Das alles brachte sie Saul und seinen Männern. Sie aßen und machten sich noch in derselben Nacht auf den Rückweg. Aus der Übersetzung das Buch Lukas, Kapitel 18, die Verse 1 bis 17. Die furchtlose Witwe. Jesus verdeutlichte seinen Zuhörern durch eine Beispielgeschichte, dass man immer beten und dabei nicht müde werden soll. Er sagte, es war einmal in einer Stadt ein Richter, der keinen Respekt vor Gott hatte und dem die Meinung anderer Leute völlig gleichgültig war. In dieser Stadt lebte auch eine Witwe. Sie kam zu diesem Richter und sagte, »Hilf mir zu meinem Recht und verteidige mich gegen meinen Widersacher.« Aber lange Zeit wollte er keinen Finger für sie krümmen. Doch dann sagte er zu sich selbst, »Wenn ich auch keinen Respekt vor Gott habe und mich auch nicht um die Meinung der Leute schere, will ich jetzt doch, weil diese Witwe mich so belästigt, ihr zu ihrem Recht verhelfen. Denn sonst kommt sie am Ende noch und springt mir ins Gesicht.« Dann sagte Jesus, der Herr, »Ihr habt gehört, was dieser durch und durch ungerechte Richter gesagt hat. Jetzt stelle ich euch die Frage, wird Gott nicht den Menschen zu ihrem Recht verhelfen, die er zu sich gezogen und auserwählt hat und die Tag und Nacht zu ihm schreien? Wird er sie etwa lange auf seine Hilfe warten lassen? Ich sage euch, er wird ihnen unverzüglich zu ihrem Recht helfen. Und dennoch stellt sich die Frage, wird der von Gott gesandte Menschensohn eurer Meinung nach Glauben auf der Erde finden, wenn er kommt? Der Pharisäer und der Steuereintreiber.
Dann erzählte Jesus einigen Leuten, die davon überzeugt waren, dass sie gerecht und viel besser waren als alle anderen, diese Beispielgeschichte. Zwei Männer wanderten hinauf zum Tempel, um dort zu beten. Der eine war ein Pharisäer und der andere ein Steuereintreiber. Der Pharisäer stand für sich allein und verrichtete sein Gebet mit diesen Worten: O Gott, ich sage dir Dank, dass ich nicht so bin wie die übrigen Menschen, die Räuber, Ungerechten, Ehebrecher und auch nicht wie dieser Steuereintreiber. Ich faste zweimal in der Woche und gebe ganz genau den zehnten Teil von allen meinen Einnahmen. Aber der Steuereintreiber stand in der hintersten Reihe und wagte es nicht, seine Augen zum Himmel aufzuheben. Stattdessen schlug er sich mit der Faust auf die Brust und sagte: Gott, vergib mir, denn ich bin ein Sünder durch und durch. Ich sage euch, dieser Mann ging wieder vom Tempel nach Hause und hatte Gottes Vergebung erfahren, anders als der Pharisäer. Denn jeder, der sich selbst über andere erheben will, wird erniedrigt werden. Wer aber demütig ist, wird hoch erhoben werden. Jesus und die Kinder. Die Leute brachten auch ihre kleinen Kinder zu Jesus, damit er ihnen die Hände auflegte. Als das seine Weggefährten sahen, wollten sie sie fortscheuchen. Aber Jesus rief sie zu sich und sagte: Lasst es doch zu, dass die Kinder zu mir kommen, hindert sie nicht daran, denn gerade für sie ist die neue Wirklichkeit Gottes da. Feierlich versichere ich euch, wer die neue Wirklichkeit Gottes nicht annimmt wie ein Kind, der wird nicht in sie hineinkommen. Aus der Übersetzung das Buch Psalm 117. Ein Aufruf zum Lob Gottes. Lobt den Herrn, all ihr Völker, singt ihm Loblieder, all ihr Nationen. Denn mächtig ist über uns seine Güte, ja, die Treue des Herrn besteht in Ewigkeit. Halleluja. Aus der Übersetzung Neues Leben, Sprüche Kapitel 15, die Verse 22 und 23. Ohne guten Rat scheitern die meisten Pläne, viele Ratgeber aber garantieren den Erfolg. An einer richtigen Antwort hat jeder Freude. Wie gut ist es, zum richtigen Zeitpunkt das Rechte zu sagen?

Es ist nichts, was hier bleibend ist. Ist es dir nicht auch schon aufgefallen? Heute sind wir gesund, voller Energie. Morgen vielleicht krank oder sogar nicht mehr da. Was hast du aus dem Leben gemacht, das dir gut geschenkt hat?

Herzlich willkommen vom Gebetshaus von Open Doors für verfolgte Christen. Wir wollen heute gemeinsam für Turkmenistan beten. Schön, dass du zugeschaltet bist und wir diese Zeit gemeinsam verbringen können. Ich möchte einen kurzen Text lesen aus Jakobus Kapitel 1, Vers 6. Es ist nur ein Satz. Er bitte aber um Glauben und zweifle nicht. Die Anleitung von Jakobus an uns Christen heißt, wir sollen im Glauben ohne Zweifel beten. Was heißt es für dich und für mich? Gegenteil vom Zweifel ist doch eigentlich Vertrauen. Und diese Gewissheit, dass Gott mich nicht nur sieht, sondern auch hört. Jakobus möchte uns in der heutigen Zeit mitteilen, dass wir auf ihn, auf Gott vertrauen sollen und diese lebendige Hoffnung auch leben können. Beim Beten dürfen wir unserem Jesus so nahe sein, dass er uns hört und versteht. Und er bewegt auch seinen Arm, wenn wir beten. Und das macht einen großen Unterschied mit den anderen Religionen. Wenn ich denke jetzt an Buddhismus oder an Islam, an Hinduismus, keiner von diesen Menschen kann behaupten, dass Gott ihn hört. Ob es Allah ist oder andere Götter, sie können es nicht behaupten, weil sie diese Zuversicht gar nicht haben. Und deshalb ist es für uns Christen so ein Privileg, dass wir zum himmlischen Vater einfach du sagen können und dass er uns sieht und unsere Gebete hört. Es kommt nicht darauf an, wie ich mein Gebet spreche, ob das ein gut formuliertes Gebet ist oder ist das ein kurzes Gebet. Er hört es und es kommt auch noch auf unsere Herzenseinstellung an. Wie sieht es mit meinem Vertrauen und meinem Gebet zu meinem Vater? Er, der ewige Vater, der Himmel und Erde geschaffen hat, kennt meine Gedanken. Ich kann vor ihm nichts verbergen und ich will auch nichts verbergen. Deshalb ist es wichtig, dass wir von Herzen beten. Jesus, der Sohn Gottes, der hat es uns in seinem Evangelium hinterlassen, wie er das Gebetsleben zu seinem Vater gepflegt hatte. Nämlich, es ist uns niedergeschrieben, dass er mit seinem Vater eins war. Und diese Einheit begeistert mich. Er hatte nicht irgendwelche egoistischen Motive, nein, er war in dieser Einheit mit seinem Vater immer eins. Und das ist das, was mich motiviert, dass wir einfach immer wieder auf ihn schauen und von ihm lernen, so zu beten, ohne Zweifel im Glauben, wie er gebetet hat. Und deshalb lasst uns diese Beziehung zu Jesus im Gebet immer wieder neu pflegen und ausbauen. Und wenn ich das Gebet Jesu am Kreuz sehe, dann war das vermutlich das schwierigste Gebet für ihn, dieses Verlassensein von seinem Vater, von seiner Einheit. Aber sein Vater hat auch dieses Gebet gehört. Und nun haben wir dieses Vorrecht, so zu beten wie er. Und wir wollen heute für Turkmenistan beten, ein Land, was schwierig ist. Für die einzelnen Schicksale von Menschen, die mit Jesus unterwegs sind, dass Jesus ihnen begegnet und ihr Schicksal verändert. Das Land Turkmenistan liegt in Zentralasien. Die Nachbarländer sind Kasachstan, Usbekistan, Iran und

Einparteistaat. Und diese Regierung ist auf Zwangsarbeit und auf Strafvollzug ausgerichtet. Dadurch sind Tausende von Menschen im Gefängnis unter erbärmlichen Bedingungen. Die Regierung verlangt von jeder religiösen Gruppierung eine staatliche Registrierung, die dann eben später alle 3 Jahre neu verlängert werden muss. Alle religiösen Aktivitäten werden überwacht. Religiöse Gruppen müssen ihre Finanzen offenlegen, vor allem wenn bei ihnen Geld aus dem Ausland reinfließt. Die Hauptreligion ist sunnitischer Islam. Die meisten Turkmenen folgen der Tradition und weniger der Lehren des Islams. Die Überwachung von muslimischen Geistlichen ist an der Tagesordnung. Der Staat schreibt vor, wie die religiöse Praxis aussehen soll. Folter und administrative Schikanen sind an der Tagesordnung, auch bei den muslimischen Geistlichen. Die kleine Minderheit von den Christen, die aufgrund von vielen Spaltungen und geringer Zusammenarbeit unter den Konfessionen sind sehr geschwächt. Und das spielt der Regierung natürlich in die Hände. Sie haben viel mehr durch die Schwäche der Christen Macht über diese Gemeinden und Kirchen. Der Druck auf die Christen ist einfach enorm stark, vor allem auf dem Land. Hier gibt es fast ausschließlich Christen mit dem muslimischen Hintergrund, Konvertiten. Da die Kultur des Landes stark muslimisch geprägt ist, werden die Konvertiten immer wieder unter Druck gesetzt und sind im Blickfeld der Regierung. Der Staat hat christliche Konvertiten ganz besonders im Visier. Die Freikirchen im Land erleben ständige Razzien, Durchsuchungen, Verhaftungen und Geldstrafen, insbesondere dann, wenn die Gemeinden nicht registriert sind. Eine Gemeinde zu registrieren ist fast unmöglich. Der Staat legt so viele Hürden den Gemeinden in den Weg. Der Druck für die Christen, gerade im privaten sowie kirchlichen Lebensbereich, ist enorm stark. Die Gewalt an Frauen als Konvertiten ist enorm hoch. Die Frauen sind den Männern unterordnet und deshalb sind Schlägereien, Hausarrest, Drohungen, Entführungen und Zwangsheirat einfach normal. Christliche Frauen mit muslimischem Hintergrund erleben immer wieder sexuelle Belästigung und Vergewaltigungen. Und das wird von muslimischen Männern ganz bewusst getan, damit sie unter Druck gesetzt werden in ihrer Schamkultur und dass diese Frauen wieder zurück zum Islam konvertieren. Christliche Leiter haben es besonders schwer. Sie dürfen weder Weiterbildung noch Seminare besuchen. Alle Formen von christlicher Bildung sind untersagt und werden vom Staat überwacht. Seit 2022 hat das Land einen neuen Präsidenten, der heißt Berdimuhamedow. Er ist an der Macht seit 16 Monaten, ist Nachfolger von seinem Vater. Er ist erst 42 Jahre alt. Bei seiner Amtseinführung versprach er große Offenheit in vielen Bereichen. Leider gibt es im Land keine Religionsfreiheit. Totale Überwachung. Der Präsident hat alle Macht in seiner Hand. Sein Regime ist stark atheistisch geprägt. Die Gemeinden haben wenig Hoffnung, dass unter seiner Regierung es ihnen besser gehen wird. Aber wir haben mit einem Gott zu tun, der über einem Präsidenten steht. Und deshalb wollen wir für die Christen in Turkmenistan bewusst beten. Zuerst noch ein kurzer Einblick in das Leben der Christen. Die Familie ist alles für die Menschen im Land. Wenn jemand Probleme hat, zum Beispiel, sie haben keine Krankenversicherung. Und wenn jemand ins Krankenhaus kommt, dann versorgt ihn seine Familie, seine Verwandten. Sie zahlen für die Medikamente, sie zahlen für die OPs, sie bringen ihm das Essen vorbei. Und deshalb ist es wichtig für die Christen, wenn sie Christen werden oder konvertieren, dass sie einen starken Halt in der Familie in Jesus haben. Und wenn sie meinen, du bist mein Bruder, meine Schwester, dann meinen sie das auch so. Sie wollen dann alle Probleme miteinander teilen. Sie erwarten von so einem Familienmitglied aus der christlichen Gemeinde, dass er bei der Hochzeit dabei ist, dass er bei der Beerdigung dabei ist. Und sie wollen wirklich alle Schwierigkeiten teilen. Deshalb bitte bete für Pastoren, die im Gefängnis sind, dass sie Salz und Licht sein können. Die Pastoren werden stark überwacht. Sie und ihre Familie, und oft kommen sie ins Gefängnis. Ein Beispiel dafür ist Batir. Er war der 7. Christ in Turkmenistan, der dann zum Glauben kam von den Turkmenen. Durch seinen Dienst, durch seine Arbeit wurden Hunderte von Kirchen gegründet.

Eines Tages landete er und seine Mitbrüder im Gefängnis. Er wurde brutal misshandelt, über Wochen. Er war mehrfach auf dem Elektrostuhl bis zur Bewusstlosigkeit. Man wollte seinen Glauben brechen. Irgendwann kam der Druck auf die Regierung aus dem Ausland, weil Ausland erfahren hatte, dass Bhatia und seine Kollegen im Gefängnis misshandelt wurden. Sie mussten sie freilassen. Nach 4 Wochen sollte er wieder ins Gefängnis kommen. Aber er nutzte die Zeit, verließ das Land mit seiner Frau und seiner Tochter und befindet sich jetzt in Europa. Deshalb ist die Situation von Pastoren jetzt wie damals, in den 90er Jahren. Und diese Pastoren sind oft unschuldig im Gefängnis. Deshalb lasst uns für diese Pastoren beten, dass sie trotz allem Licht und Salz sind. Wir beten jetzt.

Jesus, ich danke dir für dieses Land Turkmenistan, dass du sowohl die muslimische Bevölkerung, aber auch Christliche liebst. Und dass du bei diesen Pastoren und Mitarbeitern bist, die jetzt im Gefängnis sind. Ich bitte dich, dass du ihnen Kraft schenkst, das Dranbleiben und dass du ihnen Geduld schenkst, bis sie wieder freikommen. Dass du Wunder tust in diesen Gefängnissen, dass da gute Kontakte entstehen, dass sie gerade für die Behörden, die sie verhören, die sie misshandeln, ein Licht und Salz sein können. Dass die auf die Fragen richtig antworten und dass du dadurch viele von diesen Soldaten, von diesem Militär erreichst. Danke, dass du bei diesen Mitarbeitern bist, bei diesen Pastoren, dass du sie segnest, dass du mit deiner Kraft ausstattest und dass sie einfach deine Gegenwart verspüren können, für heute, aber auch für die kommenden Monate und auch für die kommenden Tage, Herr. Danke dir, dass du bei ihnen bist. Dafür loben wir dich von Herzen, Vater. Amen. Bitte bete für Gemeindeleiter um Schutz und weises Vorgehen. Gerade unter der Überwachung benötigen die Gemeindeleiter und aktive Mitarbeiter Gottes Schutz und Weisheit, wie sie ihre Aktivitäten planen und durchführen. Die Älteste führen Glaubensseminare durch, Schulungen, Taufen, Hochzeiten, Beerdigungen. Und das ist nicht immer möglich, im Untergrund durchzuführen, denn das geschieht oft in der Öffentlichkeit. Nämlich gerade Taufen, Hochzeiten, Beerdigungen, die werden irgendwie in einem Gebäude, in einem Zelt oder in einer Halle durchgeführt. Und da stehen diese Pastoren in der Gefahr, oder auch die Gemeindeleiter, sie stehen in der Gefahr, erwischt zu werden und verhört zu werden, ins Gefängnis geschmissen zu werden. Lasst uns für sie beten, ganz besonders, dass Gott sie weise macht, wie sie in diesen einzelnen Veranstaltungen sich verhalten, was sie sagen, welche Informationen sie preisgeben, dass man auch für ihre Familie betet. Ihre Kinder und ihre Frauen werden genauso vom Staat überwacht. Und deshalb benötigen sie unser Gebet. Wir wollen jetzt für diese Gemeindeleiter beten, um Schutz und weises Vorgehen.

Herr Jesus, wir danken dir für dieses Land Turkmenistan und vor allem für die vielen Gemeindeleiter und Mitarbeiter, die aktiv an der Gemeinde teilnehmen, an dem Dienst in den Gemeinden teilnehmen, dass du sie weise machst. Ganz besonders, wenn sie die Veranstaltungen durchführen, die in der Öffentlichkeit sind, dass du sie weise machst, wie und welche Informationen sie weitergeben, dass du sie beschützt, damit sie nicht verhaftet werden und dass sie möglichst lange in der Freiheit bleiben können und wirklich ihre Amtshandlungen durchführen können. Segne sie, segne ihre Familie, ihre Kinder und auch vor allem, dass du ihnen Mut und Kraft immer wieder schenkst, wo sie wissen, dass sie täglich überwacht werden. Herr, halte deinen Schutz über sie durch deine Engel und durch deine Gegenwart. Und wir loben dich dafür, dass du sie segnest, dass du sie ermutigst und dass du in der kommenden Zeit bei ihnen bist. Danke dir dafür, Vater. Wir loben dich, weil du unser Gebet hörst und du wirst die Situation von diesen Gemeindeleitern immer wieder neu in deine Hand nehmen. Dafür loben wir dich. Amen. Bitte bete für die junge Generation, die Jesus erreichen möchte. Viele junge Leute leben ihr Christsein transparent und offen, ob es in der Schule ist, bei der Ausbildung oder auch an einem Arbeitsplatz. Und gerade dadurch, durch die Freundschaften, durch die gute Beziehungen, die sie haben, machen sie sich angreifbar für die Verfolger. Und deshalb ist es wichtig, dass wir für diese junge Generation beten. Im Sommer werden Ferienlager in den Bergen, in den Wäldern durchgeführt. Und dafür benötigen die Lagerleiter viel Weisheit und Gottes besonderen Schutz. Einmal, dass sie nicht entdeckt werden in den Bergen und in den Wäldern. Zum anderen, dass die Kinder und Jugendliche da richtiges Programm bekommen, dass sie dadurch geistlich wachsen können, dass sie mutig von Leitern geleitet werden. Und oft laden diese Kinder die Kollegen vom Arbeitsplatz oder Schüler mit dazu zu dieser Freizeit. Und das ist eine große Gefahr, dass solche illegale Ferienlager auffliegen können. Und deshalb bete, dass trotz allem diese muslimische Freunde zu Jesus finden. Und lasst uns für diese evangelistische Arbeit der Jugendlichen und Kindern beten, damit die junge Generation durch Jesus erreicht wird und dass diese Jugendlichen wirklich, die nicht zur Moschee gehen, sondern eben solche Aktivitäten besuchen, Jesus kennenlernen und ihn von Herzen erleben. Dafür können wir beten. Lasst uns dafür beten, dass die Gemeinden durch Social Media gerade Jugendliche erreichen können. Gott hat viele Möglichkeiten, die junge Generation zu erreichen. Lasst uns dafür jetzt beten.

Jesus, ich will dir danken, dass du gerade der jungen Generation begegnen willst. Danke, dass du durch den natürlichen Kontakt mit Christen in der Schule, bei der Ausbildung oder auch am Arbeitsplatz diese Freundschaften entstehen. Und danke, dass du durch eine Geburtstagsparty von Jugendlichen einfach auf diese muslimische Jugendliche wirken willst. Oder auch bei einer Freizeit in den Bergen, im Wald, segne du sie. Und dass sie gerade durch den Kontakt, durch die Teilnahme von diesen Freizeiten dich erleben. Und dass du junge Generationen veränderst und dass sie diese Hoffnung in dir entdecken und mit dir unterwegs sind. Und dass du in diesem Land gerade dadurch Erweckung schenkst. Danke, dass du bei der jungen Generation bist. Du kannst sie auf unterschiedliche Art und Weise erreichen. Und deshalb bitten wir dich, dass du durch deinen Geist ihnen begegnest und dass sie diese Freiheit im Glauben, im christlichen Glauben erleben und erfahren. Danke, dass du uns hörst und dass du helfen wirst. Dafür loben wir dich von Herzen. Amen. Nun sind wir am Ende von unserer Gebetszeit für Turkmenistan angekommen. Vielen Dank, dass du dabei warst. Danke für dein Gebet. Nimm diese Anliegen mit, teile sie weiter mit deinen Freunden im Hauskreis oder auch wo sonst du bist und bete für Veränderungen in Turkmenistan. Ich möchte dich herzlich einladen, nächstes Mal wieder dabei zu sein, ob es online ist oder auch präsent hier im Gebetshaus. Schau einfach auf unsere Webseite, auf die Termine www.opendoors.de/Gebetshaus. Schön, dass du dabei warst.

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1: Liebe Hörer, wir wollen Sie InfoG ganz herzlich begrüßen. Am Mikrofon begleiten Sie Tabea Wardein, Vivian Budeus und Marc Thorsten Wardein. Dr. Annette Frick arbeitet als Medizinerin. In ihrer Freizeit engagiert sie sich bei den Mercy Ships, die Kranke in unterentwickelten Regionen behandeln.
2: Mercy Ships ist eine christlich-medizinische Hilfsorganisation, die betreiben Krankenhausschiffe. Im Moment ein großes Krankenhausschiff vor der Küste von Westafrika, jetzt zur Zeit vom Ebola auch in Ostafrika. Die sind ungefähr 10 Monate vor Ort, vor einem Land, und da werden Operationen durchgeführt in ungefähr 5 OP-Sälen. Ziemlich große Operationen im Bereich Lippenkiefer, also Mundkiefer-Gesichtschirurgie, wie Lippenkiefer-Gaumenspalte, große Gesichtstumoren, orthopädische Operationen wie Klumpfüße, gynäkologische Operationen wie Blasenscheidenfesseln oder auch Augenoperationen, Staroperationen werden durchgeführt.
0: Nach der Musik berichtet Ihnen Dr. Annette Frick mehr über die Arbeit auf den Mercy Ships.

0: Dr. Annette Frick arbeitet als Medizinerin. In ihrer Freizeit engagiert sie sich bei den Mercy Ships, die Kranke in unterentwickelten Regionen behandeln.
1: Ich persönlich bin so zwischen 3 Wochen und 3 Monate ungefähr pro Jahr dort. Meine Spezialität ist Narkosen. Ich bin Anästhesistin und Narkoseärztin und das mache ich auch dort auf dem Schiff.
2: Wie sind denn die Bedingungen auf dem Schiff? Ich kann mir vorstellen, dass es wahrscheinlich ein bisschen anders ist als im Krankenhaus, ne?
1: Ehrlich gesagt eigentlich gar nicht. Auf dem Schiff sind wir sehr gut ausgestattet. Das ist, kann man fast vergleichen mit einem westlich ausgestatteten Krankenhaus. Die Operationen, die da durchgeführt werden, die muss man schon unter solchen Bedingungen ausführen. Das sind große Operationen, die das Equipment benötigen, das man auch im normalen Krankenhaus braucht. Das ist der Sinn vom Schiff eigentlich, dass man dieses Equipment immer mitnehmen kann, dass es nicht vor Ort irgendwie im Bürgerkrieg dann zerstört wird oder so, sondern das bleibt auf dem Schiff und das kann man dann in verschiedenen Ländern einsetzen und dort große Operationen durchführen.
2: Hatten Sie jetzt in diesem ganzen Ebola auch da zu tun?
1: Nee, ich jetzt persönlich nicht und Mercy Ships auch nicht, weil das ist nicht dafür ausgelegt, dass man da diese Isolationsmaßnahmen und diese Hygienemaßnahmen durchführen kann. Man wohnt, lebt und arbeitet auf dem Schiff. Das wäre dort nicht möglich, diese Infektionskrankheit zu behandeln. Außerdem kommen die Menschen von den Nachbarländern, weil sie Hilfe auf dem Schiff suchen. Und das würde dann eine Reisetätigkeit provozieren und das wäre nicht sehr förderlich für die Eindämmung von dem Ebola.
2: Die Leute, die kommen, kann man sagen, es fehlt quasi auch dort an Krankenhäusern, an Ärzten, dass sie dann also gerade dort aufs Schiff kommen. Wie hören die eigentlich davon, dass dieses Schiff kommt? Ist es mehr Mund-zu-Mund-Propaganda?
1: Auch Mund-zu-Mund-Propaganda, aber das wird vorher bekannt gemacht, dort über Radiosender auch und über Anschläge an irgendwelchen zentralen Plätzen. Da werden Poster aufgehängt, wo die Krankheiten abgebildet sind, weil die meisten nicht lesen können.
0: Nach der Musik berichtet Ihnen Annette Dr. Frick, wie sie zu den Mercy Ships gekommen ist.

0: Dr. Annette Frick arbeitet als Medizinerin. In ihrer Freizeit engagiert sie sich bei den Mercy Ships, die Kranke in unterentwickelten Regionen behandeln.
1: Ich habe mir verschiedene christliche Hilfsorganisationen angeschaut. Mir war es wichtig, dass es einen christlichen Hintergrund hat und habe das von einem Kollegen gehört, der dort auch schon mal mitgearbeitet hat. Und ja, das erschien mir so eigentlich eine ganz gute Organisation, was sich auch bestätigt hat. Deswegen bin ich dann jetzt seit 9 Jahren, fast 10 Jahren eigentlich immer treu geblieben.
2: Wie sind das so die Leute? Sprechen die jetzt Englisch? Wie ist denn eigentlich die Kommunikation?
1: Die Kommunikation ist Englisch auf dem Schiff. Ja, das ist die internationale Sprache dort. Es gibt für die Afrikaner Übersetzer, die Stammessprachen dann sprechen können. Aber untereinander ist die Unterhaltungssprache Englisch. Es kommen ja Leute aus 30, 40 Nationen da zusammen aus der ganzen Welt.
2: Sind die Leute, merkt man einfach auch, sie sind einfach dankbar? Ist es auch so eine Motivation einfach, dass man da wirklich jetzt auch helfen kann?
1: Ja, unbedingt. Für die Bevölkerung dort ist es oft die einzige Chance, überhaupt medizinische Hilfe zu erhalten. Ich komme deswegen auch mit allen möglichen Leiden. Wir können nicht allen helfen. Also wir können diese bestimmten Operationen durchführen, aber wir können jetzt nichts gegen irgendwelche Herzinfarkte oder sonstigen Probleme machen oder so generelle Rückenschmerzen und so. Also das ist kein Akutkrankenhaus, es ist halt ein Operationsschiff. Ja.
2: Mercy Ship, ist das eigentlich eine europäische Sache oder kam das aus den USA?
1: Das ist eine internationale Organisation, die den Hauptsitz oder den Gründungssitz in den USA hat, in Texas. Don Stevens ist der Gründer, der war befreundet mit dem Lauren Cunningham, der Gründer von Jugend mit einer Mission ist, und der hat ja die Vision gehabt von Mercy Ships, einem Schiff, das Hilfe bringen soll.
2: Wo arbeiten Sie sonst, wenn Sie jetzt nicht auf dem Schiff sind, in Deutschland?
1: Ich arbeite in einem Krankenhaus im Schwarzwald, im Klinikverbund Südwest, im Krankenhaus Nagold, als Narkoseärztin.
2: Wie würden Sie ja Ihre Motivation, kommen Sie aus einer christlichen Familie jetzt oder sind Sie erst später dazu gestoßen, also zu Jesus?
1: Ich bin in einer christlichen Familie aufgewachsen, durch den Glauben geprägt, und ja, bei mir gab es kein so spektakuläres Ereignis. Also ich habe eigentlich immer ja geglaubt, vielleicht auch manchmal mit Tiefen, wie es halt so ganz normal ist, aber grundsätzlich schon immer an Gott geglaubt. Das war meine Motivation, meinen Beruf auch zur Hilfeausübung anzunehmen, nicht nur zur persönlichen Karriere und zur persönlichen Gewinn.
2: Gibt es für Sie einen Wunsch, ganz speziell, dass Sie vielleicht mal ganz dort arbeiten oder irgendwas einfach, wo Sie sagen, also das würde ich mir nochmal wünschen in dieser Arbeit?
1: Also ich fühle mich jetzt nicht ganz berufen, dort für immer hinzugehen. Ja, da habe ich ja gewisse Verpflichtungen jetzt auch hier in Deutschland, familiär. Aber also die Zukunft meiner Arbeit soll schon so sein, dass ich da immer gern wieder ins, ja, auch Arme, die jetzt sich die Hilfe, die medizinische, nicht leisten können, helfen kann. Das ist schon so mein Ziel. Aber ganz dorthin gehen, ja, das habe ich jetzt nicht das Gefühl, dass das jetzt gerade Gott von mir verlangt.
0: Liebe Hörer, wenn Sie mehr über Mercy Ships erfahren wollen, können Sie anrufen oder schreiben. Die Telefonnummer 08341 966 1990 und die Internetseite www.mercyships.de. Nochmal zum Mitschreiben die Telefonnummer 08341 966 1990 und die Internetseite www.mercyships.de.

0: Vivien Boudeus spricht über die Gnade.
1: Der Gefangene wagt es nicht, seinen Blick zu heben. Um ihn herum die Geschworenen, die Wärter und natürlich die Schaulustigen, die so einem Prozess immer beiwohnen. Rechts von ihm sein Ankläger, mit siegessicherem Lächeln. Jeder weiß, was der Mann in den Ketten getan hat. Und jeder weiß, was die rechtmäßige Folge davon ist. Der Tod. Der Richter erhebt sich, um den Urteilsspruch zu verkünden. Er ist ein gerechter Mann. Noch nie hat er einen Rechtssatz verkündet, der angezweifelt werden könnte. So steht das Urteil auch jetzt bereits fest. Oder? Der Angeklagte wurde in allen Punkten für schuldig befunden. Die gerechte Strafe dafür ist der Tod. Diese Strafe muss ausgeführt und vollzogen werden, um der Gerechtigkeit Genüge zu tun. Dann schluckt der Richter schwer. Er wird gleichzeitig erleichtert und tief traurig. Diese Strafe muss vollzogen werden. Der Angeklagte jedoch hat das Recht zu wählen. Er selbst kann die Strafe auf sich nehmen und sterben. Oder aber er wählt, dass ein anderer die Strafe für ihn trägt. Einer, der sich nie einen der Anklagepunkte hat zu Schulden kommen lassen. Mein eigener Sohn ist bereit, den Tod auf sich zu nehmen, damit der Angeklagte leben kann. In diesem Fall werde ich an dem Gefangenen selbst Gnade vor Recht ergehen lassen. Und mein Sohn wird das gerechte Urteil empfangen. Betretenes Schweigen. Niemand wagt es, etwas zu sagen, den Blick zu heben. Haben Sie gerade wirklich richtig gehört? Ein Mörder wird freigelassen? Ein Unschuldiger stirbt? Jeder möchte sofort aufschreien, das ist doch ungerecht! Aber keiner sagt etwas. Nicht einmal der Angeklagte selbst. Er schluchzt nur leise, denn er ist damit beschäftigt, Tränen der Erleichterung fließen zu lassen. Was hier geschehen ist, würden die wenigsten als Gerechtigkeit bezeichnen. Ein anderes Wort kommt mir da in den Sinn. Und Ihnen wahrscheinlich auch. Gnade ist das Wort, das diese Situation so gut beschreibt. Soll ich ehrlich sein? Manchmal mag ich sie nicht, diese Gnade. Ich bin Student und bemühe mich, ein guter Student zu sein. Dann arbeite ich manchmal Nächte durch, um eine Hausarbeit rechtzeitig fertig zu kriegen. Im Gegensatz zu manchen meiner Studienkollegen, die lieber faul sind. Und was macht dann der Lehrer? Er verschiebt den Abgabetermin. Er drückt nochmal ein Auge zu. Er lässt Gnade walten. Das ist doch ungerecht, schreit alles in mir. Genau, es ist ungerecht, weil es Gnade ist. Deshalb fällt es mir auch so schwer, Gnade anzunehmen. Ich wohne in einer WG und oft schaffe ich es nicht, meinen Teil des Putzplans einzuhalten. Dann sind meine Mitbewohner gnädig mir gegenüber. Das kannst du auch noch morgen machen oder übermorgen. Ist schon okay. Ich möchte es mir gerne selbst verdienen. Ich möchte gerne selbst toll und perfekt sein. Ich möchte die perfekte Vivi sein. Und genau das schaffe ich nicht. Und dann brauche ich Gnade. Nicht nur die Gnade von Menschen. Vor allem die Gnade Gottes. Denn Gott ist der Einzige, der es schafft, perfekt zu sein. Er ist der perfekte Gott. Deshalb ist er der Maßstab. Ein Maßstab, den ich nie erreichen kann. Ich bin der Angeklagte, Gott ist der Richter. Ich sollte zum Tode verurteilt werden. Nicht, weil ich gestohlen und getötet habe, nein. Nach menschlichen Maßstäben würde man sagen, ich lebe moralisch korrekt. Das Problem ist nur, nicht Menschen legen den Maßstab fest, sondern Gott, denn er ist der Schöpfer. Er hat alles gemacht. Deshalb ist er der Einzige, der den Maßstab festlegen kann. Deshalb ist auch er der Richter und er hat jedes Recht dazu, mich zum Tode zu verurteilen. Doch er tut es nicht, weil da ein anderer war, der die Strafe auf sich genommen hat. Jesus Christus, Gott und Mensch zugleich. Die Strafe liegt auf ihm, damit ich Frieden habe. Ich muss nicht die perfekte Vivi sein, denn Jesus war der perfekte Jesus. Und was denken Sie? wenn der Angeklagte noch einmal diese zweite Chance hat zu leben? Wird er dann hingehen und so weiterleben wie bisher? Hallo, er hat neues Leben geschenkt bekommen. Er dachte, er müsse sterben. Und er darf leben. Und zwar nicht einfach so. Das war keine billige Gnade. Das war teure Gnade. Denn ein anderer musste dafür sterben. Jesus ist für mich gestorben. Er ist für sie gestorben. Das war kein billiger Tod. Das war teuer erkauft. Ich muss nicht die perfekte Vivi sein. Aber ich kann versuchen, da so nah wie möglich heranzukommen, weil ich Gott dankbar bin, weil ich ihn liebe. Das ist meine Antwort auf dieses Gnadengeschenk. Was antworten Sie?
2: Liebe Hörer, Dr. Annette Frick sprach heute über die Mercy Ships, die in Afrika als Klinik unterwegs sind. Viele Einwohner bekommen dadurch eine medizinische Behandlung, die sie sonst sich nicht leisten könnten. Falls Sie Fragen oder Anregungen haben, können Sie uns schreiben oder anrufen. Die Angaben folgen mit der nächsten Melodie. Wir wünschen Ihnen Gottes Segen.
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Ein Vater und sein kleiner Sohn gehen ins Fußballstadion. Mitten in der Spannung des Turniers hat der Vater seinen Sohn plötzlich aus den Augen verloren. Nach einigen erfolglosen Versuchen, ihn auf den gefüllten Rängen zu entdecken, drängt sich der Vater zur Sprecherkabine durch und lässt seinen Sohn ausrufen. Er soll sich beim Stadionsprecher melden. Doch der Sohn kommt nicht. Und sein Vater erlebt eine schreckliche Stunde voller Angst und Selbstvorwürfen. Als sich nach dem Spiel das Stadion leert, entdeckt er zu seiner großen Freude seinen Sohn seelenruhig auf einer Bank sitzend. Glücklich schließt er ihn in seine Arme und fragt ihn dann, ob er denn die Durchsage des Stadionsprechers nicht gehört habe. Doch, er hat gesagt, der kleine Markus ist verloren gegangen und soll zur Sprecherkabine kommen. Ja, und warum bist du nicht gekommen? Ich war doch nicht gemeint. Ich war doch nicht verloren. Ich war doch die ganze Zeit da. Der Junge hatte nicht gemerkt, dass er in den Augen des Vaters verloren war. Und wie geht es uns erwachsenen Menschen? Egal ob klein oder groß, jung oder alt, für jeden einzelnen Menschen ist es wichtig, bei Gott nicht verloren zu sein. Doch ob das jedem immer so klar ist, wem ist das in der Tiefe seines Herzens bewusst? Wenn in Kriegen Tausende sterben, wühlt das auf. Doch nicht das Sterben an sich ist das große Problem, sondern das Sterben ohne Frieden mit Gott, ohne Jesus Christus als Heiland zu haben. Christen wissen das. Und um sie her, Tür an Tür mit ihnen, leben und sterben Menschen ohne den Heiland. Deshalb suchen wir, Menschen zu gewinnen. Deshalb teilen wir ihnen die frohe Botschaft mit. Wie der Junge im Fußballstadion wissen viele nicht, dass sie verloren sind. Doch wen wühlt das noch auf? Viele merken nicht, dass sie verloren sind. Sie wissen nicht, dass der allmächtige Gott sie sucht. Weil wir das wissen, versuchen wir Menschen zu gewinnen. Deshalb teilen wir ihnen mit, dass Gott in Jesus Christus die Welt mit sich selbst versöhnt hat und seine Versöhnung allen zugute kommt, die sich Gottes Friedenswort zusprechen lassen. Wo suchen wir sie? Auch außerhalb unseres Kirchturmschattens? Der Indermissionar Arno Lehmann hat einmal beklagt, Jesus wollte uns zu Menschenfischern machen und wir sind Aquariumfischer geworden. Weil wir Gottes Liebe erfahren haben und weil die Liebe von Jesus Christus uns drängt, unser warmes, geschütztes Kirchenaquarium zu verlassen. Jeder Christ soll in dieser verlorenen Welt die Rettung durch Jesus Christus bekannt machen. So sind wir nun Botschafter an Christi Stadt. Denn Gott ermahnt durch uns, so bitten wir nun an Christi Stadt, lasst euch versöhnen mit Gott. Das lesen wir im 2. Korintherbrief des Apostels Paulus im 5. Kapitel im Vers 20. 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

0: Unsere Postanschrift dann lautet Lutherische Stunde, Postfach 1162, 27363 Sottrum, Deutschland. Bleiben Sie dem Herrn Jesus Christus befohlen.
1: Es ist 6:30 Uhr.

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1: Ich begrüße Sie zur Sendereihe Durch die Bibel. Schön, dass Sie eingeschaltet haben. Im ersten Buch Samuel wurde über viele Kapitel hinweg berichtet, wie David, der künftige König Israels, von Saul, dem noch amtierenden König, verfolgt wurde. Eine ganze Anzahl von Jahren, wenn nicht sogar ein ganzes Jahrzehnt, war David ständig auf der Flucht. Dabei hatte David niemals vor, König Saul zu entmachten. Wie war es aber überhaupt dazu gekommen, dass es neben König Saul einen Thronanwärter gab, der nicht einmal aus Sauls Familie stammte? Nun, Saul hatte sich seines Amtes als unwürdig erwiesen, weil er Gott ungehorsam war. Deshalb fasste Gott den Entschluss, David zu Sauls Nachfolger zu machen, einen Mann nach Gottes Herzen, wie es in der Bibel heißt, der zu diesem Zeitpunkt allerdings erst ungefähr 16 Jahre alt war und das Vieh seines Vaters hütete. Bis er tatsächlich der Nachfolger von König Saul wurde, gingen viele Jahre ins Land. Jahre, in denen er zweifellos für seine künftige Aufgabe zugerüstet wurde. Wie ein Verbrecher auf der Flucht mag sich David oft gefühlt haben, wenn König Saul mit seinen Leuten Jagd auf ihn machte. Zwar hatte David rund 600 Männer um sich geschart, eine recht ansehnliche Truppe, aber im Vergleich zu dem Heer, das König Saul zur Verfügung stand, eben doch nur ein kleines Häufchen. Außerdem bestand Davids Schwäche in Anführungszeichen darin, dass er vor dem Amt des Königs einen großen Respekt hatte. Für ihn war der König der Gesalbte des Herrn, das heißt der von Gott auserwählte Herrscher. Und deshalb hatte in Davids Augen nur Gott das Recht, einen König abzuberufen und einen neuen einzusetzen. Dieser Zeitpunkt scheint allerdings gekommen zu sein, als König Saul in einer Schlacht gegen die feindlichen Philister stirbt. Auch seine drei Söhne, die theoretisch als Thronfolger in Frage kommen, werden getötet. Doch ganz so schnell vollzieht sich der Wechsel an der Spitze Israels nicht. Im zweiten Buch Samuel wird am Anfang von Kapitel 2 berichtet: Bald danach befragte David den Herrn und sprach: Soll ich hinauf in eine der Städte Judas ziehen,

Wir erinnern uns, seit geraumer Zeit lebt David mit seinen Leuten bei den Philistern. Bei ihnen, den Feinden Israels, hatten sie Zuflucht vor Saul gefunden und sich in der südlich gelegenen Stadt Ziklag niedergelassen. Von dort aus pflegte David weiterhin gute Beziehungen zu Juda, dem in der Nähe gelegenen Stamm Israels. Denn auch dort hatte er auf der Flucht vor König Saul zeitweise Unterschlupf gefunden. Aus Dankbarkeit, so wurde im 1. Samuelbuch Kapitel 30 berichtet, hatte David sogar einen Teil der Beute aus dem Kampf gegen die Amalekiter nach Juda bringen lassen, als Segensgabe, wie er damals betonte. In den guten Beziehungen zu Juda sieht David anscheinend eine Möglichkeit, in seinem eigenen Volk wieder Fuß zu fassen, obwohl er sich zusammen mit seinen Männern immer noch im Land der Philister aufhält. Eigenmächtig möchte er in dieser komplizierten Situation jedoch keine Entscheidungen treffen, sondern er fragt Gott, ob er nun nach Juda ziehen soll. Gott ist damit einverstanden und schickt ihn in die Stadt Hebron, die nicht sehr weit von der Grenze zum Philisterland entfernt ist. Weiter geht's in unserem Bibeltext mit Vers 2. So zog David dorthin mit seinen beiden Frauen, Ahinoam, der Jesreeliterin, und mit Abigail, der Frau Nabals, des Karmeliters. Zwar ist hier von Abigail, der Frau Nabals, die Rede, genauer müsste es jedoch heißen, Abigail, die Witwe Nabals. Sie ist also keineswegs gleichzeitig mit zwei Männern verheiratet, sondern David hat sie nach Nabals Tod zur Frau genommen. Dass David allerdings gleichzeitig zwei Frauen hat, scheint dagegen nichts Besonderes zu sein. Dennoch bin ich davon überzeugt, dass Davids Verhalten in diesem Punkt keineswegs dem Willen Gottes entspricht. Das Modell, das Gott sich für die Menschen ausgedacht hat, ist nach dem ersten Buch Mose die Ehe zwischen jeweils einem Mann und einer Frau. Und wie wir später noch sehen werden, wird sich Davids Eigenmächtigkeit in diesem Punkt als ein Fehler herausstellen. Doch im Augenblick scheint für David alles ganz prächtig zu laufen. In Vers 3 wird berichtet, auch die Männer, die bei ihm waren, führte David hinauf, einen jeden mit seinem Hause, und sie wohnten in den Städten von Hebron. Wie es scheint, wird David in der Stadt Hebron und in der Umgebung mit offenen Armen empfangen. Die rund 600 Männer, die sich mit ihren Frauen und Kindern in der Philisterstadt Ziklag niedergelassen hatten, ziehen mit ihm nach Hebron. Taktisch gesehen ist das ein kluger Schachzug, wobei ich mir nicht sicher bin, inwiefern sich David einfach nur von Gott führen lässt, beziehungsweise auch eigene Pläne schmiedet. Dass David seinen Herrn ausdrücklich gefragt hat, soll ich hinauf in eine der Städte Judas ziehen, das deutet allerdings schon darauf hin, dass er sich auch über seine eigene Zukunft eigene Gedanken gemacht hat. Vers 4. In der ersten Hälfte wird dort berichtet, und die Männer Judas kamen und salbten dort David zum König über das Haus Juda. Für uns als Bibelleser mag dieser Schritt überraschend kommen, aber für seine eigenen rund 600 Leute und deren Familien war David ohnehin schon so etwas wie ein König. Seine besondere Stellung wird nun also auch von den restlichen Einwohnern der Stadt Hebron und dann vom ganzen Stamm Juda anerkannt. Politische Gründe spielen dabei möglicherweise auch eine Rolle. Weil David und seine Leute längere Zeit bei den Philistern gelebt haben und wahrscheinlich mit deren Einverständnis nach Hebron umgesiedelt sind, haben sich die nachbarlichen Beziehungen in dieser Region zum Besseren verändert. Das heißt, die Menschen in Juda hoffen wohl, dass sie mit David als König endlich Ruhe haben vor den Philistern. David wiederum zeichnet sich durch einige sehr feine Charakterzüge aus, die von vielen Menschen mit Respekt zur Kenntnis genommen werden. Beispielsweise wendet er sich an die Leute von Jabesch, einer Stadt im Ostjordanland, die sich um ein ehrenvolles Begräbnis für König Saul und seine Söhne gekümmert hatten. Ab Vers 4, zweite Hälfte, wird berichtet, und als David angesagt wurde, dass die Männer von Jabesch in Gilead Saul begraben hatten, sandte er Boten zu ihnen und ließ ihnen sagen, gesegnet seid ihr vom Herrn, weil ihr solche Barmherzigkeit an Saul, eurem Herrn, getan und ihn begraben habt. So tue nun der Herr an euch Barmherzigkeit und Treue,

Und auch ich will euch Gutes tun, weil ihr das getan habt. Seid nun getrosten Mutes und wackere Männer, denn Saul, euer Herr, ist tot, und mich hat das Haus Juda über sich zum König gesalbt. Was in diesen Versen beschrieben wird, kann man wohl als orientalische Diplomatie bezeichnen. Allerdings will ich gar nicht in Frage stellen, dass es David ein Herzensanliegen ist, sich bei den Bewohnern von Jabesch zu bedanken. Denn David selbst hatte König Saul zu seinen Lebzeiten stets großen Respekt entgegengebracht. Wie schon am Anfang der Sendung erwähnt, war der König für ihn grundsätzlich der Gesalbte des Herrn. Und obwohl er zugleich sein Todfeind war, verschonte David ihn zweimal, als sich für ihn die Gelegenheit bot, ihn umzubringen. Also, ich zweifle nicht daran, dass sich David bei den Einwohnern von Jabesch mit aufrichtigem Herzen dafür bedankt, dass sie für ein ordentliches Begräbnis des Königs gesorgt haben. Aber zugleich bahnt er damit eine Verbindung zu den weiter nördlich gelegenen Stämmen Israels an. Denn er lässt den Leuten von Jabesch mitteilen, dass er, David, von den Bewohnern Judas bereits als König anerkannt wurde und bringt sich auch bei ihnen als ein möglicher Nachfolger für den getöteten Saul ins Gespräch. Doch das ruft nun Abner auf den Plan. Er war Sauls Feldhauptmann gewesen und zugleich ein Vetter von ihm. Er will von David nichts wissen und präsentiert nun einen vierten Sohn Sauls. Drei von Sauls Söhnen waren ja mit ihrem Vater bei der Schlacht gegen die Philister umgekommen. Jetzt kommt also Nummer vier als Thronfolger in Frage. Ab Vers 8 wird berichtet, Abner aber, der Sohn Ners, der Sauls Feldhauptmann war, nahm Ischboschet, Sauls Sohn, und führte ihn nach Mahanaim und machte ihn zum König über Gilead, Asser, Jesreel, Ephraim, Benjamin und über ganz Israel. Über ganz Israel, ausgenommen Juda, so müsste man genau genommen hinzufügen. Obwohl die Regentschaft von Ischboschet nicht lange Bestand hat, muss man die Spaltung, die sich hier vorübergehend zwischen Juda und den restlichen Stämmen Israels vollzieht, als eine Art Modell für eine spätere politische Entwicklung betrachten. Denn nach König Salomo, dem Nachfolger Davids, kommt es tatsächlich zu einer Teilung Israels in das sogenannte Südreich Juda und das Nordreich Israel, mit fast unübersehbaren Konsequenzen. Doch zurück zu unserem Bibeltext. Ischboschet, ein Sohn Sauls, wird also König von Israel, während David über das südlich gelegene und recht große Stammesgebiet Judas regiert. Ich lese weiter ab Vers 10. Und Ischboschet, Sauls Sohn, war 40 Jahre alt, als er König wurde über Israel und regierte 2 Jahre. Doch das Haus Juda hielt es mit David. Die Zeit aber, die David König war zu Hebron über das Haus Juda, war 7 Jahre und 6 Monate. Leider bleibt es nicht bei einem friedlichen Nebeneinander der beiden Könige und ihrer Untertanen, sondern es kommt zu einem Bruderkrieg, der beide Seiten an die Grenzen ihrer Belastbarkeit bringt. Eine wahre Tragödie spielt sich ab. Ab Vers 12 wird berichtet, wie zunächst nur ein Kampfspiel zwischen den beiden gegnerischen Seiten durchgeführt werden soll. Je 12 Männer auf beiden Seiten treten gegeneinander an. 12 Männer, diese Anzahl erinnert an die 12 Stämme Israels. Deshalb wird vermutet, dass dieses sogenannte Kampfspiel nicht nur dem Kräftemessen dient, sondern dass diejenigen, die mit Gottes Hilfe gewinnen, beziehungsweise deren König, über alle Stämme Israels herrschen soll. Doch das ganze Kampfspiel läuft völlig aus dem Ruder. Die insgesamt 24 Kämpfer bringen sich gegenseitig um. Daraufhin kommt es zu einem Gefecht zwischen den gegnerischen Truppen. Ab Vers 12 wird berichtet, und Abner, der Sohn Ners, zog aus mit den Männern Ischboschets, des Sohnes Saul, von Mahanaim nach Gibeon. Und Joab zog aus mit den Männern Davids. Und sie stießen aufeinander am Teich von Gibeon und lagerten sich, die einen auf dieser Seite des Teichs, die anderen auf jener. Und Abner sprach zu Joab, »Lass die jungen Männer sich aufmachen zum Kampfspiel vor uns.«
Joab sprach, es sei. Da machten sich auf und gingen hin, 12 an der Zahl aus Benjamin auf der Seite Ischboschets, des Sohnes Sauls, und 12 von den Männern Davids. Und ein jeder ergriff den andern bei dem Kopf und stieß ihm sein Schwert in die Seite, und sie fielen miteinander. Daher wird der Ort Helkatazurim genannt. Er liegt bei Gibeon. Und es erhob sich ein sehr harter Kampf an diesem Tage. Abner aber und die Männer von Israel wurden geschlagen von den Männern Davids. Soweit die Verse 12 bis 17. Unglücklicherweise gibt sich jemand von Davids Seite mit dem errungenen Sieg noch nicht zufrieden, sondern folgt Abner, dem fliehenden Feldhauptmann der Gegner. Es handelt sich um Asael. Er ist ein Bruder Joabs, des Feldhauptmanns Davids. Er hat sich scheinbar in den Kopf gesetzt, Abner zu demütigen, überschätzt dabei aber seine eigenen Kräfte. Hier die Schilderung aus unserem Bibeltext ab Vers 18. Es waren aber dabei Joab, Abishai und Asael. Asael aber war schnellfüßig wie ein Reh auf dem Felde und jagte Abner nach und wich nicht von ihm, weder zur rechten noch zur linken. Da wandte sich Abner um und sprach, »Bist du es, Asael?« Er sprach, »Ja.« Abner sprach zu ihm, »Wende dich zur rechten oder zur linken und mach dich an einen der Männer heran und nimm ihm seine Waffen.« Dieser letzte Satz ist wohl als Warnung zu verstehen und hat in etwa die Bedeutung, wenn du noch nicht genug hast, dann kämpf doch mit deinen eigenen Männern, von mir solltest du lieber die Finger lassen. Aber Asael wollte nicht von ihm ablassen. Da sprach Abner noch einmal zu Asael, lass ab von mir, warum willst du, dass ich dich zu Boden schlage? Wie dürfte ich dann mein Antlitz aufheben vor deinem Bruder Joab? Nachdem der eigentliche Kampf ohnehin schon entschieden ist, will Abner seinen Verfolger Asael nicht töten, denn dadurch würde er gewiss die Rache von dessen Bruder Joab auf sich ziehen. Weiter ab Vers 23. Aber Asael weigerte sich, von ihm abzulassen. Da stieß ihm Abner mit dem Schaft des Spießes in den Leib, so daß der Spieß hinten herauskam, und er fiel hin und starb an eben der Stelle. Und wer an die Stelle kam, wo Asael tot lag, der blieb stehen. Natürlich kommt es so, wie von Abner befürchtet. Joab, der Bruder des getöteten Asael, will Blutrache an ihm nehmen. Weiter wird berichtet, aber Joab und Abishai jagten Abner nach, bis die Sonne unterging. Und als sie auf den Hügel Ammer kamen, der vor Giach liegt, auf dem Wege zur Steppe von Geba, versammelten sich die Benjaminiter um Abner und bildeten eine Schar und traten oben auf den Hügel. Und Abner rief Joab zu und sprach, »Soll denn das Schwert ohne Ende fressen? Weißt du nicht, dass daraus am Ende nur Jammer kommen wird? Wie lange willst du dem Volk nicht sagen, dass es ablassen soll von seinen Brüdern?« Joab sprach, »So wahr Gott lebt, wenn du das eher gesagt hättest, so hätte schon heute Morgen jeder im Volk von seinem Bruder abgelassen.« Und Joab ließ die Posaune blasen, und das ganze Volk stand still und jagte Israel nicht mehr nach und kämpfte auch nicht weiter. Abner und Joab, die beiden gegnerischen Feldhauptmänner, sind also wenigstens in dieser Situation halbwegs vernünftig, so dass es zu keinem weiteren Blutvergießen kommt. Und hier folgen jetzt noch die restlichen Verse von Kapitel 2. Abner aber und seine Männer gingen die ganze Nacht durchs Jordantal und gingen über den Jordan und zogen durchs ganze Bitron, bis sie nach Mahanaim kamen. Joab aber wandte sich von Abner ab und sammelte das ganze Volk, und es fehlten von den Männern Davids 19 Mann und Asael. Aber die Männer Davids hatten von Benjamin und den Männern Abners 360 Mann erschlagen. Und sie hoben Asael auf und begruben ihn in seines Vaters Grab in Bethlehem. Und Joab und seine Männer zogen weiter die ganze Nacht, bis ihnen das Tageslicht anbrach in Hebron. Asael ist also letztlich ein Opfer seines grenzenlosen Hasses gegen den bereits geschlagenen Widersacher und ein Opfer seiner falschen Selbsteinschätzung geworden. Obwohl David und seine Leute aus dem geschilderten Kampf siegreich hervorgegangen sind,
schwelt der Konflikt zwischen Juda auf der einen Seite und den restlichen Stämmen Israels, die von Sauls Sohn Ischboschet angeführt werden, auch weiterhin. In den ersten Versen von Kapitel 3 wird berichtet: Und es war ein langer Kampf zwischen dem Hause Sauls und dem Hause Davids. David aber nahm immer mehr zu an Macht, und das Haus Sauls nahm immer mehr ab. Und es wurden Davids Söhne geboren zu Hebron. Sein erstgeborener Sohn war Amnon von Ahinoam, der Jesreeliterin. Der zweite Kilab von Abigail, der Frau des Karmeliters Nabal. Der dritte Absalom, der Sohn der Macha, der Tochter Talmais, des Königs von Geschur. Der vierte Adonija, der Sohn der Hagit. Der fünfte Shephatja, der Sohn der Abital. Der sechste Jitream von Ekla, der Frau Davids. Diese wurden David geboren zu Hebron. Aus diesen Versen geht hervor, dass David nicht nur viele Söhne geschenkt bekommt, sondern offenbar noch weitere Frauen geheiratet hat. Meine Meinung dazu kennen Sie bereits. Und die weitere Lebensgeschichte Davids wird zeigen, dass er mit seinen Frauen und Söhnen nicht nur eitel Sonnenschein erlebt. So wird beispielsweise Absalom in späteren Jahren versuchen, seinen eigenen Vater vom Thron zu stürzen. Doch die folgenden Verse lenken unseren Blick zunächst mal auf das andere Königshaus. Abner, der Feldhauptmann des verstorbenen Königs Saul, hatte ja dafür gesorgt, dass dessen Sohn Ischboschet die Regentschaft über die nördlichen Stämme Israels übernahm. Ab Vers 6 ist nun zu lesen: Solange der Kampf währte zwischen dem Hause Sauls und dem Hause Davids, stärkte Abner das Haus Sauls. Und Saul hatte eine Nebenfrau, die hieß Rizpa, eine Tochter Ajas. Und Ischboschet sprach zu Abner: Warum bist du zu meines Vaters Nebenfrau eingegangen? Der noch relativ junge König stellt also den alten Haudegen Abner zur Rede. Warum hast du mit einer Nebenfrau meines verstorbenen Vaters geschlafen? Da wurde Abner sehr zornig über die Worte Ischboschets und sprach: Bin ich denn ein Hundskopf aus Juda? Heute erweise ich mich freundlich dem Hause Sauls, deines Vaters, und seinen Brüdern und Freunden, und habe dich nicht in Davids Hände gegeben, und du rechnest mir heute eine Schuld an wegen einer Frau? Gott tue mir, Abner, dies und das, wenn ich nicht tue, wie der Herr dem David geschworen hat, dass das Königtum vom Hause Sauls genommen und der Thron Davids aufgerichtet werde über Israel und Juda von Dan bis Beerscheba. Da konnte er Abner kein Wort mehr antworten, so fürchtete er sich vor ihm. Soweit die Verse 8 bis 11. Abner explodiert also regelrecht, als er von König Ischboschet zur Rede gestellt wird. Offenbar hat er von dessen Seite mehr Dankbarkeit und Respekt erwartet, obwohl seine Beziehung zu der Frau des verstorbenen Königs ja auch nicht gerade von einem besonderen Feingefühl zeugt. Würden die beiden gemeinsam einen Sohn in die Welt setzen, könnte sich womöglich noch die Frage ergeben, ob er nicht auch ein möglicher Nachfolger auf dem Thron Sauls sein könnte. Wie es auch sei, Abner nimmt den Konflikt mit dem König Ischboschet zum Anlass, sich von ihm abzuwenden. Was kurz zuvor noch undenkbar erschien, vollzieht sich nun innerhalb kurzer Zeit. Abner hält König Ischboschet vor, dass nach dem Willen Gottes eigentlich David der Nachfolger Sauls werden sollte. Weiter ab Vers 12. Und Abner sandte Boten für sich zu David und ließ ihm sagen: Wem gehört das Land? Schließe du einen Bund mit mir. Siehe, meine Hand soll mit dir sein, dass ich dir ganz Israel zuführe. David sprach: Gut, ich will einen Bund mit dir schließen. Aber eins fordere ich von dir. Du sollst mein Angesicht nicht sehen, es sei denn, du bringst Michal, Sauls Tochter, zu mir, wenn du kommst, mein Angesicht zu sehen. Michal, eine Tochter von König Saul, ist eigentlich mit David verheiratet gewesen. Trotzdem hatte Saul sie einfach mit einem anderen Mann verkuppelt. Nun verlangt David also, dass er Michal wieder zurückbekommt. Abner geht darauf ein und erweist sich mehr und mehr als der starke Mann, der den Sohn Sauls, Ischboschet, nicht nur auf den Thron gebracht, sondern möglicherweise auch die ganze Zeit über im Hintergrund die Fäden gezogen hat.
Denn in Verhandlungen mit den Vertretern der nördlichen Stämme Israels stellt er nun die Vorzüge Davids in den Mittelpunkt. Er sei derjenige, den Gott als König für ganz Israel vorgesehen habe. Außerdem pflegt er gute Beziehungen zu den Philistern, so dass er bestimmt für friedlichere Verhältnisse sorgen könnte. Abners Argumente scheinen bei den Verantwortlichen gut anzukommen. Denn schließlich teilt er David mit, ich springe nun zu Vers 21, ich will mich aufmachen und hingehen, um ganz Israel zu meinem Herrn, dem König, zu sammeln, damit sie einen Bund mit dir schließen, auf dass du König seist, wie es dein Herz begehrt. Dann entließ David den Abner, so dass er hinging mit Frieden. Ob Abners Bemühungen wirklich Erfolg haben werden, das erfahren Sie in der nächsten Sendung. Über das persönliche Schicksal Abners gibt es aber bereits an dieser Stelle etwas zu berichten. Sie erinnern sich, wie Asael, ein Mann Davids, ihn regelrecht verfolgt hatte, als er vor Davids Truppen geflohen war? Abner wollte Asael damals verscheuchen, doch der wich nicht von seiner Seite. Deshalb tötete er ihn letztendlich. Dessen Bruder Joab will nun doch noch Blutrache. Mit List lockt er Abner nach Hebron zurück. In Vers 27 ist zu lesen, als nun Abner nach Hebron zurückkam, führte ihn Joab im Tor beiseite, um heimlich mit ihm zu reden, und stach ihn dort in den Leib, dass er starb, um des Blutes seines Bruders Asael willen. Als David vom Tod Abners erfährt, ist er schlichtweg entsetzt. Offenbar hatte er in Abner einen Vertrauten gefunden, der ihm dabei helfen wollte, Gottes Plan für sein eigenes Leben zu verwirklichen, nämlich König von ganz Israel zu werden. Davids Trauer über den Verlust Abners ist jedenfalls groß. Ab Vers 37 wird berichtet, und alles Volk und ganz Israel merkten an diesem Tage, dass es nicht vom König ausgegangen war, dass Abner, der Sohn Ners, getötet wurde. Und der König sprach zu seinen Männern, wisst ihr nicht, dass an diesem Tag ein Fürst und Großer gefallen ist in Israel? Ich aber bin heute noch schwach, obwohl ich zum König gesalbt bin. David scheint nicht mehr weit davon entfernt zu sein, endlich das zu werden, wofür Gott ihn schon vor vielen Jahren ausersehen hat, nämlich zum König von ganz Israel. Doch wird Ischboschet, der König der Nordstämme Israels, freiwillig auf den Thron verzichten? 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

0: Es ist 7 Uhr.
1: 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Ohne Glauben aber ist es unmöglich, Gott wohl zu gefallen, denn wer Gott naht, muss glauben, dass er ist und denen, die ihn suchen, ein Belohner ist. Das sind Worte aus Hebräer Kapitel 11, Vers 6. Zu kurz gedacht. Viele Menschen haben eine hohe Meinung von Gott. Sie respektieren, ja bewundern ihn, und sie meinen es ehrlich. Aber sie glauben ihm nicht. Nehmen wir einmal an, jemand sagt zu Ihnen, Herr oder Frau X, ich habe große Hochachtung vor Ihnen, ich bewundere Sie, aber ich glaube Ihnen kein Wort. Würde Sie das freuen, oder wären Sie enttäuscht oder verärgert? Wenn Ihr Chef Ihnen so etwas sagen würde, würden Sie dann nicht Ihre berufliche Zukunft woanders suchen? Wenn ein Freund oder eine Freundin das zu Ihnen sagen würde, wäre das gut für Ihre Beziehung? Wie verletzt wäre eine Mutter, wenn sie ihr Kind sagen hörte, »Ich habe meine Mama sehr lieb, aber ich glaube ihr kein Wort.« Doch so oder ähnlich reden manche Christen von Gott. Sie sprechen gut über ihn, sie verteidigen oder predigen ihn sogar und meinen, das müsse er ihnen hoch anrechnen. Aber sie glauben ihm nicht. Und sie merken nicht, wie widersprüchlich das ist. Sie nehmen Gott, seine Botschaft und die Gabe seines Sohnes Jesus Christus nicht ernst und begreifen nicht, wie sehr sie Gott damit beleidigen und entehren. Sie treten seine Liebe mit Füßen und disqualifizieren sich dadurch selbst für den Himmel. Denn ohne Glauben ist es unmöglich, Gott wohl zu gefallen. Alles, was in der Bibel steht, ist geschrieben, damit ihr glaubt, dass Jesus der Christus ist, der Sohn Gottes, und damit ihr glaubend Leben habt in seinem Namen. Denn nur denen, die Jesus aufnehmen, die also an ihn glauben, gibt er das Recht, Kinder Gottes zu werden.

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Aus der Übersetzung Neues Leben, erstes Buch Samuel, Kapitel 26 bis 28. David verschont Saul ein zweites Mal. Boten kamen aus Sif zu Saul nach Gibea und berichteten ihm, David versteckt sich auf dem Hügel Hachila, von dem aus man über Jeschimon blickt. Da machte sich Saul mit 3000 der besten Männer Israels auf den Weg in die Wüste Sif, um David dort aufzuspüren. Er schlug entlang der Straße beim Hügel Hachila bei Jeschimon, wo David sich in der Wüste versteckte, sein Lager auf. Aber David erfuhr, dass Saul ihn in der Wüste suchte und schickte Kundschafter aus, die ihm bestätigten, dass Saul tatsächlich gekommen war. Da schlich David sich an das Lager Sauls heran. Er sah, wo Saul und sein Heerführer Abner, der Sohn Ners, schliefen. Die Krieger hatten sich in einem großen Kreis niedergelassen und in ihrer Mitte lag Saul. »Kommt einer von euch mit, wenn ich ins Lager zu Saul schleiche?« fragte David den Hethiter Ahimelech und Abishai, den Sohn der Zeruja und Bruder Joabs. »Ich gehe mit dir«, antwortete Abishai. Also gingen David und Abishai nachts ins Lager hinein und fanden Saul schlafend in der Mitte des Lagers liegend, den Speer neben seinem Kopf in den Boden gesteckt. Abner und die Krieger lagen um ihn herum. »Heute hat Gott dir deinen Feind ausgeliefert«, flüsterte Abishai David zu. »Lass mich ihn mit diesem Speer durchbohren. Ich spieße ihn an den Boden. Ein einziger Stoß genügt. Ich werde nicht ein zweites Mal zustechen müssen.« »Nein«, sagte David zu Abishai, »töte ihn nicht, denn wer kann ungestraft bleiben, wenn er den Gesalbten des Herrn angegriffen hat? So wahr der Herr lebt, eines Tages wird er Sauls Leben beenden. Entweder stirbt er eines natürlichen Todes oder er wird in der Schlacht fallen. Aber der Herr bewahre mich davor, seinem Gesalbten etwas anzutun. Doch nimm jetzt den Speer dort neben seinem Kopf und den Wasserkrug und dann weg von hier.« David nahm den Speer und den Wasserkrug neben Sauls Kopf an sich. Dann entkamen er und Abishai, ohne von jemandem gesehen zu werden und ohne auch nur jemanden aufzuwecken, denn der Herr hatte Sauls Männer in tiefen Schlaf fallen lassen. David kletterte den Berg jenseits des Lagers hinauf, bis er sich in sicherer Entfernung befand. Von dort rief er zu Abner, dem Sohn Ners, und den Kriegern hinunter: »Wach auf, Abner! Wer bist du, dass du es wagst, so zum König herüberzuschreien?« fragte Abner. »Du bist doch ein Mann, nicht wahr, Abner?« höhnte David. »Wo in ganz Israel gibt es einen, der so ist wie du? Warum hast du deinen Herrn, den König, nicht bewacht, als jemand aus dem Volk kam, um ihn zu töten? Das war wirklich nicht gut. So wahr der Herr lebt, ihr alle habt den Tod verdient, weil ihr euren Herrn, den Gesalbten des Herrn, nicht beschützt habt. Sieh dich um. Wo ist der Speer des Königs und wo der Wasserkrug, der sich neben seinem Kopf befand?« Saul erkannte Davids Stimme und rief: »Bist du es, mein Sohn David?« David antwortete: »Ja, mein Herr und König. Warum verfolgst du mich? Was habe ich getan? Worin besteht mein Verbrechen? Doch nun hör mich an, mein Herr und König. Wenn der Herr dich gegen mich aufgehetzt hat, dann lass ihn mein Opfer annehmen. Waren es aber Menschen, dann sollen sie vom Herrn verflucht sein. Sie haben mich aus meiner Heimat vertrieben, so dass ich nicht mehr unter dem Volk des Herrn leben kann und wollen, dass ich anderen Göttern diene. Muss ich auf fremdem Boden sterben, fern der Gegenwart des Herrn? Warum ist der König von Israel ausgezogen, einen einzelnen Floh zu suchen? Warum jagt er mich wie ein Rebhuhn in den Bergen?« Da bekannte Saul: »Ich habe gesündigt. Komm zurück nach Hause, mein Sohn. Ich will dir nie mehr etwas Böses antun, denn du hast heute mein Leben hochgeachtet. Ich war ein Narr,
und habe großes Unrecht begangen. Hier ist der Speer des Königs, antwortete David. Einer von den jungen Männern soll kommen und ihn holen. Der Herr belohnt die, die Gutes tun und treu sind. Der Herr hat dich heute in meine Hand gegeben, aber ich habe dem Gesalbten des Herrn nichts angetan. So wertvoll dein Leben für mich gewesen ist, so wertvoll soll mein Leben in den Augen des Herrn sein. Er helfe mir aus allen Schwierigkeiten heraus. Und Saul sagte zu David, Gesegnet seist du, mein Sohn David. In allem, was du tust, wirst du erfolgreich sein. Dann ging David fort, und Saul kehrte nach Hause zurück. David unter den Philistern. Aber David dachte, eines Tages wird Saul mich doch noch umbringen. Am besten, ich fliehe zu den Philistern. Dann wird Saul aufhören, mich in ganz Israel zu jagen, und ich werde endlich sicher sein. Und er zog mit seinen 600 Männern zu König Achish von Gat, dem Sohn Maochs. Er blieb zusammen mit seinen Leuten bei ihm in Gat, und auch ihre Familien nahmen sie jeweils mit. David hatte seine beiden Frauen dabei, Ahinoam aus Jezreel und Abigail aus Karmel, die Witwe Nabals. Saul erfuhr schon bald, dass David nach Gat geflohen war, und hörte auf, ihn weiter zu verfolgen. Eines Tages sagte David zu Achish, »Wenn du einverstanden bist, würden wir lieber in einer der Städte auf dem Land, statt hier in der Königsstadt leben.« Da gab Achish ihm die Stadt Ziklag, die noch heute den Königen von Juda gehört. David lebte 1 Jahr und 4 Monate bei den Philistern. David und seine Männer unternahmen Überfälle auf die Geschuriter, die Girsiter und die Amalekiter. Alle diese Völker bewohnten das Gebiet bis Schur und bis nach Ägypten hin. In den Dörfern, die er angriff, ließ er nicht einen einzigen Menschen am Leben. Die Schafe, Rinder, Esel, Kamele und Kleider nahm er mit und kam zurück zu König Achish. »Wen hast du heute überfallen?« fragte Achish ihn dann. Und David antwortete, »Den Süden Judas, die Jerach-Meeliter und die Keniter.« David ließ niemanden am Leben. So konnte er verhindern, dass jemand nach Gat gehen und berichten konnte, wo er wirklich gewesen war. So machte es David die ganze Zeit, während er bei den Philistern lebte. Achish glaubte David und dachte, »Inzwischen muss das Volk Israel ihn hassen. Jetzt muss er hier bleiben und mir für immer dienen.« Saul befragt eine Totenbeschwörerin. Etwa um diese Zeit rüsteten die Philister zu einem neuen Krieg gegen Israel. König Achish sagte zu David, »Ich erwarte, dass du und deine Männer mit mir in die Schlacht ziehen.« »Gut«, stimmte David zu, »jetzt wirst du selbst sehen, wozu ich fähig bin.« Dann sagte Achish zu David, »Ich mache dich auf Lebenszeit zu meinem Leibwächter.« Samuel war inzwischen gestorben und ganz Israel hatte um ihn getrauert. Er war in seiner Heimatstadt Rama begraben worden. Saul hatte alle Totenbeschwörer und Wahrsager aus dem Land Israel verbannt. Die Philister schlugen ihr Lager bei Schunem auf, Saul und das ganze Heer Israels lagerten auf dem Gebirge Gilboa. Als Saul das Heer der Philister sah, erschrak er sehr. Er fragte den Herrn, was er tun solle, aber der Herr antwortete ihm nicht, weder durch Träume, noch durch das Los, noch durch die Propheten. Da sagte Saul zu seinen Dienern, »Sucht eine Frau, die die Geister der Toten herbeirufen kann. Ich will sie fragen, was ich tun soll.« Seine Diener antworteten, »In Endor lebt eine Totenbeschwörerin.« Da verkleidete Saul sich, zog andere Kleider an und machte sich in Begleitung 2 seiner Männer auf den Weg. Als sie nachts bei der Frau ankamen, sagte er zu ihr, »Ich möchte, dass du mir durch den Geist eines Toten die Zukunft voraussagst. Hol mir den aus dem Totenreich herauf, den ich dir nennen werde.« »Willst du, dass ich getötet werde?« fragte die Frau. »Du weißt doch, dass Saul alle Totenbeschwörer und Wahrsager aus dem Land vertrieben hat. Warum stellst du mir eine Falle?«
Aber Saul schwor einen Eid im Namen des Herrn und versprach, so wahr der Herr lebt, dir wird nichts geschehen, wenn du das tust. Schließlich meinte die Frau, gut, wessen Geist soll ich für dich rufen? Rufe Samuel, antwortete Saul. Als die Frau Samuel sah, schrie sie, warum hast du mich getäuscht? Du bist ja Saul. Hab keine Angst, sagte der König zu ihr. Was siehst du? Ich sehe einen Geist aus der Erde heraufsteigen, sagte sie. Wie sieht er aus? Fragte Saul. Es ist ein alter Mann, er ist in einen Mantel gehüllt, antwortete sie. Saul erkannte, dass es Samuel war und warf sich vor ihm zu Boden. Warum hast du mich gestört und mich zurückrufen lassen? Fragte Samuel. Weil ich in großer Not bin, antwortete Saul. Die Philister führen Krieg gegen mich und Gott hat mich verlassen und antwortet mir weder durch die Propheten noch durch Träume. Deshalb habe ich dich rufen lassen, damit du mir sagst, was ich tun soll. Aber Samuel antwortete, warum fragst du mich, wenn der Herr dich verlassen hat und dein Feind geworden ist? Der Herr hat getan, was er durch mich vorausgesagt hat. Er hat dir das Königtum genommen und es einem anderen, nämlich David, gegeben. Du hast der Stimme des Herrn nicht gehorcht, als er dich anwies, seinen Zorn an den Amalekitern zu vollstrecken. Deshalb handelt der Herr jetzt so. Der Herr wird dich und Israel den Philistern ausliefern, und morgen schon werden du und deine Söhne hier bei mir sein. Der Herr wird zulassen, dass das ganze Heer Israels von den Philistern besiegt wird. Saul fiel der Länge nach zu Boden, gelähmt vor Entsetzen über Samuels Worte. Er war sowieso geschwächt, denn er hatte den ganzen Tag und die ganze Nacht nichts gegessen. Als die Frau sah, wie erschüttert er war, sagte sie, »Herr, ich habe deinem Befehl gehorcht und habe mein Leben aufs Spiel gesetzt. Jetzt tu, was ich sage, und nimm etwas zu essen von mir an, damit du kräftig genug für den Rückweg bist.« Aber Saul weigerte sich, »Ich will nichts essen.« Doch die Männer, die ihn begleiteten, und die Frau bedrängten ihn so lange, bis er schließlich nachgab. Er stand auf und setzte sich auf das Bett. Die Frau hatte ein Kalb gemästet. Schnell ging sie hinaus und schlachtete es. Dann knetete sie Teig und backte ungesäuertes Brot. Das alles brachte sie Saul und seinen Männern. Sie aßen und machten sich noch in derselben Nacht auf den Rückweg. Aus der Übersetzung das Buch Lukas, Kapitel 18, die Verse 1 bis 17. Die furchtlose Witwe. Jesus verdeutlichte seinen Zuhörern durch eine Beispielgeschichte, dass man immer beten und dabei nicht müde werden soll. Er sagte, es war einmal in einer Stadt ein Richter, der keinen Respekt vor Gott hatte und dem die Meinung anderer Leute völlig gleichgültig war. In dieser Stadt lebte auch eine Witwe. Sie kam zu diesem Richter und sagte, »Hilf mir zu meinem Recht und verteidige mich gegen meinen Widersacher.« Aber lange Zeit wollte er keinen Finger für sie krümmen. Doch dann sagte er zu sich selbst, »Wenn ich auch keinen Respekt vor Gott habe und mich auch nicht um die Meinung der Leute schere, will ich jetzt doch, weil diese Witwe mich so belästigt, ihr zu ihrem Recht verhelfen. Denn sonst kommt sie am Ende noch und springt mir ins Gesicht.« Dann sagte Jesus, der Herr, »Ihr habt gehört, was dieser durch und durch ungerechte Richter gesagt hat. Jetzt stelle ich euch die Frage, wird Gott nicht den Menschen zu ihrem Recht verhelfen, die er zu sich gezogen und auserwählt hat und die Tag und Nacht zu ihm schreien? Wird er sie etwa lange auf seine Hilfe warten lassen? Ich sage euch, er wird ihnen unverzüglich zu ihrem Recht helfen. Und dennoch stellt sich die Frage, wird der von Gott gesandte Menschensohn eurer Meinung nach Glauben auf der Erde finden, wenn er kommt? Der Pharisäer und der Steuereintreiber.
Dann erzählte Jesus einigen Leuten, die davon überzeugt waren, dass sie gerecht und viel besser waren als alle anderen, diese Beispielgeschichte. Zwei Männer wanderten hinauf zum Tempel, um dort zu beten. Der eine war ein Pharisäer und der andere ein Steuereintreiber. Der Pharisäer stand für sich allein und verrichtete sein Gebet mit diesen Worten: O Gott, ich sage dir Dank, dass ich nicht so bin wie die übrigen Menschen, die Räuber, Ungerechten, Ehebrecher und auch nicht wie dieser Steuereintreiber. Ich faste zweimal in der Woche und gebe ganz genau den zehnten Teil von allen meinen Einnahmen. Aber der Steuereintreiber stand in der hintersten Reihe und wagte es nicht, seine Augen zum Himmel aufzuheben. Stattdessen schlug er sich mit der Faust auf die Brust und sagte: Gott, vergib mir, denn ich bin ein Sünder, durch und durch. Ich sage euch, dieser Mann ging wieder vom Tempel nach Hause und hatte Gottes Vergebung erfahren, anders als der Pharisäer. Denn jeder, der sich selbst über andere erheben will, wird erniedrigt werden. Wer aber demütig ist, wird hoch erhoben werden. Jesus und die Kinder. Die Leute brachten auch ihre kleinen Kinder zu Jesus, damit er ihnen die Hände auflegte. Als das seine Weggefährten sahen, wollten sie sie fortscheuchen. Aber Jesus rief sie zu sich und sagte: Lasst es doch zu, dass die Kinder zu mir kommen, hindert sie nicht daran, denn gerade für sie ist die neue Wirklichkeit Gottes da. Feierlich versichere ich euch, wer die neue Wirklichkeit Gottes nicht annimmt wie ein Kind, der wird nicht in sie hineinkommen. Aus der Übersetzung das Buch Psalm 117. Ein Aufruf zum Lob Gottes. Lobt den Herrn, all ihr Völker, singt ihm Loblieder, all ihr Nationen. Denn mächtig ist über uns seine Güte, ja, die Treue des Herrn besteht in Ewigkeit. Halleluja. Aus der Übersetzung Neues Leben, Sprüche Kapitel 15, die Verse 22 und 23. Ohne guten Rat scheitern die meisten Pläne, viele Ratgeber aber garantieren den Erfolg. An einer richtigen Antwort hat jeder Freude. Wie gut ist es, zum richtigen Zeitpunkt das Rechte zu sagen?

Dann kommen wir zu 2 Vers 11, oder je nach Bibelausgabe kann es auch 3 Vers 1 sein. Und der Herr gab dem Fisch einen Befehl, und da spie er Jona an das Festland. Übrigens, dieser Ausdruck Festland, Yabasha, heißt das Trockene. Das ist der Ausdruck, den wir schon in 1. Mose haben. Zuerst war die Erde ja von Wasser vollständig überschwemmt. Und erst am dritten Tag lässt Gott das Trockene sichtbar werden. Und das ist wieder das Wort Yabasha, das Festland. Und auch heute auf modern Hebräisch, Yabasha ist das normale Wort für Festland, das Trockene. Also beim dritten Schöpfungstag haben wir eine erste Gebirgsauffaltung, vorsintflutlich. Und nach der Sintflut gab es dann nochmals eine Auffaltung der Gebirge und so ist das heutige Festland entstanden. Jona wird also von dem Fisch durchs Mittelmeer geführt und am richtigen Ort in Israel wieder ans Festland gespien. Und nun kommt die neue Berufung. Und das Wort des Herrn geschah zu Jona zum zweiten Mal, indem er sagte, steh auf. Geh nach Ninive, der großen Stadt, und rufe ihr die Predigt aus, die ich dir sage. Da stand Jona auf und ging nach Ninive. Gemäß dem Wort des Herrn. Ninive nun war eine überaus große Stadt von 3 Tagereisen. Und Jona begann, in die Stadt hineinzugehen. Eine Tagereise. Und er rief und sprach, noch 40 Tage und Ninive wird umgestürzt sein. Da glaubten die Leute von Ninive Gott. Und sie riefen ein Fasten aus und sie kleideten sich in Sacktuch von ihrem Größten bis zu ihrem Kleinsten. Und das Wort gelangte zu dem König von Ninive. Da stand er auf und tat seinen Mantel von sich weg und hüllte sich in Sacktuch und setzte sich in die Asche. Und er ließ ausrufen und in Ninive sagen, auf Befehl des Königs und seiner Großen, indem er sagte, Menschen und Vieh, Rinder und Kleinvieh sollen nichts genießen. Sie sollen nicht weiden und kein Wasser trinken. Menschen und Vieh sollen mit Sacktuch bedeckt werden und laut zu Gott rufen. Und ein jeder soll umkehren von seinem bösen Weg und von seinem Unrecht, die in ihren Händen ist. Wer weiß, der Gott, wie der Ha-Elohim, das heißt der wahre und der höchste Gott, könnte sich umwenden und es sich gereuen lassen. Ja, er könnte sich von der Glut seines Zornes umwenden und so würden wir nicht untergehen. Und der Gott, der wahre höchste Gott, sah ihre Werke, dass sie von ihrem bösen Weg umgekehrt waren. Da gereute es den wahren Gott über das Unglück, von dem er geredet hatte, es ihnen anzutun. Und er tat es nicht. Aber bis hierher. Ja, jetzt haben wir das Problem mit dem Fisch hinter uns, ja, das früher zu so viel Spottanlass gegeben hat, aber unbegründet, wie wir gesehen haben. Aber nun kommt diese große Stadt Ninive. Und die sei so groß, eine Stadt von 3 Tagereisen. Und da hat ein Mann besonders Anlass gefunden zu lachen. Das war Voltaire. Voltaire, einer der größten Aufklärungsphilosophen. Er hat gespottet, eine so große Stadt und die sei plötzlich verschwunden vom Erdboden. Denn niemand wusste etwas von einer Stadt Ninive. Völlig unbekannt. Die soll irgendwo vom Erdboden verschluckt gewesen sein. Dabei war es so eine so große Stadt. Also es war für ihn ein völliger Unsinn, eine solche antike Stadt von 3 Tagereisen und dass man dann nichts mehr davon

entdeckte Pierre Botta im Nordirak diese Stadt. Pierre Botta war Arzt, Dr. Med Botta, in Torino, als Italiener geboren, und hat dann später als französischer Konsul gearbeitet. Und er hat so ein Hobby, ein Flair gehabt für Archäologie und hat dann da die ersten Steine entdeckt von Ninive. Und so wurde diese Stadt nach und nach ausgegraben. Und das gab schon eine Überraschung. Ninive in seiner größten Blütezeit, so um 700 vor Christus, also etwas nach Jona, war gebaut als Stadt mit einer Stadtmauer von 12 Kilometer Umfang. Aber das war nur die Stadt, ja, ohne die Agglomeration, ohne die Vororte. Aber die Vororte, wenn man die zusammennimmt, hat man ausgemessen, gibt das einen Umfang von etwa 100 Kilometer. Sensationell. Und entspricht also tatsächlich diesen 3 Tagen, wenn man eine Stadt in diesem Umfang mal besuchen möchte und ein bisschen kennenlernen möchte, auch die Geschäfte anschauen will und so, ja, braucht man schon 3 Tage. Also, es hat sich tatsächlich so herausgestellt, aber früher hatte man diesen Beweis nicht. Der Gläubige glaubte, weil er Gott glaubt und seinem Wort, und der Spötter spottete, weil er nichts glauben will. Aber er irrte um den Preis seiner Seele. Das ist das Tragische. In Jeremia haben wir diesen Ausdruck, ihr habt geirrt um den Preis eurer Seele. Und das war, wollte er so. Und es ist ja manchen bekannt, dass seine Krankenschwester später gesagt hat, sie möchte nie mehr einen Ungläubigen sterben sehen. Das war so grauenhaft, als Voltaire starb. Der Spötter über Ninive. Man hat also auch errechnet, die Stadt, also die Hauptstadt selber, hat Raum geboten für 175.000 Bewohner. Und wenn man dann noch die ganze Agglomeration dazu nimmt, dann ist es eben nicht mehr so überraschend, wenn es heißt am Schluss von 120.000, die nicht zwischen ihrer rechten und ihrer linken Hand unterscheiden können. Das waren die Kinder bis 7 Jahre etwa, ja? Und dann beginnen sie langsam zu wissen, wo rechts und links ist. So geschrieben in 4, Vers 11. Manche haben gedacht, dieser Ausdruck bedeutet einfach alle Menschen dort, die eben nicht zwischen Recht und Unrecht unterscheiden konnten. Wäre ja auch denkbar. Aber effektiv von den Ausmaßen her kann man das durchaus stehen lassen als die 120.000 Kinder, und die Erwachsenen kommen noch dazu. Stadt Ninive mit den ganzen Vororten. Wir haben hier gelesen von der großen Stadt. Und das ist ein interessantes Wort, weil wir in Jona immer wieder lesen von großen Dingen. Ja? Große Dinge im Buch Jona. Die große Stadt. Jona 1, Vers 2, 3, Vers 3, 4, Vers 11. Dann ein großer Wind, 1, Vers 4. Ein großer Sturm, 1, 4 und 12. Dann lesen wir von großer Furcht von diesen Heiden, 1, 10, 16. Ein großer Fisch, 2, Vers 1. Und dann werden wir noch in Kapitel 4 lesen von einem großen Übel und von einer großen Freude. Also es ist ein ganz typisches Wort für das Jona-Buch. Nun, die große Stadt. Jona geht hinein und verkündigt eine ganz kurze Predigt. Noch 40 Tage und Ninive wird umgestürzt sein. Ein kleiner Nachtrag. Man kann sich ja fragen, Jona auf dem Schiff, dem phönizischen Schiff in Kapitel 1, wie hat er eigentlich mit diesen Leuten kommunizieren können? Er war hebräischsprachiger Israelite und die Phönizier haben phönizisch gesprochen. Nun, das war gar kein Problem. Denn phönizisch ist ja auch ein kanaanitischer Dialekt und hebräisch ist auch ein kanaanitischer Dialekt. Darum wird ja hebräisch in Jesaja 19 genannt, die Sprache Kanaans, die auch in der Endzeit gesprochen werden wird. Jesaja 19. Nun, ich habe eine ganze Reihe phönizischer Inschriften gelesen und übersetzt. Und wenn man Hebräisch kann, ist das eigentlich kein Problem. Man muss ein paar grammatische Besonderheiten kennen vom Phönizischen und schon kann man diese übersetzen. Also wirklich nicht schwierig, weil es eben

0: Quasi eine Sprache ist so nah wie ein Dialekt. So konnte also Jona mit diesen Phöniziern kommunizieren. Schwieriger wurde es mit Ninive, denn dort sprach man Assyrisch. Assyrisch ist ein anderer Dialekt als Babylonisch. Also die Babylonier im Südirak und die Assyrer im Nordirak, die konnten sich verstehen. Das sind zwei Dialekte. Man nennt die Akkadisch. Ist auch eine semitische Sprache, also verwandt mit Arabisch, mit Hebräisch und so weiter, aber viel, viel weiter weg. Also genauso wie man mit Hebräisch nicht Arabisch versteht, so versteht man mit Hebräisch auch kein Assyrisch. Nun, das kann eine Erklärung sein, warum Jonas Predigt so knapp ist. Noch 40 Tage und diese Stadt ist umgekehrt. Also man kann nicht annehmen, dass Jona fließend Assyrisch konnte, aber er konnte sich die nötige Botschaft zurechtlegen in dieser verwandten Sprache. Aber man muss auch nicht meinen, dass seine Predigt nur aus diesem Satz bestanden hat, sondern es war quasi die Spitzenzusammenfassung seiner Botschaft. Noch 40 Tage gibt Gott Gnadenfrist und dann kommt die Katastrophe über Ninive. Und die Leute, überwältigt durch diesen eigenartigen Mann mit der gegerbten Haut, dieser gelbe Mann aus dem Bauch des Fisches, sie glauben Gott. Sie glauben dieser Botschaft. Und auch da haben wir wieder diesen Ausdruck, der König spricht von Ha-Elohim, der höchste Gott oder der wahre Gott, haben wir gelesen. Also auch sie realisieren, dass der Gott Jonas, das ist der Gott Abrahams, Isaaks und Jakobs und nicht etwa der assyrische Nationalgott Assur. So hieß der oberste Gott der Assyrer. Nicht er war der wahre Gott, sondern der Gott, den Jona verkündigte. Und sie nennen ihn Ha-Elohim, also der wahre Gott. In Vers 9 und 10 zweimal. Eindrücklich, Gott wirkt Buße unter diesen Bewohnern. Es gibt eine eine stadtweite Umkehr und Buße. Vom König sogar unterstützt und formell angeordnet. Es ist ja immer so, wie kommt ein Mensch zur Bekehrung? Das ist so Eigenartiges. Und wir erleben immer wieder, wir können das gar nicht machen. Und es ist auch so eigenartig, was nun wirklich dann die Bekehrung auslöst. Ich habe das auch schon mal erlebt. 2 Jahre später erfahre ich von jemandem, der sich bekehrt hat, einen Vortrag. Das war ein Vortrag über Jerusalem. Und diese Frau habe gesagt, als ich über Jerusalem gesprochen hätte, über diese untreue Stadt, da hätte sie sich darin gesehen. Aber als ich diesen Vortrag über Jerusalem gehalten habe, habe ich überhaupt nicht an diesen Gedanken gedacht, Jerusalem, die untreue Stadt, als Parallele zu uns, als ein untreuer Mensch. Und das hat es ausgelöst. Also wir wissen gar nicht, was von unseren Worten, die wir säen, oder auch von den Schriften, die wir säen, Frucht bringt. Wir müssen es einfach machen. Genauso wie ein Sämann sich nicht fragt, ja, welches Korn wird jetzt etwas bringen? Es wird nicht alles etwas bringen. Aber man weiß, wenn man sieht, es kommt etwas. Und das ist Gottes Angelegenheit. Also, es ist wie in Apostelgeschichte 16, Paulus predigt in Philippi. Und wer macht das Lied, der sich bekehrt? Der Herr öffnete ihr Herz. Und das können wir nicht. Wir können nur einfach gehorsam die Botschaft weitergeben wie Jona. Und wir denken, es ist ziemlich strohen, diese Botschaft. So knapp, 40 Tage und die Stadt ist umgekehrt. Und die Leute tun Buße, weil Gott die Buße wirkt. Der Mensch sucht Gott nie. Römer 3 sagt, da ist keiner, der Gott suche. Aber Römer 2, Vers 4 erklärt, dass die Güte Gottes den Menschen zur Buße leitet. Und so ist es einfach immer ein Wunder, wenn ein Mensch sich bekehrt. Wir müssen uns immer im Klaren sein, wir können das überhaupt nicht machen. Und wir können auch nicht wissen, wo es Frucht gibt und wo nicht. Wir müssen einfach unsere Arbeit treu tun, aber der Herr macht die Herzen auf. Diese Erkenntnis darf uns aber nicht dazu führen, dass wir denken, kommt gar nicht drauf an, wie wir es machen, wir schmeißen die Botschaft hin und der Herr macht die Herzen schon auf. Nein, Wir sehen auch beim Apostel Paulus, wie er sich Mühe gibt, das Evangelium zu verkündigen und wie er auch, schon in der Apostelgeschichte kann man das schön zeigen, wie er auf das, was die Leute wissen, eingeht, darauf aufbaut und wie er auch in verschiedenen Stufen die Leute weiterführt bis zum Punkt der Bekehrung. Das heißt, wir müssen uns so Mühe geben, wie wenn es von uns abhängig wäre. Und wenn wir das gemacht haben, dann sagen wir uns, und wir können es gar nicht machen. Der Herr muss es bewirken. Das sind so zwei Seiten der Medaille. Aber Jonas Beispiel ist so eindrücklich. Eine knappe Botschaft und es kommt zu einer Erweckung. Und wie war es bei Noah? Der hat 120 Jahre lang gepredigt und da kamen 7 Leute zum Glauben und das waren alles Leute aus seiner Familie. Niemand von den anderen. Also die Leute, die heute über Erweckung sprechen und die sagen, es hängt ab von unserer Methode, dann gibt es eine Erweckung. Dem muss man sagen, das stimmt überhaupt nicht. Dann hätte Noah etwas falsch gemacht. Und die Bibel macht nirgends Noah einen Vorwurf, sondern sie nennt ihn den Prediger der Gerechtigkeit. 2. Petrus 4. Aber es war praktisch keine Frucht. Aber es war Noahs Aufgabe, seine Botschaft gut weiterzugeben in Treue. Und das Resultat ist Gottes Angelegenheit. Er kann eine ganze Stadt zur Umkehr bringen und in einem anderen Fall 7 aus der eigenen Familie und dann nichts mehr. Die ganze Bandbreite, ja. Ja, und jetzt kommen wir zu Kapitel 4. Ich lese ab Vers 1. Und es war übel für Jona, ein großes Übel. Und er zürnte. Da haben wir wieder eines von diesen großen Dingen, ja? Ein großes Übel. Also der war schon nicht aus auf Erweckung, ja? Das Gegenteil. Und da merkt man, es war wirklich nicht von ihm abhängig, ja? Und er betete zu dem Herrn und sprach, ach Herr, war dies nicht mein Wort, als ich noch in meinem Land war? Darum kam ich dem zuvor, indem ich nach Tarsis floh. Denn ich wusste, dass du bist ein gnädiger und barmherziger Gott, langsam zum Zorn und groß an Bundestreue und der sich des Übels gereuen lässt. Das ist ein Zitat aus dem Alten Testament. Denn so hatte sich Gott zum Beispiel schon Mose gegenüber vorgestellt, als dieser gnädige und barmherzige Gott. Gebe nur die Stelle an. Eine von vielen Stellen. 2. Mose 34, Vers 6. Der Herr Gott, barmherzig und gnädig, langsam zum Zorn und groß an Güte und Wahrheit. Wir finden viele Zitate aus dem Alten Testament. Es gibt dazu, leider nur auf Hebräisch, aber für die, die Hebräisch lesen, ein wunderbares Buch, das heißt Makbilot Bamikra, Parallels in the Bible von Abba Ben David. Es ist ein schmales Büchlein, mit all den Bibeltexten aus dem Alten Testament, die es in Parallelen gibt. Und dann aufgeschrieben in 2 Spalten. Zum Beispiel all die Geschichten aus Könige und Chroniker, die parallel vorkommen, sind so wie die parallelen Evangelientexte. Wenn man die 4 Evangelien nebeneinander in 4 Kolonnen setzt, so setzt er das nebeneinander. Und da macht man gewaltige Entdeckungen, in wie vielen Bibelbüchern Zitate aus anderen Büchern sind. In Jeremia Zitate aus Micha und so weiter. Zitate aus dem Gesetz, durch das ganze Alte Testament, voller Parallelen. Also da wird zitiert innerhalb des Alten Testaments. Und das Gleiche ist ja besser bekannt von Zitaten, etwa 300 im Neuen Testament aus dem Alten Testament. So ist das Alte Testament in sich verwoben. Ja, also Jona zitiert aus der Bibel. Denn ich wusste, dass du bist, und jetzt kommt Poesie, ein gnädiger und barmherziger Gott. Langsam zum Zorn und großen Bundestreue. Und der sich des Übels gereuen lässt. Er wollte das Gericht für die Assyrer, aber Gott hat ihnen Gnade geschenkt. Und Jona war wirklich am Ende. Vers 3. Und nun, Herr, nimm doch meine Seele von mir weg. Oder mein Leben. Das heißt also, er möchte sterben. Denn mein Tod ist besser als mein Leben. Da sprach der Herr, ist es recht, dass du zürnst? Und Jona ging aus der Stadt hinaus und setzte sich hin, östlich von der Stadt. Und er machte sich dort ein Laubdach oder eine Hütte. Und er saß unter es, bis er sähe, was mit der Stadt geschehen würde. Sollte also sehen, kommt da eine Armee, gibt es da plötzlich ein Erdbeben oder wie geht das? Und der Herr Gott entbot eine Rizinusstaude und ließ sie zugunsten von Jona über ihn emporwachsen, um ein Schatten über seinem Haupt zu sein, um ihn von seinem Übel oder Missmut, kann man übersetzen, wie in 4 Vers 1, von seinem Übel oder Missmut zu retten. Da freute sich Jona über die Rizinusstaude mit großer Freude. Es ist ganz eindrücklich, wie Gott auf diese Launenhaftigkeit dieses Mannes eingeht. Also, wir wären vielleicht schnell mal bereit, mit so jemandem nicht mehr einfach zu diskutieren, doch kein Wert. So launisch. Eben, da sieht er die Erweckung und sagt, also jetzt möchte ich sterben, habe keine Freude mehr am Leben. Und der Herr geht darauf ein und sagt, ist es recht, dass du so wütend wirst? Und er ist so missmutig da und der Herr lässt eine Rizinusstaude wachsen. Rizinusstauden, hier im Hebräischen Kikayon, das sind Stauden, die bekannt sind für ein sehr, sehr schnelles Wachstum. Und die können also im Mittleren Osten, im Mittleren Osten können die so 3-4 Meter hoch wachsen, haben sehr große Blätter. Ideal also für Wanderer im Mittleren Osten, die sich zwischendurch vor der Sonne schützen möchten. Und so lässt Gott also diese Rizinusstaude ganz schnell wachsen. Das Tempo hier überrascht natürlich und ist natürlich wieder ein neues Wunder. Wir haben schon ein paar Wunder gehabt in dem Buch Jona. Aber doch irgendwie Wunder, die nicht ganz so ohne Erklärung, Teilerklärung sein können. Wir haben das schon beim Fisch gesehen. Schon ein Wunder, aber es gibt eine kleine Teilerklärung gibt es. Es kann mal sein, dass jemand so überlebt. Und mit dieser Rizinusstaude ist es auch so, man kennt zum Beispiel aus den USA eine Pflanze, die bekannt ist, dass sie innerhalb von Minuten gewaltige Triebe hervorbringen kann. Nun, wenn das schon in den USA möglich ist, heute, warum kann Gott nicht eine Rizinusstaude noch ein bisschen schneller wachsen lassen, als das normal ist? Er, der alles in der Hand hat. Ja, und Jona freut sich so riesig über diese Rizinusstaude mit großer Freude. Nochmals etwas Großes in diesem Buch. Aber dann kommt eine unerwartete Überraschung. Und der Gott, der wahre höchste Gott, entbot am folgenden Morgen beim Aufgang der Morgenröte einen Wurm. Und er stach die Rizinusstaude und so vertrocknete sie. Und das ist tatsächlich bekannt von der Rizinusstaude. Eine kleine Verletzung des Stängels bringt sie zum Verdorren. Und da brauchte es eben dieses Nagen des Wurmes und schon war das Ganze hin. Und er stach die Rizinusstaude und so vertrocknete sie. Und es geschah, als die Sonne aufging, da entbot Gott einen glühend heißen Ostwind. Und die Sonne stach auf den Kopf Jonas und so sank er schlaff nieder und bat, dass seine Seele, hier wieder Seele im Sinn von Leben, dass sein Leben sterben möge. Also diese Stelle sagt nicht irgendwie, dass die Seele des Menschen stirbt, ja, sondern Nefesh ist oft im Alten Testament einfach das Leben, das natürliche Leben, das stirbt. Dass seine Seele sterben möge, dass sein Leben in den Tod gehen möge. Und er sagte, mein Tod ist besser als mein Leben. Also wir erfahren schon ein bisschen etwas über die seelische Konstellation dieses Mannes. Das geht also ziemlich schnell runter, ja. Eben die Erweckung und dann ist er schon fertig am Ende. Ich möchte lieber sterben. Und dann das mit der Rizinusstaude. Und schon ist er wieder überzeugt, ich möchte sterben. Das gibt es auch heute. Menschen, die sehr schnell sagen, jetzt möchte ich sterben, jetzt habe ich so genug. Ja? Und dann gibt es wieder andere, die erleben so viel Schlimmes im Leben und die haben einen Lebenswillen. Ja? Und so sind wir halt unterschiedlich beschaffen. Aber das Schöne ist, dass Gott auf diesen Jona eingeht. Er verachtet ihn nicht. Obwohl er offensichtlich zu schnell sagt, er möchte sterben. Und Gott will ihm damit etwas lehren. Da sprach Gott zu Jona: Ist es recht, dass du zürnst wegen der Rizinusstaude? Und er sprach: Es ist recht, dass ich zürne bis zum Tod. Also diese Bockigkeit erklärt schon auch etwas, wie das kommen konnte mit der Flucht nach Tarsis. Also sein Charakter ist noch nicht ganz geändert, ja? Wer hat das Buch Jona geschrieben? Das hat Jona geschrieben. Und er musste ja wissen, dass so viele Menschen einmal dieses Bibelbuch, dieses von Gott inspirierte Buch lesen werden. Und das ist schon auch wieder eindrücklich, diese Offenheit, ja? Er hat also wirklich seine Eigensinnigkeit, seine Bockigkeit, seine Launhaftigkeit hat er so offen gelegt. Und damit ist das Buch Jona eigentlich auch ein Bericht über seine Einsicht, letztlich über seine falschen Gedanken und seine falschen Wegen. Und er sprach: Es ist recht, dass ich zürne bis zum Tod. Da sprach der Herr: Du bist betrübt wegen der Rizinusstaude, um die du dich nicht abgemüht hast und die du nicht großgezogen hast, die als Sohn einer Nacht, da haben wir wieder so einen typischen hebräischen Ausdruck, das heißt also als Produkt einer Nacht, aber wörtlich heißt es hier Ben Laila, Sohn einer Nacht, Sohn einer Nacht, dann mit Zahlwort, entstanden und als Sohn einer Nacht zugrunde gegangen war. Ich jedoch sollte nicht traurig sein über Ninive, die große Stadt, in der mehr als 120.000 Menschen sind, die nicht zwischen ihrer rechten und ihrer linken Hand unterscheiden können, und eine Menge Vieh. Da sehen wir, dass Gott sagt, er hat sich gekümmert um diese Heiden in Ninive, auch in der Vergangenheit. Er ist nicht der ferne Gott, der sich nur um sein auserwähltes Volk kümmert, aber die Heidenvölker einfach so ihren Weg gehen lässt, ohne dass er sich um sie kümmert. Gott sagt: Schau mal, für dich war die Rizinusstaude so etwas Wichtiges und dann willst du schon sterben, wenn die Rizinusstaude kaputt geht. Aber ich habe mich bemüht um diese Menschen in Ninive, auch in der Vergangenheit. Das zeigt uns etwas von Gottes Werk an den Heiden, auch bevor das Evangelium zu ihnen gekommen ist. Und ein solches Werk gibt es auch heute unter all den Völkern, die noch nicht erreicht worden sind. Und Gott offenbart sich nach Römer 1 durch die Schöpfung und nach Apostelgeschichte 14 auch dadurch, wie er Fruchtbarkeit, Regen gibt, fruchtbare Zeiten und Fröhlichkeit. Das bezeugt dort Paulus, dass Gott das den Heidenvölkern geschenkt hat, auch auf dem Areopag in Apostelgeschichte 17 spricht Paulus davon, wie Gott den Heidenvölkern eben Gutes getan hat, auch in den vergangenen Zeitaltern. Und so sehen wir, Gott hat sich bemüht um Ninive, und das war der Grund, warum es zu dieser Erweckung kommen konnte. Alles, was da unter diesem Heidenvolk schon abgegangen war, da war viel Vorbereitungsarbeit Gottes für diese große Frucht. Ich jedoch sollte nicht traurig sein über Ninive. Und Gott erwähnt ganz speziell die Kinder, die 120.000. Eine wichtige Stelle, weil oft, wenn es Naturkatastrophen gibt, sagt der moderne Mensch: Wie kann Gott gerecht sein, wenn er so viele unschuldige Kinder sterben lässt? Aber die Bibel spricht nie über unschuldige Kinder. Denn wir sehen in der Bibel, dass man sehr, sehr früh, auch schon als Kind, wirklich sündigen kann. Aber Gott sagt, dass ihre Verantwortung ist beschränkt. Und darum betont er, sie können nicht zwischen rechter und linker Hand unterscheiden. Und das hat auch etwas zu tun mit der Unterscheidungsfähigkeit zwischen Recht und Unrecht. Das hat auch damit etwas zu tun, wenn kleine Kinder Dinge erzählen. Und es ist überhaupt nicht wahr. Und wenn man dann sagt, das stimmt doch gar nicht, da beginnen sie zu weinen. Ja, also auch die Unterscheidung zwischen Realität und Fantasie ist manchmal ziemlich fließend. Ja, das soll nicht dazu bringen, dass wir sagen, mach doch nichts, Kinder können einfach nicht unterscheiden, sondern man muss ihnen helfen, dass sie diese Unterscheidung machen und lernen eben, diese Unterscheidung zu machen. Man beginnt auch, indem man mal beibringt, wie kann man zwischen rechts und links unterscheiden. Ja, beim Grüßen zum Beispiel ist eine gute Möglichkeit. ja, man muss sich darum bemühen, aber doch im Klaren sein, ja, in dem Alter ist das halt noch ein bisschen schwierig und dann ist es normal, dass sie halt längst grüßen und dass eben auch Wahrheit und Lüge noch schnell mal miteinander durcheinander bringen. Sie sind nicht unschuldig, aber sie haben nicht die Verantwortlichkeit wie Erwachsene. Und Gott erwähnt das hier ganz besonders. Wie sollte er eine Katastrophe oder einen Krieg über Ninive kommen lassen und dann diese Kinder? Das geht Gott ans Herz. Und es geht an Gottes Herz auch, wenn in jeder Katastrophe, auch heute, Kinder, die nicht zwischen rechts und links unterscheiden, umkommen. Und noch etwas. Gott kümmert sich sogar um die Tiere. Und eine Menge Vieh. Vieh, Behema, ist speziell das Haustier. Also das Tier, das zu Menschen eine Beziehung hat. Wie Rinder, Schafe, Ziegen und so weiter. Aber wir können unseren Kindern ruhig sagen, bis hin zum Kaninchen, ja? Gott hat die Tiere auch gern. Und das hilft uns auch, ein richtiges Verhältnis zu haben zu den Tieren. Nicht ein übertriebenes, das gibt es ja auch, ein völlig falsches, krankhaftes Verhältnis. Aber Gott kümmert sich um das Vieh. Und so heißt es auch in den Sprüchen, dass der Gerechte eben um das Wohl des Viehs besorgt ist. Kümmert sich um das Vieh. Also Tierschutz, durchaus biblisch zu begründen, aber einfach an seiner Stelle. Zuerst kommt der Mensch. Zuerst kommen die 120.000. Und das muss man ganz besonders sagen, wenn gewisse Leute sagen, ja, wir müssen die Tiere schützen. Und die gleichen Leute sagen dann, die Frau hat ein Recht auf Abtreibung. Ja, und dann werden 40 Millionen gemäß UNO-Angabe pro Jahr durch Abtreibung getötet. 40 Millionen pro Jahr. Unglaublich. Ja, Gott kümmert sich um die Tiere, aber noch viel mehr um die Menschen. Und auch da müssen wir uns kümmern. Das Buch Jona hilft uns also, ein Herz zu bekommen für die Mission, für die unerreichten Völker und auch für die Völker, wo wir sagen könnten in der Geschichte, die haben ganz schwer gesündigt, die haben größeres Unrecht getan als andere Völker. Aber gerade sie sollen auch ihnen soll die Gnade angeboten werden. Und so haben wir also hier ein alttestamentlich wichtiges Buch, das die Heidenmission vorbereitet. Gern später, nach der Auferstehung des Herrn Jesus, als er 3 Tage und 3 Nächte im Herzen der Erde war, ihren Anfang nahm am Pfingsttag. Ja, sehen wir auch diesen Zusammenhang. Tod und Auferstehung und dann die Rettung der Heiden. Wir haben im Buch Jona nicht nur einen Hinweis auf den Herrn Jesus selbst, dargestellt in Jona, der in den Tod ging und wieder auferweckt wurde im Bild, sondern es ist auch ein Hinweis auf die Geschichte Israels. Die ganze Jona-Geschichte. Israel hatte den Auftrag, den Nationen Buße zu predigen. Das finden wir bereits im Alten Testament. Wenn ich zum Beispiel aufschlage in Psalm 105, Vers 1, da sind manche überrascht und denken, ah, Weltmission, das ist erst im Neuen Testament. Nein, bereits im Alten Testament lesen wir doch Vers 1. Preist den Herrn, rufet an seinen Namen, macht kund unter den Völkern seine Taten. In diesem Psalm hat man auch im Tempel gesungen, zur Zeit des alten Israels. Macht kund unter den Völkern seine Taten. Und so war Jonas Mission ganz absolut auf dieser Linie. Oder Jesaja 12, Vers 4. Auch dort haben wir diesen Wunsch, den Heidenvölkern Gottes Rettung zu verkündigen. Preist den Herrn, ruft seinen Namen aus, machet unter den Völkern kund seine Taten, verkündet, dass sein Name hoch erhaben ist. Und so ist das Buch Jona also eine wunderbare Vorbereitung für die Heidenmission. Aber Israel hatte den Auftrag, den Nationen Buße zu predigen. Sie versperrten sich jedoch gegen die Evangeliumsverkündigung, die in Jerusalem nach der Auferstehung des Herrn ihren Ausgangspunkt nahm. Der Jesus hat in Apostelgeschichte 1, Vers 8 in einem 4-Punkte-Programm die Weltmission bis ans Ende der Erde angekündigt. Aber dann sehen wir, wie dem von Juden her stark entgegengewirkt wurde. Und in 1. Thessalonicher 2, Vers 15 bis 16 spricht Paulus davon, was er erlebt hat, wie oft Juden, die nicht glauben wollten an Jesus, den Messias, zum Hindernis wurden, dass gerade Heiden gehindert wurden, zum Glauben ans Evangelium zu kommen. Ja, und so wurden sie ins Völkermeer geworfen. Ab dem Jahr 70 wurde das jüdische Volk unter alle Völker zerstreut. 5. Mose 28, Vers 64. Von einem Ende der Erde bis zum anderen Ende der Erde. Und interessant ist eben, dass die Völker in der Bibel oft mit dem Meer verglichen werden. Eine wichtige Stelle, Jesaja 17, 13 bis 14. Die Völker sind wie das unruhige Meer. So kam Jona also in das Völkermeer. Israel zerstreut unter die Völker. Israel sollte jedoch nicht untergehen, sondern wieder ans Land kommen. Und so kam die Zeit, der Fisch bringt Jona und speit ihn am richtigen Ort in Israel ans Land, ans Festland. Und so haben wir gesehen, ab dem Jahr 70 wurden die Juden unter alle Völker zerstreut, in einem schrecklichen Sturm. 13 Millionen wurden getötet durch Krieg und Verfolgung und Hass und Ablehnung. Aber dann, ab 1882, begannen die Juden systematisch zurückzukehren. Bis heute 3 Millionen aus allen 5 Kontinenten. Ein Wunder Gottes, so wie Jona ans Land gespien wurde. Und nun, die Bibel erklärt uns für die Zukunft, ein reuig umgekehrter gläubiger Überrest wird zum Träger der Segnungen für die Völker werden. In Offenbarung 7, ab Vers 1, da sind wir bereits nach der Entrückung, da wird gezeigt, wie Gott aus Israel, aus jedem Stamm Israels, wird er 12.000 zur Bekehrung führen, erwecken, sie versiegeln, die werden sie gleich nach der Entrückung der Gemeinde bekehren und dann beginnen die mit Evangelisation. Und in der großen Drangsalzzeit werden dann noch viel mehr Juden, ein ganzer Drittel, wird zum Glauben kommen. Und dann werden sie das erfüllen, was im Psalm 105 steht. Verkündiget seine Taten unter den Heiden. Jesaja 12, Vers 4, auch dort unter den Heiden verkündigen. So stellt also die Jona-Geschichte, die ganze Geschichte Israels vom Anfang bis zum Schluss eindrücklich dar. Zur Zeit Jonas war Gott Assyrien gnädig, aber nach späterem erneutem Abfall erfolgte das Gericht Gottes. Circa 200 Jahre später, um 612 vor Christus, wurde Ninive zerstört. Durch die Babylonier, Meder und Skythen. Eine dramatische Sache war das. Das ganze Buch Nahum ist eine Prophetie über diesen Untergang. Hat sich vollständig alle Kapitel erfüllt. Die Kämpfe gingen noch ein bisschen weiter. Um 609 vor Christus ging Assyrien definitiv als Weltreich unter. Nun sehen wir, Gott hat Gnade gegeben. Es hat eine Erweckung gegeben, aber das ist auch wieder zusammengefallen. Sind wieder zurückgekehrt in den Götzendienst, die Assyrer, und dann kam das definitive Urteil und das ganze Weltreich brach zusammen. Dann kam Nebukadnezar an die Weltmacht. Und Jeremia sagte, Jeremia 25 und 27, diese Völker rund um Israel werden 70 Jahre dem König von Babel dienen. Und am Ende von diesen 70 Jahren werde ich sie richten. 609, da waren die letzten Kämpfe gegen Assyrien vorbei. Bis 539 im Herbst, im Oktober, da eroberten Kores von Persien Babylon. Exakt 70 Jahre. Und dann kam das persische Weltreich. Jetzt wollen wir schließen mit den praktischen Lehren. Versuche nicht, vor Gott zu fliehen. Es ist vergeblich. Zweiter Punkt. Lass dich von Gott beauftragen bezüglich Zeitpunkt. Jona 1, Vers 1. Arbeitsfeld. 1, Vers 1. Und Botschaft. 3, Vers 2. Ja, Gott sagt, steh auf, jetzt, ja, jetzt ist der Moment, steh auf, geh nach Ninive, der großen Stadt. Das ist das Arbeitsfeld. Gott sagt, wo er missionieren muss. Und dann Kapitel 3, Vers 2.
1: Steh auf, geh nach Ninive, der großen Stadt, und rufe ihr die Predigt aus, die ich dir sage. Er konnte nicht fantasieren, was er erzählt, sondern das, was Gott ihm als Botschaft geben wollte. Da ist er beauftragt worden. Nächster Punkt. Vertraue auf den Gott, der alle Naturkräfte in seiner Hand hält. Wir können denken, Gott hat Macht über den Sturm, hat Macht über die Fische, über die Würmer, über die Rizinusstauden, über den schwülen Wind,
0: über das Los, den Zufall. Alles ist in seiner Hand. Und so ruft uns das Buch Jona auf, an diesen Gott zu vertrauen. Nächster Punkt. Verurteile bei dir jegliche Jona-Eifersucht. Und weiter, habe ein weites Herz für Weltmission. Nach Apostelgeschichte 1, Vers 8. Von Jerusalem bis zum Ende der Welt. Und schließlich, sei bereit, auch deinen Feinden zu vergeben. Denn es ist Gottes Wille. Der Jesus sagt in Matthäus 5, Vers 44, wir sollen unsere Feinde lieben, für sie beten, ihnen Gutes tun. In Matthäus 6, Vers 12 sagt er, wir sollen so beten, vergib uns unsere Schulden, wie auch wir vergeben unseren Schuldigern. Wenn wir uns bewusst sind, wie viel Gott uns vergeben hat, dann können wir besser anderen auch vergeben. Es ist Gottes Wille und dazu will uns Jona, das Jona-Buch, Mut machen. Jona konnte es auch, denn er hat das Jona-Buch geschrieben. Ja, wir wollen noch beten zum Schluss. Herr Jesus, wir danken dir für dein Wort, das so lebendig und so reichhaltig ist. Jedes Bibelbuch ist wieder so in seiner eigenen Art ein Gewinn und besitzt einen Tiefgang, wo wir Gottes Pläne und Gedanken erkennen können, auch für unser Leben. Wir danken dir, dass wir in diesem Buch Jona so viel Dinge haben, die wir auf unser Leben übertragen können. Hilf uns, dass dein Wort uns auch in unserem Denken und Urteilen doch verändert in dein Bild, dass wir dir immer ähnlicher werden und dass wir auch wirklich diese Retterliebe bekommen, von dir ins Herz gelegt, die du bei uns sehen möchtest. Danke für deine Gnade. Und es ist uns bewusst, wir sind noch nicht in der Zeit der Gerichte. Wir sind jetzt noch am Ende der Gnadenzeit und wir dürfen die letzten Menschen zu dir, Herr Jesus, rufen. Und da bitten wir dich, hilf du uns, dass wir freudige Zeugen sein können, die sich Mühe geben, diese Botschaft weiterzugeben. Aber Herr, wir möchten auf dich vertrauen, dass du immer wieder uns erleben lässt, wie du Herzen von Menschen auftust. Und es freut uns jedes Mal, wenn wir wieder erleben, wie Menschen zur Buße kommen und deine Retterhand ergreifen. Amen.

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wenn ich mit Menschen und Engelzungen redete und hätte der Liebe nicht, so wäre ich ein tönend Erz oder eine klingende Schelle. 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

Ein Vater und sein kleiner Sohn gehen ins Fußballstadion. Mitten in der Spannung des Turniers hat der Vater seinen Sohn plötzlich aus den Augen verloren. Nach einigen erfolglosen Versuchen, ihn auf den gefüllten Rängen zu entdecken, drängt sich der Vater zur Sprecherkabine durch und lässt seinen Sohn ausrufen. Er soll sich beim Stadionsprecher melden. Doch der Sohn kommt nicht. Und sein Vater erlebt eine schreckliche Stunde voller Angst und Selbstvorwürfen. Als sich nach dem Spiel das Stadion leert, entdeckt er zu seiner großen Freude seinen Sohn seelenruhig auf einer Bank sitzend. Glücklich schließt er ihn in seine Arme und fragt ihn dann, ob er denn die Durchsage des Stadionsprechers nicht gehört habe. Doch, er hat gesagt, der kleine Markus ist verloren gegangen und soll zur Sprecherkabine kommen. Ja, und warum bist du nicht gekommen? Ich war doch nicht gemeint. Ich war doch nicht verloren. Ich war doch die ganze Zeit da. Der Junge hatte nicht gemerkt, dass er in den Augen des Vaters verloren war. Und wie geht es uns erwachsenen Menschen? Egal ob klein oder groß, jung oder alt, für jeden einzelnen Menschen ist es wichtig, bei Gott nicht verloren zu sein. Doch ob das jedem immer so klar ist, wem ist das in der Tiefe seines Herzens bewusst? Wenn in Kriegen Tausende sterben, wühlt das auf. Doch nicht das Sterben an sich ist das große Problem, sondern das Sterben ohne Frieden mit Gott, ohne Jesus Christus als Heiland zu haben. Christen wissen das. Und um sie her, Tür an Tür mit ihnen, leben und sterben Menschen ohne den Heiland. Deshalb suchen wir, Menschen zu gewinnen. Deshalb teilen wir ihnen die frohe Botschaft mit. Wie der Junge im Fußballstadion wissen viele nicht, dass sie verloren sind. Doch wen wühlt das noch auf? Viele merken nicht, dass sie verloren sind. Sie wissen nicht, dass der allmächtige Gott sie sucht. Weil wir das wissen, versuchen wir Menschen zu gewinnen. Deshalb teilen wir ihnen mit, dass Gott in Jesus Christus die Welt mit sich selbst versöhnt hat und seine Versöhnung allen zugute kommt, die sich Gottes Friedenswort zusprechen lassen. Wo suchen wir sie? Auch außerhalb unseres Kirchturmschattens? Der Indermissionar Arno Lehmann hat einmal beklagt, Jesus wollte uns zu Menschenfischern machen und wir sind Aquariumfischer geworden. Weil wir Gottes Liebe erfahren haben und weil die Liebe von Jesus Christus uns drängt, unser warmes, geschütztes Kirchenaquarium zu verlassen. Jeder Christ soll in dieser verlorenen Welt die Rettung durch Jesus Christus bekannt machen. So sind wir nun Botschafter an Christi Stadt. Denn Gott ermahnt durch uns, so bitten wir nun an Christi statt, lasst euch versöhnen mit Gott. Das lesen wir im 2. Korintherbrief des Apostels Paulus im 5. Kapitel im Vers 20. 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
1: Es ist 8:30 Uhr.

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1: Ich begrüße Sie zur Sendereihe Durch die Bibel. Schön, dass Sie eingeschaltet haben. Im ersten Buch Samuel wurde über viele Kapitel hinweg berichtet, wie David, der künftige König Israels, von Saul, dem noch amtierenden König, verfolgt wurde. Eine ganze Anzahl von Jahren, wenn nicht sogar ein ganzes Jahrzehnt, war David ständig auf der Flucht. Dabei hatte David niemals vor, König Saul zu entmachten. Wie war es aber überhaupt dazu gekommen, dass es neben König Saul einen Thronanwärter gab, der nicht einmal aus Sauls Familie stammte? Nun, Saul hatte sich seines Amtes als unwürdig erwiesen, weil er Gott ungehorsam war. Deshalb fasste Gott den Entschluss, David zu Sauls Nachfolger zu machen, einen Mann nach Gottes Herzen, wie es in der Bibel heißt, der zu diesem Zeitpunkt allerdings erst ungefähr 16 Jahre alt war und das Vieh seines Vaters hütete. Bis er tatsächlich der Nachfolger von König Saul wurde, gingen viele Jahre ins Land. Jahre, in denen er zweifellos für seine künftige Aufgabe zugerüstet wurde. Wie ein Verbrecher auf der Flucht mag sich David oft gefühlt haben, wenn König Saul mit seinen Leuten Jagd auf ihn machte. Zwar hatte David rund 600 Männer um sich geschart, eine recht ansehnliche Truppe, aber im Vergleich zu dem Heer, das König Saul zur Verfügung stand, eben doch nur ein kleines Häufchen. Außerdem bestand Davids Schwäche in Anführungszeichen darin, dass er vor dem Amt des Königs einen großen Respekt hatte. Für ihn war der König der Gesalbte des Herrn, das heißt der von Gott auserwählte Herrscher. Und deshalb hatte in Davids Augen nur Gott das Recht, einen König abzuberufen und einen neuen einzusetzen. Dieser Zeitpunkt scheint allerdings gekommen zu sein, als König Saul in einer Schlacht gegen die feindlichen Philister stirbt. Auch seine drei Söhne, die theoretisch als Thronfolger in Frage kommen, werden getötet. Doch ganz so schnell vollzieht sich der Wechsel an der Spitze Israels nicht. Im zweiten Buch Samuel wird am Anfang von Kapitel 2 berichtet, bald danach befragte David den Herrn und sprach, soll ich hinauf in eine der Städte Judas ziehen? Und der Herr sprach zu ihm, zieh hinauf. David sprach, wohin? Er sprach, nach Hebron. Bald danach befragte David den Herrn, heißt es ganz am Anfang dieses Verses. Bald danach, diese Zeitangabe bezieht sich auf den Tod Sauls und seiner Söhne und auf die Trauerzeit danach. David weiß, dass es nun nicht mehr lange dauern kann, bis Gott ihn zum König über das Volk Israel einsetzen wird. Aber was soll er jetzt ganz konkret tun? Was sind die nächsten Schritte? Wir erinnern uns, seit geraumer Zeit lebt David mit seinen Leuten bei den Philistern. Bei ihnen, den Feinden Israels, hatten sie Zuflucht vor Saul gefunden und sich in der südlich gelegenen Stadt Ziklag niedergelassen. Von dort aus pflegte David weiterhin gute Beziehungen zu Juda, dem in der Nähe gelegenen Stamm Israels. Denn auch dort hatte er auf der Flucht vor König Saul zeitweise Unterschlupf gefunden. Aus Dankbarkeit, so wurde im 1. Samuel-Buch Kapitel 30 berichtet, hatte David sogar einen Teil der Beute aus dem Kampf gegen die Amalekiter nach Juda bringen lassen, als Segen.

So zog David dorthin mit seinen beiden Frauen, Ahinoam, der Jezreeliterin, und mit Abigail, der Frau Nabals, des Karmeliters. Zwar ist hier von Abigail, der Frau Nabals, die Rede, genauer müsste es jedoch heißen Abigail, die Witwe Nabals. Sie ist also keineswegs gleichzeitig mit zwei Männern verheiratet, sondern David hat sie nach Nabals Tod zur Frau genommen. Dass David allerdings gleichzeitig zwei Frauen hat, scheint dagegen nichts Besonderes zu sein. Dennoch bin ich davon überzeugt, dass Davids Verhalten in diesem Punkt keineswegs dem Willen Gottes entspricht. Das Modell, das Gott sich für die Menschen ausgedacht hat, ist nach dem ersten Buch Mose die Ehe zwischen jeweils einem Mann und einer Frau. Und wie wir später noch sehen werden, wird sich Davids Eigenmächtigkeit in diesem Punkt als ein Fehler herausstellen. Doch im Augenblick scheint für David alles ganz prächtig zu laufen. In Vers 3 wird berichtet, auch die Männer, die bei ihm waren, führte David hinauf, einen jeden mit seinem Hause, und sie wohnten in den Städten von Hebron. Wie es scheint, wird David in der Stadt Hebron und in der Umgebung mit offenen Armen empfangen. Die rund 600 Männer, die sich mit ihren Frauen und Kindern in der Philisterstadt Ziklag niedergelassen hatten, ziehen mit ihm nach Hebron. Taktisch gesehen ist das ein kluger Schachzug, wobei ich mir nicht sicher bin, inwiefern sich David einfach nur von Gott führen lässt, beziehungsweise auch eigene Pläne schmiedet. Dass David seinen Herrn ausdrücklich gefragt hat, soll ich hinauf in eine der Städte Judas ziehen, das deutet allerdings schon darauf hin, dass er sich auch über seine eigene Zukunft eigene Gedanken gemacht hat. Vers 4. In der ersten Hälfte wird dort berichtet, und die Männer Judas kamen und salbten dort David zum König über das Haus Juda. Für uns als Bibelleser mag dieser Schritt überraschend kommen, aber für seine eigenen rund 600 Leute und deren Familien war David ohnehin schon so etwas wie ein König. Seine besondere Stellung wird nun also auch von den restlichen Einwohnern der Stadt Hebron und dann vom ganzen Stamm Juda anerkannt. Politische Gründe spielen dabei möglicherweise auch eine Rolle. Weil David und seine Leute längere Zeit bei den Philistern gelebt haben und wahrscheinlich mit deren Einverständnis nach Hebron umgesiedelt sind, haben sich die nachbarlichen Beziehungen in dieser Region zum Besseren verändert. Das heißt, die Menschen in Juda hoffen wohl, dass sie mit David als König endlich Ruhe haben vor den Philistern. David wiederum zeichnet sich durch einige sehr feine Charakterzüge aus, die von vielen Menschen mit Respekt zur Kenntnis genommen werden. Beispielsweise wendet er sich an die Leute von Jabesch, einer Stadt im Ostjordanland, die sich um ein ehrenvolles Begräbnis für König Saul und seine Söhne gekümmert hatten. Ab Vers 4, zweite Hälfte, wird berichtet, und als David angesagt wurde, dass die Männer von Jabesch in Gilead Saul begraben hatten, sandte er Boten zu ihnen und ließ ihnen sagen, gesegnet seid ihr vom Herrn, weil ihr solche Barmherzigkeit an Saul, eurem Herrn, getan und ihn begraben habt. So tue nun der Herr an euch Barmherzigkeit und Treue, und auch ich will euch Gutes tun, weil ihr das getan habt. Seid nun getrosten Mutes und wackere Männer, denn Saul, euer Herr, ist tot, und mich hat das Haus Juda über sich zum König gesalbt. Was in diesen Versen beschrieben wird, kann man wohl als orientalische Diplomatie bezeichnen. Allerdings will ich gar nicht in Frage stellen, dass es David ein Herzensanliegen ist, sich bei den Bewohnern von Jabesch zu bedanken. Denn David selbst hatte König Saul zu seinen Lebzeiten stets großen Respekt entgegengebracht. Wie schon am Anfang der Sendung erwähnt, war der König für ihn grundsätzlich der Gesalbte des Herrn. Und obwohl er zugleich sein Todfeind war, verschonte David ihn zweimal, als sich für ihn die Gelegenheit bot, ihn umzubringen. Also, ich zweifle nicht daran, dass sich David bei den Einwohnern von Jabesch mit aufrichtigem Herzen dafür bedankt, dass sie für ein ordentliches Begräbnis des Königs gesorgt haben. Aber zugleich bahnt er damit eine Verbindung zu den weiter nördlich gelegenen Stämmen Israels an. Denn er lässt den Leuten von Jabesch mitteilen, dass er, David, von den Bewohnern

und an Judas bereits als König anerkannt wurde und bringt sich auch bei ihnen als ein möglicher Nachfolger für den getöteten Saul ins Gespräch. Doch das ruft nun Abner auf den Plan. Er war Sauls Feldhauptmann gewesen und zugleich ein Vetter von ihm. Er will von David nichts wissen und präsentiert nun einen vierten Sohn Sauls. Drei von Sauls Söhnen waren ja mit ihrem Vater bei der Schlacht gegen die Philister umgekommen. Jetzt kommt also Nummer vier als Thronfolger in Frage. Ab Vers 8 wird berichtet, Abner aber, der Sohn Ners, der Sauls Feldhauptmann war, nahm Ischboschet, Sauls Sohn, und führte ihn nach Mahanaim und machte ihn zum König über Gilead, Asser, Jesreel, Ephraim, Benjamin und über ganz Israel. Über ganz Israel, ausgenommen Juda, so müsste man genau genommen hinzufügen. Obwohl die Regentschaft von Ischboschet nicht lange Bestand hat, muss man die Spaltung, die sich hier vorübergehend zwischen Juda und den restlichen Stämmen Israels vollzieht, als eine Art Modell für eine spätere politische Entwicklung betrachten. Denn nach König Salomo, dem Nachfolger Davids, kommt es tatsächlich zu einer Teilung Israels in das sogenannte Südreich Juda und das Nordreich Israel, mit fast unübersehbaren Konsequenzen. Doch zurück zu unserem Bibeltext. Ischboschet, ein Sohn Sauls, wird also König von Israel, während David über das südlich gelegene und recht große Stammesgebiet Judas regiert. Ich lese weiter ab Vers 10. Und Ischboschet, Sauls Sohn, war 40 Jahre alt, als er König wurde über Israel und regierte 2 Jahre. Doch das Haus Juda hielt es mit David. Die Zeit aber, die David König war zu Hebron über das Haus Juda, war 7 Jahre und 6 Monate. Leider bleibt es nicht bei einem friedlichen Nebeneinander der beiden Könige und ihrer Untertanen, sondern es kommt zu einem Bruderkrieg, der beide Seiten an die Grenzen ihrer Belastbarkeit bringt. Eine wahre Tragödie spielt sich ab. Ab Vers 12 wird berichtet, wie zunächst nur ein Kampfspiel zwischen den beiden gegnerischen Seiten durchgeführt werden soll. Je 12 Männer auf beiden Seiten treten gegeneinander an. 12 Männer, diese Anzahl erinnert an die 12 Stämme Israels. Deshalb wird vermutet, dass dieses sogenannte Kampfspiel nicht nur dem Kräftemessen dient, sondern dass diejenigen, die mit Gottes Hilfe gewinnen, beziehungsweise deren König, über alle Stämme Israels herrschen soll. Doch das ganze Kampfspiel läuft völlig aus dem Ruder. Die insgesamt 24 Kämpfer bringen sich gegenseitig um. Daraufhin kommt es zu einem Gefecht zwischen den gegnerischen Truppen. Ab Vers 12 wird berichtet, und Abner, der Sohn Ners, zog aus mit den Männern Ischboschets, des Sohnes Saul, von Mahanaim nach Gibeon. Und Joab zog aus mit den Männern Davids. Und sie stießen aufeinander am Teich von Gibeon und lagerten sich, die einen auf dieser Seite des Teichs, die anderen auf jener. Und Abner sprach zu Joab, »Lass die jungen Männer sich aufmachen zum Kampfspiel vor uns.« Joab sprach, »Es sei.« Da machten sich auf und gingen hin, 12 an der Zahl aus Benjamin auf der Seite Ischboschets, des Sohnes Sauls, und 12 von den Männern Davids. Und ein jeder ergriff den andern bei dem Kopf und stieß ihm sein Schwert in die Seite, und sie fielen miteinander. Daher wird der Ort Helkath-Hazurim genannt. Er liegt bei Gibeon. Und es erhob sich ein sehr harter Kampf an diesem Tage. Abner aber und die Männer von Israel wurden geschlagen von den Männern Davids. Soweit die Verse 12 bis 17. Unglücklicherweise gibt sich jemand von Davids Seite mit dem errungenen Sieg noch nicht zufrieden, sondern folgt Abner, dem fliehenden Feldhauptmann der Gegner. Es handelt sich um Asael. Er ist ein Bruder Joabs, des Feldhauptmanns Davids. Er hat sich scheinbar in den Kopf gesetzt, Abner zu demütigen, überschätzt dabei aber seine eigenen Kräfte. Hier die Schilderung aus unserem Bibeltext ab Vers 18. Es waren aber dabei Joab, Abishai und Asael.
Asael aber war schnellfüßig wie ein Reh auf dem Felde und jagte Abner nach und wich nicht von ihm, weder zur rechten noch zur linken. Da wandte sich Abner um und sprach, »Bist du es, Asael?« Er sprach, »Ja.« Abner sprach zu ihm, »Wende dich zur rechten oder zur linken und mach dich an einen der Männer heran und nimm ihm seine Waffen.« Dieser letzte Satz ist wohl als Warnung zu verstehen und hat in etwa die Bedeutung, wenn du noch nicht genug hast, dann kämpf doch mit deinen eigenen Männern, von mir solltest du lieber die Finger lassen. Aber Asael wollte nicht von ihm ablassen. Da sprach Abner noch einmal zu Asael, lass ab von mir, warum willst du, dass ich dich zu Boden schlage? Wie dürfte ich dann mein Antlitz aufheben vor deinem Bruder Joab? Nachdem der eigentliche Kampf ohnehin schon entschieden ist, will Abner seinen Verfolger Asael nicht töten, denn dadurch würde er gewiss die Rache von dessen Bruder Joab auf sich ziehen. Weiter ab Vers 23. Aber Asael weigerte sich, von ihm abzulassen. Da stieß ihm Abner mit dem Schaft des Spießes in den Leib, so daß der Spieß hinten herauskam, und er fiel hin und starb an eben der Stelle. Und wer an die Stelle kam, wo Asael tot lag, der blieb stehen. Natürlich kommt es so, wie von Abner befürchtet. Joab, der Bruder des getöteten Asael, will Blutrache an ihm nehmen. Weiter wird berichtet, aber Joab und Abishai jagten Abner nach, bis die Sonne unterging. Und als sie auf den Hügel Ammer kamen, der vor Giach liegt, auf dem Wege zur Steppe von Geba, versammelten sich die Benjaminiter um Abner und bildeten eine Schar und traten oben auf den Hügel. Und Abner rief Joab zu und sprach, »Soll denn das Schwert ohne Ende fressen? Weißt du nicht, dass daraus am Ende nur Jammer kommen wird? Wie lange willst du dem Volk nicht sagen, dass es ablassen soll von seinen Brüdern?« Joab sprach, »So wahr Gott lebt, wenn du das eher gesagt hättest, so hätte schon heute Morgen jeder im Volk von seinem Bruder abgelassen.« Und Joab ließ die Posaune blasen, und das ganze Volk stand still und jagte Israel nicht mehr nach und kämpfte auch nicht weiter. Abner und Joab, die beiden gegnerischen Feldhauptmänner, sind also wenigstens in dieser Situation halbwegs vernünftig, so dass es zu keinem weiteren Blutvergießen kommt. Und hier folgen jetzt noch die restlichen Verse von Kapitel 2. Abner aber und seine Männer gingen die ganze Nacht durchs Jordantal und gingen über den Jordan und zogen durchs ganze Bitron, bis sie nach Mahanaim kamen. Joab aber wandte sich von Abner ab und sammelte das ganze Volk, und es fehlten von den Männern Davids 19 Mann und Asael. Aber die Männer Davids hatten von Benjamin und den Männern Abners 360 Mann erschlagen. Und sie hoben Asael auf und begruben ihn in seines Vaters Grab in Bethlehem. Und Joab und seine Männer zogen weiter die ganze Nacht, bis ihnen das Tageslicht anbrach, in Hebron. Asael ist also letztlich ein Opfer seines grenzenlosen Hasses gegen den bereits geschlagenen Widersacher und ein Opfer seiner falschen Selbsteinschätzung geworden. Obwohl David und seine Leute aus dem geschilderten Kampf siegreich hervorgegangen sind, schwelt der Konflikt zwischen Juda auf der einen Seite und den restlichen Stämmen Israels, die von Sauls Sohn Ishbosheth angeführt werden, auch weiterhin. In den ersten Versen von Kapitel 3 wird berichtet, und es war ein langer Kampf zwischen dem Hause Sauls und dem Hause Davids. David aber nahm immer mehr zu an Macht, und das Haus Sauls nahm immer mehr ab. Und es wurden Davids Söhne geboren zu Hebron. Sein erstgeborener Sohn war Amnon von Ahinoam, der Jesreeliterin, der zweite Kilab von Abigail, der Frau des Karmeliters Nabal, der dritte Absalom, der Sohn der Macha, der Tochter Talmais, des Königs von Geschur. Der vierte, Adonija, der Sohn der Hagit. Der fünfte, Shephatja, der Sohn der Abital. Der sechste, Jitream von Ekla, der Frau Davids. Diese wurden David geboren zu Hebron. Aus diesen Versen geht hervor, dass David nicht nur viele Söhne geschenkt bekommt, sondern offenbar noch weitere Frauen geheiratet hat. Meine Meinung dazu kennen Sie bereits.
Und die weitere Lebensgeschichte Davids wird zeigen, dass er mit seinen Frauen und Söhnen nicht nur eitel Sonnenschein erlebt. So wird beispielsweise Absalom in späteren Jahren versuchen, seinen eigenen Vater vom Thron zu stürzen. Doch die folgenden Verse lenken unseren Blick zunächst mal auf das andere Königshaus. Abner, der Feldhauptmann des verstorbenen Königs Saul, hatte ja dafür gesorgt, dass dessen Sohn Ischboschet die Regentschaft über die nördlichen Stämme Israels übernahm. Ab Vers 6 ist nun zu lesen: Solange der Kampf währte zwischen dem Hause Sauls und dem Hause Davids, stärkte Abner das Haus Sauls. Und Saul hatte eine Nebenfrau, die hieß Rizpa, eine Tochter Ajas. Und Ischboschet sprach zu Abner: Warum bist du zu meines Vaters Nebenfrau eingegangen? Der noch relativ junge König stellt also den alten Haudegen Abner zur Rede. Warum hast du mit einer Nebenfrau meines verstorbenen Vaters geschlafen? Da wurde Abner sehr zornig über die Worte Ischboschets und sprach: Bin ich denn ein Hundskopf aus Juda? Heute erweise ich mich freundlich dem Hause Sauls, deines Vaters, und seinen Brüdern und Freunden, und habe dich nicht in Davids Hände gegeben, und du rechnest mir heute eine Schuld an wegen einer Frau? Gott tue mir, Abner, dies und das, wenn ich nicht tue, wie der Herr dem David geschworen hat, dass das Königtum vom Hause Sauls genommen und der Thron Davids aufgerichtet werde über Israel und Juda von Dan bis Beerscheba. Da konnte er Abner kein Wort mehr antworten, so fürchtete er sich vor ihm. Soweit die Verse 8 bis 11. Abner explodiert also regelrecht, als er von König Ischboschet zur Rede gestellt wird. Offenbar hat er von dessen Seite mehr Dankbarkeit und Respekt erwartet, obwohl seine Beziehung zu der Frau des verstorbenen Königs ja auch nicht gerade von einem besonderen Feingefühl zeugt. Würden die beiden gemeinsam einen Sohn in die Welt setzen, könnte sich womöglich noch die Frage ergeben, ob er nicht auch ein möglicher Nachfolger auf dem Thron Sauls sein könnte. Wie es auch sei, Abner nimmt den Konflikt mit dem König Ischboschet zum Anlass, sich von ihm abzuwenden. Was kurz zuvor noch undenkbar erschien, vollzieht sich nun innerhalb kurzer Zeit. Abner hält König Ischboschet vor, dass nach dem Willen Gottes eigentlich David der Nachfolger Sauls werden sollte. Weiter ab Vers 12. Und Abner sandte Boten für sich zu David und ließ ihm sagen: Wem gehört das Land? Schließe du einen Bund mit mir. Siehe, meine Hand soll mit dir sein, dass ich dir ganz Israel zuführe. David sprach: Gut, ich will einen Bund mit dir schließen. Aber eins fordere ich von dir. Du sollst mein Angesicht nicht sehen, es sei denn, du bringst Michal, Sauls Tochter, zu mir, wenn du kommst, mein Angesicht zu sehen. Michal, eine Tochter von König Saul, ist eigentlich mit David verheiratet gewesen. Trotzdem hatte Saul sie einfach mit einem anderen Mann verkuppelt. Nun verlangt David also, dass er Michal wieder zurückbekommt. Abner geht darauf ein und erweist sich mehr und mehr als der starke Mann, der den Sohn Sauls, Ischboschet, nicht nur auf den Thron gebracht, sondern möglicherweise auch die ganze Zeit über im Hintergrund die Fäden gezogen hat. Denn in Verhandlungen mit den Vertretern der nördlichen Stämme Israels stellt er nun die Vorzüge Davids in den Mittelpunkt. Er sei derjenige, den Gott als König für ganz Israel vorgesehen habe. Außerdem pflegt er gute Beziehungen zu den Philistern, so dass er bestimmt für friedlichere Verhältnisse sorgen könnte. Abners Argumente scheinen bei den Verantwortlichen gut anzukommen. Denn schließlich teilt er David mit: Ich springe nun zu Vers 21. Ich will mich aufmachen und hingehen, um ganz Israel zu meinem Herrn, dem König, zu sammeln, damit sie einen Bund mit dir schließen, auf dass du König seist, wie es dein Herz begehrt. Dann entließ David den Abner, so dass er hinging mit Frieden. Ob Abners Bemühungen wirklich Erfolg haben werden, das erfahren Sie in der nächsten Sendung. Über das persönliche Schicksal Abners gibt es aber bereits an dieser Stelle etwas zu berichten. Sie erinnern sich, wie Asael, ein Mann Davids, ihn regelrecht verfolgt hatte, als er vor Davids Truppen geflohen war? Abner wollte Asael damals verscheuchen, doch der wich nicht von seiner Seite.
Deshalb tötete er ihn letztendlich. Dessen Bruder Joab will nun doch noch Blutrache. Mit List lockt er Abner nach Hebron zurück. In Vers 27 ist zu lesen: Als nun Abner nach Hebron zurückkam, führte ihn Joab im Tor beiseite, um heimlich mit ihm zu reden, und stach ihn dort in den Leib, dass er starb, um des Blutes seines Bruders Asael willen. Als David vom Tod Abners erfährt, ist er schlichtweg entsetzt. Offenbar hatte er in Abner einen Vertrauten gefunden, der ihm dabei helfen wollte, Gottes Plan für sein eigenes Leben zu verwirklichen, nämlich König von ganz Israel zu werden. Davids Trauer über den Verlust Abners ist jedenfalls groß. Ab Vers 37 wird berichtet: Und alles Volk und ganz Israel merkten an diesem Tage, dass es nicht vom König ausgegangen war, dass Abner, der Sohn Ners, getötet wurde. Und der König sprach zu seinen Männern: Wisst ihr nicht, dass an diesem Tag ein Fürst und Großer gefallen ist in Israel? Ich aber bin heute noch schwach, obwohl ich zum König gesalbt bin. David scheint nicht mehr weit davon entfernt zu sein, endlich das zu werden, wofür Gott ihn schon vor vielen Jahren ausersehen hat, nämlich zum König von ganz Israel. Doch wird Ischboschet, der König der Nordstämme Israels, freiwillig auf den Thron verzichten? Mehr dazu in der nächsten Ausgabe der Sendereihe Durch die Bibel, zu der ich Sie ganz herzlich einlade.

0: 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Wir setzen fort mit dem Hörbuch Im Tal der Liebe. Ein Junge entdeckt das Leben von Edna Hong. Dieses Hörbuch ist erschienen in der christlichen Verlagsbuchhandlung Seemann. Das Tuch, das im Wind knattert, erfüllt Günther mit eigenartiger Freude. Er ahnt, dass ihm etwas fehlt. Zwar versorgt ihn seine Großmutter, aber sie empfindet ihn als Last. Seine Knochen sind verkrümmt, er kann nicht laufen, reden kann er auch nicht. Sie bringt ihn in das diakonische Werk Bethel. Was er dort erlebt, übertrifft seine Ahnung. Er lernt sprechen, schreiben, laufen. Man liebt ihn. Doch Bethel ist bedroht. Vom Krieg und von einer Ideologie, nach der es lebensunwertes Leben gibt. Sie hören heute einen weiteren Teil aus diesem Hörbuch.
1: Am ersten Sonntag im August 1921 geschah zweierlei. Einerseits fand Günther sozusagen zu sich selbst. Zum anderen brach an diesem Tage für ihn gleichsam die Ewigkeit in die Zeit ein. Von da an wurde Günther in einer stetigen Bahn um eine Mitte geführt. Nicht, dass ihm das alles schlagartig klar geworden wäre. Schließlich war er ja erst 7 Jahre alt. Welcher 7-Jährige weiß denn schon, wie man zu sich selbst findet? Welcher 7-Jährige weiß von Zeit und Ewigkeit, weiß etwas davon, dass die Ewigkeit in die Zeit einbricht? Und wenn Günthers verwachsener Körper durch den Mangel an leiblicher Nahrung geschädigt war, so hatten doch weit mehr sein Geist und seine Seele durch den Mangel an Nahrung für Geist und Seele gelitten. Ja, es war geradezu, als seien Günthers Seele und Geist 7 Jahre lang mit Blindheit geschlagen gewesen. Dinge, die Kindern sonst ganz vertraut sind. Wind, Sterne, Sand, Lehm, Kieselsteine, Regenwürmer, Schmetterlinge. Günther kannte sie nicht einmal dem Namen nach. Auch für das neue und köstliche Empfinden, das die Liebe, die ihm hier in Bethel entgegenkam, in seiner Seele geweckt hatte, wusste er keinen Namen. 7 Jahre alt war er, und doch konnte er nicht sagen, »Ich hab dich lieb«. Denn Wörter wie Liebhaben und Liebe fehlten in seinem Wortschatz. Wer keine Liebe kennt, der kann auch das Wort Liebe nicht wirklich kennen und gebrauchen. In dem Hinterzimmer, das noch vor kurzem Günthers Welt gewesen war, hatte es keinen Sand, keinen Wind, keine Sterne, Kieselsteine, Regenwürmer oder Schmetterlinge gegeben. Und keine Liebe. Doch wenn es für seinen Körper zu spät war, sich jemals so zu entwickeln, wie er eigentlich hätte werden sollen, für seinen Geist und seine Seele war es noch nicht zu spät. An jenem Tag erkannte Günther, er war zum Leben bestimmt. Es war für ihn noch nicht zu spät, der zu werden, als der er eigentlich gemeint war. Der Günther, der am Montagmorgen in seinem Bett in Haus Patmos aufwachte, unterschied sich von dem Günther, der dort am Sonntagmorgen aufgewacht war, durch dieses. Er wollte jetzt mit seinem so schwachen Körper, mit seinem erwachten Geist und Gemüt leben. Er wollte Günther sein, wollte der Günther sein, dessen Widerspiegelung er in den Augen von Pastor Fritz gesehen hatte. Das war möglich. Etwas oder jemand wollte das. Nun war es an ihm, an Günther, das zu wollen. Niemand war glücklicher als der blinde Willi darüber, dass Günther einen neuen Anfang machte. Als Schwester Mathilde kam, um Günther anzuziehen und zum Frühstück zu holen, war Willi schon bei ihm. Er war so aufgeregt, wie es nur je ein Lehrer gewesen ist, dessen bisher träger Schüler plötzlich ganz anders wurde.
2: »Tante Mathilde!« »Willi bringt Günther sprechen bei. Willi bringt Günther beten bei. Günther für Tante Mathilde beten.«
3: »Wad du da aus sein?«
1: Günther stockte und sah fragend auf seinen Lehrer.
2: Vater unser im Himmel. Im Himmel, Günther. Wadaus sein Himmel?
1: Gut, Günther, fabelhaft, rief Schwester Mathilde. Sogar Kurt im Nachbarbett lächelte ein bisschen. Günther begriff bei seinem Neuanfang recht wenig von den Gesangbuchversen, Psalmen, Gebeten und Bibelsprüchen, die sein blinder Lehrer ihm in den nächsten Monaten beibrachte. Wer weiß, ob sein Lehrer sie selbst begriff. Aber weil Willi keine Augen hatte, war er ganz Ohr und deshalb lernte er so viel nach dem Gehör. Günther fragte den jungen Diakon, der ihn an diesem Tag zum Buchenwald brachte,
3: »Du, wadais sein Himmel?«
1: Es dauerte eine Weile, bis der Diakon die merkwürdigen Laute, die Günther herausbrachte, verstanden hatte. Aber dann lachte er. »Nein, Günther, ich bin nur eins von seinen vielen Kindern, genauso wie du. Also sind wir Geschwister. Ich bin dein Bruder Hermann. Kannst du Bruder Hermann sagen?«
3: »Bruder Hermann«, sagte Günther triumphierend.
1: Auch Kurt wurde Günthers Lehrer. Er brachte ihm manches bei, was er von dem blinden Willi nicht lernen konnte.
3: »Was ist das?« fragte Günther ihn wieder und wieder,
1: denn sein Gehirn, mit 10 Billionen herrschender Zellen das leitende Organ des Körpers, reagierte auf seinen neuen Lebenswillen, indem es die Befehle des Willens an die rund 480 Muskeln des Körpers weitergab. »Ausstrecken, greifen«, sagte der Wille, und Günthers Gehirn sandte den Befehl an die Muskeln weiter. Die waren zuerst steif und hartnäckig. So entstand ein Krampf zwischen den hartnäckigen Muskeln und dem hartnäckigen Willen. Schließlich siegte der Wille. Günthers Hand streckte sich vor und berührte ein feuchtes, träges Lebewesen, das sich sogleich in eine starre, gewundene Schale zurückzog.
3: »Was ist das?« fragte Günther.
1: »Eine Schnecke«, sagte Kurt. »Den rechten Fuß heben«, kommandierte Günthers Wille, und das Gehirn sandte den Befehl zu den Muskeln im rechten Bein. Wieder der gleiche Kampf wie vorhin. Wieder siegte der Wille, und die Muskeln hielten das dünne, weiße, gekrümmte rechte Bein in einen Flecken des bernsteinfarbenen Lichtes, das schimmernd durch die Zweige drang. Ein Insekt mit schlankem Leib und 4 leuchtenden Flügeln, dunkelgelb und schwarz, ließ sich auf seinen Zehen nieder.
3: »Was ist das?«
1: fragte Günther. »Ein Schmetterling«, sagte Kurt. Mittlerweile waren die Siege Günther in den Kopf gestiegen. »Aufstehen und gehen«, befahl sein Wille, und das Gehirn sandte das unbesonnene Kommando an die Muskeln weiter. Die schmerzenden Muskeln in seinen steifen Armen und Beinen mühten sich ab, bis sie schließlich den Körper in eine kauernde Haltung brachten.
3: »Auf, auf«, tobte der Wille, »aufstehen!«
1: Günthers Körper taumelte unsicher in die Höhe und stürzte nach vorn gegen den Stamm einer 100-jährigen Buche.
3: »Bruder Hermann! Bruder Hermann!« schrien Kurt und Willi gemeinsam.
1: »Immer schön langsam, Brüderchen«, sagte Bruder Hermann. Er hob ihn auf und trug ihn wieder nach Haus Patmos. Dort wusch ihm Schwester Mathilde das Blut vom Gesicht ab. »Auf keinen Fall«, erklärte Dr. Blümke bei der wöchentlichen Arztvisite. »Du darfst nicht eher laufen, als bis dein Körper soweit ist.« Günthers Hände waren für immer steif nach unten und zum Handgelenk hin gekrümmt. Günthers Wille mochte noch so scharfe Befehle durch die Nerven an Hände und Finger senden. Seine Hände und Finger würden ihm niemals helfen, zu kriechen, Purzelbäume zu schlagen, eine Tasse, einen Löffel oder einen Bleistift zu ergreifen. Aber Vorstellungen, Begriffe, Bedeutungen, das war etwas anderes. Günthers Hände konnten zwar nicht fassen, wohl aber sein Verstand. Schwester Mathilde brachte Günther zu einem kleinen Klassenzimmer in Haus Patmos, wo Schwester Friedchen etwa 10 Kinder unterrichtete. Günther lernte dort die Zahlen, und seitdem war sein Kopf wie ein Taubenschlag, in dem Zahlen ein- und ausflogen. Und all die Farben, die ihn so merkwürdig froh gemacht hatten, das Rot in dem karierten Tischtuch, das Schwarz und Gold des Schmetterlings, dort in dem Klassenzimmer bekamen sie ihre Namen. Er lernte den Wortschatz für räumliche Beziehungen. Nah, weit, oben, unten, innen, außen, darüber, darunter, mehr, weniger. Und den Wortschatz der Höflichkeit. Bitte, danke, guten Morgen, gute Nacht, auf Wiedersehen. Hier, in diesem kleinen Klassenzimmer, fing Günther an, eine Sprache zu lernen, die gerade Bethel kennzeichnet. Natürlich ist es nicht nur die Sprache Bethels. In jedem Volk gibt es Menschen, die sie sprechen und verstehen. Und doch ist es keine internationale Sprache. Es ist eine übernationale Sprache. Sie hat gar nichts mit Nationen zu tun. Sie hat es mit dankbaren Herzen zu tun. Seit Bethel ein Ort voller dankbarer Herzen ist, spricht man diese Sprache dort fließend, nämlich die Sprache des Lobpreises. Niemand lernte die für Bethel so kennzeichnende Sprache des Lobpreises schneller als Günther. Er, der gerade aus einem öden, lieblosen Hinterzimmer in dieses heitere Tal voller Liebe gekommen war, konnte diese Sprache gar nicht schnell genug lernen. Seine Lehrer brauchten ihn nicht im geringsten zu treiben. Es zog und trieb seine Seele und seinen Geist immerzu. Ja, ähnlich wie all das Strecken und Greifen in dieser Zeit seine Muskeln schmerzte, ähnlich schmerzlich wollten seine Seele und sein Geist über sich hinaus. Bis zum Geburtstag von Pastor Fritz, Mitte August, hatte Günther einen Lobpreis aus einem Psalm Davids gelernt. Den wollte er ihm dann aufsagen. Wenn Pastor Fritz oder seine Frau Julia Geburtstag hatten, wurden sie in alle Pflegehäuser von Bethel eingeladen. Aber nach Haus Patmos kamen sie immer zuerst, denn die Patmos-Kinder hatten den ersten Platz in ihren Herzen. Als sie die Geburtstagstorte mit Fruchteis gegessen hatten, sangen die Kinder Lieder für ihn. Manche schenkten ihm Bilder, die sie ihm gemalt hatten. Pastor Fritz nahm nacheinander jedes Kind in den Arm und zog es an sich. »Dankeschön, Liebling, danke!« Die Kinder, die nicht sprechen konnten, drängten sich in ihrer Freude an ihn. Manche machten sich an seinen kahlen Kopf, seinem Schnurrbart und sogar an seinen Nasenlöchern zu schaffen. Günther dachte fast, er käme überhaupt nicht mehr bis zu Pastor Fritz, so langsam rückte die Reihe vor. Aber wenn er nun seinen Psalmvers vergaß, als er in seinem Rollstuhl, den die Männer in der Tischlerwerkstatt von Haus Klein Nazareth für ihn gemacht hatten, endlich bei dem Geburtstagsgast angelangt war, hatte er den Spruch vergessen. Das war nicht etwas, wobei die Muskeln den Befehlen des Verstandes nicht gehorchten. Nein, der Verstand konnte sich einfach nicht auf die Worte besinnen. Sprachlos saß Günther da. Gar nichts aus seinem neuen Wortschatz kam ihm zu Hilfe. Nicht einmal ein höfliches Wort. Nicht einmal, ich gratuliere dir. Ah, du bist das, Günther. Siehst du aber fein aus. Julia, das ist Günther, mein neuer Freund. Günther, das ist Frau Julia, meine Frau. Langsam hob Günther den gesenkten Blick zu dem Gesicht einer Frau, der ihre Güte so schlicht und natürlich stand wie ihr handgewebtes Kleid. Sicherlich hatte sie sich am Morgen sorgfältig das Haar aufgesteckt, aber mittlerweile war der Knoten verrutscht und kleine Strähnen baumelten ihr in den Nacken. Sie merkte sich so etwas nie, weil sie sich nie die Zeit nahm, in den Spiegel zu gucken. An diesem warmen Augusttag sah sie so rot und nett wie ein Apfel aus. Und ebenso wie ein Apfel hatte sie gar keine Ahnung, wie nett und gut und freundlich sie aussah. Günthers Geist tat einen dreifachen Freudensprung, und plötzlich fiel ihm wieder ein, was er dem Ehrengast als Geschenk sagen wollte. »Ich will den Herrn preisen alle Zeit, sein Lob soll immer da in meinem Munde sein.« Soweit hatte Tante Friedchen es Günther beigebracht. Aber Pastor Fritz wusste den Psalm noch weiter. Mit klingender Stimme fuhr er fort, »Meine Seele rühme sich des Herrn. Die Gebeugten mögen es hören und sich freuen.« Frau Julia setzte da ein, wo er aufhörte. Sie beugte sich zu Günther herunter, legte ihre Hand auf seine verwachsene Hand und sagte so, als spräche sie nur zu ihm, Erhebet den Herrn mit mir und lasset uns alle seinen Namen erhöhen. Als Günthers erster Monat in Bethel zu Ende ging, hatten sich so viele Sinnquellen in seinem Geiste aufgetan, dass vermutlich sein Geist den farbig angestrahlten Niagarafällen glich. Nicht alle waren muntere Quellen. Eine brach hervor und floss in einer stillen, traurigen Unterströmung weiter. Es war die wachsende Einsicht, dass die meisten Kinder in Haus Patmos und sehr viele Patienten in Bethel auf andere Weise krank waren als er selbst. Es war die Erkenntnis, dass irgendwann und irgendwie etwas in ihrem Gehirn falsch gelaufen war. Was da falsch gelaufen war, begriff Günther natürlich nicht. Aber dass etwas falsch gelaufen war, merkte er sehr deutlich. Jeden Tag sah er die Zeichen und Merkmale dafür, dass seine Freunde, die ersten Freunde seines Lebens, vor, bei oder nach der Geburt einen Gehirnschaden erlitten hatten. Beispielsweise Henrik. Er konnte seine Bewegungen nicht beherrschen. Seine Gliedmaßen zitterten und zuckten krampfhaft. Seine Hände und Füße kamen fast nie zur Ruhe. Weiter waren da Leni, Manfred und viele andere Kinder in Haus Patmos, die laufen und sprechen konnten, die sich allein anziehen und ohne Hilfe essen konnten. Aber auch in ihrem Gehirn war etwas nicht in Ordnung, denn sie alle hatten Anfälle. Diese Anfälle überkamen sie so plötzlich und unerwartet, wie jemanden ein gewaltiges Niesen oder ein Schluckauf überkommt. Nur ein winziger Augenblick, und statt Fröhlichkeit und Wohlbefinden herrschte ein einziger Wirrwarr. Aber alle miteinander, von den geistig und körperlich Kräftigsten bis zu den Schwächsten, alle kannten und verstanden die Sprache des Lobpreises. Sogar die taubstumme und schwer geistig behinderte Dora, die nur quieken konnte. Man brauchte ihr bloß in die Augen zu sehen, um zu wissen, dass ihre Quiekser reine Wonne ausdrückten. Denn die Augen sagen alles. »Ich hab dich lieb«, sagten ihre Augen, »und ich bin der glücklichste Mensch auf der Welt.« Eine Seele gab es in Haus Patmos, die widersprach Doras Augen. Denn diese Seele war fest überzeugt, dass der glücklichste Mensch auf der ganzen Welt ein Junge war. Und der hieß Günther.

0: Kurt hatte unter allen Freunden Günthers in Haus Patmos die meisten Anfälle und auch die schwersten. Mit jeder Gehirnattacke wurde er körperlich hinfälliger. Und doch war es Kurt, der Günther reicher beschenkte als alle anderen Patmos-Kinder. Nämlich mit der Schilderung einer harmonischen Familie, mit dem lebendigen Bild eines irdischen Zuhauses voller Liebe. Das hing nun an den kahlen Wänden von Günthers Vorstellungswelt. Solange abends im Schlafraum das Licht noch nicht ausgedreht war, pressten die beiden Jungen das Gesicht gegen die Bettgitter und redeten miteinander. Der eine goss die überströmende Liebe zu seinem Zuhause dahin, wo bei dem anderen eine Leere war. Er goss sie so reichlich aus, dass Günther anfing, Kurts Eltern im Gespräch Mami und Vati zu nennen, als seien es seine eigenen Eltern. »Wie hieß Mami eigentlich?« fragte Günther mal. »Rahel. Vati nannte sie manchmal Rahel, du meine Freude, mein Juwel, meine Jüdin. Dann hob er mich hoch und umarmte mich und nannte mich Benji.«
1: »Wieso Benji? Du heißt doch Kurt.«
0: Also musste Kurt ihm die biblische Geschichte von Jakob, Lea, Rahel und den 12 Söhnen erzählen. Benjamin war der Jüngste. Der war Jakobs liebstes Kind, weil er Rahels Sohn war und Jakob liebte Rahel am meisten. »Verstehst du? Jakob und Isaak und Abraham sind meine Vorfahren.«
1: »Das sind bloß drei«, sagte Günther, voller Stolz, dass er mit den Zahlen Bescheid wusste.
0: »Ach, wo denkst du denn hin?«, lachte Kurt, und dann erklärte er Günther, wie das mit den Vorfahren gemeint ist.
1: »Sind denn Jakob und Isaak und Abraham auch meine Vorfahren?«, fragte Günther.
0: »Eigentlich nicht, weil du kein Jude bist. Sie waren auch nicht Vatis Vorfahren. Vati war kein Jude, aber wir haben alle jüdischen Feste gefeiert. Das Fest der Tempelweihe, das Purimfest, das Passafest und die christlichen Feste auch. Advent, Weihnachten und Ostern. Alle Feste haben wir gefeiert, Vati, Mami und ich. Aber am meisten Weihnachten.«
1: »Weihnachten? Was ist das?«, fragte Günther.
0: Entsetzt fuhr Kurt in seinem Bett hoch. »Du willst doch nicht etwa sagen, dass du nicht mal weißt, was Weihnachten ist?«
1: »Wir haben nie irgendwas gefeiert«, antwortete Günther kleinlaut.
0: In dem Augenblick ging das Licht aus. Günther flüsterte im Dunkeln:
1: »Meinst du, dass wir hier in Bethel Weihnachten feiern werden?«
2: »Natürlich! Hier in Bethel feiern wir alles. Hier ist es ganz wie zu Hause. Schlaf jetzt, Günther. Ich bin müde.«
0: Aber ein Weilchen später hörte Günther, dass Kurt halblaut vor sich hin sagte: »Nicht ganz wie zu Hause.« Und dass er leise weinte. Günther lag im Dunkeln da und machte sich Gedanken. War es besser, wenn man ein wunderschönes, liebevolles Zuhause gehabt und es verloren hatte, oder war es besser, wenn man so ein Zuhause nie kennengelernt hatte? Bald weinte auch er still vor sich hin über den großartigen Vati, der gegen Kriegsende an die Front kam und gleich am ersten Tag dort fallen musste. Über die hübsche Mami, die so dunkle Locken hatte wie Kurt und die in der Grippeepidemie nach dem Krieg gestorben war. Über diesen schönen Jungen, diesen Benji, der auch die Grippe gekriegt hatte. Und dann diese Anfälle, und der jetzt immer schwächer wurde. Am nächsten Morgen stand Willi schon zeitig zwischen ihren beiden Betten. Ihm war es ebenso klar wie Günther, der es mit seinen Augen sah, dass Kurt in dieser Frühe einen Anfall hatte und in heftigen Krämpfen lag. Endlich hörten das Schütteln und die Zuckungen des Körpers auf. Kraftlos und erschöpft lag er da. Allmählich kam er aus seinem geistigen Dunkel wieder zum Bewusstsein und öffnete die Augen.
1: »Ich glaube, bald komme ich zu Vati und Mami.«
0: »Nein!« rief Günther heftig. Vorwurfsvoll wandte ihm Willi das blinde Gesicht zu.
1: »Nicht Nein sagen, zu Hause in Himmel gut, in Himmel am allerschönsten.«
3: »Nein, nein, nein«, schluchzte Günther.
1: »Ich weiß, wann ich da sein werde«, sagte Kurt, und seine Stimme klang fest und fröhlich. »Zu Weihnachten.«
0: So kam es, dass Günther seinem ersten richtigen Weihnachtsfest mit sehr geteilten Gefühlen entgegensah.
1: Einerseits war es, als ob er einen neuen Stern entdeckte. Zuerst war da ein winziges Lichtpünktchen am Himmel. Das wurde von Tag zu Tag größer, bis es schließlich der größte und hellste Stern war. Andererseits war es aber, als ob eine dunkle Wolke dicht über dem Horizont auftauchte, und die Wolke wurde auch von Tag zu Tag größer. In der ganzen Zeit, als Günther nach und nach eine klarere Vorstellung von Weihnachten bekam, ging sein Freund Kurt nach und nach dem Tode entgegen. Am ersten Adventssonntag hoben sich die gegensätzlichen Empfindungen, mit denen Günther auf Weihnachten zuging, nahezu auf. Um 3 Uhr war das Angstgefühl praktisch verschwunden. Bis dahin war alles neu und erregend schön. Zum Wecken läutete nicht wie sonst eine Glocke. Heute gingen die Schwestern von Haus Patmos mit brennenden Kerzen in den Händen durch alle Schlafräume und sangen das schöne Adventslied von Paul Gerhardt. »Wie soll ich dich empfangen und wie begegne ich dir?« Dann erklang vom Berg der Zionskirche her, gespielt von Pastor Kulos Bläserchor, das Lied »Macht hoch die Tür, die Tor macht weit, es kommt der Herr der Herrlichkeit«. Jeder Raum in Haus Patmos war an diesem Morgen vom herben Duft des Tannengrüns erfüllt. In jedem Raum war ein Adventskranz aufgehängt mit 4 weißen Kerzen für die 4 Adventssonntage. Der größte Kranz hing im Speisesaal über dem Mitteltisch. Seine erste Kerze wurde nicht angezündet, solange Pastor Fritz noch nicht da war. Er kam nach der Mittagsruhe. Günther sah gleich, dass es diesmal anders sein würde als sonst, wenn Pastor Fritz um diese Zeit eine biblische Geschichte erzählte. Frau Julia war nämlich dabei und hatte einen Korb in der Hand, der mit roten Bändern geschmückt war. Und in dem Korb lagen lauter Lebkuchensterne. Ihre Zacken waren mit Punkten von Zuckerguss verziert. »Schwester Friedchen, wer zündet denn dieses Jahr die erste Adventskerze an?« fragte Pastor Fritz. »Wir haben uns gedacht, dies Jahr sollte Kurt das tun«, war Schwester Friedchens Antwort. Sie hob Kurt aus dem Wagen, in dem er jetzt gefahren wurde, weil er zum Laufen zu schwach war, und gab ihn Pastor Fritz in die Arme. Der glänzende, kahle Kopf neigte sich auf den dunkellockigen Kopf, und einen Augenblick lehnte sich eine gerötete Wange an eine blasse, magere Wange. Gespannt sahen die Kinder, wie Schwester Friedchen dem Jungen ein kleines, brennendes Licht in die Hand gab und wie er sich nach der großen Kerze am Adventskranz ausstreckte, die noch nicht angezündet war. Doch ehe die Flamme der einen Kerze den Docht der anderen berühren konnte, fiel das brennende Lichtchen herunter. Ein seufzendes Stöhnen kam über Kurts Lippen und ein Krampf nach dem anderen schüttelte seinen Körper. Rasch nahm ihn Schwester Friedchen auf den Arm und verließ mit ihm den Raum. Da stieß Günther in seiner plötzlich wiedergekehrten Angst und Not aus voller Kehle einen gellenden Schrei aus.
4: »Alles hat einen Knacks!«
1: Alle drehten sich nach Günther um und sahen ihn an, aber Günther schaute nur auf ein Gesicht. Noch einmal schleuderte er seine wilde, verzweifelte Klage diesem Gesicht entgegen.
4: »Alles hat einen Knacks!«
1: Jetzt waren sämtliche Blicke erwartungsvoll auf Pastor Fritz gerichtet. Der sah Günther an, und einen Augenblick schien es, als ob die zentnerschwere Last von Schmerz und Leiden, die sich in Bethel zusammenballt, Pastor Fritz erdrücken wollte. Für Günther war das Gefühl der gespannten Vorfreude auf Weihnachten praktisch ausgelöscht durch jenes andere, das Gefühl der Angst. Seine Klage wurde zum Hilferuf. »Was ist denn so Großes an Weihnachten?« Die kleine Kerze sank auf den Tisch. Gleichmäßig tropfte das Wachs herunter. Frau Julia langte nach ihr, blies sie aus und fasste die Hand von Pastor Fritz. Seine Hand klammerte sich fest an ihre. »Kinder«, sagte er endlich, wandte sich von Günther zu ihnen, ganz persönlich, mit einer Bitte an sie. Und jeder Einzelne empfand, wie persönlich diese Bitte war. Günther möchte wissen, was das Große an Weihnachten ist. Es ist nötig für Günther zu wissen, was das Große an Weihnachten ist. Und ihr seid nötig für mich. Ihr müsst mir helfen, ihm das zu sagen. Bitte, helft ihr mir?« Manfred war der Erste, der aufstand und das Ergebnis seiner Denkarbeit vorbrachte. »Weihnachten ist im Dezember. Dezember ist der 12. Monat. Weihnachten ist am 25. Am 25. Tag im 12. Monat. So ist es. Schönen Dank, Manfred«, sagte Pastor Fritz. Und Manfred setzte sich. Ganz unten am Tisch erhob sich Petra. Sie war die älteste Patientin in Haus Patmos, 35 Jahre alt, aber ihr Verstand war 5 Jahre jung. Sie war als treue Helferin für die kleinen Kinder in Patmos geblieben und auch jetzt bot sie wieder ihre Hilfe an. Schließlich hatte sie die Weihnachtsgeschichte ja schon oft gehört. »Weihnachten ist so groß, weil Gott uns da seinen Sohn Jesus geschickt hat, unseren Heiland.« »Das ist wahr, Petra. Dankeschön. Aber warum? Warum, Kinder, hat Gott uns seinen Sohn als Heiland geschickt?« Willi hatte in allen Liedern und Psalmen gesucht, die er auswendig konnte. Jetzt sprang er auf. »Die Gefangenen Israels erlösen«, rief er. »Sehr gut, Willi. Danke.« Aber Pastor Fritz schien noch immer auf eine andere Antwort zu warten. Leni mühte sich ab und zerbrach sich den Kopf. »Warum, oh, warum nur hatte Gott uns zu Weihnachten seinen Sohn geschickt?« Und schließlich brach in diesem dämmernden Gehirn ein großes Licht hervor. Leni kletterte auf ihren Stuhl und von da auf den Tisch. »Darum«, rief sie siegesgewiss, »weil alles einen Knacks hat.« Pastor Fritz ging auf Leni zu und schloss sie in seine Arme. Von ihrer stolzen Höhe aus konnte sie ihn begeistert auf den Kopf küssen. Dann kniete Pastor Fritz neben Günthers Stuhl nieder. Ihre Blicke trafen sich. Auf dem gleichen Weg, auf dem der Schmerz so rasch von einem zum anderen gelangt war, kam das strahlende Vertrauen wieder. »Es ist wahr, Günther, dass alles einen Knacks hat. Gott sieht den Knacks besser als wir. Und der Knacks ist noch viel, viel schlimmer, als wir glauben. Und darum hat Gott seinen Sohn aus der himmlischen Heimat auf unsere Erde geschickt. Nicht damit er den Knacks überkleistert, sondern damit er alles ganz neu macht. Das ist das Große an Weihnachten, Günther.«

0: Am vierten Adventssonntag holte Schwester Mathilde Kurt in ein kleines Schlafzimmer, das neben ihrem eigenen lag. So konnte sie in den langen Winternächten besser auf ihn Acht geben. Aber als am 22. Dezember die Patmos-Kinder in den hell erleuchteten Speiseraum marschiert kamen und dabei ihr Kinderlein kommet sangen, saß neben Pastor Fritz Kurt auf einem Kissen in seinem Wagen. Vor Pastor Fritz stand eine Weihnachtskrippe, vollständig mit Maria, Josef, dem Jesuskind, mit Ochs und Esel, mit den Hirten, den drei Weisen aus dem Morgenlande, mit den Engeln und dem Stern. Vielen Patmos-Kindern waren die Figuren nun schon ebenso vertraut wie die Weihnachtsgeschichte, aber sie drängten sich so eifrig zur Krippe, um sie zu sehen und die Geschichte zu hören, dass sie kaum auf den Tisch mit einem Geschenk für jedes Kind achteten, der mit einem großen weißen Tischtuch bedeckt daneben stand. Darf ich heute Abend, wenn ich euch die Geschichte vom Christuskind erzähle, Kurt ganz dicht bei mir haben? Fragte Pastor Fritz. Ihr wisst doch, dies ist Kurts letztes Weihnachten bei uns. Die Kinder nickten stumm. Sie wussten alle, dass es Kurts letztes Weihnachten bei ihnen war. Auch Günther wusste es, aber er hatte jetzt keine Angst mehr dabei. Und darf ich auch Günther dicht bei mir haben, wenn ich die Geschichte erzähle? Denn es ist Günthers erstes Weihnachten bei uns. Schließlich und endlich kamen all die einzelnen Fetzen und Bröckchen über Weihnachten, die Günther während der ganzen Adventszeit mitbekommen hatte, wie die Teile eines Puzzles an ihren richtigen Platz. Niemand konnte ja die Weihnachtsgeschichte besser erzählen als Pastor Fritz. Wenn er die Schnitzfiguren eine nach der anderen in die Höhe hielt, gab er ihnen damit ihren Platz in den Herzen der Patmos-Kinder. Und das waren die Krippen, in denen sie lebendig strahlten. So ärmlich und bescheiden auch diese Herbergen, ihre Herzen, sein mochten, sie hatten doch Raum für all die vielen Tiere, Engel und Menschen. Die Patmos-Kinder waren behindert im Denken, nicht aber in der Anbetung. Als das Tuch von dem Gabentisch abgenommen wurde, gab es einen Jubel. Alle wussten, was da los war. Alle, außer Günther. Er hatte noch nie in seinem Leben etwas geschenkt bekommen. Auch als er sah, wie seine Freunde zum Gabentisch hingingen und ein Geschenk bekamen, Leni einen Teddybären, Monika eine Puppe, Willi eine Mundharmonika, konnte er sich noch nicht vorstellen, dass irgendetwas für ihn dabei sein könnte. Nicht einmal, als er seinen Namen hörte, als Schwester Mathilde ihn an den Tisch heranschob und ihm eine lustig bemalte Eisenbahn auf den Schoß legte. Nicht einmal dann konnte er wirklich glauben, dass es seine Eisenbahn war, die nur ihm allein gehörte, dass er ebenso wie die anderen vor Freude quietschen und schreien konnte. »Guck mal, guck doch mal, sieh nur, was ich zu Weihnachten gekriegt hab!« Günther betastete jeden Wagen der Eisenbahn, die Lokomotive, den Kohlentender, den Postwagen, den Personenwagen, den Bremswagen. Man konnte sie aneinanderhaken und wieder einzeln abnehmen. Sie hatten richtige Räder, die sich drehten. Wenn Günther sich auf den Bauch legte, konnte er den Zug schieben, dass er im Kreis herumfuhr.
1: »Günther, Günther, wo bist du denn?«
0: rief Willi und tastete in der vergnügten Schar um sich.
1: »Guck mal, was ich zu Weihnachten gekriegt hab. Eine Mundharmonika.«
2: »Hier bin ich, Willi«, rief Günther. »Und was ich gekriegt hab, eine Eisenbahn.«
0: Und auf einmal musste Günther an Kurt denken. Ob Kurt auch ein Weihnachtsgeschenk bekommen hatte? Und wenn nicht, sollte er ihm dann seine Eisenbahn geben? Er ruckelte mit seinem Stuhl, Willi half und schob, und so gelang es, dass er wieder zu Kurt kam. Der lag auf seinem Kissen und betrachtete ganz begeistert eine zierlich aus Olivenholz geschnitzte Figur, Mutter und Kind. Warum kam diese Schnitzerei Günther so bekannt vor? Ach richtig, die hatte er ja im Zimmer von Schwester Mathilde gesehen. Günther und Schwester Mathilde tauschten einen Blick aus und die Schwester schüttelte ganz leicht den Kopf.
1: »So schön ist sie, die Mutter Maria«, sagte Kurt. »Ganz wie Mami.«
0: Am 24. Dezember dachte Günther gar nicht an Kurt und nicht daran, dass Kurt zu Weihnachten in die Heimat im Himmel kommen wollte. Beim Frühstück fütterte ihn Schwester Anna mit seinem Haferbrei, weil Schwester Mathilde, wie sie sagte, zu tun hatte. Dabei erzählte sie ihm, heute Abend gingen alle Patmos-Kinder, die kräftig genug waren, zur Christvesper in die Zionskirche. Bruder Hermann hatte versprochen, Günther dorthin zu tragen und Willi mitzunehmen.

0: Willi war als erster bei ihm.
1: »Du Willis Freund, Willi spielt für dich Stille Nacht, Heilige Nacht.«
0: »Nein, Willi«, sagte Schwester Mathilde sanft, »Kurt ist zu müde, um sich dein Spiel anzuhören. Er möchte dir nur die Hand geben und dir Lebewohl sagen.« So einfach war das. Ein Händedruck und ein Lebewohl.
1: »Leb wohl, Willi. Leb wohl, Kurt, du Willis Freund.«
2: »Leb wohl, Leni. Leb wohl, Kurt.«
0: Vielleicht hielt Kurt Günthers Hand ein wenig länger fest. Aber wenn er ihm zuletzt noch etwas Besonderes sagen wollte, er war zu schwach dazu.
1: »Leb wohl, Günther. Leb wohl, Kurt. Grüß Mami und Vati.«
0: Einige Zeit später, Bruder Hermann wollte eben Günther und Willi zur Christvesper abholen, kam Schwester Mathilde wieder. »Unser Kurt ist jetzt im Weihnachtssaal, im Himmel. Er hat gesagt, wir sollen nicht traurig sein.« Und doch rannen die Tränen auf Bruder Hermanns Kragen herunter, als er Günther den Berg hinauftrug. »Günther«, sagte Bruder Hermann, »weine dich ruhig aus, du brauchst dich deshalb nicht zu schämen. Auch Tränen sind ein Geschenk der Liebe. Aber denke doch, wie reich du bist, dass du einen solchen Freund gehabt hast. Und denke auch daran, wie reich wir alle sind, dass Jesus Christus aus der Heimat im Himmel auf die Erde gekommen ist und als unser Freund unter uns gelebt hat.« Am zweiten Weihnachtstag band Pastor Fritz alles zusammen, die Traurigkeit und die Freude. An diesem Tag nahmen die Patmos-Kinder endgültig Abschied von ihrem Freund, der nach Haus zum Vater im Himmel gegangen war. Es war nicht ein bisschen beängstigend oder erschreckend, der sterblichen Hülle eines geliebten Menschen nahe zu sein. Jedes Kind, das eine Kerze halten konnte, hatte eine in der Hand. Jedes stellte seine brennende Kerze vor dem schlichten Kiefernsarg nieder. Darin lag Kurt wie ein Schlafender, in den gefalteten Händen sein Weihnachtsgeschenk, die Olivenholzschnitzerei der Mutter mit dem Kind. Pastor Kulo spielte auf seiner Posaune »O du Fröhliche«, und die Kinder sangen das Lied von der Weihnachtsfreude, als sei gar nicht der Tod im gleichen Raum. Dann stand Pastor Fritz am Sarg und sprach. Lange sah er auf den Knaben, der trotz seiner wächsernden Blässe nur zu schlafen schien. Pastor Fritz ließ seine Augen wandern, bis sie Günther gefunden hatten. Kurt hat sich gewünscht, in den Himmel zu kommen. Ich glaube, er hatte deshalb Heimweh nach dem Zuhause im Himmel, weil ihm sein Zuhause hier auf der Erde so lieb gewesen ist. Ihr alle wart seine Freunde, und ihr habt gesehen, dass er gar keine Angst vor dem Sterben hatte. Und das ist das Große an Weihnachten. Wir brauchen keine Angst vor dem Sterben zu haben, seit unser Heiland Jesus Christus geboren wurde. Weil Jesus zu Weihnachten aus seiner himmlischen Heimat zu uns gekommen ist, deshalb konnte unser lieber Kurt ohne jede Angst seine irdische Heimat verlassen. Das ist die große Freude von Weihnachten. Leise stimmte Pastor Kulo einen Choral an. Die Patmos-Kinder sangen ihn mit den Schwestern und Diakonen. Jesu, meine Freude, meines Herzens Weide, Jesu, meine Zier. Ach, wie lang, ach, lange ist dem Herzen bange und verlangt nach dir. Gottes Lamm, mein Bräutigam, außer dir soll mir auf Erden nichts sonst liebers werden. Weicht, ihr Trauergeister, denn mein Freudenmeister Jesus tritt herein. Denen, die Gott lieben, muss auch ihr Betrüben lauter Freude sein. Duld ich schon hier Spott und Hohn, dennoch bleibst du auch im Leide, Jesu meine Freude. Günther hatte schon manches Gesangbuchlied gehört, seit er am 1. August nach Bethel gekommen war. Aber noch nie hatte ihn eines so beeindruckt wie dieses. Die Melodie war ruhig, voller Würde, eindringlich. Aber die Worte, darin war alles gesagt. Alles, was Pastor Fritz zu ihm geredet hatte, seit er seinen verwachsenen Körper zum ersten Mal in die Arme genommen und tief in ihn hineingeblickt hatte. Alles, was er heute bei Kurt gesagt

0: hatte. Oh, wenn er doch solche Lieder wüsste, Wort für Wort, wenn er doch solche Lieder singen könnte für andere Menschen, damit auch sie hörten, was das Lied sagte. Weicht, ihr Trauergeister, denn mein Freudenmeister, Jesus, tritt herein. Günther hatte heute nicht einmal eine brennende Kerze in die Hand nehmen und vor kurz Sarg niedersetzen können. Aber wenn seine Hände unfähig waren, sein Geist war es nicht. Er konnte solche Lieder lernen. Viele, ganz viele. Das konnte er und das wollte er tun. Ja, er würde es tun und sie singen. Sicher, er würde nie singen wie eine Nachtigall, eher krächzen wie eine Krähe. Aber wenn er nur gut genug singen könnte, dass die Leute hörten, was die Worte Großes sagten. Günther sah auf, als sei er aus einem Traum erwacht. Seine Augen ruhten auf Kurt in seinem Sarg.
1: »Kurt«, flüsterte er, »ich bin nicht mehr traurig. Du bist bei unserem Freudenmeister und ich bin froh.«
0: Und das war Günthers erstes Weihnachten in Bethel.

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Guten Abend, der Bruder Arthur Klassen hat mich ja schon vorgestellt, David Friedrichsen. Die meisten aus der Gemeinde hier aus Bielefeld werden mich vielleicht schon kennen. Vor 1,5 Jahren durfte ich in der schönen Arztpraxis von Bruder Heinrich Janssen meine Formulatur machen beim Kinderarzt. Und jetzt hat der Herr so geführt, dass ich in den letzten 2 Wochen in meinem Studium gerade in der Psychiatrie und Psychosomatik sein durfte. Also habe ich jeden Tag mit vielen Patienten, die in Sucht waren, reden dürfen, und das hat mir nochmal die Sicht geweitet. Und am Mittwoch durfte ich auch ein Referat in der Uni halten und auch über das Thema Sucht. Das habe ich zum ersten Mal in meinem Studium halten dürfen, also über dieses Thema, also wie der Herr so führt. Es erstaunt mich immer wieder. In der Einführung wir ganz kurz nur darauf ein, erstens auf Kontrolle und Beherrschung, zweitens, was ist Sucht? Da gehen wir dann ein bisschen genauer drauf ein. Und zuletzt gehen wir auf Substanzabhängigkeit und ihre Diagnose und schließen mit einer Buchvorstellung zum Thema Disziplin. Wieso haben wir dieses Referat oder das ABEM hier dieses Mal unter das Thema gestellt, alles unter Kontrolle? Weil Kontrolle ist so ein Thema, das betrifft jeden von uns. Wer kennt es nicht, wenn man ein neues Auto hat und testet alles aus und es macht Spaß, das Auto zu kontrollieren. Jeder Mann kennt das. Oder eine Frau, die gleichzeitig den Thermomix, die Waschmaschine am Laufen hat, einen Hörer unterm Ohr und bügelt. Es läuft, alles ist unter Kontrolle. Und ja, so habe ich mich in dem Moment gefühlt. Vor einigen Wochen durfte ich so einen OP-Roboter zum ersten Mal ein bisschen angucken. Ja, da sieht man dreidimensional rein in den Bauch vom Patienten jetzt in dem Fall und kann dann mit den Armen da, wenn man dann 10 Zentimeter hin und her bewegt, bewegt es sich nur 1 Zentimeter im Patient, hat sogar noch einen Vergrößerungseffekt. Ja, Kontrolle. Es begeistert uns, es fasziniert uns. Wenn mal etwas außer Ruder läuft, wenn wir mal ohnmächtig sind, weil wir im Stau stehen oder so, dann passt das uns nicht. Und Gott sagte schon am Anfang, noch bevor er den ersten Menschen schuf, lasst uns Menschen machen nach unserem Bild, uns ähnlich. Die sollen herrschen. Und dann weiter über die ganze Erde. Das heißt, Gott hat es schon in den Menschen und in uns, in jeden hineingelegt, dieses Herrschen. Und wenn es hier heißt, über die ganze Erde, dann schließt das natürlich sehr viel ein. Es schließt auch uns selbst ein. Zum Beispiel zu Kain sagt er wenige Kapitel später, die Sünde steht vor deiner Tür, du aber herrsche über sie. Also auch über die Versuchung und die Sünde gilt es zu herrschen. Wenn wir uns das so vergleichen, die Eigenschaft beherrscht zu sein oder unbeherrscht zu sein, ein beherrschter Mensch, der handelt stets überlegt, er schaut voraus, er ist ausgeglichen, er ist diszipliniert, er macht sich einen Plan und arbeitet den Punkt für Punkt ab. Er ist vorausschauend und verantwortungsvoll und er fragt sich immer, was ist jetzt an der Zeit? Dagegen ein unbeherrschter Mensch, ja, er kann sich nicht so konzentrieren vielleicht selbst bei einem Vortrag schweifen die Gedanken schnell ab. Und wir merken, dass selbst bei jedem von uns Menschen, die wir beherrscht sein wollen, immer wieder solche unbeherrschten Momente da sind, wo wir unsere Launen gehen lassen, wo wir triebgesteuert handeln, wo wir kurzsichtig sind, taktlos oder nur das fragen, was uns jetzt im Moment Spaß macht. Und natürlich dürfen wir Spaß haben. Das gehört auch zu diesem Ausgeglichensein des beherrschten Menschen. Natürlich dürfen wir Urlaub machen. Aber selbst da weiß ein beherrschter Mensch die Grenzen, die er nicht überschreiten wird. Er hat seine Prinzipien. Und somit können wir zusammenfassen, beherrscht sein ist nicht eine Frage der Sucht primär, sondern es ist eine Lebenseinstellung, die alle unsere Bereiche und deshalb uns alle heute betrifft. Und somit ist es ein Thema, wo wir alle lernen können. Ja, wie ist es jetzt beim Süchtigen? Wenn jemand unbeherrscht ist, ist er natürlich viel mehr gefährdet für jede Art der Sucht. Sowohl für die Stoffgebundenen als auch für die Nicht-Stoffgebundenen. Und damit sind wir schon bei den Arten der Sucht. Hier ist es schwer zu lesen auf die Entfernung. Ich werde es mal vorlesen. Also das ist eine Statistik über die Sucht in Deutschland. Und der rote Bereich, das sind die Kaufsüchtigen. Der hellblaue Bereich, das sind die Tabaksüchtigen. Der gelbe Bereich sind die Internetsüchtigen. Und dann das grüne ist die Alkoholabhängigkeit und
Das Dunkelblaue, die Medikamentenabhängigkeit, so, das sind so die größten Süchte. Und da kommen dann viele andere dazu, die Magersucht, die Glücksspielsucht und. Und natürlich sind viele Menschen auch von mehreren Süchten gleichzeitig gefangen. Und ein Süchtiger kennt die Grenzen nicht. Ich hatte diese Woche ein Gespräch mit einer Patientin, die ich befragen durfte. Und sie erzählte so, was sie alles ausprobiert hat. Sie ist auch in einem christlichen Elternhaus aufgewachsen. Es war jetzt nicht so eine Mennonitenbrüdergemeinde, wie wir sie sind, sondern sie ist aus den Siebtags-Adventisten und ist dann mit 14 Jahren ausgebrochen, ist in die Alkoholsucht verfallen und hat dann immer mehr ausprobiert, Amphetamine und Cannabis geraucht. Und schließlich kam es so weit, dass sie Haare raufend am Fenster von der Polizei eingewiesen werden musste. Und ja, dann landete sie bei uns in der Klinik, zuerst mal auf der geschlossenen und dann kam sie in den Entzug. Und jetzt wurde sie entlassen diese Woche und ja, ist noch immer nicht frei. Und selbst wenn sie einsieht, dass der Alkohol für sie schädlich ist, sagt sie, ich kenne das Maß, ich werde es nicht überschreiten. Oder auch Cannabis, sie sagt, es macht mich glücklich. Jedes Mal, wenn ich daran denke, es verbindet mich mit positiven Gefühlen, weil in diesem Zustand war ich so lustig, ich konnte lachen. Und man muss nur das Maß wissen, es ist leider in Deutschland noch nicht legal. Und Amphetamine, ja okay, das verstehe ich, das war dann doch zu viel, hat sie selbst dann gesagt. Aber sie meinen immer, ich werde das schon in den Griff bekommen und oft ist es so, dass sie nach ein paar Wochen wieder genau da landen, in der Klinik, in der Entzugsanstalt, wo sie vorher dann entlassen wurden. Und es muss der Zeitpunkt kommen, wo sie so tief fallen, dass sie wirklich merken, dass sie einen längerfristigen Weg suchen müssen oder dass sich Menschen in ihrer Umgebung ihrer annehmen und wirklich ihnen auf Dauer diesen Zugang zu allen Mitteln unterbinden. Und so können wir unterscheiden. Es gibt stoffgebundene Süchte und nicht stoffgebundene Süchte, so wie wir auf dem Programm gesehen haben. Zu diesen substanzgebundenen Süchten gehören dann diese erwähnten Alkohol, Tabak, Cannabis, Amphetamine, Medikamente. Also mit einem Wort alle chemischen Süchte oder Süchte von Chemikalien, von Materie. Und dann gibt es auf der anderen Seite diese substanzunabhängigen Süchte, wie schon erwähnt, die Kaufsucht. Ganz aktuell heute der Black Friday. Jeder stürzt in die Geschäfte. Und jeder möchte ein Schnäppchen machen und wenn man ein Angebot sieht, das 30% günstiger ist als das, was man gestern gesehen hat, dann kann man gar nicht mehr, ja manchmal hat man schon etwas gekauft und dann wird es nochmal reduziert und da ertappen wir uns selbst mal wieder, dass wir da auch gefährdet sind. Oder die Internetsucht, da wird morgen drauf eingegangen, die Magersucht oder umgekehrt die Esssucht, die Habsucht, die Eifersucht oder Vergnügungssucht. Oder auch die Selbstsucht. Wie funktioniert eigentlich Sucht? Wie läuft das Ganze medizinisch in unserem Kopf ab? Man könnte es kurz zusammenfassen. Wir haben ein Belohnungszentrum. Natürlich arbeitet dieses Zentrum mit allen möglichen anderen Hirnarealen zusammen. Und das nennt man den Nucleus Accumbens. Und hier werden Hormone ausgeschüttet, immer dann, wenn etwas ganz Besonderes in unserem Leben passiert. Zum Beispiel, wenn wir Musik hören, zum Beispiel in romantischen Situationen oder auch wenn wir Sport machen oder sonst Emotionen empfinden, wenn wir eine Achterbahn fahren. Und bei den Menschen, die Drogen konsumieren, passiert genau das Gleiche, nur in einem Faktor 10 oder in einem Faktor 100 und es passiert quasi per Knopfdruck. Sie nehmen die Tablette und sie sind sofort auf Wolke 7 oder sind sofort in diesem Zustand all ihren Glückes und all ihre Hormone. Und deshalb verbinden sie das jedes Mal, wenn sie sich daran erinnern, mit diesen Glücksgefühlen. Und sie lernen nicht, dass es etwas Schädliches für sie ist. Umgekehrt, sie lernen, das macht mich glücklich. Ja, deswegen ist es so gefährlich, das erste Mal, das erste Ausprobieren. Und dann gibt es Drogen, die unterschiedlich wirken. Die einen wirken eher so sedierend. Also das sind zum Beispiel diese Schmerzmedikamente, Opiate, Morphin, aber auch das Heroin unter den Abhängigen. Oder es gibt auch Medikamente, auch ja, aber auch Drogen, die wirken stimulierend, Methamphetamine, Amphetamine, Kokain. Dann gibt es Drogen, die sind halluzinogen, also die rufen
Bilder hervor, da sehen die dann statt einer Straßenlampe, sehen sie bunte Lichter auf einmal und Dinge, die zwar in der Realität da sind, aber die sich ganz anders für diese Menschen dann in dem Moment darstellen. Oder auch Dinge, die gar nicht da sind. Und sowas macht zum Beispiel das LSD. Und dann gibt es Medikamente oder Stoffe, die so Zwischengruppen sind, zum Beispiel zwischen halluzinogen und sedierend. Da ist dieses Ketamin, das wird in der Notfallmedizin eingesetzt und wirkt sehr schnell und sehr stark analgetisch, also gegen Schmerzen. Aber gleichzeitig haben die Menschen dann auch manchmal so einen Trip, wo sie dann Dinge gesehen haben. Ja, was machen diese psychotropen Substanzen mit unserem Gehirn? Hier sieht man auf dem Bild das Gehirn unter Mikroskop in einer Studie, wo untersucht wurde, wie verändern sich die Synapsen nach 2 Wochen oder nach 7 Jahren, das dritte Bild. Und es war erschreckend zu sehen, wie viele Synapsen da sich gelöst haben, wie viele axonale Defizite vorhanden waren, gerade in diesen hormonausschüttenden Systemen, in diesen dopaminergen und serotoninergen Systemen. Und das hat natürlich Langzeitfolgen auch auf diese Glücksgefühle von den Patienten, die sie ohne Drogen dann vielleicht nicht mehr entwickeln oder empfinden können. Ja, das Einstiegsalter zu den meisten Substanzen ist auch interessant zu sehen. Das ist eine kumulative Inzidenz, also das heißt, es addiert sich immer drauf. Also die lilane Kurve beinhaltet alle Süchte dann, diese mit dem roten Pfeil markierte. Und interessant ist, das Einstiegsalter in diesen harten Drogen, aber auch in Alkohol, in den letzten Jahren immer weiter zurückgegangen ist. Das heißt, Kinder werden immer früher abhängig und die meisten werden abhängig zwischen 9 und 17 Jahren. Das heißt, das ist das Alter, wo Kinder besonders gefährdet sind, einen besonderen Schutz von Eltern, von der Schule, von Lehrern, auch von ihrem Umfeld brauchen. Und die positive Nachricht dabei ist, wenn einer mit 18 Jahren oder mit 20 Jahren noch nicht der Sucht verfallen ist, dann hat er ein sehr geringes Risiko, noch da hineinzustürzen, weil er dann schon gefestigt ist oder meistens Prinzipien aufgebaut hat. So könnte man aus dieser Statistik ableiten. Der Gesetzgeber unterscheidet auch Substanzmissbrauch oder Substanzsucht. Ein Missbrauch liegt dann vor, wenn zum Beispiel schon bei einem einmaligen Konsum von zum Beispiel auch eine legale Droge wie Alkohol Pflichtvernachlässigung stattfindet oder jemand körperlich gefährdet wird, zum Beispiel wenn man unter Alkoholeinfluss Auto fährt. Wenn man in Konfrontation mit dem Gesetz kommt, zum Beispiel bei illegalen Drogen wie Cannabis oder wenn es zu diesen zwischenmenschlichen Reibungen kommt, da liegt schon ein Substanzmissbrauch vor. Dagegen ist die Substanzsucht ein klar medizinisch definiertes Syndrom. Da spricht man erst von einer Sucht, wenn mindestens 3 von 6 Kriterien in einem Zeitraum von 1 Jahr erfüllt waren. Und diese 6 Kriterien sind sehr interessant. Ich habe sie in dem Skript auch nochmal gegenübergestellt mit der Kontrolle. Zum einen dieses starke Verlangen. Also man hat diesen Wunsch, man braucht die Substanz. Das ist diese psychische Sucht. Und dann die körperliche Sucht, die zeigt sich zum einen durch Entzugserscheinungen, wenn man einmal die Substanz für eine längere Zeit nicht einnimmt, weil der Körper schon Rezeptoren hochreguliert hat. Das heißt, der Körper hat gemerkt, da ist zu viel von einem Hormon da. Ich brauche gar nicht so viel Rezeptoren, die dieses Hormon aufnehmen, weil die Reaktion überschüssig ist, also zu groß ist. Und dann werden immer weniger Rezeptoren ausgeprägt und wenn dann die Substanz fehlt, dann können nicht mehr genug Hormone aufgenommen werden. Somit kommt es zu Entzugserscheinungen. Dann kommt es zu dieser Toleranzentwicklung. Das heißt, man braucht immer größere Dosen, immer größere Mengen an der Substanz. Dann kommt es zur Einengung des Handlungsspielraums. Das heißt, man setzt die Prioritäten nicht mehr richtig. Es ist wichtiger, zum Beispiel die Droge zu bekommen, als zu essen. Oder es ist wichtiger, die Droge zu bekommen, als arbeiten zu gehen. Da wird das ganze Denken nur noch auf das eine ausgerichtet. Und zuletzt die Fortsetzung, obwohl man weiß, dass die Substanz einen schädigt. Ja, jetzt habe ich einmal von psychischer Abhängigkeit gesprochen. Man unterscheidet die psychische von der körperlichen. Die psychische, das ist rein die Kopfsache. Und die körperliche ist diese Toleranz, das, was der Körper macht. Interessant ist, dass der körperliche Entzug sehr schnell geht. Das heißt, wenn einer zum Beispiel mit Zigarettenrauchen aufhört, wird er schon nach 2 Wochen eigentlich nicht mehr nikotinabhängig sein, körperlich. Aber er wird natürlich noch ganz lange dieses Verlangen haben zu rauchen. Warum?
weil sein Kopf sich auch ganz stark verändert hat. Es ist allein die Gewohnheit, in jeder freien Minute rauszugehen. Die Hände suchen überall nach Beschäftigung, weil er gewohnt ist, immer zu rauchen. Wenn er eine freie Minute hat, wenn er an der Bushaltestelle steht, einer hat das selbst erzählt, die musste sich ein Glas Wasser in die Hände nehmen oder irgendwas in die Hände nehmen. Sie konnte gar nicht ruhig, obwohl sie knallhart aufgehört hat. Und es hat Jahre gedauert, bis diese psychische Abhängigkeit vorbeigegangen ist. Ja, und alle Süchte, auch die nicht stoffgebundenen Süchte, machen eben psychisch abhängig. Das sind die Gewohnheiten. Nicht umsonst sagt uns die Bibel, gewöhne einen Knaben in seiner Jugend, dann lässt er auch nicht davon, wenn er alt wird. Das gilt natürlich auch für positive Sachen. Man kann auch positive Dinge schon früh zur Gewohnheit machen. Paulus gibt uns ein Vorbild. Er sagt auch, ich bezwinge meinen Leib und behandle ihn als Sklaven, damit ich nicht anderen verkündige und selbst verwerflich werde. 1. Korinther 9, Vers 27. Und zum Schluss nochmal auf ein Buch. Papa hat mir dieses Buch dieses Jahr geschenkt, mein Vater, und er hat mir das wärmstens empfohlen zu lesen, habe ich auch gemacht, und ich war so begeistert davon. Einige Zitate aus dem Buch. Disziplin ist das, was der Mensch am meisten nötig hat und am wenigsten mag. Oder auch, Disziplin ist nicht Askese. Askese ist, wenn man sagt, alles, was Spaß macht, alles, was Freude macht, das darf man nicht. Das ist so in der Zeit, als die Mönche da waren, da wurde so ein asketisches Leben als biblisch ausgelegt. Alles, was Spaß macht, das ist verboten. Disziplin ist nicht das Gleiche wie Askese. Disziplin wird auch klar unterschieden in dem Buch von Heiligkeit. Und Disziplin ist, finde ich, dieses moderne Wort für Selbstbeherrschung oder für eben Kontrolle. Das, also in der Bibel wird dieses Wort Disziplin nicht genannt, aber es meint genau dasselbe wie Selbstbeherrschung oder diesen Leib zu bezwingen. Und Heiligkeit ist die Grundvoraussetzung für ein diszipliniertes Leben. Also Heiligkeit ist nicht das Ziel, sondern die Voraussetzung, das Fundament, auf dem wir ein diszipliniertes Leben aufbauen können. Und ich würde dieses Buch jedem besonders jungen Mann empfehlen, der nicht durch den russischen Militär gegangen ist. Ja, also ich merke auch immer selbst, wo wir lernen können, uns zu disziplinieren. Und das bringt einen sehr viel weiter in jeder Hinsicht, im beruflichen, auch im familiären Leben.

Ich bin auch dankbar, dass wir hier sein dürfen. Im Jahr 2010 stand ich an gleicher Stelle, nicht hier in der Gemeinde. Ich weiß nicht mehr genau, wo es war. Und da sollte ich auch einen Vortrag halten über Medien. Dieses Thema lässt mich nicht los oder verlässt mich nicht. Ich werde immer wieder danach gefragt, darüber auch etwas zu sagen. Ich muss gestehen, es ist nicht mein Lieblingsthema. Es gibt andere Themen, die auch schöner sind, darüber zu reden wäre, aber es ist trotzdem wichtig, darüber zu reden. Ich bin mit diesen Dingen gewissermaßen groß geworden. Ich habe Informatik mit ihnen studiert und bin jetzt Leiter der IT-Abteilung in einer Bank. Und so habe ich tagtäglich damit zu tun. Und als ich mich vorbereitete und nochmal darüber nachdachte, über den heutigen Tag, hatte ich diese Woche einige Begegnungen. Ich war in Frankfurt anlässlich eines Termins. Es ging dort um neue Entwicklungen im IT-Bereich. Ich habe dort mit Entwicklern gesprochen, die aus der USA kommen und die neue Anwendungen entwickeln, genau auf dieser Basis, und habe eine junge Dame getroffen, die hat sich einen Chip unter die Haut pflanzen lassen. Das bewegt mich natürlich und man versucht, ein Gespräch zu beginnen und irgendwo zu erfragen, warum, weshalb und wieso. Und dann habe ich gemerkt, wie schwer es ist, überhaupt ins Gespräch hineinzukommen, weil kein Verständnis mehr da ist für diese Position, die wir, ich hoffe, wir alle hier vertreten, dass es doch Grenzen dessen gibt, was, ich sage mal so, zulässig wäre, was gut wäre, vielleicht so. Und es ist ein Stück Normalität, was sie mir gesagt hat, Normalität des Lebens, und in dem Lebensumfeld, in dem diese Menschen sind, ist es tatsächlich auch ein Stück Normalität. Es ist Lebenswirklichkeit geworden. Damals, im Jahr 2010, sprach ich noch über Medien, den vernünftigen Gebrauch, das gilt weiterhin. Aber mittlerweile sind wir durchdrungen mit den Medien. Wer hat ein Smartphone dabei? Darf ich mal fragen? Also es ist nichts Böses jetzt, das kann man sagen. Ich habe keins dabei, weil meine Frau hat jetzt zwei. Ich habe es abgegeben vorher. Wir haben es, und das bestimmt unseren Lebensalltag, die Lebenswirklichkeit mittlerweile. Und die Frage ist denn schon, gibt es etwas, was mich kontrolliert? Wer hat Kontrolle über mich und mein Leben? Bin ich es noch selbst? Oder werde ich mittlerweile, und das ist sicherlich zum Teil auf jeden Fall so, auch fremdbestimmt und eben gerade fremdbestimmt durch die Medien? Ich darf mal fragen, wenn ihr am Mittagstisch sitzt und das Telefon klingelt, wer geht ins Telefon und wer isst weiter? Wenn ihr im Arbeitszimmer sitzt und bereitet einen Vortrag oder eine Predigt vor, ich schaue mal auf die linke Seite, wer geht ans Telefon und lässt sich unterbrechen? Wir merken, das ist jetzt nichts Neues, hat nichts mit Handy zu tun oder mit Smartphone zu tun, sondern das ist Alltag geworden, dass wir uns von diesen Dingen unterbrechen lassen, in wichtigen Dingen, die wir tun. Essen ist auch wichtig wegen der Gemeinschaft, die wir gemeinsam haben. Und dieser Trend oder die Situation hat sich heute verändert, dass man vom Smartphone mittlerweile nicht mehr lassen kann, dass unsere Welt durchdrungen ist davon, von diesen Dingen. Und eine der Entwicklungen, die dort vorgestellt wurde, dann höre ich auch auf mit der Vorrede und gehe auf den Vortrag ein, war das, was die Alexa kann. Wer kennt die Alexa? Viele. Die Alexa, die es von Amazon gibt und die es in ähnlicher Form vom Google gibt und von anderen Anbietern mittlerweile auch. Wer liest gerne den Enkelkindern oder den Kindern ein Buch vor? Ich mache das sehr gerne zu Hause. Wunderbar, man sitzt da und liest vor und die Wellen rauschen und die Alexa hört das und dann beginnen die Wellen zu rauschen. Und der Wind, der säuselt, und die Alexa hört es und spielt dann den Wind ein. Das ist Wirklichkeit. Und wir staunen vielleicht noch darüber etwas, aber das ist Normalität geworden im Alltag, zumindest dieser Leute, denen ich im Geschäft begegne. Ein Kollege hat eine zu Hause stehen. Ich sprach vorgestern mit ihm darüber und er sagte, ist doch überhaupt kein Problem. Aber es gibt auch böse Menschen, sagte ich. Macht er, ja, aber böse gab es schon immer. Da wird schon nichts passieren. Sehr blauäugig, wie ich meine. Also Medien durchdringen unsere Gesellschaft, auch uns immer mehr. Das merken wir in unseren Gemeinden, auch bei uns. Ich vermute, es gibt keinen Jugendlichen bei uns in der Gemeinde. Wir haben 250. Ich schätze mal, jeder hat ein Smartphone, jeder hat einen PC sowieso und eben andere Dinge und geht tagtäglich vermutlich auch mal ins Internet, was per se nichts Schlechtes ist. Aber es geht darum, wie wir dann damit umgehen und was uns beherrscht. Die Eingangsworte haben mich erinnert an Römer 6, Vers 16. Da steht etwas, dass wir Sklave sind. Aber wir sind immer Sklave übrigens. Wir sind etwa Sklave der Sünde zum Tod, so führt Paulus dort aus. Oder wir sind Sklave des Gehorsams zur Gerechtigkeit. Diese zwei Dinge gibt es. Die Pole stehen sich gegenüber.
Und wenn wir freigemacht werden von Dingen, wir sprechen ja über nicht stoffgebundene Süchte, über Mediensucht an dieser Stelle, dann ist die rechte Freiheit nur dort zu finden, wenn wir eine andere Bindung eingehen. Ich denke, das gehört auch zu so einem Seminar, das steht unter den Vorzeichen der Heiligen Schrift, dass eine neue Bindung da ist und wenn der Herr frei macht, den macht er recht frei und dann ist man sein Gebundener. Und darum geht es auch heute. Das ist mir ganz wichtig zu sagen. Wir behandeln hier ein Thema, das nicht ein weltliches Thema im eigenen Sinne ist, sondern unter den Kontext der Heiligen Schrift gestellt wird. Weil Gott verheißt Freiheit und es gibt Auswege aus Gebundenheiten und auch Süchten. Der Vortrag sind hier viele Mediziner. Ich bin selbst kein Mediziner und deswegen wird es auch nicht medizinisch geprägt sein, das Ganze. Ich möchte das unter dem Kontext der Heiligen Schrift und dem Kontext der Seelsorge betrachten. Also es geht um eine biblisch-seelsorgerliche Orientierung bei den Ausführungen, die ich jetzt weitermachen werde. In der Bibel ist ja nicht direkt von Sucht die Rede, aber es gibt doch Texte, es gibt Stellen, die dieses Thema anreißen, dieses Problem, das wir heute Sucht nennen, thematisiert. Die Bibel spricht, ich erwähnte es eben gerade schon, von Abhängigkeit und von Gebundenheiten, die ohne Zweifel da sind. Diese Sache ist schon so alt wie die Menschheit, dass es Süchte gibt und Abhängigkeiten gibt. Und die Bibel spricht auch darüber, wie schwer es doch sein kann, von Abhängigkeiten frei zu werden, von Süchten auch frei zu werden. Und Paulus stellt dieses Problem dar, unter anderem im 1. Korintherbrief. Da heißt es, Kapitel 6, Vers 22, alles ist mir erlaubt, nicht alles ist nützlich, alles ist mir erlaubt, aber ich will mich von nichts beherrschen lassen. Ja, ich will mich von nichts beherrschen lassen. Und die Themen, das, was ich jetzt noch weiter ausführen werde, ist genau, steht unter dieser Überschrift, man darf Dinge tun, man darf ein Handy benutzen, man hat ein Smartphone, man nutzt die Dinge, sie sind nützlich in vielen Situationen des Alltags, das gehört zur Lebenswirklichkeit, aber ich will mich von nichts beherrschen lassen. Das scheint mir ganz wichtig zu sein. Und das, was hier mitschwingt in dieser Aussage, heißt, es gibt Dinge, die mich beherrschen können. Das ist der Umkehrschluss. Es gibt also Dinge, die über uns herrschen wollen. Oder, denn was ich vollbringe, billige ich nicht, denn ich tue nicht, was ich will, sondern was ich hasse, das übe ich aus. Und das scheint mir für Sucht etwas sehr konkretes Problem zu sein. Ich erinnerte mich, als junger Student habe ich gejobbt bei einem Mechaniker und habe den Fernseher ausgefahren damals. Ich war noch nicht bekehrt an dieser Stelle. Ja, fuhr Fernseher aus zu Kunden. Und im Laufe der Zeit merkte ich, dass er irgendein Problem hatte. Und dann stellte ich fest, was für ein Problem er hatte. Bei einer Gelegenheit sagte er mir, reichte mir eine Flasche mit Wasser, stilles Wasser, wie ich meinte, und sagte, willst du auch davon trinken? Und ich habe abgelehnt und ich vermute, er hat damit gerechnet, dass ich ablehne. Ich wollte nicht davon trinken, ich hatte auch keinen Durst. Und dann hat er selbst einen Schluck genommen und später merkte ich, dass er eine Pulle Schnaps nahm. Und der war süchtig, der war alkoholabhängig gewesen, dieser Mann. Und leider war es so gewesen, dass es zur Scheidung kam mit seiner Frau. Und er wollte davon loskommen, er wollte das nicht. Damals konnte ich ihm noch keine Hilfestellung geben. Heute werde ich das vielleicht anders versuchen anzupacken. Er wollte frei werden und hat es nicht geschafft. Ja. Was ich hasse, das übe ich aus. Das kommt wohl manchmal so vor, wenn man diese Dinge tut. Ich weiß, dass sie nicht gut sind und tue sie trotzdem. Und ich hasse sie und trotzdem lasse ich mich hineinziehen in diese Dinge. Ja. Ein zweites, was mir wichtig ist, wir haben das Problem eben geschildert, aber die Schrift zeigt auch Auswege auf. Ja. Es steht hier geschrieben, Gott aber sei Dank, der uns den Sieg gibt. Das heißt, wir müssen nicht in unserer Gebundenheit bleiben. Es muss nicht dabei bleiben, dass wir jetzt abhängig sind, von welchen Süchten es auch immer ist, von welchen Suchtformen wir auch immer reden mögen, sondern es gibt die Möglichkeit der Freiheit, davon loszukommen. Gott aber sei Dank, der uns den Sieg gibt. Und wer ist der, der den Sieg gibt? Unser Herr Jesus Christus. Oder aus dem Johannesevangelium ein Vers, dies habe ich zu euch geredet, damit ihr in mir Frieden habt. In der Welt habt ihr Bedrängnis, aber seid getrost. Ich habe die Welt und das, was in der Welt ist, was zur Welt gehört, ich habe diese Welt überwunden und ihr dürft mit Überwinder sein. Kurz zur Gliederung, ganz einfach, eine dreifache Gliederung. Sucht, kurz der Versuch einer Definition. Dann will ich etwas über die digitale Revolution sagen. Ich habe es eben schon angedeutet. Es ist etwas großspurig vielleicht formuliert. Es wird etwas kleinteiliger werden dann. Und was ist zu tun? Drei Punkte also.
zunächst einmal Sucht, der Versuch einer Definition. Und da habe ich ein schönes Zitat gefunden von einem Arzt aus dem Jahr 1561. Der hat gesagt, ich glaube, dass das Würfelspiel genau dieselbe Wirkung hat wie der Wein. Die sichtbarsten und schlimmsten Auswirkungen sind folgende. Also es geht hier um nichtstoffliche Süchte. Ständige geistige Ruhelosigkeit, Pflichtvergessenheit, Armut, Verfluchung, Diebstahl, Verzweiflung. Das sind die Auswirkungen davon. Und es geht um das Würfelspiel, Glücksspiel, könnte man auch nennen. Ich betreue Gefangene in der Vollzugsanstalt in Frankenthal und in Ludwigshafen. Und ein Gefangener, wir nennen ihn mal Willi, der ist seit 40 Jahren im Gefängnis mit Unterbrechung. Der ist jetzt 62 Jahre alt etwa. Und seit 40 Jahren, es ist kein Schwerkrimineller. Er hat schon jemanden mit einer Waffe bedroht, ohne Patronen. Dafür hat er einige Jahre bekommen und saß er immer wieder im Gefängnis. Und sein großes Problem ist das Glücksspiel, tatsächlich das Glücksspiel. Der ist dem verfallen. Wir versuchen ihm zu helfen. Im Moment ist er gerade wieder frei und es ist so schwer. Der hat einige Euro in der Hand, geht an den nächsten Automaten, wirft die da rein, diese Automaten, die es da in Gaststätten denn gibt und eben auch andere Automaten, wo er sein Geld dann sofort wieder ausgibt. Und der kann nicht loslassen. Er hat gesagt, ich komme davon nicht los. Ich sehe dieses Ding und es zieht mich magisch an. Also das ist Lebenswirklichkeit, dass es Abhängigkeiten gibt, damals wie auch heute. Vielleicht der Versuch einer Definition. Zunächst einmal so eine allgemein verständliche, denke ich. Ein zwanghafter Drang, sich bestimmten Reizen auszusetzen, bestimmte Verhaltensweisen auszuführen und dadurch sich zu befriedigen, ein Gefühl zu befriedigen oder bestimmte Zustände zu erleben. Und Sucht ist es wohl so, dass ein zwanghafter Drang sogar vorliegt. Ich muss, es steht dahinter, ich muss, ich kann dem nicht ausweichen. Dieser starke Drang, der da vorliegt und dem dann auch nachgegeben wird. Ich habe es ganz einfach mal so formuliert. Was ist Sucht? Sucht ist jede Abhängigkeit von irgendetwas. Wenn ich abhängig bin von etwas, dann darf man dazu, denke ich, Sucht sagen. Abhängigkeit von irgendetwas. In der Fachwelt heißt es dann Abhängigkeitssyndrom. Und es sind Dinge, die den Menschen beherrschen, und zwar in seinem Denken und in seinem Handeln. Gerade dieser Willi, der, wenn er freikommt, wir haben das jetzt schon mehrere Male erlebt, dass er in die Freiheit kam und der denkt dann schon daran, dass er irgendwo in die nächste Wirtschaft geht und an solch einen Automaten gehen kann. Sein Denken ist vollkommen davon beherrscht und das ist so tragisch und dann handelt er auch danach und kurze Zeit später sitzt er eben leider wieder im Knast. Also Dinge, die den Menschen beherrschen in Denken und Handeln. Und wenn er dann einmal süchtig geworden ist, der Mensch, dann hat er keine Kontrolle mehr über sich. Suchtformen. Es gibt ja grundsätzlich zwei Arten von Suchtformen. Das sind einmal die substanzgebundenen Süchte. Das kennen wir, Alkohol, Drogen, Nikotin und Medikamentenabhängigkeit. Daran denken wir als erstes, wenn wir an Sucht denken. Aber es gibt eben auch diese substanzungebundenen Süchte. Da gibt es eine ähnliche Abhängigkeit. Mediensucht, Handysucht, ich habe hier geschrieben Sexsucht, Kaufsucht, Glücksspiel, Sport. Viele Dinge können zur Sucht werden. Auf zwei Dinge will ich nachher ganz besonders eingehen bei den substanzungebundenen, nämlich die Mediensucht, das ist ja unser Thema, und die damit verbundene Sexsucht. Ich denke, in dem Rahmen, wir sind Erwachsene zusammen, darf man darüber auch einmal reden. Also stoffungebundene Süchte. Und die Aufzählungen, denke ich, könnte man noch fortsetzen mit Süchten, denen wir ausgesetzt

Und deswegen muss man sie immer wiederholen und das führt ins Verderben. Wir waren, ich denke vor 2 Jahren ist es jetzt her, in Berlin, meine Frau und ich, hatten unsere Mädchen dabei, haben uns Berlin etwas angeschaut und da sind wir vor allen Dingen mit öffentlichen Verkehrsmitteln gefahren und wir saßen dann im Bus und dann war es sehr erschütternd mit anzusehen, dass 2, 3 Sitzplätze vor uns eine junge Frau fast auf dem Sitz lag, war sehr schmutzig und es war zu sehen, dass sie rauschgiftsüchtig ist. Welches Rauschgift, weiß ich nicht. Sie hing da, sie konnte nichts mehr sagen. Und es war so schrecklich anzusehen. Und man weiß nicht, wie man diesen Menschen helfen kann. Es sind mir fast die Tränen gekommen, als ich das sah. Dieses Elend eines jungen Menschen, die Frau war sicherlich nicht älter wie 25, 30 Jahre alt, sah viel, viel älter aus, schon ganz ausgemerkelt. Und hat sich dieser Sucht ergeben. Und immer wieder, bis es dann eben aus ist oder aus war. Ein erster biblischer Befund vielleicht an dieser Stelle. Was sagt die Schrift denn dazu? 1. Petrus 4, Vers 3. Ich zitiere einmal diese Stellen. Denn es ist für uns genug, dass wir die vergangene Zeit des Lebens nach dem Willen der Heiden zugebracht haben, indem wir uns gehen ließen. Wir ließen uns gehen. In was? In Ausschweifung und Begierde, Trunksucht, Belustigung, Trinkgelagen und frevelhaften Götzendienst. Es ist genug damit, die Schrift sagt, es ist genug damit. Sowas ist tatsächlich Lebenswirklichkeit. Das gibt es im Leben von uns Menschen. Ausschweifung, Begierde und Trunksucht. Und Gott sagt hier, es ist genug. Petrus sagt hier, es ist genug. Und im Epheserbrief sagt uns der Apostel Paulus, das sage und bezeuge ich nun im Herrn, dass ihr nicht mehr so wandeln sollt, wie die übrigen Heiden wandeln, in der Nichtigkeit ihres Sinnes. Also die Gedanken und der Sinn ist beeinflusst. Die, nachdem sie alles Gefühl verloren haben, sich der Zügellosigkeit ergeben haben, jede Art von Unreinheit zu verüben mit unersättlicher Gier. Biblische Diagnose, die Kontrolle über sich selbst geht verloren, die Selbstkontrolle. Und dann ist man nicht mehr Herr der Lage und kann seine Begierde nicht mehr ungestillt lassen. Das sind ernste Worte, die hier durch die Schrift zu uns geredet werden. Aber bei all diesem Schwere, die in diesen Texten, in diesen Versen beschrieben sind, machen sie doch gleichzeitig Mut, sind sehr ermutigend. Denn wenn die Schrift dazu auffordert, das zu lassen, es ist genug für uns, ja, wir sollen nicht mehr so wandeln, wir sollen nicht mehr so leben, dann besteht die Möglichkeit, ihr lieben Freunde, dann besteht die Möglichkeit, es auch sein zu lassen. Es gibt tatsächlich die Möglichkeit, frei zu werden davon. Bei Jesus ist die Möglichkeit gegeben. Wenn der Herr sagt, wir sollen es nicht mehr tun, dann besteht auch tatsächlich die Möglichkeit, es nicht mehr zu tun und ein neues Leben zu beginnen. Das geht oftmals nicht schnell, sondern es ist oftmals ein Prozess und dauert. Und ich will später nochmal ausführen, es braucht Begleitung dazu. So zumindest die Erfahrung, die ich gemacht habe. Zu diesem Bild will ich ein bisschen etwas sagen. Es geht immer noch um Sucht, Versuch einer Definition. Es ist eine Abhängigkeit. Durch dieses ständige Wiederholen, das ständige Stillen der Begierde entsteht so eine Gewohnheit und diese Gewohnheit und diese Stillung der Begierde, die hält einen Einzug in die Persönlichkeit des Menschen und der wird ein Süchtiger und jetzt beginnt eben ein Kreislauf, so wie er hier dargestellt ist, wie ich versucht habe, ihn darzustellen. Wenn die Sucht nicht befriedigt wird, dann kommt das Verlangen, dann ist so ein Unwohlsein da, man wird unruhig und versucht dann die Sucht zu stellen, ein Verlangen wächst dann. Dann werden Vorkehrungen getroffen, um den Konsum zu sichern. Und dann kommt oft noch dazu, dass man das Ganze versucht auch zu vertuschen. Und Sünde, das ist ja auch so, gedeiht dann am besten im Verborgenen. Ich sprach vorhin von diesem Beispiel, diesem Mann, bei dem ich einmal gearbeitet habe, der versucht hatte, das auch zu verbergen und zu vertuschen. Und er war sehr erfinderisch darin. Und Sünde gedeiht eben am besten im Verborgenen. Und Paulus ruft uns auf im Römer 13, dass man nicht Vorsorge treiben soll für das Fleisch, dass die Begierden wach werden. Wer soll die Begierden nicht wecken? Das heißt, man soll sich dem nicht aussetzen, dem Ganzen. Oder pflegt das Fleisch nicht bis zur Erregung von Begierden nach Schlachter. Also leugnen, lügen und die Angst entdeckt zu werden. Das liegt auch daran, diese Angst entdeckt zu werden, weil Sucht, ich denke, da könnt ihr übereinstimmen, und das ist egal und gleichgültig, um welche Sucht es sich handelt, hochgradig schambesetzt ist. Man will etwas vertuschen, man will etwas vielleicht auch nicht wahrhaben im eigenen Leben, man will es verbergen. Und die Folge ist eben, dass man gefangen ist, dass man ein Gefangener dieser Süchte ist. Ja, man tritt nicht an die Öffentlichkeit, obwohl man davon ausgehen kann, dass es oftmals von anderen doch bemerkt

wird. Die Bibel nennt das Ganze Betrug der Sünde. Was ist der Betrug der Sünde? Ich habe es hier versucht, etwas auszuführen. Was sich breit macht, sind Schuldgefühle, sind Scham, sind Minderwertigkeit, Verzagtheit und Auswegslosigkeit. Ich werde nachher zwei Beispiele aus der Seelsorgepraxis nennen, mit denen ich zurzeit beschäftigt bin oder beziehungsweise dann auch war, wo Menschen in die Suchtfalle geraten sind. Und es ist nicht nur der Betrug der Sünde, sondern wer sündigt, der entfernt sich von Gott. Es ist diese Entfernung von Gott. Matthäus 5, 29, 30 sagt davon, wenn dir aber dein rechtes Auge ein Anstoß zur Sünde wird, so reiß es aus und wirf es von dir, denn es ist besser für dich, dass eines deiner Glieder verloren geht, dass dein ganzer Leib in die Hölle geworfen wird. Das ist die Folge. Der Leib wird in die Hölle geworfen. Das heißt, es ist Entfernung von Gott. Man ist weit weg von ihm. Ja, Betrug der Sünde. Und das Versprechen der Sünde, dass es doch jetzt ein schönes Gefühl hinten dran gibt, dass die Begierde gestillt wird, dass es zu Glücksgefühlen führt, dass Zufriedenheit daraus hervorkommt, das zerplatzt dann wie eine Seifenblase. Und zurück bleibt eben diese Schuld und die Schuldgefühle und die Scham und die Minderwertigkeitskomplexe und die Auswegslosigkeit. Und das ist dieser Teufelskreis, der hier beschrieben wird. Dieses Verlangen, das dann da ist, die Vorsorge, die getroffen wird, das Vergnügen, das damit kurzfristig einhergeht, aber wirklich nur kurzfristig. Und dann die Vertuschung, dass das andere nicht merkt und es ist ein Kreislauf, in dem man sich befindet. So könnte man das Ganze beschreiben.

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1: Wir erheben uns für Kolosser 1, 24 bis 29 als Predigttext. Kolosser 1, 24 bis 29. Nun freue ich mich in den Leiden, die ich für euch leide, und erfülle durch mein Fleisch, was an den Leiden Christi noch fehlt, für seinen Leib, das ist die Gemeinde. Ihr Diener bin ich geworden durch die Ökonomie, durch das Amt, das Gott mir für euch gegeben hat, dass ich das Wort Gottes in seiner Fülle predige, nämlich das Geheimnis, das verborgen war seit ewigen Zeiten und Geschlechtern, nun aber offenbart ist seinen Heiligen. Denen wollte Gott kundtun, was der herrliche Reichtum dieses Geheimnisses unter den Völkern ist, nämlich Christus in euch, die Hoffnung der Herrlichkeit. Den verkündigen wir und ermahnen alle Menschen und lehren alle Menschen in aller Weisheit, auf dass wir einen jeden Menschen in Christus vollkommen machen. Dafür mühe ich mich auch ab und ringe in seiner Kraft, die mächtig in mir wirkt. Herr, heilige uns in der Wahrheit. Dein Wort ist die Wahrheit. Amen. Bitte nehmen Sie Platz. Liebe Freunde der Heiligen Schrift und solche, die noch auf dem Weg dazu sind. Ich möchte diesen Text mit vier Fragen uns erschließen. Was heißt es, sich am Leiden zu freuen, oder ist es im Leiden? Die zweite Frage, was hat unser Leiden mit dem Leiden Christi zu tun? Die dritte Frage, was ist die göttliche Ökonomie dabei? Und die letzte Frage, und die aus allem dann die Zusammenfassung auch bringt, was ist die rechte Theologie des Kreuzes, die Theologia Crucis, für Luther die Mitte aller Verkündigung, nichts zu wissen als allein den Gekreuzigten. Also, erstens, sich freuen am Leiden oder nur im Leiden? Paulus beginnt, nun freue ich mich in den Leiden, die ich für euch leide. Ist das möglich? Freude im Leiden? Ich freue mich in den Leiden, die ich für euch leide. Ist das vielleicht eine Art Autosuggestion, eine Selbstbeeinflussung, ein Psychotrick, wo man versucht, sich das Leiden etwas schön zu reden? Paulus sitzt in einem römischen Gefängnis. Wie es ausgegangen ist in seinem Martyrium, hat er wohl vor Augen gehabt. Wir halten als erstes fest, dass Paulus hier nicht direkt formuliert, an den Leiden freue ich mich, sondern er sagt, in den Leiden freue ich mich. Wie wir auch singen, in dir ist Freude, in allem Leide. Oder hier sogar noch stärker in dem Lied, wo wir ja gerade aufgehört haben, das Unglück ist mein Glück. Also da kommen wir noch dazu. Aber hier ist es zunächst wörtlich, ich freue mich in den Leiden, die ich für euch leide. Also nicht an den Leiden, sagt Paulus, habe ich mein Wohlgefallen, sondern auch wenn ich leide, habe ich an Jesus Christus mein Wohlgefallen. So wird die Antwort, ob man sich auch im Leiden freuen kann, schon leichter. Als Beispiel hören wir das kraftvolle Ja zu dieser Frage, kann man sich im Leiden freuen, dass der iranische Christ Mehdi zu dieser Frage gegeben hat. Mehdi Dibai heißt der Mann. Er hat 9 Jahre in einem iranischen Gefängnis verbracht. Zu seiner Verteidigung schrieb er ein bewegendes Zeugnis. Ich zitiere: Gott, der meine Herrlichkeit und meine Ehre und mein Beschützer ist, hat mich durch seine unaufhörlichen Segnungen und Wunder mit dem Siegel seiner Anerkennung geprägt. Der Gott Daniels, der seine Freunde im Feuerofen bewahrt hat, hat auch mich in den 9 Jahren meiner Gefängniszeit bewahrt. All diese schlechten Geschehnisse haben sich für unser Gut und Gedeihen gewandelt, so dass ich erfüllt bin mit überströmender Freude und Dankbarkeit. Sogar nach diesen 9 Jahren. Die waren für ihn also nicht verloren. Es ging diesem Medi Dibai im Grunde wie Paulus und diesem wiederum wie einem der neueren Märtyrer für den Glauben. Ich denke an Richard Wurmbrand, dessen Buch Gefoltert für Christus in diesen Tagen neu gedruckt wird, weil es immer noch zu Herzen spricht. Gefängnis und Leiden haben diese Leute nicht gelähmt, sondern letztlich beflügelt, auf die Ewigkeit sich auszustrecken. Die Not dieser Welt und die Leiden Christi, die auch in unseren Tagen über viele Schwestern und Brüder im Glauben gehen, die lassen nicht, nach Paulus, nicht resignieren, sondern hoffen. Diese Leiden sind die Geburtswehen einer neuen Welt. In all diesem Geschehen, auch gerade in der Freude im Leiden, sieht Paulus ein Geheimnis gelüftet. Christus in euch, der stärker ist als alles, was die Welt an uns tun kann. Unser Glaube ist der Sieg, der die Welt überwunden hat. Das stärkste Zeugnis gibt der Christ, wenn sein Glaube im Leiden standhaft ist. Ganz besonders im Sterben. Und darum ehren wir alle, die für den Glauben an den Gekreuzigten ihr Leben gelassen haben. Und darum wiegt auch ihr Wort so schwer. Von Johannes dem Täufer an, vor allem Jesus und die Apostel, dann über Polycarp, Justin, Irenäus, Tyndale, Jan Hus, Thomas Morus, Dietrich Bonhoeffer, bis hin zu den Christen, die vor einigen Tagen in Syrien und im Kongo ihr Leben ließen. 70 Christen in einer Kirche im Kongo, alle enthauptet. War davon in unserer Presse etwas zu lesen? In der Mainstream-Presse nicht. Sie alle bezeugten mit ihrer Standhaftigkeit, dass es Werte gibt, für die es sich zu sterben lohnt. Und weil es solche Werte gibt, lohnt sich auch das Leben überhaupt dafür einzusetzen. In der gleichen Perspektive hatte Paulus an die Römer ein paar Jahre vor diesem Kolosserbrief geschrieben, Römer 5. Wir rühmen uns der Bedrängnisse, weil wir wissen, dass Bedrängnis Geduld bringt. Geduld aber Bewährung, Bewährung aber Hoffnung, Hoffnung aber lässt nicht zu Schanden werden, denn die Liebe Gottes ist ausgegossen in unsere Herzen durch den Heiligen Geist, der uns gegeben ist. Wir rühmen uns der Bedrängnisse. Römer 5. Jetzt, da Paulus selbst gefangen und nach Rom geführt ist, schreibt er an die Kolosser, er freue sich in den Bedrängnissen. Nun freue ich mich in den Leiden, die ich für euch leide, und erfülle an meinem Fleisch, was an den Leiden Christi noch fehlt. In diesem Sinne, liebe Freunde, gibt es tatsächlich nicht nur eine Freude im Leiden an Christus, sondern sogar auch eine Freude am Leiden. Denn wenn wir für Christus leiden, dann hat dieses Leiden eine hohe Ehre bei Gott. Die Johannes-Offenbarung spricht ja einige Male davon und hebt diejenigen hervor, die für und mit Christus gelitten haben. Und der Apostel Petrus, der auch in der Leidenserfahrung dem Paulus ja etwas vorangegangen ist, schreibt im ersten Brief, Kapitel 4, ihr Lieben, lasst euch durch das Feuer nicht befremden, das euch widerfährt zu eurer Versuchung, als widerführe euch etwas Fremdes, sondern freut euch, dass ihr mit Christus leidet. Denn damit auch ihr durch die Offenbarung seiner Herrlichkeit Freude und Wonne haben mögt. Selig seid ihr, wenn ihr geschmäht werdet um des Namens Christi willen. Denn der Geist, der ein Geist der Herrlichkeit und Gottes ist, ruht auf euch. Das ist eines der vielen Beispiele, wo die Briefe von Paulus und Petrus so eine ähnliche Botschaft transportieren. Petrus hat seine eigenen schlimmen Erfahrungen mit den Behörden nicht vergessen. Petrus war damit, wie gesagt, noch vor der Berufung des Paulus zum Apostel in den Fängen der Behörden gewesen. Er war mit den anderen Aposteln gefangen genommen, gegeißelt und dann entlassen mit der Maßgabe, nichts mehr vom Namen Jesu zu verkündigen. Lukas schreibt in der Apostelgeschichte dazu, Kapitel 5, sie gingen aber fröhlich von dem Hohen Rat fort, weil sie würdig gewesen waren, um seines Namens willen Schmach zu leiden. Und sie hörten nicht auf, alle Tage im Tempel und hier und dort in den Häusern zu lehren und zu predigen das Evangelium von Jesus Christus. Welch eine Kraft steckt da dahinter. Ja? Petrus und Paulus haben diese Hoffnung der Herrlichkeit, Christus in euch, deutlich gespürt. Sie haben aus ihrem Leiden ein Gotteslob gemacht. Und so haben es die späteren Märtyrer auch gemacht. Ich erinnere mich an einen Vortrag von Richard Wurmbrand nochmals, der erzählt hat, wie er mit seinen Ketten im Gefängnis diese Ketten als Rhythmusinstrument verwendet hat, um die Musik des Leidens für Gott zu machen. Paulus schreibt an die Epheser, dessen Bote bin ich in Ketten, aber in Freimut. So passt es alles zusammen. Gehen wir noch einen Schritt weiter hier im Text. Paulus spricht nicht nur von seinem allgemeinen Leiden, wie ein jeder Christ, sondern auch, dass hier eine bestimmte Ökonomie dahinter steckt. Er sagt, dass er die Leiden Christi als Apostel fortsetzt. Paulus musste also den Weg seiner Berufung zu Ende gehen, bis hin zum Martyrium. Schon bei seiner Berufung vor Damaskus wurde dem Hananias Folgendes über Paulus, damals Saulus, gesagt. Apostelgeschichte 9. Doch der Herr sprach zu ihm, geh nur hin, denn dieser ist mein auserwähltes Werkzeug, dass er meinen Namen trage vor Heiden und vor Könige und vor das Volk Israel. Ich will ihm zeigen, wie viel er leiden muss, um meines Namens willen. Apostelgeschichte 9, 15 und 16. Und diese Prophezeiung wird sich im römischen Martyrium des Paulus dann bald erfüllen. In der Weltstadt Rom, das von Kaiser Nero in Kürze mit dem flammenden Blut von Christen erfüllt sein würde, findet auch Paulus sein Martyrium. Ein Fanal über jede selbstherrliche Staatsgewalt. Also, der Weg seiner Berufung ist es. Er spricht im vorangehenden Vers unseres Textes von seinem Sein als Diakonos, als Diener Christi berufen, um allen Geschöpfen unter dem Himmel die Hoffnung des Evangeliums zu verkündigen. Er ist so sehr vom Wirken Gottes in seinem Leben überzeugt, dass er weiß, der Auftrag, zum Zeugnis zu geben, besteht völlig unabhängig von meiner Lage, ob ich in Ketten bin oder durch die Welt jette. Ich kann Zeuge sein, ob ich im Gefängnis bin oder auf den größten Plätzen zu zahlreichen Menschen spreche, wie in Athen Jahre zuvor. Meine Leiden als Apostel sind nur die Geburtswehen des nächsten Zeitalters. Die Frage ist, ob diese Sicht auf das Leiden nur vom Apostel oder von allen Christen eingenommen werden kann und soll. Meine Antwort lautet beides. Zwar spricht Paulus im Kolossertext hier eindeutig von seinem apostolischen Dienst, andere Stellen aber erweitern die Perspektive. Im Hebräerbrief zum Beispiel haben wir die Aussage, so lasst uns nun zu ihm hinausgehen vor das Lager und seine Schmach tragen. Das tun alle Christen. Sie hängen nicht am Leben und an ihren Gütern. Sie suchen das Leiden zwar nicht und sind dankbar, wenn sie verschont werden. Aber wir sollen doch auch beten, wie Christus in Gethsemane, nicht mein Wille, sondern dein Wille geschehe. Die zweite Fragestellung. Was hat unser Leiden mit dem Leiden Christi zu tun? Speziell, wenn Paulus schreibt in Vers 24, ich erfülle oder ich erstatte durch mein Fleisch, was an den Leiden Christi noch fehlt. Was bitteschön fehlt an den Leiden Christi noch? Vielleicht haben manche von uns noch einen katholischen Hintergrund und dann wird Ihnen aufleuchten, dass bei der Feier der Heiligen Messe bei der Eucharistiefeier in der katholischen Theologie geglaubt wird, es ist eine echte, unblutige Wiederholung des Leidens Christi und dieser Vollzug ist ein verdienstliches Werk, durch das man gute Verdienste bei Gott erwerben kann und deswegen auch die Ablassbriefe und die Messfeiern, die man erkauft für die Toten oder für sich selbst. Also hier wird dann noch etwas hinzugefügt. Dann wäre die Frage, ist die Sühne, die Jesus am Kreuz erbracht hat, also dieses Opfer für die Sünde, etwa unzureichend gewesen? Muss es noch ergänzt werden? Fehlt insofern hier etwas? Nein. Das Leiden des Apostels und der Christen geschieht nicht mehr zur Versöhnung für die Sünden. Das kann nicht anders sein. Kein sündhafter Mensch kann einen anderen auslösen. Es kostet zu viel, sagt Psalm 49. Vielmehr fehlt in Anführungszeichen dem Leiden des gekreuzigten Jesus noch das Leiden seiner Gemeinde. Aber anders gesagt, nicht die Sühne muss vervollständigt werden, sondern die Heilsgeschichte muss weitergehen. Es gibt eine Linie des Leidens, das Leiden als Kennzeichen der wahren Kirche. Es ist also ein Leiden, das nicht die einzelnen Glieder zu einem Leib erst zusammenfügt und damit verdienstvoll wäre, sondern ein Leiden, das die Glieder als Leib Christi durchleben. Christus selbst trägt nach der Johannes-Offenbarung, wo wir das Lamm sehen, immer noch die Wundmale. Dabei ist es nicht nötig, dass jeder einzelne Christ verfolgt wird. Es ist aber, so bekommt man aus dem Text den Eindruck, durchaus nötig, dass immer gewisse Glieder des Leibes Jesu auf der Welt das Leiden Christi fortsetzen. Das Leiden der Kirche ist neben Wort und Sakrament eins ihrer Kennzeichen. Wenn ein Glied leidet, so leiden alle mit. 1. Korinther 12. Wenn ein Glied sich freut, so freuen sich alle mit. Geteiltes Leid ist halbes Leid und geistlich wird daraus geteilte Freude ist doppelte Freude. Beides liegt ineinander. Das Leiden der Kirche nennt Paulus hier mit dem Begriff Tlipsis, Bedrängnis. Es ist eine Art Quetschung, wenn es eng wird. Seid fröhlich in Hoffnung, geduldig in Tlipsis, in Trübsal, also wenn es eng wird, und beharrlich im Gebet, schreibt Paulus an die Römer. Wenn es eng wird, seid also geduldig. Gott hat alle Macht. Solcher Glaube fehlt vielen Leitern von christlichen Verbänden und Landeskirchen heute weithin. Wir sollten einmal uns vergegenwärtigen, was ein Pfarrer aus Uganda bei einer Missionskonferenz in England den Europäern nahebrachte. Er sagte, eure Missionare, die uns das Evangelium brachten, haben ihre Angst überwunden und sich vielen Gefahren ausgesetzt. Trotz Krankheit und Tod haben sie sich nicht beirren lassen, uns das Evangelium der Liebe Gottes zu bringen. Wir sind dafür sehr dankbar. Warum aber seid ihr denn heute so zurückhaltend und ängstlich, wenn es um die klare Verkündigung des Evangeliums in eurer eigenen Kultur geht? Zitat Ende. Wehleidigkeit und Gejammer, die so oft mit uns gehen, sollten vom reichen Zeugnis der Apostel her gründlich gebrochen sein. Denn wir blicken weiter. Und das gilt nicht nur für den persönlichen Bereich, sondern auch für die Geschicke unseres Landes. Mir ist der Kolosserbrief an dieser Stelle auch heute ein Trost. Heute mit dieser skandalösen Politik. Wenn der deutsche Schuldenstand mit einem unglaublichen Schlag, gegen den der Doppelwumms von Kanzler Scholz vor einigen Jahren ein Klacks war, in wenigen Jahren nochmals um fast 2 Billionen Euro in die Höhe schnellt, dann werden sich die Staatsschulden in unserem Land auf eine Familie mit 2 bis 3 Kindern heruntergerechnet aufsummieren, wie zu einer Hypothek für ein ganzes Einfamilienhaus, auf jede Familie. Und das bei steigenden Zinsen. Und man spricht dann vom Sondervermögen, obwohl es Schulden sind, die man aufhäuft. Und es ist unglaublich, mit Panzern und reparierten Autobahnen soll Deutschland seine Krise überwinden. Die Sprachverwirrung und die Höhe der Schulden zeigt, dass es nur um einen neuen babylonischen Turm geht. Diesen wird Gott zum Einsturz bringen, früher oder später. Die Planwirtschaft, die nun immer klarer hervortritt, hat noch immer und ohne Ausnahme zur Verarmung des Volkes geführt. Das ist die Sicht auf die Gegenwart. Aber mit Paulus dürfen wir eben weiterblicken. Wir dürfen nicht beim Jammern stehen bleiben. Wenn wir nur die Beschreibung der Gegenwart haben, dann können wir dem Nachbarn beim Gespräch über den Gartenzaun auch nichts Neues bieten. Es geht aber weiter. Dem Herrn der Welt gehört das Geld. Ihm gehört der Wohlstand. Ihm gehört auch unsere Pleite. Die Zeit wird darüber hinweggehen. Und im Glauben sehen wir einfach weiter. Die Geschichte hat Phasen des Wohlstands und der Armut gesehen. Und diejenigen, die sich mit der Planwirtschaft versuchen, über die lacht der im Himmel wohnt. Der lebendige Gott wird alle schändliche Politik vor sein Gericht ziehen. Es sei zeitlich, es sei ewiglich. Der neue Kanzler selbst startet sein Amt nun mit einer selber sehr großen Hypothek, nämlich mit der Hypothek des fehlenden Vertrauens. Was er versprochen hat vor der Wahl, hat er gleich nach der Wahl gebrochen. Seine Wähler hat er schwer getäuscht. Wie soll man ihm noch weiter vertrauen? Vertrauen wir Gott, dem Herrn der Geschichte. Das ist so die politische Dimension. Ich denke aber heute auch an eine andere Art des Leidens. Nicht, dass wir körperlich bedrängt werden oder jetzt gleich direkt verarmt werden, aber ein Leiden, das ich selbst sehr empfinde, wenn ich an die großen Kirchen denke. Das ist nämlich das Leiden an den falschen Brüdern. Was wir im Kirchentag heute erleben, unter dem Dach, unter der Bezeichnung von Kirche, ist alles Mögliche. Hier wird die Welt in ihrer ganzen sündhaften Vielfalt in das Kirchesein integriert, anstatt für die Welt das zu repräsentieren, was eine geheiligte Vielfalt der Kirche sein darf. Es gibt auch eine gewisse kirchliche Vielfalt, selbstverständlich, die Welt zeigt es. Aber das, was man hier in die Kirche integriert, geht weit über die biblischen Grenzen hinaus. Es ist eine solche unglaubliche Sexualisierung, ein Baalskult, vor dem sich die Propheten und Apostel mit Schaudern abgewandt hätten. Und dieses Leiden an den falschen Brüdern, an den Irrlehrern, wird im Kolosserbrief uns ab dem nächsten Mal, wenn hier noch andere Lehren eingeführt werden in die Gemeinde, ab Kapitel 2 auch beschäftigen. Ich wollte das noch erwähnen, weil es zu den Leiden dieser Zeit gehört, dass Kirche, wo Kirche draufsteht, nicht immer Kirche ist. Kehren wir zum Predigttext zurück. Dem Apostel Paulus ist, wo er im Gefängnis sitzt, bereits alles genommen. Im Gefängnis bleibt ihm nur der Reichtum, den weder Obrigkeit noch Räuber nehmen können. Christus in uns, die Hoffnung der Herrlichkeit. Dieses Geheimnis kundzutun, dafür lebt er und dafür wird er sterben. Mit Wort und Blut bezeugt er, was Gott ihm offenbart hat, was aber schon seit Adam angekündigt war. Der Sohn der Jungfrau nimmt durch den Heiligen Geist Wohnung in den Gläubigen in der Gemeinde. Darum werden sich auch die Pforten der Hölle nicht über die Gemeinde stülpen können. Die Hoffnung der Herrlichkeit. Christus geht mit seinen leidenden Gliedern mit. Drittens, was ist nun die göttliche Ökonomie? Paulus schreibt, ich bin ein Diener geworden durch die Ökonomie, die Gott mir für euch gegeben hat, dass ich das Wort Gottes in seiner Fülle predige. Im deutschen Text findet sich in der Lutherbibel Amt und in der neuen Lutherbibel Auftrag für Ökonomie. Wir kennen Ökonomie als Bezeichnung für Volkswirtschaft. Das griechische Wort ist zusammengesetzt aus Oikos für Haus und Nomos für Regel oder Gesetz. Der Ökonom ist der, der ein Haus verwaltet, Einnahmen und Ausgaben im Lot hält. Ein Oikonomos mit Namen Erastos taucht im Römerbrief auf. Hier findet sich bei Luther die Übersetzung Rentmeister. Spätere Luther-Ausgaben haben Stadtkämmerer. Das ist der Finanzchef. Hermann Menge übersetzt hier in Kolosser 1 Haushalteramt. Und im Englischen haben wir Stewardship. Also eine Verwalteraufgabe im Dienst eines Höheren. Das Wort Ökonomie dient an unserer Stelle zugleich dazu, den Blick auf einen großen heilsgeschichtlichen Zusammenhang zu richten. Nämlich, dass Gott der ist, der die Geschichte lenkt und verwaltet. Die Bezeichnung des Amtes des Paulus ist also die gleiche Bezeichnung wie für die göttliche Lenkung der Geschichte. Das Amt, das Paulus ausfüllt, dient der Gemeinde aller Jahrhunderte danach. Danach vor allem durch seine Briefe, die wir als Gottes Wort noch heute lesen und auslegen. Die Briefe des Paulus waren Heilige Schrift von Anfang an, nicht erst durch einen späteren kirchlichen Beschluss. Was Paulus lebte und was auch wir kleinen Leute je an unserem Ort mit unserem viel kleineren Umkreis im Glauben leben, ist alles Teil der göttlichen Ökonomie, Geschichtsverwaltung. Für die Gemeinde zum Heil, für die Ungläubigen zum Gericht. Die Ökonomie des Paulus, wie auch das Zeugnis von uns kleinen Leuten, muss dazu dienen, alle anderen Menschen in unserem Umfeld auf die lebendige Hoffnung aufmerksam zu machen. Christus in uns, Christus durch uns. Hermann Menge übersetzte: Ihnen hat Gott kundtun wollen, welche Fülle von Herrlichkeit dieses Geheimnis gerade unter den Heidenvölkern in sich berge. Ja, denken wir daran. Christus in uns und durch uns, in der Schule, im Betrieb, in der Familie. Haben wir doch keine Angst vor den Nachteilen. Viertens, was heißt es nun, nichts zu wissen als Christus den Gekreuzigten? Die rechte Theologia Crucis. In allem Gesagten sehen wir, dass die Verkündigung, die nichts wissen soll als Christus den Gekreuzigten, tatsächlich sehr viel über das Leben, wie es wirklich ist, auch seine Schönheit zu sagen weiß. Wie es gerade an den Briefen zu sehen ist, die Paulus an die Korinther geschrieben hat. Und dort schreibt er, erster Brief, 2,2, ich hielt es für richtig, unter euch nichts zu wissen, als allein Christus den Gekreuzigten. Nach diesem Satz lässt er eine lange Kette voller Weisheit zu allen Bereichen des Lebens folgen. Also es ist nicht so, dass der Brief mit dieser Behauptung des Kreuzes dann zu Ende gewesen wäre. Da entfaltet sich gerade daraus das ganze Leben neu. Das ganze Leben sieht im Licht von Kreuz, Auferstehung und Himmelfahrt Jesu her. Die tiefste Niedrigkeit, die der Herr erlitten hat, muss uns in allen Bereichen des privaten wie des öffentlichen Lebens zu den richtigen Prioritäten führen. Das ist Theologia Crucis. Die Welt hat diese Niedrigkeit des Herrn verachtet. Gott hat jedoch das, was nichts ist, erwählt, um zu Schanden zu machen, was etwas ist. 1. Korinther 1. Er hat den Gekreuzigten auferweckt, verklärt, gen Himmel fahren lassen, wo er zur Rechten Gottes sitzt und regiert. In Kolosser 1, 26 lesen wir von diesem Gegensatz, früher verborgen, jetzt offenbart. Das Geheimnis, das jetzt offenbart ist, ist im Grunde von den Propheten des Alten Bundes schon reichlich verheißen. Nämlich, dass wir durch Gottes Geist ein neues Herz erhalten. Einen neuen Bund in der Vergebung der Sünden. Sie haben es prophezeit. Und Paulus weiß, jetzt in mir Gekreuzigten und Auferstandenen, der durch seinen Geist in uns wirkt und lebt, ist das Verheißene da. Für die Gläubigen war das Geheimnis schon immer präsent. Nun aber, seit Pfingsten ist es enthüllt. Das Alte Testament hatte verkündigt, was der Christus ist, was für eine Art von Priester, König und Prophet würde kommen müssen. Das Neue Testament sagt jetzt, wer er ist. Dieser Priester, König und Prophet ist Jesus von Nazareth. Und jetzt, wenn man die Eigenschaften Jesu und die Verheißungen nebeneinander hält, erkennt man, er ist es, Jesus, der Christus. Das Geheimnis ist enthüllt. Der Messias ist da. Gottes Wille, bei seinem Volk zu wohnen, kommt in der Gemeinde und im Gläubigen zum Ziel. Ein herrlicher Reichtum, sagt er, dieses Geheimnisses. Christus in euch, die Hoffnung der Herrlichkeit. Wie könnten wir größeren Reichtum empfangen, als dies alles im Glauben anzunehmen? Selbst wo unser Leben abnimmt, wo vielleicht Angehörige dahinscheiden oder wir selbst, diesen herrlichen Reichtum im Glauben ergriffen, kann uns niemand nehmen. Und weil dies alles so unendlich heilsam und schön ist, verkünden und ermahnen wir es und lehren es jeden Menschen, so hier am Schluss, damit wir einen jeden Menschen in Christus vollkommen machen. Dafür mühe ich mich auch ab. Es ist wie beim alten Mann, der mal gesagt hat, man soll meinen Leib nicht als einen unverbrauchten Leib in die Erde legen. Also wenn ich schon gelebt habe, dann will ich auch mich irgendwo verbraucht haben, mich irgendwo eingesetzt zu haben. Hat Paulus zu Beginn vom Leiden gesprochen, so geht er jetzt in den Kampfmodus. Griechisch von der Pathologie zur Agonie. Und dieser Kampfmodus ist eben gegründet, aber auch beschränkt auf die Kraft, auf die Energie, wie er hier sagt, die Gott ihm zumisst. Ich ringe in der Kraft dessen, der in mir kräftig wirkt. Also Christus, Vers 29. Und an die Korinther hat er geschrieben, Kapitel 15, also 1. Korinther 15, Vers 10, durch Gottes Gnade bin ich, was ich bin. Und seine Gnade an mir ist nicht vergeblich gewesen, sondern ich habe viel mehr gearbeitet als sie alle. Nicht aber ich, sondern Gottes Gnade, die in mir ist. Würde Paulus mit menschlichen Mitteln kämpfen, wäre er bald verloren. Denn wie könnte ein Sünder in den Machtbereich des Teufels einbrechen, der ja, wenn nicht die Kraft Gottes in ihm wirkt? Im Kapitel 2, Vers 1, der folgende Vers, schreibt er dann, dass seine Mühe den ganzen Leib Christi umfasst. Hier nimmt er dann wieder sein Amt als Apostel mit dem der ganzen Gemeinde zusammen. Ich will euch nämlich wissen lassen, welchen Kampf ich um euch führe und um die in Laodicea und um alle, die mich nicht von Angesicht gesehen haben. Paulus war nicht selbst dort, aber er dient dem ganzen Leib Christi. Das ist ja diese Ökonomie, die er hat, sein Amt. Er dient auch den Gläubigen, die er nicht selbst gesehen hat. Am Ende schreibt er, Kapitel 4, 16, dass die Kolosser seinen Brief auch nach Laodicea weitersenden sollen und dass sie den Brief, den er an die Laodicea geschrieben hat, auch in Kolosse vorlesen lassen sollen. Diesen an die Laodicea, den haben wir nicht mehr. Wir sehen, dass die Paulusbriefe in den kleinasiatischen Gemeinden zirkulierten. Sie alle sollen das Geheimnis Gottes erkennen, das Christus ist. Die Hoffnung der Herrlichkeit. Ja, von hier aus, also von diesem Christus in euch, beziehungsweise dem Christus als dem Geheimnis Gottes, das kommt nächstes Mal, 2,2. Von hier aus strahlt unser Text noch stärker. Gott selbst lebt im Gläubigen und in der Gemeinde. Und nur deswegen kann es im Johannesbrief heißen, unser Glaube ist der Sieg, der die Welt überwunden hat. Darum seid ihr heilig. Wer euch antastet, tastet Gott an. 1929 schrieb Ernst Lohmeyer in seinem Kommentar zum Kolosserbrief Folgendes. Paulus wurde durch das Martyrium über die unruhige und verwirrende Hast des Wirkenmüssens hinaus in einen heiligen und umfriedeten Bezirk gehoben, in dem sein leibliches Dasein zu dem lauteren Widerschein aller göttlichen Wahrheit und Wirklichkeit geworden ist. In ihm ist der Lauf des eigenen Lebens und Weisheit erhellt und ihr Geheimnis ist in strengem Sinne jetzt offenbar geworden. Durch dieses Martyrium, das Paulus als Apostel trägt, ist er allen Gläubigen wie entrückt und in eine einsame Nähe zu Gott und Christus gestellt. Eben dadurch ist er auch an alle Gläubige in aller Welt gebunden. Unter ihnen ist die Gemeinde von Kolosse nur ein kleiner Teil, gleichsam ein Stein in dem Bau des Evangeliums, den er als Apostel aufrichtet und aufgerichtet hat, den er jetzt als Märtyrer zu vollenden berufen ist. Zitat Ende. 1929 war das. Ernst Lohmeyer hat seine Arbeit damals abgeschlossen. Seine Arbeit an den Leidensbriefen des Paulus. Diese Arbeit und eben exegetisch zu erheben, was ist da für ein Gehalt in diesen Leidensbriefen drin, das wird ihm ein großer Trost gewesen sein, als er 1946 von den Kommunisten erst verhaftet worden ist und dann in einem Wald bei Greifswald erschossen wurde. Und ich bin gewiss, dass auch unsere Arbeit an der Schrift, ja vielmehr das Wirken der Schrift an uns, wenn wir uns ihr aussetzen, uns vorbereitet und zubereitet für die Tage, in denen unser freies Wirken übergeht in den Widerschein der göttlichen Wahrheit des Kreuzes. Wenn also auch wir partizipieren am Leiden der verfolgten Brüder und Schwestern dieser Welt. Ich blicke zurück. Erstens, Freude am Leiden oder nur im Leiden, beides. Ja, Freude am und im Leiden, ja und am Kampf. Zweitens, was hat unser Leiden mit dem Leiden Christi zu tun? Wir vervollständigen nicht die Sühne, sondern die Heilsgeschichte geht in der Nachfolge Christi, das Leiden eingeschlossen, weiter. Drittens, die göttliche Ökonomie ist nochmal der gleiche Gedanke, das Leiden Christi in dem persönlichen Auftrag und in der Haushalterschaft des Apostels, für die Gemeinden, die er betreut, aber auch für uns. Und das vierte und letzte, was bedeutet es, nichts zu wissen als den Gekreuzigten? In ihm,

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Herzlich willkommen zum Programm Liebevoll. Liebevoll, die Vater-Sohn-Beziehung. Die Vater-Sohn-Beziehung ist eine ganz besondere Beziehung. Väter haben die Aufgabe, ihren Söhnen zu helfen, Christusähnliche Männer zu werden. Mit dieser Talkrunde möchte André Töfs Väter ermutigen, in ihre Söhne zu investieren. Heute hören wir den zweiten Teil aus dieser Talkrunde mit verschiedenen Männern.

0: Andreas, ich habe dich aus einem ganz bestimmten Grund eingeladen, um einfach mal so ein bisschen den Kontext aufzuzeigen. Wir haben vor einiger Zeit zunehmend Rückmeldungen von frustrierten Ehefrauen bekommen, die uns gesagt haben: Mein Mann leitet geistlich nicht. Mein Mann ist eher der Praktiker. Es ist der, der Häuser baut. Aber er leitet geistlich nicht. Was ich an dir so schätze, ist, ich kenne keinen, der handwerklicher begabt ist als du. Und du leitest trotzdem geistlich. Du bist der, der das beides aus meiner Sicht, wie ich dich beobachte, als Diakon, als Vater, du verbindest diese beiden Seiten so stark. Und das schätze ich so sehr an dir. Das ist mit ein Grund, warum ich dachte, Andreas muss dabei sein bei so einer Talkrunde. Du veranstaltest Vater-Sohn-Freizeiten nach Schweden. Dein Sohn Tom nimmst du auch überall mit. Nimm uns da mal ein bisschen hinein. Wie prägst du deinen Sohn Tom? Was machst du konkret? Wie sieht das praktisch aus?
1: Ich habe jetzt gerade gedacht, meine Frau hat bei dir angerufen.
0: Nein, nein, nein, nein.
1: Nee, es ist wirklich so, dass wir sind mal auf dem Weg nach Schweden gewesen. Es war jetzt keine Vater-Sohn-Tour. Mein Cousin, der hat ein größeres Grundstück und wir fahren da zwischendurch mit ein paar Männern hin, arbeiten, haben eine richtig tolle Männergemeinschaft. Und da saß ein Mann mit dabei und der sagte: Boah, Jungs, was soll ich machen? Ne? Ey, mein Sohn ist 16 und ich versuche so eine Beziehung zu ihm aufzubauen. Aber der sagt: Weißt du was, Papa? Was willst du jetzt von mir? Wo ich dich haben wollte, warst du nicht da? Sag doch, und jetzt brauche ich dich nicht mehr.
0: Tragisch.
1: Und dann habe ich gedacht, nee, du, so geht das nicht. Ne? Das darf mit meinem Sohn nicht passieren. Ne? Und dann habe ich angefangen hier, ich denke, was kann man machen? Ne? Wie kann man irgendwie gut die Beziehung, wenn der Junge aufwächst, dass wir dann ein gutes Zusammenhalt haben? Ne? Ja, und dann habe ich gedacht, komm, ey, mach mal so eine Schwedentour. Habe ich einen Reisebus organisiert. Mein Schwiegervater ist Reisebusfahrer. Ich sage, komm, Papa, fährst du mit? Habe ich den Reisebus vollgemacht mit Vater und Söhnen. Und haben wir da einfach eine ganz tolle Gemeinschaft gehabt mit unseren Söhnen. Dann, genau, das war eine Sache. Und dann fahren wir zwischendurch. Ich habe ein paar Freunde, die SUVs haben. Fahren wir in die Karpaten. Genau, fahren wir in die Karpaten nach Rumänien. Waren wir jetzt schon zweimal und haben da eine ganz tolle Gemeinschaft mit unseren Jungs. Ne? Und genau das sind so Dinge. Oder ich nehme den mit in die Gemeinde, dass er dabei ist bei den Arbeitseinsätzen. Ne? Dass er einfach das miterlebt und dass wir immer wieder auch so eine zusammen, dass wir zusammen einfach alles zusammen machen. Ne? Ich habe zum Glück, weiß ich, wie ich sagen soll, zum Glück nur einen Sohn. Ich habe nicht so viel Verantwortung. Die armen Väter, die mehrere Söhne haben. Deswegen funktioniert das ganz gut. Und ja, auch wenn ich habe halt eine Scheune, wenn wir da zusammen schrauben, ne, dass wir immer so, dass wir die Arbeiten immer zusammen machen. Ne? Und dass ich ihn einfach auch mit meinem Leben, dass ich ihn einfach auf diese Art und Weise auch prägen kann. Ich bin jetzt nicht so der, ich sag mal, der Vater, vielleicht Versager, bin ich da auch so ein bisschen der Versager, dass ich jeden Abend mich mit dem hinsetze, so stille Zeit mache und so. Ne? Ich nehme wir jeden Abend, wir sitzen zusammen, wir beten zusammen. Ne? Das liebt er auch, der kommt ins Bett, wir beten zusammen. Ne? Deswegen, Leute, holt euch kein Hochbett, das ist nicht gut, da könnt ihr nicht viel kuscheln mit denen. Ne? Genau, das ist so meine Art, wie ich meinen Sohn einfach versuche zu prägen. Und ja, ich sehe, dass es Früchte trägt. Er ist jetzt, wird jetzt, oder ist 13, genau, wird jetzt 13 und hat sich auch schon taufen lassen, ist ja früh bekehrt, ist in der Gemeinde und ja, dient auch hier schon in der Technik, ist voll mit dabei und ich bin einfach Gott unendlich dankbar darüber.
0: Amen, was für eine Gnade. Danke, Andreas, dass du uns da so mit hineingenommen hast. Ich habe jetzt vielleicht nochmal eine spezielle Frage, die aber, glaube ich, uns allen irgendwo, ja, auch die uns allen gestellt wird, früher oder später, in der Gesellschaft, in der wir leben. Mein Eindruck ist, dass wir in einer besonderen Zeit leben, auch was die sexuelle Orientierung angeht. Ja, Kindern wird zunehmend freigestellt, sich ihr Geschlecht selbst wählen zu dürfen. Und das verursacht natürlich einen ungeheuren Druck auf unsere Kinder, aber damit ja auch auf unsere Söhne. Und meine Frage an uns ist, wie können wir angesichts dieser Orientierungslosigkeit, wie können wir unsere Söhne prägen im Mannsein? Ja. Jakob, du hast viel seelsorgerliche Erfahrung, auch mit Männern, die homosexuell empfinden. Oft ist es da, es muss nicht immer der Grund sein, ja, aber oft spielt da auch mit eine Rolle, dass sie keine Vaterbeziehung hatten. Vielleicht hast du noch mal ein paar Worte da für uns. Wie ist es gerade angesichts dieser Trends in der Gesellschaft, dass unsere Söhne ganz klare Orientierung von uns bekommen? Wie stellt sich Gott Mannsein vor? Wie können wir sie da stärken?
2: Ja, also aus wird weiterhin angenommen, dass eine nicht funktionierende Vaterbeziehung der häufigste Grund ist für die homosexuelle Orientierung. Ich unterstütze das nicht so ganz, ja, weil ich glaube nicht, dass es in erster Linie an der Vater-Sohn-Beziehung liegt. Leider wird das so oft einfach drüber gestülpt und der Betroffene hält sich dann für ein Opfer und hält es nicht mehr für korrigierbar und das ist beim besten Willen nicht der Fall. Ja. Auf der anderen Seite, was können wir dazu beitragen, dass unsere Kinder, unsere Söhne eine klare sexuelle Orientierung haben? Unsere Gesellschaft ist sehr verwirrend, wie die Kinder unserer Zeit, auch wie die jungen Menschen in der Pubertät. Als ich eine Reportage gelesen oder gehört habe, eine Talkrunde bei einem Jungen, der sich umgebracht hat und der Vater sich darin äußerte, wie er früh entdeckt hat, dass der Junge homosexuelle Pornografie gesehen hat und ihn ermutigt hat, sich dazu zu bekennen, darin zu sein und darin zu bleiben, saß ich da und dachte, oh, er weiß gar nicht, was er jetzt sagt. Eigentlich ist er verantwortlich für den Tod seines Sohnes. Er hat ihm nicht geholfen, in seinem seelischen Durcheinander in der Pubertät sich zu orientieren, sondern hat ihn festgenagelt an die momentane, etwas verirrte homosexuelle Orientierung. Ja, und ich denke, hier ist es wichtig, dass Väter auch früh genug mit ihren Söhnen auch über die Sexualität reden. Es kann, glaube ich, gar nicht zu früh werden. Ja, und dass sie eine freie Zone schaffen, wo man darüber reden kann und auch über die eigenen Empfindungen, Fragen und Verwirrungen auch reden kann. Ja. Ich denke auch, dass das Bild eines Mannes auch nicht einseitig werden kann, nach dem Motto, Frauen sind immer Multitasking, Männer nicht. Und dann ist ein Junge Multitasking, dann denkt er wahrscheinlich, ist er eher ein Mädchen. Oder Männer sind immer technisch versiert und dann ist einer mal nicht technisch, sondern anders veranlagt. Dann muss er denken, ich bin nicht ganz Mann. Dass wir hier auch das biblische Bild vom Mann verstehen. Ja, das machen wir nicht an diesen einzelnen Punkten fest, sondern an der Beziehung zu Gott, an der Treue zu Gott, dass wir es festmachen an der Verantwortungsfähigkeit, dass wir das Mannsein nicht an falsche Werte knüpfen. Mhm. Das denke ich mir für uns ganz wichtig. Und die persönliche Beziehung zwischen Vater und Sohn, die ist auf jeden Fall ein starkes Gegenmittel gegen solche Verwirrungen. Ja,
0: ja. Ja. Und sicherlich ist das auch anwendbar im Hinblick auf andere Kämpfe, Pornografie, Selbstbefriedigung, dass wir da als Väter eine sehr, sehr enge Beziehung zu unseren Söhnen haben, dass sie damit kommen, wenn sie Kämpfe haben, richtig?
2: Ja, da müssen wir wahrscheinlich erstmal initiativ überhaupt das Thema ansprechen und dann.
0: Absolut.
2: Sie wissen, sie können damit reden. Ja.
0: Absolut. Gibt es hier noch Gedanken generell dazu?
3: Ja, was unwahrscheinlich gut ist, ist, und das ist Gnade wieder, wenn man Geschwister hat und jetzt in dem Fall Brüder hat. Ich habe 3 Brüder. Und wir treffen uns zu viert immer mal wieder zum Grillabend. Und das wünsche ich meinen Kindern auch. Es wäre, ob es mir gelingt oder nicht, weiß ich nicht. Aber es wäre echt schön, wenn die sich gegenseitig auch halten und stärken können. Weil wir da vieles, vieles bereden, was Papa gar nicht mitkriegt. So, ja. Und ich glaube, dass er sich darüber freut. Ja, weil wir auch natürlich da Fragende sind, Suchende sind. Und wer sind die ersten Bezugspersonen? Ja, das ist innerhalb der Familie die Vertrauten. Und da ist das ein Riesengeschenk. Und wenn man nicht Brüder hat, dann gute Freunde hat, auch aus der Gemeinde, ja, christliche Freundeskreise, Jugendgruppen, ja, wo man dann weiß, okay, da sind die Kids gut aufgehoben und da redet man darüber. Ja. Das sehe ich als einen sehr, sehr wichtigen Wert an.
4: Ich habe mal mit der ganzen Teenie in die Gemeinde Pfarrabende verbracht.
0: Ja.
4: Ich meine, David war wahrscheinlich noch nicht in die Teenie, aber die Ältesten beide waren dabei. Ja, irgendwie, wenn mehrere da sitzen, war es für mich leichter, darüber zu sprechen. So eine Gruppe als zu eigenen Kindern. Ich weiß nicht, woher das kommt. Ja, und dann auch immer betonen, dass Gott Mann und Frau verschieden geschaffen hat. Einer meiner Söhne kam mal nach Hause, sagt er, Mama, zieh mir diesen gelben Pulli an. Da sitzt so ein Mädchen, so ein hübsches. Und in der Kirche, vielleicht wird sie mich lieben. Und der ist selber 6 Jahre alt, der Junge. Mhm. Sag, super Junge, und sieht es zu Frauen. Aber für die ist noch ein bisschen zu früh für dich. So. Gott hat dich als Mann geschaffen und so weiter. Ja, und ich weiß nicht, wie weit ich ihm geholfen habe, aber ich habe ihm gesagt, das ist ganz, ganz normal, aber ein bisschen zu früh angefangen. Spiel noch, die Zeit kommt für dich. Und die Zeit ist auch gekommen.
0: Michael, wolltest du noch was sagen?
5: Ja, also für uns war es halt damals wichtig, als unser Erstgeborener dann halt in das Alter kam, in die Schule zu müssen oder zu dürfen, je nachdem, ist ja auch ein Privileg durchaus, ja. Da war es uns ein echtes Anliegen, dass wir den halt nicht diesem Genderwahn so zu sehr aussetzen, ja. Also ich hatte schon für mich persönlich die starke Befürchtung, dass wenn er an eine staatliche Schule muss, dass ich dann halt in ständigem Streit mit den Lehrern liegen würde. Und zum Glück hat sich dann aber doch die Möglichkeit aufgetan, ihn und auch seine 2 Brüder dann nachher in der christlichen Schule unterzubringen. Mhm. Ja, da ist es zwar natürlich auch Lehrstoff, weil es ist halt vorgeschriebener Lehrstoff, aber es wird halt auf eine völlig andere Art und Weise vermittelt. Mhm. Und das hat uns natürlich auch schon geholfen an der Stelle.
0: Danke dir. Wir haben jetzt eigentlich auch viel über praktische Umsetzung gesprochen. Wie sind wir konkret vorgegangen? Was gibt es für Ratschläge, den Auftrag, den wir als Väter gegenüber unseren Söhnen haben, konkret umzusetzen? Wir werden dem ja nicht immer gerecht als Väter. Wir versagen immer wieder. Ich bin selber Väter von 3 Söhnen. Muss immer wieder feststellen, wie sehr ich versage, wie sehr ich die Gnade brauche, wie sehr ich das Evangelium brauche. Lass uns mal über unsere Versagen reden. Vielleicht Jakob, wenn ihr so auf die Erziehung zurückschaut, gibt es Dinge, die ihr bereut? Gibt es Dinge, wo ihr gesagt habt, da habe ich versagt? Wenn ja, worin? Und wie seid ihr mit diesem Versagen umgegangen?
4: Also, Gott sei Dank waren wahrscheinlich doch mehr freudige Ereignisse, wo ich sehr gefreut habe für David, für alle meine Kinder.
0: Ja.
4: Auch jetzt, was das Sexuelle betrifft, ich kann mich erinnern, einen Abend saßen wir mit David sehr lange, er war schon, glaube ich, aufs Gymnasium. Und dann hat er vor der ganzen Klasse bekannt, warum er mit den Mädels nicht ins Bett geht, weil er Christ und so weiter ist. Und natürlich, dann springt man hoch, wenn man sich freut, dass die Kinder sich bekennen. Ne?
0: Ja.
4: Ja, leider gibt es natürlich auch Schattenseiten in der Erziehung. Also in der Zeit, wo wir gebaut haben. Du bist Pastor, du arbeitest noch im Beruf. Ich war nicht freigestellt damals. Und ich denke, in dieser Zeit, das war so ein bisschen eine harte Zeit, wo sie Papa nicht immer so gleich erlebt haben, wie er hinter der Kanzel steht. Mhm. Und mir war das nicht bewusst von Anfang, aber Jahre später ist mir so ein Bild, habe ich vor mir gesehen, da Jakob liegt ein Versagen. Mhm. Dann habe ich das vor allen Kindern auch bekannt, dann später das aufgeräumt.
0: Wow, das heißt, du hast dich bei deinen Kindern entschuldigt dafür?
4: Da waren die Schwiegertöchter dabei, da waren alle dabei, da habe ich mich vor allen entschuldigt. Ja.
0: Jakob, das ist so stark, das machen Väter nicht häufig. Sich zu entschuldigen für die Versagen. Danke für dein Vorbild. Jakob, willst du auch von deiner Seite aus?
2: Ja, ich denke nach wie vor, ich würde gerne, wenn ich nochmal die Gelegenheit hätte, mehr und gezielter Zeit nehmen für die Kinder. Mehr Zeit mit ihnen zu verbringen. Ich habe immer wieder versucht, so eine regelmäßige Familienandacht einzuführen, aber das ist uns nur über kurze Strecken gelungen. Und dann waren die Zeiten so verschieden und ich abends nicht da, dass ich nur meiner Frau zu verdanken habe, dass sie die Kinder regelmäßig Bibel lesen und beten konnten. Ich denke, da hätte ich als Vater noch mehr besser suchen müssen, welche Möglichkeiten in unserer Familiensituation, in meiner Dienstsituation zu finden wären. Ich würde gerne noch mehr initiativ Sachen beibringen, als ich das gemacht habe. Sonst gelegentlich zum Beispiel so Handwerkliches mehr beibringen, einfach mich daran orientiert. Hast du Lust, hast du nicht Lust dazu? Mhm. Und
0: na gut.
2: Und das wäre besser. Ich würde das einfach systematischer machen und Dinge beibringen, weil ich habe dann spät gemerkt, dass der Spaß beim Tun doch kommt, ja. Mhm. Da würde ich gerne noch einige Dinge anders machen. Ja. Ja, als ich mir Gedanken darüber machte, wie viel habe ich falsch gemacht oder wie viele Fehler habe ich gemacht, dann ist es tatsächlich so, dass ich sagen muss, das ist echt eine große Gnade Gottes, dass alle vier Kinder Gott lieben, Jesus lieben. Wenn man alles an meinen Fehlern und Versäumnissen sammelt, wäre es genug, um zu sagen, da wollen wir nicht mit. Ich denke, wir verarbeiten das eher so, dass wir dann mal darüber reden, diskutieren, wenn wir uns unsere Familien treffen haben. Wir haben auch jetzt regelmäßig unseren Familientag und dann reden wir, reflektieren wir darüber auch mal so in der großen Runde und dann kommen die Sachen auch zur Sprache, die meine Versäumnisse sind. Ja.
6: Ich finde es zum Beispiel auch gut, dass mein Vater letztens einfach mal diese Frage gestellt hat. Also wir saßen zusammen als Familie und dann hast du ja einfach diese Frage gestellt, was hat euch eigentlich gefehlt in der Erziehung? Und das war erstmal so, wow, okay, Papa stellt so eine Frage. Fand ich aber richtig cool, dass du das gemacht hast, weil das einem ja auch die Chance gegeben hat, mal drüber zu reden, weil es ja oft auch als Sohn nicht so einfach ist, das jetzt einfach von sich aus zu sagen. Nicht jeder würde das machen, aber wenn der Vater einem diese Frage stellt und auch bereit dazu ist, so eine Antwort darauf zu bekommen, genau, das finde ich ziemlich stark.
0: Auf jeden Fall. Ein guter Tipp für uns alle, Väter.
4: Ich wollte noch dazu fügen.
0: Sehr gerne, Jakob.
4: Dass die Kinder leicht vergeben. Also ich habe es so erlebt. Also es kostete nur eine Überwindung. Das konnte ich nicht so einfach sagen. So. Aber ich war so froh, dass ich das rübergebracht habe und wirklich auch von Herzen. Und die Kinder empfinden das verschieden. Einige sagen, ach Papa, da war alles gut. Und der andere sagt, das war gut. Mir hilft es, dass das geklärt wird.
0: Ja.
4: Einer war älter, der andere war jünger, die haben das verschieden empfangen. Aber von keinem von ihnen habe ich später gemerkt, dass irgendwelche Abneigung so weiter umgekehrt, das hat uns näher gebracht zueinander.
0: Ja. Das heißt, wir halten fest, auch vielleicht im Hinblick auf die Väter, die diese Talkrunde gucken, es ist so wichtig, dass wir uns bei unseren Kindern entschuldigen für die Fehler, die wir gemacht haben. Und vielleicht sogar ihnen mal die Vorlage zu geben, gibt es etwas, was ich nicht sehe, wo ich dir Unrecht getan habe, wo ich versagt habe, bitte sag es mir, hilf du mir dabei. Ja. David, du wolltest noch was sagen.
3: Ja, genau, ich möchte es auf jeden Fall bestätigen. Bei der Familienfreizeit vor 2 Jahren, da hat mein Papa plötzlich dann losgelegt. Und das war tatsächlich etwas, wir sind ja nicht mehr Kleinkinder, ja, wir sind Erwachsene und dann stehst du dann da und musst das erstmal aufnehmen. Und das war sehr, sehr bewegend. Also da habe ich nachher noch gedacht, Mensch, das wünsche ich mir auch. Was mir sehr hilft bei dieser Thematik ist der Petrus, der dem Malchus das Ohr abhaut. Das ist so, dass Jesus dann das Ohr aufhebt und es dann wieder dran macht. Das ist ein wunderschönes Bild für, ich glaube, dass ich schon jetzt bei unseren Kindern vieles falsch gemacht habe, mich im Ton und im Wort verfehlt habe. Und dann ist es so, dass man manchmal fürchtet, ich habe wirklich was grundsätzlich kaputt gemacht in den Seelen der Kids. Und dann zu wissen, Jesus ist da. Und wenn man das eingesteht und bekennt und sich entschuldigt, dann hebt er praktisch das Ohr auf und setzt es wieder dran. Und dann ist Heilung im Innern, im Herzen, in der Seele. Und ich weiß nicht, kam mir gerade so der Gedanke, wenn der Papa perfekt wäre, ich weiß nicht, ob ich so eine Leidenschaft für Jesus hätte. Ja, also natürlich sehe ich Macken und ich sehe, da ist noch Luft nach oben, hier und da. Aber ich habe eine Liebe zu Jesus. Ja, und ich bin so begeistert von ihm. Und ich glaube, du hast nichts dagegen, oder Papa? Und ich hoffe so sehr, dass meine Kids dann irgendwann merken, Papa sündigt und er macht Fehler, aber da gibt's einen, dem wir uns anhängen können, nachfolgen können, ja. Und dass sie dem Jesus ebenfalls ihr Herz schenken.
0: Voll.
3: Ah, das ist so meine Hoffnung.
0: Und das wird erschwert, wenn wir uns nicht entschuldigen, sondern immer den perfekten Vater geben wollen, richtig?
3: Deswegen. Was ja nicht der Wahrheit entspricht.
0: Ja, absolut, absolut.
3: Die durchschauen das sofort.
0: Ja, absolut. Michael, nimm uns vielleicht noch mal ein bisschen in deine Geschichte rein. Du musstest deinem Vater auch irgendwann vergeben. Erzähl uns vielleicht mal einfach ganz kurz, was ist vorgefallen? Das hast du schon so ein bisschen, aber wo bist du an den Punkt gekommen, loszulassen und trotz der Verletzungen, die du in dir hattest, diese einfach vors Kreuz zu bringen?
5: Ja, so. Die Scheidung meiner Eltern war eine sehr laute Scheidung. Ja, sie haben sich halt viel gestritten, als sie noch in der gemeinsamen Wohnung waren. Und sie haben sich auch viel gestritten, als sie auseinander waren. wann immer mein Vater uns abholen kam, gab es also Streit an der Haustür. Das war sehr stressig. Und ich weiß gar nicht, wie ich damals empfunden habe, so zwischen diesen beiden Elternteilen, ja, wo dann halt die Mutter die Woche über sich über den Vater aufregt, ja, weil der mal wieder mit Zahlungen in Rückstand ist oder was immer vorgefallen ist, ja. Und dann kommt er uns, also mein Bruder und mich, samstags abholen und dann ist er irgendwie Vater, ja, was wir wahrscheinlich auch irgendwie genossen haben, ja. Ich weiß es nicht mehr. Ja, und wie gesagt, meine Eltern haben sich scheiden lassen, als ich 10 war, und dann haben wir meinen Vater noch 4 Jahre gesehen und dann war aus meiner Sicht da plötzlich Feierabend, ne? Und dann war das vorbei. Ich hatte keine Ahnung, wieso, weshalb, warum. Und ich habe vorhin schon anklingen lassen, das hat mir in der Pubertät schon arg zugesetzt, dass ich überhaupt keine Orientierung hatte. Ja, also da war keine Orientierung. Und das hat mich in meiner Persönlichkeit sehr, sehr stark in Bedrängnis auch gebracht, in große Schwierigkeiten, weil ich überhaupt nicht wusste. Ich war halt sehr, sehr schüchtern, ja. Oder heute würde ich sagen Menschenfurcht, aber damals war es halt noch Schüchternheit, ja. Hatte also wenig Kontakt zu Menschen. Ich hatte zwar ein paar Freundschaften mit Jungs, ja, aber zum Beispiel irgendwie in Kontakt treten mit Mädchen oder später Frauen, das war null. Da ging gar nichts, absolut nichts. Ja, da war irgendwie eine Sperre und da war absolut null. Ja, und dann wurde ich halt irgendwann, die richtige Reihenfolge ist, ich lernte erst meine Frau kennen und dann wurde ich Christ, durch sie halt auch. Dann wurde ich auch Vater, nachdem wir geheiratet haben, dreifacher Vater sogar. Ja, das war schon mehr, als ich jemals geplant hatte. Und dann auf einer Männerfreizeit 2019 wurde die Frage an mich herangetreten, wofür bist du deinem Vater dankbar? Und die erste Reaktion war, für gar nichts. Also keine Erinnerung, nichts, ich weiß nicht, was mit dem ist, ne? Ich hatte immer diese große Frage im Kopf, hat er mich eigentlich je geliebt und wieso ist der plötzlich ganz weg gewesen? Also wieso hat er uns komplett verlassen? Ja, und jetzt kommt diese Frage, wofür bist du deinem Vater dankbar? Und nach dieser Erstantwort schrie es aber in mir doch, dass da irgendwas sein muss. Also irgendwo, und ich hatte meinen Vater nie irgendwie verdammt oder so. Ja, das war immer noch mein Vater und irgendwie Blut ist halt dicker als Wasser. Ich weiß nicht, was da genau ist, ne? Aber da ist halt eine Bindung, wo ich einfach immer gesagt habe, ich kann meinen Vater nicht einfach jetzt in die Ecke der Verbrecher stellen und ihn irgendwie komplett aus meinem Leben streichen. Das ging halt nicht. Ja, und dann habe ich mich halt hingesetzt und nachgedacht. Und dann fielen mir halt ein paar Kleinigkeiten ein, die wir gemeinsam gemacht haben. Das Größte, woran ich mich eigentlich erinnern kann, war, dass wir waren halt sehr häufig bei seinen Eltern am Wochenende und die hatten halt für mein Gefühl halt ein großes Haus, auch einen großen Garten, und das ich habe mich lange gefragt, wieso ich Fachwerkhäuser und Ziegelsteine so liebe, und das durfte ich halt nachher feststellen, dass das wegen diesem Haus war, weil das genau aus diesem Material war, und das war halt dieser Abenteuerspielplatz Garten, den ich halt in der Stadt nicht hatte, ja, und das ist eigentlich so die größte da, wo ich am meisten Dankbarkeit für empfinde, dass ich die Möglichkeit hatte, halt das erleben zu dürfen, dass ich aus der Stadt rauskam und dann halt in diese Natur und so weiter. Dann habe ich das alles aufgeschrieben und ich habe dann auch meinem Vater vergeben und habe mich dann lösen können auch von diesen beiden Fragen, die mich ständig bewegt haben. Und ich habe das, wie gesagt, aufgeschrieben und ich habe das dann meinem Halbbruder, den ich 2010, 2011 kennengelernt habe, und meiner Tante, die ich dann ein paar Jahre später kennengelernt habe, gemeinsam vorgelesen.
7: Dein Vater war bereits tot, richtig?
5: Entschuldigung, ja, mein Vater war bereits tot. Ja, genau. Also den konnte ich nicht mehr fragen. Ich habe das den beiden vorgelesen, es war sehr bewegender Austausch dann auch, und dann habe ich das zerrissen und weggeschmissen, und damit war für mich die Sache dann wirklich auch abgehakt. Es hatte abgeschlossen mit diesen beiden Fragen. Ich musste das nicht mehr wissen, ja. Aber wie Gott halt manchmal, zumindest in meinem Leben ist, er hat großen Humor und er bringt dann nochmal so eine Pointe hinterher, weil ein paar Tage später hat mir meine Tante dann eine WhatsApp geschickt, von wegen, sie hätte sich daran erinnert, also wenn sie uns halt in Köln hat besucht, dann, und wenn mein Vater dann halt dazu kam, dann hat er mit mir schon rumgespielt und rumgetollt und so weiter, wie das halt ein Vater tut, ne? Und da habe ich dann für mich gesagt, okay, er hat mich geliebt, ja. Und das die größte Überraschung für mich war, dass sie mir dann halt erzählt hat, ja, euer Vater hat mir mal einen Brief vorgelesen am Telefon, ja, wo halt ihr, also mein Bruder und ich, ihm wohl geschrieben haben, dass wir nichts mehr von ihm wissen wollen, ja, dass er uns sogar siezen soll. Und ne, dass da irgendwie Feierabend ist. Ja. Wir hatten diesen Brief erfasst.
7: Okay. Ja. Daran konntest du dich erstmal nicht mehr erinnern.
5: Daran, das hat die absolut gestrichen. Aber ich wusste, dass es wahr ist. Ich kann mich nicht mehr daran erinnern, dass ich es gemacht habe, aber ich weiß, dass es wahr ist. Mhm. Ja. Und da stand ich dann halt mit meiner Schuld, ja, die ich dann vor Gott bringen durfte und die er mir auch vergeben hat. Ja. Und ich weiß, dass er das sehr, sehr ernst genommen hat, was sie ihm damals geschrieben haben, denn er hat seiner zweiten Familie davon nie irgendwas erzählt. Die Kinder wussten bis zu seinem Tod nichts von uns. Mhm. Ja. Und als ich es dann erfuhren nach seinem Tod, hat das meinen Halbbruder dann ziemlich aus der Bahn geworfen.
7: Ja, das glaube ich.
5: Ja, also es hat ziemlich Nachwirkung gehabt, dieser Brief halt letzten Endes. Genau. Ja, aber
7: für dich selber war es enorm befreiend, das los.
5: Für mich war das sehr befreiend, weil da war einfach eine Last war weg. Ja, da war so eine Barriere auch zwischen mir und Gott war weg, weil ich jetzt Gott eben als den Vater sehen konnte, der mich nie verlässt, ja, der mich auf gar keinen Fall verlässt, egal welchen Mist ich noch baue. Ja. Stark. Dieses Vertrauen konnte ich dann endlich aufbauen.
7: Wow. Michael, vielen Dank für dieses starke Zeugnis. Ich glaube leider, dass viele, viele andere Männer, die das auch vielleicht hier gucken, in einer ähnlichen Situation sind, die sogenannte Vaterwunden haben, wo es vielleicht auch dran ist, Schritte auf den Vater zuzugehen, weil die Beziehung nicht mehr da ist oder sehr gestört ist. Jakob, aus seelsorgerlicher Sicht, was würdest du Männern raten, die vielleicht diese Talkrunde gucken und Vaterwunden haben? Was würdest du ihnen konkret mitgeben? Ohne natürlich jede einzelne Situation zu kennen, das macht es schwierig, aber vielleicht ein paar Richtlinien, ein paar Wegweisungen.
2: Ja, ich denke, dass es hier am weitesten hilft, wenn wir grundsätzlich uns danach fragen, wie gehe ich damit um, wenn ich verletzt werde oder wenn andere gegen mich sündigen. Wenn mein Vater gegen mich gesündigt hat, das ist eine sehr enge Beziehung. Die Enge, desto schmerzhafter ist das. Ja, deswegen empfinden wir das umso schmerzhafter und schier unüberwindbar. Ja. Und das ist Gott sei Dank nicht so. David schon das Bild gut geliefert hat. Gott kann auch hier das Ohr aufheben und wieder heilen. Ja. Und da ist es wirklich enorm hilfreich, das in Worte zu kleiden, so wie Michael das gemacht hat, der das sich hingesetzt hat, das aufgeschrieben, formuliert hat, was war es gewesen. Die Bibel lädt uns dazu ein, also wenn ich Schmerz erlebt habe, das auch in Worte zu kleiden und Gott zu klagen. Nicht ihn anzuklagen, sondern ihm meinen Schmerz zu klagen. Leider wird das oft, gerade wenn der Vater gestorben ist, wie etwas Unwiderrufliches gesehen oder das nicht mehr reparierbar wäre, ist es nicht. Ja. Wir können tatsächlich dann auch vergeben. Und hier kommt die Tatsache zur Geltung, dass wir einen Vater haben, der das Urbild aller Vaterschaft ist. Wir Väter sind immer nur ein schwaches Abbild davon, wie der Vater im Himmel ist. Und meine Fehler dürfen meinem Sohn oder meinen Kindern nicht die Sicht auf den Vater verdunkeln. Er ist besser und anders. Ja. Er wird uns nicht verlassen, er liebt uns. Ja. Deswegen können wir mit diesem Erlebnis zu ihm kommen und sagen, das ist es, was mir wehgetan hat. Hier hat jemand gegen mich gesündigt. Wir können gerne Bibeltexte lesen, was Gott zu Menschen sagt, die gegen einen anderen sündigen. Ja. Wir erfahren, dass er ein gerechter Gott ist und dass er Rechenschaft dafür fordern wird. Also wenn mich die Rachegefühle plagen für die Verletzungen, die ich bekommen habe von meinem Vater, dann darf ich sie ruhig in die Hände Gottes legen und er kann dafür viel besser sorgen als ich. Ich muss das nicht machen. Ich brauche nicht die Gerechtigkeit wiederherzustellen, ne? Sondern das macht Gott. Und das ist ein sehr hilfreicher Schritt. Und dann die Vergebung demjenigen, der mich verletzt hat, in diesem Fall dem Vater, auszusprechen, das ist sehr hilfreich und sehr befreiend, ja. So dass wir nicht unser Leben lang unter dieser Last leben müssen und sie mit uns schleppen müssen. Ja. Das danke, Michael, für dieses Zeugnis von dir, dass es Realität ist, aber auch erlebbar ist, ja, dass man diese Last auch ablegen kann und die Vaterwunden mich nicht mein ganzes Leben lang zum Opfer stigmatisieren müssen. Ja.
7: Ich kann
2: wieder voll im Sinne dieses Wortes selber Vater sein und von meinem himmlischen Vater lernen, für meine Kinder Vater sein, das darf mich nicht daran behindern. Ja.
5: Damals, als meine Frau und ich in Hochzeitsvorbereitungen waren, im Herbst 2001, hatte ich einen unerklärlichen, starken Zug zu meinem Vater, also zu ihm zu gehen und mit ihm zu reden und Dinge zu klären. Das haben wir dann aber nicht getan, aus verschiedenen Gründen, eben auch wegen der Vorbereitungen und so weiter. Und das war halt just in dem Augenblick, also in der Zeit, wo er halt gestorben ist. Mhm. Und da habe ich später auch gedacht, was für eine verpasste Chance, ja. Mhm. Warum habe ich da nicht auf den Heiligen Geist gehört, so meinte ich es zumindest, es von ihm gehört zu haben, ja. Gleichzeitig, was hätte das für eine Explosion in seiner Familie angerichtet, wenn ich da plötzlich aufgetaucht wäre, vielleicht an seinem Krankenbett. Mhm. Ja, also ich glaube, es war richtig, nicht zu gehen. Mhm. Ja. Gleichzeitig kann ich natürlich nur jeden auffordern, dessen Vater noch lebt, ja, möglichst zu versuchen, ihn zu kontaktieren,
7: ja.
5: Wenn dann noch irgendwas offen ist,
7: ja,
5: damit das in einer Aussprache stattfinden kann.
7: Danke, ja. Michael.
5: Der Herr wird das auf jeden Fall leiten.
7: Auf jeden Fall. Lass uns mal in den letzten Themenblock gehen. Die Zeit ist schon weit fortgeschritten. Wertschätzung und Liebe gegenüber dem Sohn zum Ausdruck bringen. Ich denke, es gibt viele Wege, das zum Ausdruck zu bringen, aber es ist so wichtig, dass wir als Väter unseren Söhnen sagen, was sie uns bedeuten, dass wir ihnen vielleicht auch sagen, dass wir sie lieben, dass wir im positiven Sinne stolz auf sie sind. Andreas, wie machst du das mit Tom? Wie bringst du deinem Sohn Tom immer wieder zu verstehen, dass du als Vater so froh bist, ihn zu haben?
1: Ja, wie mache ich das? Ich versuche wirklich, ihm das oft zu sagen. Also sobald ich nur kann, sage ich, Tom, ich liebe dich. Abends, Tom, ich liebe dich. Auch wenn wir schlafen gehen, also mache ich eigentlich mit all meinen Kindern. Oder auch wenn sie was Gutes machen. Ne? Das war für mich auch früher. Ne? Mein Vater war halt nicht so, der das mir rüberbringen konnte. Ne? Und der hat das dann aber eher so gemacht. Dann standen wir und er hat dann erzählt den anderen, wie gut ich irgendwas gemacht habe. Boah, das ging runter wie Butter, ne? Und das versuche ich natürlich mit meinem Sohn auch zu machen, aber auch wirklich ganz konkret, ne, dass ich sage, Tom, ey, du hast es so toll gemacht. Ne? Auch immer wieder, ich liebe das, wenn er hier zur Gemeinde fährt, wenn er hier dient, ne, dass ich ihm immer wieder sage, Junge, das ist wirklich super, du hast es echt gut gemacht.
7: Ja.
1: Ne? Und ja, also ich habe da zum Glück nicht so die Probleme und ich rate es auch jedem Vater immer wieder, zu seinen Söhnen, seinen Kindern zu sagen, ich liebe dich. Ne?
7: Amen, danke. Jakob, dein Sohn sitzt neben dir. Willst du vielleicht einfach nochmal vor laufender Kamera ihm sagen, was du so an ihn schätzt?
4: Ja.
7: Worauf du stolz bist?
4: Ich bin stolz auf alle meine 5 Kinder.
7: Ja.
4: Jeder auf seine eigene Art hat Erwartungen übertroffen. Und David, es gibt viele Momente, die mich sehr, sehr begeistert haben und wo ich auch sehr stolz darüber bin. Angefangen, als er 6 Jahre war, hat die Familie, die ganze Verwandtschaft hat für mich gefastet. Über mich wurde gebetet mit Händeauflegung. Und der war 6 Jahre und sagte, ich werde auch nicht essen. Wir könnten ihm nicht überreden. Den ganzen Tag hat er nicht gegessen, gefastet, dass Papa gesund wird.
7: Wow.
4: Und dann weiter, dass er vor der ganzen Klasse bekannt hat, warum er mit den Mädels nicht in Bett geht. Weißt, da fand ich so viel Kraft in ihm drin. Und dann später, als meine Tochter Lena Abitur gemacht hat, hat sie ihm angerufen. Sagt sie, wir bekommen heute ein Zeugnis, da werden so viele Eltern und Jugendliche sein, kannst du nicht kommen. Hat er blau gemacht in Gießen, ist er mit der Gitarre rübergekommen und vor hunderte von Leuten haben sie bekannt, wer sie sind, durch Lieder. Ich war so froh und so stolz darüber. Und auch jetzt, was er macht, Gemeindegründung auf einem Feld, der nicht so einfach ist, das macht mich riesig froh und David, ich bin sehr stolz auf dich. Ich freue mich, dass ich dich habe, ich liebe dich von ganzem Herzen.
7: Danke, Jakob. Jakob, willst du dich da einfach mal direkt anschließen? Dein Sohn sitzt auch hier neben dir. Ja, worüber bist du froh, Was bedeutet dir Jonathan?
2: Du bist der beste Sohn, den ich habe. Bin Gott sehr dankbar dafür, dass ich einen Sohn anvertraut bekommen habe. Auch froh darüber, wie er dich gestrickt hat. Dass du ein erwachsener Mann, einfühlsam bist und empfindsam, aber auch fest, konsequent dein Leben lebst und deinen Dienst tust. Ich finde es sehr gut, dass Gott dir die Musikalität gegeben hat, was er mir nicht gegeben hat, und dass du das habe ich schon damals in deinem Teenageralter gemerkt, dass du deine Seele zum Ausdruck bringst in der Musik. Das ist auch so eine Begabung, die Gott gibt. Finde ich auch sehr gut, dass du mit mir die Leidenschaft für junge Menschen, für die Gemeinde teilst, dass wir darüber reden können, auch für die Seelsorge, dass wir gemeinsam Gott dienen können, Dienste für ihn zusammen machen können, mit also in ganz verschiedenen Diensten so viele Dinge schon zusammen machen können. Das erfüllt mich mit großer Freude, und ich danke Gott immer wieder dafür. Und ja, ich stelle immer wieder fest, ich liebe dich, aber ich sage dir das nur selten. Ja?
4: Ich denke, Jonathan und David geht es beide so. Die hatten beide wahrscheinlich sehr viele offene Türen. Ja, viele Möglichkeiten, da gute Ingenieure zu werden, gutes Geld zu verdienen. David hat sehr große Möglichkeiten, Sport sich weiter zu verwirklichen. Aber für ihn ist die Entscheidung, den Herrn zu dienen. Und das ist so eine besondere Freude für mich.
7: Ihr Lieben, wir sollten langsam mal zum Ende kommen. Aber ich glaube, dass dieser letzte Punkt auch nochmal ganz entscheidend ist. Und da möchte ich euch ermutigen, vor dem Bildschirm, dass ihr das auch mal angeht. Dass ihr als Väter bewusst mal vielleicht sogar einen Termin mit euren Söhnen macht, dass ihr zusammen essen geht und dass ihr euren Söhnen es nochmal sagt, dass ihr sie liebt. Dass ihr ihnen konkret sagt, worauf ihr stolz seid, wofür ihr

so dankbar für das, was du in meinem Leben getan hast. Dass du mir so ein Vorbild warst, in vielerlei Hinsicht, im Dienst, in der Liebe zur Gemeinde. Ich habe Bilder vor Augen, wo du am Bibelstudieren warst, wo du mit uns Fußball gespielt hast. Andere Väter waren nie da. Du warst immer da auf dem Fußballplatz mit uns. Dass wir zusammen joggen konnten und dabei über Bibelverse und Auslegungen reden konnten. Da bin ich dir so dankbar für. Und ja, ich kann mir keinen anderen Vater, keinen besseren Vater vorstellen als dich. Das wollte ich dir auch einfach mal vor allen hier öffentlich sagen. Und ich hoffe, dass du diese Sendung guckst. Mama wird dich bestimmt darauf hinweisen. Die guckt alle liebevoll Sendungen. In diesem Sinne, liebe Väter, liebe Söhne, wir hoffen, dass diese Talkrunde für euch ein Segen war. Wir beten dafür, dass diese Talkrunde einiges in den Vater-Sohn-Beziehungen macht. Eine Beziehung, die so stark sein kann, von der so viel Segen ausgehen kann. Und ich möchte gerne abschließend einfach nochmal dafür beten, dass Gott das hier gebraucht. Vater im Himmel, ich bin dir so dankbar. Ich bin dir so dankbar dafür, Herr, dass du uns Vätern so eine Verantwortung gegeben hast. Herr, es ist auch eine Ehre, dass wir Häupter sein können, dass wir Leiter sein können für unsere Familie. Zugleich ist es eine unglaubliche Verantwortung, die wir da tragen als Väter. Und Jesus, wir brauchen dich. Wir brauchen deine Vergebung immer wieder. Wir brauchen deine Gnade. Wir brauchen deine befähigende Gnade, dass wir wirklich dem Auftrag gerecht werden können, den wir für unsere Söhne haben, für unsere Töchter haben. Herr, und ich möchte dich bitten, dass du diese Talkrunde gebrauchst, Herr, dass viele Väter neu wachgerüttelt werden und ihre Verantwortung neu sehen, sich neu bewusst machen, sehr bewusst in ihre Söhne zu investieren. Herr, wir möchten dich bitten für die Söhne, dass sie ihre Väter ermutigen, dass sie neu dankbar werden für das, was ihre Väter hinterlassen haben, Herr, und dass sie das ihren Vätern sagen und sie ermutigen. Herr, ich möchte dich aber auch ganz besonders bitten für die Männer, die diese Talkrunde schauen, die selber so viel Leid auch in sich tragen, die keine gute Beziehung zu ihrem Vater hatten. Herr, ich möchte dich bitten, dass du Befähigung schenkst, dass sie auf ihre Väter zugehen, dass sie vergeben können, Herr, da wo Vergebung notwendig ist. Und dass du neue Beziehungen schenkst, dass Beziehungen wieder neu entstehen. Herr, ich möchte dich bitten, dass wir Vater-Sohn-Beziehungen leben, die zuerst nach deinem Reich trachten, Herr. Wir wollen Männer sein, die aufstehen. Wir wollen Männer sein, die leiten. Und wir möchten, dass unsere Söhne aufstehen und leiten. Bitte hilf du uns dabei und bitte gebrauch du diese Talkrunde dazu. Amen. Ja, in diesem Sinne verabschieden wir uns von euch. Schön, dass ihr diese Sendung geschaut habt. Schaut gerne demnächst wieder rein bei Liebevoll. Wir machen weiter. Und sind dankbar für jede Gebetsunterstützung von eurer Seite.

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0: Ich möchte alle herzlich begrüßen. Guten Morgen.
1: Guten Morgen.
0: Wir sind heute Morgen hier zusammen, um uns über ein Thema zu unterhalten, was ich ja überschrieben habe mit dem Titel Ein Ort mit Namen Golgatha. Und ich glaube, die meisten Menschen in unserer Gesellschaft wissen, was hinter dem Begriff Golgatha steht. Auch wenn sie nicht genau wissen, aber Sie haben das alle schon mal gehört, im Zusammenhang mit Ostern in der Regel, dass das etwas zu tun hat mit der Kreuzigung Jesu. Der Herr Jesus hat, wenn ich dann den Hebräerbrief lese und komme an das Kapitel 2, dann steht dann, dass der Herr Jesus durch den Tod den zunichte gemacht hat, der die Macht des Todes hat. Das ist der Teufel. Also der Herr Jesus hat den Teufel besiegt mit seiner eigenen Waffe, dem Tod. Ich möchte jetzt einfach mit euch das Neue Testament aufschlagen und ein paar Verse lesen, die uns an dieses Geschehen auf dem Hügel Golgatha erinnern. Und zwar aus dem Johannesevangelium, Kapitel 19, die Verse 17 bis 20. Da heißt es, und er, also der Herr Jesus selbst, trug sein Kreuz und ging hinaus nach der Stätte, genannt Schädelstätte, die auf Hebräisch Golgatha heißt, wo sie ihn kreuzigten und zwei andere mit ihm, auf dieser und auf jener Seite, Jesus aber in der Mitte. Pilatus aber schrieb auch eine Aufschrift und setzte sie auf das Kreuz. Es war aber geschrieben, Jesus, der Nazaräer, der König der Juden. Diese Aufschrift nun lasen viele von den Juden, denn die Stätte, wo Jesus gekreuzigt wurde, war nahe bei der Stadt. Und es war geschrieben auf Hebräisch, Lateinisch und Griechisch. Soweit zunächst aus dem Wort Gottes. Also das hatte ich eben noch nicht erwähnt. Dieser Hügel hieß ja Golgatha, was übersetzt heißt Schädelstätte. Nun, Jesus Christus, der Sohn Gottes, der auf die Welt gekommen ist, der wurde auf diesem Hügel Golgatha gekreuzigt. Und es waren zu diesem Ereignis extrem viele Menschen in Jerusalem, weil es war ein großes Fest. Das Passafest wurde gefeiert. Und nicht nur das Passafest, sondern im Anschluss daran begann gleich ein siebentägiges Fest der ungesäuerten Brote in Jerusalem. Also aus aller Welt kamen zu dem Passafest Juden nach Jerusalem, die wollten am Tempel in Jerusalem Opfer bringen und Gott anbeten. Und dort wurde dann der Herr Jesus gekreuzigt. Also diese Menschen, die wollten sich natürlich dieses Schauspiel, die wollten sich das nicht entgehen lassen, wie eine öffentliche Hinrichtung bei den Römern aussah. Und wenn wir uns vorstellen, und ich möchte euch jetzt mal mitnehmen, 2000 Jahre zurück, wir stellen uns vor, dass wir auch dort auf dem Hügel stehen und dass wir uns alles anschauen, was da passiert. Das Erste, was uns auffällt, ist, dass da eine Fülle von verschiedenen Menschen waren. Und wenn ich die so durch die Gegend so anschaue, dann fallen mir im Wesentlichen drei Sorten von Menschen auf, die sich an diesem Morgen auf dem Hügel Golgatha aufgehalten haben. Und der Herr Jesus, er hängt am Kreuz und er blickt auf diese vielen Menschen, auf diese verschiedenen Typen, die da stehen vor dem Kreuz. Er schaut auf sie alle vom Kreuz aus und ich glaube, er hat ihnen das vom Kreuz aus zugerufen, was der Prophet Jeremia prophetisch vorausgesagt hat. Da lesen wir im Klagelieder 1 im Alten Testament, bedeutet euch das nichts, ihr alle, die ihr hier vorübergeht? Schaut und seht doch, ob ein Schmerz sei wie mein Schmerz, der mich getroffen hat, mit dem mich der Herr bekümmert hat am Tag seines glühenden Zorns. Ich könnte mir vorstellen, dass das etwa die Worte waren, die der Herr Jesus diesen Menschen, die da sich versammelt haben, um dieses Schauspiel zu erleben, dass der Herr Jesus ihnen das gesagt hat. Und ich möchte jetzt heute Morgen mit euch diese drei Gruppen, die ich da sehe, bei den Menschenmassen auf Golgatha näher anschauen. Und da fällt mir als erstes die Gruppe der, ich sage mal, der Sympathisanten auf. Sie gehörten vielleicht zu den ersten, die an diesem Freitagmorgen da waren. Das sind diejenigen, die dabei standen. Und als man ihn, den Herrn Jesus, an das Kreuz nagelte, Tränen in den Augen hatten, die dann laut geschluchzt haben und geschrien haben und gefragt haben, warum bringen sie Jesus um? Was hat er denn Böses getan? Was hat er ihnen getan? Welches Verbrechen wirft man ihm denn vor? Das waren die Sympathisanten, die also gelitten haben mit dem, was sie da gesehen haben. Diese Szene von diesen Sympathisanten, die lesen wir auch in den Evangelien. Im Lukas-Evangelium Kapitel 23 können wir nachlesen. Da heißt es, es folgten ihm aber eine große Menge Volks und Frauen, die wehklagten und ihn bejammerten. Und als sie sahen, was geschehen war, schlugen sie sich an die Brust und kehrten zurück. Das ist eigentlich immer dasselbe mit den sogenannten Sympathisanten. Die stehen dabei und sie jammern und sie klagen. Aber das war dann schon ziemlich alles, was sie getan haben. Sie haben gar nicht versucht, ihn zu verteidigen oder für ihn zu sprechen. Sie standen nur da und jammerten. Und dann gingen sie nach Hause. Und ich glaube, liebe Freunde, ich glaube, dass man diese Menge, dieser Sorte Leute, dass man die auch heute noch überall da trifft, wo es um Jesus und um sein Werk geht. Und vielleicht sind einige solcher Sympathisanten sogar heute Morgen hier im Zelt bei uns. Sie hören von mir die Botschaft von Jesus und sie nicken und sie geben mir recht in all den Dingen, die ich sage. Aber das war's dann auch. Und dann gehen sie nach Hause. Ich hatte mal einen Kollegen in meinem alten Beruf, als ich noch als Ingenieur unterwegs war, in unserem Zeichenbüro war ein Konstrukteur. Der kam oft zu mir in mein Büro und am liebsten hatte er es, wenn ich mit ihm über meinen Glauben an den Herrn Jesus geredet habe. Und bei allem, was ich ihm aus der Bibel gesagt habe, alles, was ich ihm zitiert habe aus der Bibel, auch über sein Leben, was da vielleicht falsch laufen könnte und so weiter, der hat mir in allen Dingen immer recht gegeben. Der hat gesagt, ja genau so ist das, Herr Joas. Und wenn ich ihm gesagt habe, Herr Weiler, Sie müssen sich bekehren. Wenn Sie sich nicht bekehren, werden Sie in der Hölle enden. Wisst ihr was? Der hat genickt und hat gesagt, ja, ich weiß. Ich weiß, ich muss mich bekehren. Und dann ist er aufgestanden und ist an sein Zeichenbrett gegangen. Hat weitergearbeitet. Nun, viele Jahre sind seitdem vergangen, ich weiß gar nicht mehr, wahrscheinlich lebt er gar nicht mehr, weil er war damals schon nah an der Rente. Und das ist jetzt schon 30 Jahre her oder über 30 Jahre her. Und ich kann nur hoffen, dass er in dem weiteren Verlauf seines Lebens, dass er irgendwo die Kurve gekriegt hat und sich dann wirklich bekehrt hat, nicht nur Recht gegeben hat, sondern auch die Konsequenz daraus gezogen hat. Also, solche Leute finden die Bibel gut, und sie bestätigen sogar jede Lehre, die man aus dem Wort Gottes zieht. Und dann natürlich das, was man mit Jesus gemacht hat, das war ja sowieso furchtbar schlecht und böse. Aber dann drehen sie sich um und nehmen ihn nicht ernst und leben so weiter wie bisher. Deswegen sagte ich, könnte gut sein, dass solche Leute auch hier sind im Zelt, auch heute Morgen und an jedem Tag. Sie kommen vielleicht zu Veranstaltungen wie dieser hier, wenn man sie eindringlich genug einlädt. Und dann, wenn sie das hören, dann sind sie voller Anteilnahme und voller Zustimmung. Das habe ich schon oft erlebt, dass Leute zu mir kommen nach der Botschaft und sagen, das hat mir so gut gefallen, Herr Joas. Das war wunderbar, was Sie da gepredigt haben. Wunderbar. Normalerweise sage ich zu Ihnen, ob das wunderbar ist, das entscheidet sich erst dann, ob das, was ich gesagt habe, zur Veränderung von Leben führt. Auch heute. Da wird es Leute geben, die das hören und alles richtig finden, was ich sage, aber dann aufstehen und nach Hause gehen und weiterleben wie bisher, ohne eine Entscheidung getroffen zu haben. Und deswegen muss ich diese Frage stellen. Zu welcher Gruppe gehörst du? Gehörst du vielleicht zu dieser Gruppe der Sympathisanten? Oder ich könnte auch die Frage anders stellen. Ich könnte fragen, welche persönlichen Konsequenzen ziehst du aus dem, was mit Jesus Christus geschah? Also die erste Gruppe, die ich euch vorstelle, sind die Sympathisanten. Die zweite Gruppe, das sind die Gegner Jesu. Was kann man sich denn unter Gegner vorstellen? Nun, ich meine damit die Leute, die voll auf Opposition gegen Jesus waren und alles, was mit ihm irgendwie zu tun hatte, abgelehnt haben. Da wollen wir nichts mit zu tun haben. Die sich nicht beeindrucken ließen von dem, was der Herr Jesus Gutes getan hatte. Und als ich da über diesen Text nachgedacht habe, fiel mir eine Begebenheit ein, die uns im Johannesevangelium berichtet wird. Vielleicht waren das wie die Augenzeugen, die dabei waren, Augenzeugen, als der Herr Jesus einen Mann mit Namen Lazarus ins Leben zurückgerufen hat, aus den Toten auferweckt hat. Das war ein gewaltiges Wunder, das viele, viele Menschen mit ihren eigenen Augen gesehen haben. Lazarus, ein Freund von Jesus, war gestorben und er kommt in das Dorf Bethanien, wo er, der Lazarus, mit seinen Schwestern Maria und Martha gelebt haben. Und dann geht er zur Gruft, wo man ihn beerdigt hat, und er sagt, nehmt den Stein weg. Und dann riefen die, nein, nein, der ist schon am Verwesen, der riecht schon. Aber der Herr Jesus sagt, räumt ihn weg. Und dann ruft er, Lazarus, komm heraus. Und Lazarus kommt aus der Gruft heraus. Das war ein gewaltiges Wunder, das viele Menschen mit eigenen Augen gesehen haben. Ein gewaltiges Wunder. Und die Bibel beschreibt das so. Viele nun von den Juden, die zu Maria gekommen waren und sahen, was Jesus getan hatte, glaubten an ihn, also an den Herrn Jesus. Einige aber von ihnen gingen hin zu den Pharisäern, also zu den Feinden Jesu, und sagten ihnen, was Jesus getan hat. Die haben ihn also angeschwärzt. Die haben ihn verpfiffen. Die wollten ihn zum Schweigen bringen. Das waren die gleichen Leute, liebe Freunde. Das waren die gleichen Leute, die vielleicht ein paar Tage später laut geschrien haben, weg mit ihm, kreuzige ihn, wir wollen ihn nicht, wir wollen nicht, dass dieser Mann über uns herrscht. Diese Gruppe, diese zweite Gruppe der Gegner, die vor dem Kreuz waren, die wollten Jesus tot sehen. Und ich kann mir auch denken, warum? Das ist ähnlich heute, den Leuten begegne ich heute auch. Sie empfanden den Herrn Jesus als Bedrohung, weil seine Lehren entgegengesetzt zu ihrem Lebensstil standen. Sie betrachteten ihn, den Herrn Jesus, als Bedrohung, weil sie vielleicht fürchteten, dass die dunklen Seiten ihres Charakters ans Licht kämen, und deswegen hassten sie ihn. Und sie hassten ihn dermaßen, dass sie sich sogar freuten, als sie sahen, wie er gestorben ist am Kreuz. Und ich sage euch eins, Leute. Solche Leute, die finden wir auch heute noch in unserer Gesellschaft. Und gar nicht so wenige. Das sind die Leute, die Bibeln verbrennen und die am liebsten alle Kirchen zusperren würden. Das sind die Leute, die Prozesse anstrengen vor den Gerichten, damit keine Kreuze in Schulen oder in öffentlichen Gebäuden aufgehängt werden und die dafür kämpfen vor Gericht, dass unsere Kinder nicht mehr aus der Bibel lernen, sondern stattdessen lernen, dass alle verschiedenen Lebensstile wie Homosexualität oder Unzucht, dass die alle gleich gut sind. Und wenn sie es könnten, würden diese Leute die Bibel weltweit verbieten lassen, weil Gottes Wort all diese Lebensmodelle als Sünde brandmarkt. Und dazu gehören auch manche Naturwissenschaftler, wie zum Beispiel der Evolutionsbiologe Richard Dawkins. Den halte ich auch für einen der krassesten Gegner Jesu. der so abscheuliche Dinge über die Bibel und über Gottes Wort und über Jesus Christus gesagt hat, dass ich diese Worte gar nicht wiederholen mag, weil es mir schlecht wird dabei. Aber das einzig Gute an dieser Gruppe der Gegner Jesu, das einzig Gute daran ist, dass man bei denen direkt weiß, wer sie sind und was sie wollen, und man weiß sofort, wo man bei ihnen dran ist. Die Gegner Jesu. Und genau das, liebe Freunde, traf auf die Gruppe der Gegner Jesu auf dem Hügel Golgatha zu. Das war also die zweite Gruppe Menschen, die man am Kreuz auf Golgatha traf. Und dann die dritte Gruppe, da fällt mir die Gruppe der sogenannten Gleichgültigen auf. Und ich glaube, dass das die schlimmste der drei Gruppen ist. Das sind diejenigen, denen alles egal ist. Denen egal ist, was da gerade passiert. Es juckt sie einfach nicht. Die Bibel sagt, Lukas 23, und das Volk stand und sah zu. Das sind diejenigen, die einfach mal kommen, um zu sehen, was da abgeht. Man nennt die heute auch die Gaffer, die einfach mal gucken wollen, nicht involviert werden, einfach gucken, was da abgeht. Egal, wer da hingerichtet wird und egal, wie viele das waren, sie wollten einfach nur kommen, um zu gucken, was da los ist. Ich könnte mir vorstellen, dass vielleicht heute Morgen auch welche hier sind, die einfach mal gucken wollen, was hier drin läuft. Gibt's hier Bier? Gibt's hier irgendwas frei? Und dann gehen sie nach Hause, nachdem sie einfach geguckt haben. Denen ist alles egal, was da passiert ist. Diese Leute kennen wir heute an allen möglichen Ecken und Enden. Die fahren vielleicht hier am Missionszelt vorbei oder sie fahren an Plakaten vorbei, ohne auch nur ein einziges Mal den Spruch auf der Fahne zu lesen oder am Plakat. Und wenn sie es dann wirklich einmal tun sollten und das lesen, was da steht, dann ist ihr einziger Kommentar, na und, na und. Aber eine persönliche Entscheidung treffen sie nicht. Es ist ihnen alles egal. Und diese Gruppe der Sympathisanten, die Gruppe der Gegner und die Gruppe der Gleichgültigen waren damals auf Golgatha zu sehen. Und die sind auch, alle drei Gruppen sind auch heute noch aktiv. Und ich frage dich noch einmal, zu welcher dieser drei Gruppen gehörst du denn? Zu welcher Gruppe gehörst du? Aber das ist nicht alles, was ich euch auf Golgatha zeigen will. Wir sehen nicht nur drei Gruppen von Menschen, sondern wir sehen auf Golgatha auch drei Kreuze stehen. Weil der Herr Jesus nicht alleine gekreuzigt wurde, sondern sein Kreuz stand in der Mitte von drei Kreuzen. Und die Bibel beschreibt es ganz kurz und bündig. Johannes 19, da heißt es, ich habe es eben schon gelesen, er selbst, also Jesus, trug sein Kreuz und ging hinaus nach der Stätte, genannt Schädelstätte, die auf Hebräisch Golgatha heißt, wo sie ihn kreuzigten. Und zwei andere mit ihm, auf dieser und auf jener Seite, Jesus aber in der Mitte. Also rechts und links hingen neben dem Herrn Jesus Diebe und Mörder. Gottlose Sünder. Und ich habe diesen drei Kreuzen auf dem Hügel Golgatha, ich habe jedem dieser drei Kreuze einen Namen gegeben. Da haben wir als erstes einmal das Kreuz der Ablehnung. An diesem Kreuz der Ablehnung hing der Verbrecher, der zu dem Herrn Jesus hinüberschrie, Lukas 23, können wir das nachlesen. Bist du nicht der Christus? Rette dich selbst und uns. Also aus dieser Fragestellung heraus kann man gleich erkennen, dieser Mann glaubte nicht, dass der Mann an dem mittleren Kreuz der Sohn Gottes ist, weil in jedem seiner Worte klang das Misstrauen und die Verachtung heraus. Nun, kein wiedergeborener Gläubiger wird die Gottheit Jesu anzweifeln. Aber dabei gibt es heute so viele, die auf der gleichen Ebene stehen wie dieser Räuber. Sie würden Jesus Christus eher ablehnen, als ihn in ihr Leben aufnehmen. Die würden lieber sagen, weg mit ihm. Wir wollen nicht, dass er über uns herrscht. Und das ist das Kreuz der Ablehnung. Ich habe schon oft Menschen gehört, wie sie das Angebot Gottes abgelehnt haben und einfach weggehen, ist im Grunde genommen genau das Gleiche wie ablehnen. Wenn du heute Morgen hier sitzt oder heute Abend oder an einem der anderen Abende und du merkst in deinem Herzen, dass Gott zu dir redet und dich bittet, zu ihm zu kommen, und du alles anhörst und sagst, war nicht schlecht, was der gepredigt hat, und du stehst auf und gehst danach nach Hause, ohne eine persönliche Entscheidung getroffen haben, dann ist das dasselbe, als wenn du ihn ablehnst. Ja, es ist dasselbe. Du musst die Sache nur mal ernst nehmen und bis zum Ende durchdenken. Wenn du zu denen gehören solltest, dann kann ich dir nur sagen, kehre um, solange du dazu noch die Gelegenheit hast. Aber dann stand da noch ein Kreuz auf der anderen rechten Seite. Das ist das zweite Kreuz, und ich nenne dieses zweite Kreuz das Kreuz der Rettung. An diesem Kreuz hing der Verbrecher, der zu dem Herrn Jesus hinüberrief, Herr, denke an mich, wenn du in deine Königsherrschaft kommst. Und als er das gesagt hatte, erhielt er sofort von dem Herrn Jesus, von dem mittleren Kreuz, erhielt sofort die Zusicherung, wahrlich, ich sage dir, heute wirst du mit mir im Paradies sein. Und ich kann euch sagen, liebe Freunde, ich bin dem Herrn so dankbar für die vielen Leute, die auch heute Morgen hier im Zelt sind, die zu diesem Kreuz der Rettung gehören. Wer gehört zu dem Kreuz der Rettung? Wunderbar. Das tut meinem Herzen so gut. Weil diese Botschaft vom Kreuz, so wie wir das gelesen haben im 1. Korintherbrief, Kapitel 1, Vers 18, das Wort vom Kreuz ist denen, die verloren gehen, Torheit, Dummheit, die sagen, ihr seid verrückt, aber denen, die errettet werden, das sind die, die gerade die Hand hochgehoben haben, denen, die errettet werden, ist es die Kraft Gottes. Ich sage euch mal, wenn noch mehr Menschen mit Gott in Ordnung kämen, dann hätten wir auch viel mehr Arbeiter im Erntefeld, die den Menschen draußen in der Welt weitersagen könnten, dass es Hoffnung in dieser hoffnungslosen Welt gibt. Weil der Herr Jesus sagte einmal, die Ernte ist groß, aber die Arbeiter sind wenige. Bittet den Herrn der Ernte, dass er Arbeiter aussende in seine Ernte. Und das ist meine Frage an die Gläubigen, die gerade die Hand gehoben haben. Das ist meine Frage an jeden von euch. Ist das dein Gebet? Gott hat versprochen, dass er Menschen rufen wird aus der Finsternis zum Licht, wenn wir anhaltend beten. Und dann haben wir noch das Kreuz in der Mitte zwischen den beiden Verbrechern. An ihm hing der einzige Mensch, der noch nie gesündigt hatte. Und vielleicht sitzt jemand unter uns, und ich kann das menschlich nachvollziehen, der sagt, niemals gesündigt. Du hast doch selber gesagt, das gibt's nicht. Doch, dieser eine hat nie gesündigt. Und wenn du das nicht glaubst, dann brauchst du nur nachzulesen in der Bibel, wo die Bibel uns berichtet, dass seine Todfeinde, sie haben ihn 3 Jahre lang, als er öffentlich gedient hat, beobachtet. Tag und Nacht waren da Spitzel dabei, die ihn beobachtet haben, um auch nur eine Sache zu finden, was man ihn vorhalten könnte, wo er das Gesetz, die Gebote Gottes übertreten hätte. Und die haben nichts gefunden, 3 Jahre lang, Tag und Nacht. Bei mir brauchten die keine 3 Jahre lang. Und wahrscheinlich bei dir auch nicht. Da ging das ratzfatz, dann wärst du überführt. Die haben nichts gefunden, keine Sünde hat er getan, sodass sie gezwungen waren, als sie ihn zu Tode verurteilen wollten, dass sie falsche Zeugen hervorholten, die gegen ihn aussagten. Aber die haben sich alle widersprochen. An diesem dritten Kreuz hing der, der keine Sünde getan hat. Und deswegen nenne ich dieses dritte Kreuz das Kreuz der Liebe. In der Bibel lesen wir im Römerbrief, Kapitel 5, Vers 8, Gott aber beweist seine Liebe zu uns dadurch, dass Christus für uns gestorben ist, als wir noch Sünder waren. Und das bedeutet nichts anderes, liebe Freunde, als dass nicht die Nägel es waren, die man dem Herrn Jesus durch die Hände und Füße trieb. Es waren nicht diese Nägel, die ihn am Kreuz festgehalten haben, sondern es war seine Liebe zu dir. Seine Liebe ist so groß, dass kein Leid, kein Schmerz und seien sie noch so groß, ihn davon abhalten können, deinen und meinen Platz im Gericht Gottes einzunehmen. Weil wir alle, jeder von uns, ich habe es gestern ja noch auch belegt mit einigen Aussagen aus der Bibel, wir alle hätten verdient, für unsere Sünden bestraft zu werden. Aber der Herr Jesus hat dort am Kreuz auf Golgatha in diesem Gericht Gottes unsere Sünden auf sich genommen. Bist du schon mal jemandem begegnet, der so mit der Liebe Gottes erfüllt war? Ich ja. Vor 56 Jahren bin ich einem begegnet, der so mit der Liebe Gottes erfüllt war. Und er hatte einen Namen. Der hieß Jesus Christus. Da bin ich ihm begegnet. Und da habe ich mein Herz ihm geöffnet. Und habe ihn eingeladen, in mein Leben einzuziehen und mein Leben in seine Hand zu nehmen. Nein, das hieß nicht, dass dadurch alles nie mehr ein Problem in meinem Leben auftaucht. Nein, nein, ganz im Gegenteil. Ganz im Gegenteil. Wir sind schwer gebeutelt worden in unserem Leben, in unserer Familie, in unserer Ehe, mit unseren Kindern oder was auch immer. Aber trotzdem, da hat er die Herrschaft in meinem Leben übernommen. Ich werde gleich noch einmal kurz darauf zu sprechen kommen. Aber jetzt, wo wir gemeinsam auf Golgatha stehen und wenn wir uns gemeinsam diese verschiedenen Menschen und diese drei Kreuze angeschaut haben, da will ich noch etwas anderes machen, auch wieder mit drei. Ich will eure Aufmerksamkeit lenken auf drei Schreie, die wir am Kreuz oder auf dem Hügel Golgatha hören konnten, weil es war nicht still auf Golgatha. Das war keine andächtige Stille wie in einer Kathedrale, sondern da wurde geflucht, geschrien, da war laut. Und den ersten Schrei, den ich höre, den nenne ich den Schrei des Unglaubens. Den lesen wir in Matthäus 27. Da heißt es, wenn du Gottes Sohn bist, so steige herab vom Kreuz. Und da braucht man nicht Fantasie zu haben, um aus diesem Spruch, aus diesem Schrei den Zweifel und die Skepsis herauszuhören. Sie alle wollten nämlich, so wie viele Menschen auch heute, einen Beweis dafür haben, wer er ist, wenn du Gottes Sohn bist. Die Leute wollen, dass Gott ihnen beweist, dass es Gott gibt. Oh, die gibt es so viele heute. So viele. Aber ich kann nur sagen, das ist ein äußerst gefährliches Denken. Weil ihr braucht euch im Grunde genommen nur umzuschauen, liebe Freunde. Weil überall um uns her, in der Schöpfung, in der Natur, gibt es seine Spuren. Und keiner, kein Mensch, auch kein Richard Dawkins, kann sich vor ihm entschuldigen, wenn er vor ihm steht. Da kann keiner sagen, ich habe keine Ahnung gehabt, dass es dich gibt. Weil dann der Herr Jesus sofort zu ihm sagen, du hättest dich doch nur umschauen brauchen, dann hättest du gesehen, dass es mich gibt. Weil das gibt es nicht, dass das durch Zufall entstanden ist. Das ist so gewaltig, so unglaublich. Aber ich sage euch, der Satan, der Widersacher Gottes, ist ein Meister der Verführung. Und die Bibel sagt, dass dieser Satan das Denken der Menschen verdunkelt. Sie lehnen es einfach radikal ab, an einen allmächtigen, allweisen Schöpfer Gott zu glauben und sie ziehen es vor, an eine Lüge zu glauben, wie zum Beispiel diese Lüge des sogenannten Urknalls, durch den alles entstanden sein soll. Und ich sage euch, dazu braucht man mehr Glauben, um sich vorzustellen, dass das ganze Universum mit seiner gigantischen Ordnung durch eine Explosion entstanden ist. Dazu braucht man viel mehr Glauben. Ich habe mal gelesen, ich weiß ja nicht, ob die Zahl genau richtig jetzt zitiere. Ein 64.000stel Sekunde, kann man sich gar nicht vorstellen, diesen Zeitabschnitt, gab es einen Bums aus einem Nebel, wobei die Leute natürlich nicht sagen, wo der Nebel herkam, egal. Und da ist dann unser ganzes Universum entstanden. Unser ganzes Universum, durch diesen Knall. Das ist keine Naturwissenschaft, so wie ich sie gelernt habe in meinem Studium. Das ist keine Naturwissenschaft. Das ist eine Philosophie. Das ist eine Theologie. Das ist ein Hirngespinst. Weil jeder weiß, und das ist Naturwissenschaft, was ich jetzt sage. Explosionen erzeugen nie Ordnung. Explosionen erzeugen immer Unordnung. Immer. Das kann man testen in Moskau, in New York, in Sydney, überall. Und überall bekommt man die gleichen Ergebnisse. Explosionen zerstören Ordnung. Und hier will man uns beibringen, dass durch diese gigantische Explosion diese unvorstellbare Ordnung im Universum, da ist eine Ordnung, die können wir gar nicht verstehen. Und unser Sonnensystem mit der Sonne in der Mitte und dann den Planeten, die da rumkreisen, das ist ja nicht die einzige Sonne, die wir haben, sondern es gibt ja viele solche Fixsterne. Der nächste Fixstern ist, das ist ja der Alpha Centauri, der nicht weit von uns weg ist und so weiter. Aber dieses Universum, wo die Sonne drin ist, der hat ja einen Namen. Wisst ihr, wie die heißt, dieses Universum, diese Galaxie? Milchstraße. Also, ich sag mal, in unserer Milchstraße gibt's nicht nur die Sonne als Fixstern, sondern man schätzt, dass es in unserer Galaxie Milchstraße 100 Milliarden Sterne gibt. 100 Milliarden. Und die laufen eine so präzise Bahn, so präzise, dass man ausrechnen kann, wie man das 2004 gemacht hat, als man diese Sonde Rosetta zu einem Kometen geschickt hat. Vielleicht erinnern sich die ganz Alten unter uns. Da hat man diese Rakete da losgeschickt. Man berechnete, obwohl sich alles bewegt, man konnte genau berechnen, wie die fliegen muss, um dann nach 10 Jahren da an diesem Kometen anzukommen. Da hat er so ein Labor abgeworfen in der Größe eines Kühlschranks. Erinnert ihr euch daran? So genau, so präzise ist das Universum. Und wir haben nicht nur die Milchstraße als Galaxie, sondern neben der Milchstraße haben wir noch 150 andere Galaxien. Das ist unvorstellbar. Und da sagen mir Leute, erwachsene Leute, die sagen, das ist alles durch einen riesen Bums entstanden. Und Explosionen erzeugen nie Ordnung. Da glaube ich lieber an das Märchen vom Froschkönig. Also die Bibel sagt, was mit dem Denken der Menschen hier passiert ist, durch den Widersacher, den Teufel, 2. Korinther 4, bei den Ungläubigen, denen der Gott dieser Weltzeit die Sinne verblendet hat. Aber Menschen, die sich zum Herrn Jesus bekehren, die können aus dieser Verführung heraus befreit werden. Habt ihr schon mal jemand eingeladen und der hat eure Einladung abgelehnt? Ich kann euch sagen, das tut weh im Herzen. Wenn ein Freund ein angebotenes Geschenk ablehnt und sagt, will ich nicht. Das tut weh. Schon mal erlebt? Ich habe schon erlebt. Das tut echt weh. Aber das ist genau das, was viele Menschen tun, wenn sie auf das Angebot des Herrn Jesus angesprochen werden, nämlich Vergebung ihrer Schuld und ewiges Leben geschenkt zu bekommen. Das tut dem Herrn Jesus weh. Das tut ihm mehr weh als die Nägel auf Golgatha. Und den zweiten Schrei, den nenne ich den Schrei der Umkehr und der Reue. Na, wir hören den Verbrecher am Kreuz, wie er ausrief, Herr, denke an mich, wenn du in deine Königsherrschaft kommst. Oder ich könnte es auch mit meinen Worten so sagen, er schrie, Herr, ich komme mit. Herr, ich kehre um. Herr Jesus, ich will mit dir gehen. Und da will ich noch einmal persönlich werden und sagen, wie steht das da mit dir, lieber Freund? Willst du nicht heute zum Herrn Jesus kommen, damit er dir neues Leben schenkt? Nein, du wirst hier von mir, aus meinem Mund und an diesem Platz nie hören, du musst irgendwo Mitglied werden. Machen Sie bitte hier, da wo das Kreuzchen ist, Ihre Unterschrift. Mitgliedsauftrag, Annahme oder was auch immer. Nein, darum geht es überhaupt nicht. Der Herr Jesus lädt dich ein, er will dich beschenken. Er will das, was zwischen dir und Gott steht, beseitigen, vergeben und ewiges Leben schenken. Die Bibel redet von Umkehr. Die Bibel redet von einer neuen Geburt oder von dem hineingeboren werden in die echte Familie Gottes. Nein, nicht Mitglied, nicht im Taufregister von irgendeiner Volkskirche. Nein, nein. Der Herr Jesus will alles wegnehmen, was bisher verhindert hat, dass du wieder Gemeinschaft mit deinem Schöpfer Gott haben kannst. Und ich persönlich würde so gerne helfen, dass du diesen Schritt des Glaubens zum Herrn Jesus wagst. Manchmal höre ich, dass es hier und heute immer schwerer wird, Menschen mit dem Evangelium zu erreichen. Und den Eindruck könnte man vielleicht tatsächlich bekommen. Aber ich sage euch, die Bibel ist immer noch die gleiche. Und der Heilige Geist ist immer noch der gleiche. Und Gott liebt dich immer noch genauso, jeden verlorenen Sünder. Und auch die Gnade Gottes ist immer noch dieselbe. Und auch heute noch wird jeder, der an den Herrn Jesus Christus glaubt, wer ihm vertraut, gerettet werden und ewiges Leben geschenkt bekommen. Und damit bin ich schon am letzten Schrei, den wir hören auf dem Hügel Golgatha. Und den nenne ich den Schrei des Sieges. Also wenn wir uns auf Golgatha umgeschaut haben, da ist uns ja viel Hass und viel Ablehnung begegnet. Aber es gab auch viel Liebe dort. Wir schauen uns die Gesichter an, denen wir da am Kreuz von Golgatha begegnen. Da sehen wir zum Beispiel die Mutter des Herrn Jesus. Sie war da. Ihr Herz war gebrochen. Johannes, sein Jünger, war auch da. Der stand daneben. Und der Herr Jesus hat vom Kreuz unter diesem furchtbaren Schmerz

oder die Sünderin, die man steinigen wollte von den religiösen Führern, aber die bei dem Herrn Jesus Gnade gefunden hat. Und es war auch der Hauptmann da, der nach allem, was er da gesehen und gehört hatte, nur noch sagen konnte, wahrhaftig, dieser Mensch war Gottes Sohn. Aber es waren auch diejenigen auf Golgatha, die ihn hassten und die ihn ans Kreuz gebracht haben. Die Pharisäer, die Theologen, die Selbstgerechten. Aber der Herr Jesus liebte sie alle. Deswegen habe ich dieses Kreuz auch das Kreuz der Liebe genannt. Und der Herr Jesus betete für sie, für die Guten und die Bösen. Er sagte im Lukas 23, Vater, vergib ihnen, denn sie wissen nicht, was sie tun. Und dieses Gebet, liebe Freunde, das hatte nicht nur an diesem Tag vor 2000 Jahren für die Menschen dort auf Golgatha Gültigkeit, sondern für alle Menschen zu allen Zeiten, auch für mich und auch für dich. Vater, vergib ihnen. Die wissen nicht, was sie tun, wenn sie mich ablehnen. Sie wissen nicht, was sie tun. Sie wissen nicht, was auf sie zukommt. Vater, vergib ihnen. Und dann kommt dieser Siegesschrei. Es ist vollbracht, schreit der Herr Jesus dort am Kreuz herab. Aber dann dürfen wir uns die Frage stellen, natürlich, was war denn vollbracht? Na, die Antwort ist einfach. Das Erlösungswerk, das Gott, der Vater im Himmel, ihm aufgetragen hatte, das war vollbracht. Seht ihr mal, unsere Welt hier steht, da haben wir gestern drüber nachgedacht, unter der Herrschaft der Finsternis. Und da brauchen wir auch nicht viel Fantasie. Da brauchen wir nur die Tageszeitung aufzuschlagen. Dann sehen wir, das kann doch nicht wahr sein. Ein moralisch verantwortliches Wesen, was dafür böse Dinge passieren in dieser Welt. Und das Schlimme ist, wir alle haben Anteil daran, weil wir alle genauso Sünder sind. Aber der Herr Jesus hat diese Herrschaft der Finsternis am Kreuz besiegt. Die Trennung ist beendet. Der Herr Jesus hat den Sieg davongetragen, so wie es der Paulus im Kolosserbrief Kapitel 2 beschreibt. Als er, der Herr Jesus, die Herrschaften und Gewalten entwaffnet hatte, stellte er sie öffentlich an den Pranger und triumphierte über sie am Kreuz. Das heißt, durch sein Werk am Kreuz haben wir, diejenigen, die es wollen, Zugang zu Gott, dem Vater. Die Trennung durch die Sünde ist beendet. Es gibt nichts mehr, was getan werden muss. Da muss nichts mehr hinzugefügt werden zu dem Werk des Herrn Jesus. Der Herr Jesus hat den Preis für die Sünden der ganzen Welt bezahlt. Das war ein Preis, den Gott für die Sünden festgesetzt hatte. Und der Preis lautet, Römer 6, der Lohn, die Bezahlung für die Sünde ist der Tod. Und Johannes schreibt in seinem ersten Brief, Kapitel 2, Jesus ist die Sühnung. Ich könnte auch sagen, Jesus ist die Bezahlung für unsere Sünden. Nicht alleine aber für die unseren, sondern auch für die ganze Welt. Leute, das ist so gewaltig. Als ich vor wenigen Jahren diesen Vers zum ersten Mal mit meinem Herzen richtig ergriffen, verstanden habe, da konnte ich nur jubeln. Das bedeutet nämlich, der Herr Jesus hat alle Sünden bezahlt. Aber er schmeißt die Vergebung nicht einfach so dahin, sondern das, was er alles bezahlt hat, wird deinem Lebenskonto erst dann gutgeschrieben, wenn du zu ihm kommst und ihn darum bittest. Das ist das, was er von dir erwartet, dass du zu ihm kommst. Und dazu lade ich ein, auch heute Morgen wieder. Komme zu ihm, bitte ihn um Vergebung. Herr, Jesus, vergib mir meine Sünde, nimm mein Leben in deine Hand. Das kann doch nicht so schwer sein. Doch, es ist schwer. Weil wir müssen unseren Ego loslassen. Wir müssen zugeben, dass wir aus uns heraus gar nichts vermögen. Der Herr Jesus hat am Kreuz den Sieg über den Widersacher Gottes errungen. Deswegen sagt die Bibel im ersten Korintherbrief, Tod, wo ist dein Stachel? Das ist ein Stachel. Da schrecken wir alle zurück, wenn wir daran denken. Und je älter man wird,

Ich bin jetzt 73. Je älter man wird, je häufiger denkt man daran. Wenn ich morgens aufstehe, ist das nicht selten, dass ich denke, vielleicht ist das der letzte Tag, den ich hier lebe. Und dann denke ich an meine Frau und meine Enkelkinder und bitte, Herr, lass mich noch weiter meinen Auftrag ausführen. Aber der Tod ist ein Stachel, den kennen wir alle. Seht mal, da ist ein Vater, der mit seiner kleinen Tochter im Auto unterwegs ist, auf dem Land. Und plötzlich bemerkt der Vater, dass da eine Biene im Wagen sich verirrt hat. Und die brummt da umher und seine Tochter schreit vor Angst, weil seine Tochter hat eine Allergie. Das ist für sie in tödlicher Gefahr, wenn sie gestochen wird von der Biene. Und der Vater, der langt, während er fährt, mit der Hand nach hinten und versucht, die Biene zu vertreiben. Und dann setzt die Biene sich in seine Hand und der Vater macht die Hand zu und hält die Biene in der Hand. Und dann nach einer kurzen Zeit macht er die Hand auf und die Biene sofort wieder saust durch das Auto und die Tochter schreit laut auf vor Angst. Und dann sagt der Vater zu seiner Tochter, du brauchst jetzt keine Angst mehr zu haben, Liebes. Sie kann dir nichts mehr tun. Ihr Stachel ist in meiner Hand. Das Einzige, was sie tun kann, ist, sie kann dir Angst machen. Aber sie ist keine Gefahr mehr für dich. Und das, liebe Freunde, ist ein sehr schönes Bild für das, was der Herr Jesus am Kreuz auf Golgatha getan hat. Satan schlug den Stachel des Todes in die Hände und Füße des Herrn Jesus. Und weil der Herr Jesus stillgehalten hat, wurde die Macht Satans besiegt. Und kein Mensch braucht sich mehr vor dem Tod und vor dem, was danach kommt, zu fürchten. Und deswegen geht dieser Vers, der Lohn der Sünde ist der Tod, der geht ja weiter, der hört nicht auf mit einem Punkt, sondern er geht weiter und sagt, die Gnadengabe Gottes aber ist ewiges Leben in Christus Jesus, unseren Herrn. Der Herr Jesus hat alles gemacht für dich, alles, damit du nichts mehr machen brauchst. Es ist ein Geschenk und mit einem Geschenk kannst du nur zwei Dinge machen. Ein Geschenk kannst du nur annehmen oder ablehnen. Und ich flehe dich an, nimm dieses Geschenk Gottes an. Es hängt deine Ewigkeit daran. Als der Herr Jesus gerufen hat, es ist vollbracht, da sind alle deine Sünden getilgt worden. Und Gott bietet jetzt dir sein Heil umsonst an. Und das Einzige, was er von dir erwartet, nein, keine hohe Spende, keine Halten der Gebote, sondern was er von dir erwartet ist, dass du an ihn glaubst oder mit anderen Worten, dass du ihm dein Leben anvertraust. Das geschieht mit deinem Mund, mit deinem Herzen, indem du sagst, Herr Jesus, nimm mein Leben in deine Hand. Ich weiß nicht, was kommen wird, aber ich vertraue dir mein Leben an. Das nennt die Bibel Glauben. Deine Annahme bei Gott basiert nicht auf dem, was du tust, sondern nur alleine auf dem, was der Herr Jesus am Kreuz von Golgatha getan hat und was er dir schenken will. Weder Mitgliedschaft noch gute Werke löschen auch nur eine einzige Sünde in deinem Leben aus. Und es sind die Sünden, die uns von Gott trennen. Sünde wird nur durch das vergossene Blut des Herrn Jesus am Kreuz von Golgatha vergeben. Und das Einzige, was Gott von dir erwartet, ist, dass du zu ihm kommst. Und wer zu ihm kommt, der wird ein neuer Mensch. Nein, du hast immer noch die blauen Augen wie vorher, aber in deinem Herzen ist Neues entstanden. Deswegen sagt die Bibel, darum ist jemand in Christus, so ist er eine neue Schöpfung. Das Alte ist vergangen, siehe, alles ist neu geworden. Wer zu ihm kommt, der wird gerechtfertigt und hat Frieden mit Gott. Paulus schreibt in Römer 5, da wir nun gerechtfertigt sind, so viele ihn aber aufnahmen, denen gab er das Recht, Kinder Gottes zu werden, denen, die an seinen Namen glauben. Der wird ein Kind Gottes. Ich bin ja römisch-katholisch groß geworden und ich hatte meine Religion außerordentlich ernst genommen. Ich bin jeden Samstag zur Beichte gegangen. Ich bin jeden Sonntag mit nüchternem Magen zur heiligen Kommunion gegangen. Ich habe es wirklich ernst genommen. Aber ich hatte immer, mein Leben lang, hatte ich Angst davor zu sterben. Und am meisten Angst hatte ich, an einem Freitag zu sterben. Und der Grund ist einfach, da war ich ein kleiner Knirps.
Aber ich habe so viel verstanden, wenn ich samstags zur Beichte gehe und der Priester mir meine Sünden nachlässt und ich am Freitag sterbe, habe ich mindestens eine Woche vom vorigen Samstag bis heute, mindestens so viel Sünden habe ich bei mir. Da habe ich keine Chance. Aber als ich dann 17 Jahre alt war und die Bibel gelesen habe und verstanden habe, dass Sündenvergebung nichts mit einem Priester oder Menschen zu tun hat, sondern mit Gott selbst, dass ich zu ihm gekommen bin und ihn, den Herrn Jesus, der dafür bezahlt hat, gebeten habe, Herr, vergib mir meine Sünden, nimm mein Leben in deine Hand. Da erst, als ich 17 war, da zog der Friede Gottes in mein Leben ein und hat mich seither nie mehr verlassen. Und deswegen, seht mal, der Herr Jesus hat zwar alles vollbracht, aber die Erlösung muss im Glauben angenommen werden, damit sie in deinem Leben wirksam wird. Die Schuld ist getilgt, aber es wird erst auf deinem Konto, auf dem Konto deines Lebens gut geschrieben, wenn du zu ihm kommst und ihn bittest, dir zu vergeben. Und den ersten Schritt, den kannst du auch jetzt tun, am Ende dieser Stunde. Wenn du heute gespürt hast, dass Gott dich einlädt, weise ihn bitte nicht ab, sondern sage ihm, Herr, heute komme ich. Und ich darf diese Einladung noch einmal aussprechen. Gott lädt alle ein. Geh nicht einfach nach Hause und zeige damit, dass du zu den Gleichgültigen gehörst. Oder vielleicht nur zu den Sympathisanten, der alles gut findet, aber keine persönliche Entscheidung trifft. Triff diese Entscheidung, weil Gott hat diese Entscheidung in deine Hand gelegt. Die Entscheidung, wo du die Ewigkeit zubringen willst. Und deswegen lade ich dich noch einmal ein. Herr Jesus Christus, wir danken dir von ganzem Herzen, dass du diesen Weg aus der Herrlichkeit des Himmels herunter auf diese Erde gemacht hast. Aber nicht nur das. Nicht nur, dass du als wahrhaftiger Mensch unter uns gelebt hast, gewandelt bist. Nein, du bist auch am Ende deines Lebens zu diesem Hügel Golgatha gegangen und hast dich dort an das Kreuz nageln lassen. Du bist an unserer Stelle dorthin gegangen, weil wir es eigentlich verdient hätten, weil wir alle Sünder sind, dass wir es verdient hätten, in das Gericht Gottes zu kommen, getrennt zu werden von der Quelle des Lebens. Aber das hast du an unserer Stelle ertragen. Wir hören, wie du schreist, mein Gott, warum hast du mich verlassen? Wir danken dir dafür, Herr Jesus, dass du nicht im Tod geblieben bist, sondern dass du auferstanden bist und lebst und auch jetzt gegenwärtig bist hier in diesem Zelt. Und wir danken dir, dass du auch jetzt in diesem Augenblick an die Herzenstüren derer klopfst, die noch fern sind, die bisher sich noch nicht getraut haben, herauszutreten, um sich neben dich zu stellen und dich zu bitten, dass du ihre Sünden vergibst und ihnen neues Leben schenkst. Danke, Herr Jesus, dass du auch jetzt noch einmal ziehst. Wir bitten dich, sei doch uns allen gnädig. Mach doch deutlich in den Herzen, dass wer immer zu dir kommt, du niemanden hinausstößt, sondern jeden mit Freuden annimmst. Darüber preise ich dich, Herr Jesus Christus, und danke dir und lobe dich, weil nur in deinem Namen alleine diese Rettung möglich ist. Amen.

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0: Es ist 14 Uhr.
1: 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Ohne Glauben aber ist es unmöglich, Gott wohl zu gefallen, denn wer Gott naht, muss glauben, dass er ist und denen, die ihn suchen, ein Belohner ist. Das sind Worte aus Hebräer Kapitel 11, Vers 6. Zu kurz gedacht. Viele Menschen haben eine hohe Meinung von Gott. Sie respektieren, ja bewundern ihn, und sie meinen es ehrlich. Aber sie glauben ihm nicht. Nehmen wir einmal an, jemand sagt zu Ihnen, Herr oder Frau X, ich habe große Hochachtung vor Ihnen, ich bewundere Sie, aber ich glaube Ihnen kein Wort. Würde Sie das freuen, oder wären Sie enttäuscht oder verärgert? Wenn Ihr Chef Ihnen so etwas sagen würde, würden Sie dann nicht Ihre berufliche Zukunft woanders suchen? Wenn ein Freund oder eine Freundin das zu Ihnen sagen würde, wäre das gut für Ihre Beziehung? Wie verletzt wäre eine Mutter, wenn sie ihr Kind sagen hörte, »Ich habe meine Mama sehr lieb, aber ich glaube ihr kein Wort.« Doch so oder ähnlich reden manche Christen von Gott. Sie sprechen gut über ihn, sie verteidigen oder predigen ihn sogar und meinen, das müsse er ihnen hoch anrechnen. Aber sie glauben ihm nicht. Und sie merken nicht, wie widersprüchlich das ist. Sie nehmen Gott, seine Botschaft und die Gabe seines Sohnes Jesus Christus nicht ernst und begreifen nicht, wie sehr sie Gott damit beleidigen und entehren. Sie treten seine Liebe mit Füßen und disqualifizieren sich dadurch selbst für den Himmel. Denn ohne Glauben ist es unmöglich, Gott wohl zu gefallen. Alles, was in der Bibel steht, ist geschrieben, damit ihr glaubt, dass Jesus der Christus ist, der Sohn Gottes, und damit ihr glaubend Leben habt in seinem Namen. Denn nur denen, die Jesus aufnehmen, die also an ihn glauben, gibt er das Recht, Kinder Gottes zu werden.

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Aus der Übersetzung Neues Leben, erstes Buch Samuel, Kapitel 26 bis 28. David verschont Saul ein zweites Mal. Boten kamen aus Sif zu Saul nach Gibea und berichteten ihm, David versteckt sich auf dem Hügel Hachila, von dem aus man über Jeschimon blickt. Da machte sich Saul mit 3000 der besten Männer Israels auf den Weg in die Wüste Sif, um David dort aufzuspüren. Er schlug entlang der Straße beim Hügel Hachila bei Jeschimon, wo David sich in der Wüste versteckte, sein Lager auf. Aber David erfuhr, dass Saul ihn in der Wüste suchte und schickte Kundschafter aus, die ihm bestätigten, dass Saul tatsächlich gekommen war. Da schlich David sich an das Lager Sauls heran. Er sah, wo Saul und sein Heerführer Abner, der Sohn Ners, schliefen. Die Krieger hatten sich in einem großen Kreis niedergelassen und in ihrer Mitte lag Saul. »Kommt einer von euch mit, wenn ich ins Lager zu Saul schleiche?« fragte David den Hethiter Ahimelech und Abishai, den Sohn der Zeruja und Bruder Joabs. »Ich gehe mit dir«, antwortete Abishai. Also gingen David und Abishai nachts ins Lager hinein und fanden Saul schlafend in der Mitte des Lagers liegend, den Speer neben seinem Kopf in den Boden gesteckt. Abner und die Krieger lagen um ihn herum. »Heute hat Gott dir deinen Feind ausgeliefert«, flüsterte Abishai David zu. »Lass mich ihn mit diesem Speer durchbohren«, »ich spieße ihn an den Boden. Ein einziger Stoß genügt. Ich werde nicht ein zweites Mal zustechen müssen.« »Nein«, sagte David zu Abishai, »töte ihn nicht, denn wer kann ungestraft bleiben, wenn er den Gesalbten des Herrn angegriffen hat? So wahr der Herr lebt, eines Tages wird er Sauls Leben beenden. Entweder stirbt er eines natürlichen Todes oder er wird in der Schlacht fallen. Aber der Herr bewahre mich davor, seinem Gesalbten etwas anzutun. Doch nimm jetzt den Speer dort neben seinem Kopf und den Wasserkrug und dann weg von hier.« David nahm den Speer und den Wasserkrug neben Sauls Kopf an sich. Dann entkamen er und Abishai, ohne von jemandem gesehen zu werden und ohne auch nur jemanden aufzuwecken, denn der Herr hatte Sauls Männer in tiefen Schlaf fallen lassen. David kletterte den Berg jenseits des Lagers hinauf, bis er sich in sicherer Entfernung befand. Von dort rief er zu Abner, dem Sohn Ners, und den Kriegern hinunter: »Wach auf, Abner! Wer bist du, dass du es wagst, so zum König herüberzuschreien?« fragte Abner. »Du bist doch ein Mann, nicht wahr, Abner?« höhnte David. »Wo in ganz Israel gibt es einen, der so ist wie du? Warum hast du deinen Herrn, den König, nicht bewacht, als jemand aus dem Volk kam, um ihn zu töten? Das war wirklich nicht gut. So wahr der Herr lebt, ihr alle habt den Tod verdient, weil ihr euren Herrn, den Gesalbten des Herrn, nicht beschützt habt. Sieh dich um. Wo ist der Speer des Königs? Und wo der Wasserkrug, der sich neben seinem Kopf befand?« Saul erkannte Davids Stimme und rief: »Bist du es, mein Sohn David?« David antwortete: »Ja, mein Herr und König. Warum verfolgst du mich? Was habe ich getan? Worin besteht mein Verbrechen? Doch nun hör mich an, mein Herr und König. Wenn der Herr dich gegen mich aufgehetzt hat, dann lass ihn mein Opfer annehmen. Waren es aber Menschen, dann sollen sie vom Herrn verflucht sein. Sie haben mich aus meiner Heimat vertrieben, so dass ich nicht mehr unter dem Volk des Herrn leben kann und wollen, dass ich anderen Göttern diene. Muss ich auf fremdem Boden sterben, fern der Gegenwart des Herrn? Warum ist der König von Israel ausgezogen, einen einzelnen Floh zu suchen? Warum jagt er mich wie ein Rebhuhn in den Bergen?« Da bekannte Saul: »Ich habe gesündigt. Komm zurück nach Hause, mein Sohn. Ich will dir nie mehr etwas Böses antun, denn du hast heute mein Leben hochgeachtet. Ich war ein Narr,
und habe großes Unrecht begangen. Hier ist der Speer des Königs, antwortete David. Einer von den jungen Männern soll kommen und ihn holen. Der Herr belohnt die, die Gutes tun und treu sind. Der Herr hat dich heute in meine Hand gegeben, aber ich habe dem Gesalbten des Herrn nichts angetan. So wertvoll dein Leben für mich gewesen ist, so wertvoll soll mein Leben in den Augen des Herrn sein. Er helfe mir aus allen Schwierigkeiten heraus. Und Saul sagte zu David, Gesegnet seist du, mein Sohn David. In allem, was du tust, wirst du erfolgreich sein. Dann ging David fort, und Saul kehrte nach Hause zurück. David unter den Philistern. Aber David dachte, eines Tages wird Saul mich doch noch umbringen. Am besten, ich fliehe zu den Philistern. Dann wird Saul aufhören, mich in ganz Israel zu jagen, und ich werde endlich sicher sein. Und er zog mit seinen 600 Männern zu König Achish von Gat, dem Sohn Maochs. Er blieb zusammen mit seinen Leuten bei ihm in Gat, und auch ihre Familien nahmen sie jeweils mit. David hatte seine beiden Frauen dabei, Ahinoam aus Jezreel und Abigail aus Karmel, die Witwe Nabals. Saul erfuhr schon bald, dass David nach Gat geflohen war, und hörte auf, ihn weiter zu verfolgen. Eines Tages sagte David zu Achish, »Wenn du einverstanden bist, würden wir lieber in einer der Städte auf dem Land, statt hier in der Königsstadt leben.« Da gab Achish ihm die Stadt Ziklag, die noch heute den Königen von Juda gehört. David lebte ein Jahr und 4 Monate bei den Philistern. David und seine Männer unternahmen Überfälle auf die Geschuriter, die Girsiter und die Amalekiter. Alle diese Völker bewohnten das Gebiet bis Schur und bis nach Ägypten hin. In den Dörfern, die er angriff, ließ er nicht einen einzigen Menschen am Leben. Die Schafe, Rinder, Esel, Kamele und Kleider nahm er mit und kam zurück zu König Achish. »Wen hast du heute überfallen?« fragte Achish ihn dann. Und David antwortete, »Den Süden Judas, die Jerach-Meeliter und die Keniter.« David ließ niemanden am Leben. So konnte er verhindern, dass jemand nach Gat gehen und berichten konnte, wo er wirklich gewesen war. So machte es David die ganze Zeit, während er bei den Philistern lebte. Achish glaubte David und dachte, »Inzwischen muss das Volk Israel ihn hassen. Jetzt muss er hier bleiben und mir für immer dienen.« Saul befragt eine Totenbeschwörerin. Etwa um diese Zeit rüsteten die Philister zu einem neuen Krieg gegen Israel. König Achish sagte zu David, »Ich erwarte, dass du und deine Männer mit mir in die Schlacht ziehen.« »Gut«, stimmte David zu, »jetzt wirst du selbst sehen, wozu ich fähig bin.« Dann sagte Achish zu David, »Ich mache dich auf Lebenszeit zu meinem Leibwächter.« Samuel war inzwischen gestorben und ganz Israel hatte um ihn getrauert. Er war in seiner Heimatstadt Rama begraben worden. Saul hatte alle Totenbeschwörer und Wahrsager aus dem Land Israel verbannt. Die Philister schlugen ihr Lager bei Schunem auf, Saul und das ganze Heer Israels lagerten auf dem Gebirge Gilboa. Als Saul das Heer der Philister sah, erschrak er sehr. Er fragte den Herrn, was er tun solle, aber der Herr antwortete ihm nicht, weder durch Träume, noch durch das Los, noch durch die Propheten. Da sagte Saul zu seinen Dienern, »Sucht eine Frau, die die Geister der Toten herbeirufen kann. Ich will sie fragen, was ich tun soll.« Seine Diener antworteten, »In Endor lebt eine Totenbeschwörerin.« Da verkleidete Saul sich, zog andere Kleider an und machte sich in Begleitung 2 seiner Männer auf den Weg. Als sie nachts bei der Frau ankamen, sagte er zu ihr, »Ich möchte, dass du mir durch den Geist eines Toten die Zukunft voraussagst. Hol mir den aus dem Totenreich herauf, den ich dir nennen werde.« »Willst du, dass ich getötet werde?« fragte die Frau. »Du weißt doch, dass Saul alle Totenbeschwörer und Wahrsager aus dem Land vertrieben hat. Warum stellst du mir eine Falle?«
Aber Saul schwor einen Eid im Namen des Herrn und versprach, »So wahr der Herr lebt, dir wird nichts geschehen, wenn du das tust.« Schließlich meinte die Frau, »Gut, wessen Geist soll ich für dich rufen?« »Rufe Samuel«, antwortete Saul. Als die Frau Samuel sah, schrie sie, »Warum hast du mich getäuscht? Du bist ja Saul.« »Hab keine Angst«, sagte der König zu ihr. »Was siehst du?« »Ich sehe einen Geist aus der Erde heraufsteigen«, sagte sie. »Wie sieht er aus?«, fragte Saul. »Es ist ein alter Mann, er ist in einen Mantel gehüllt«, antwortete sie. Saul erkannte, dass es Samuel war und warf sich vor ihm zu Boden. »Warum hast du mich gestört und mich zurückrufen lassen?«, fragte Samuel. »Weil ich in großer Not bin«, antwortete Saul. »Die Philister führen Krieg gegen mich und Gott hat mich verlassen und antwortet mir weder durch die Propheten noch durch Träume. Deshalb habe ich dich rufen lassen, damit du mir sagst, was ich tun soll.« Aber Samuel antwortete, »Warum fragst du mich, wenn der Herr dich verlassen hat und dein Feind geworden ist? Der Herr hat getan, was er durch mich vorausgesagt hat. Er hat dir das Königtum genommen und es einem anderen, nämlich David, gegeben. Du hast der Stimme des Herrn nicht gehorcht, als er dich anwies, seinen Zorn an den Amalekitern zu vollstrecken. Deshalb handelt der Herr jetzt so. Der Herr wird dich und Israel den Philistern ausliefern, und morgen schon werden du und deine Söhne hier bei mir sein. Der Herr wird zulassen, dass das ganze Heer Israels von den Philistern besiegt wird.« Saul fiel der Länge nach zu Boden, gelähmt vor Entsetzen über Samuels Worte. Er war sowieso geschwächt, denn er hatte den ganzen Tag und die ganze Nacht nichts gegessen. Als die Frau sah, wie erschüttert er war, sagte sie, »Herr, ich habe deinem Befehl gehorcht und habe mein Leben aufs Spiel gesetzt. Jetzt tu, was ich sage, und nimm etwas zu essen von mir an, damit du kräftig genug für den Rückweg bist.« Aber Saul weigerte sich, »Ich will nichts essen.« Doch die Männer, die ihn begleiteten, und die Frau bedrängten ihn so lange, bis er schließlich nachgab. Er stand auf und setzte sich auf das Bett. Die Frau hatte ein Kalb gemästet. Schnell ging sie hinaus und schlachtete es. Dann knetete sie Teig und backte ungesäuertes Brot. Das alles brachte sie Saul und seinen Männern. Sie aßen und machten sich noch in derselben Nacht auf den Rückweg. Aus der Übersetzung das Buch Lukas, Kapitel 18, die Verse 1 bis 17. Die furchtlose Witwe. Jesus verdeutlichte seinen Zuhörern durch eine Beispielgeschichte, dass man immer beten und dabei nicht müde werden soll. Er sagte, »Es war einmal in einer Stadt ein Richter, der keinen Respekt vor Gott hatte und dem die Meinung anderer Leute völlig gleichgültig war. In dieser Stadt lebte auch eine Witwe. Sie kam zu diesem Richter und sagte, »Hilf mir zu meinem Recht und verteidige mich gegen meinen Widersacher.« Aber lange Zeit wollte er keinen Finger für sie krümmen. Doch dann sagte er zu sich selbst, »Wenn ich auch keinen Respekt vor Gott habe und mich auch nicht um die Meinung der Leute schere, will ich jetzt doch, weil diese Witwe mich so belästigt, ihr zu ihrem Recht verhelfen. Denn sonst kommt sie am Ende noch und springt mir ins Gesicht.« Dann sagte Jesus, der Herr, »Ihr habt gehört, was dieser durch und durch ungerechte Richter gesagt hat. Jetzt stelle ich euch die Frage, wird Gott nicht den Menschen zu ihrem Recht verhelfen, die er zu sich gezogen und auserwählt hat und die Tag und Nacht zu ihm schreien? Wird er sie etwa lange auf seine Hilfe warten lassen? Ich sage euch, er wird ihnen unverzüglich zu ihrem Recht helfen. Und dennoch stellt sich die Frage, wird der von Gott gesandte Menschensohn eurer Meinung nach Glauben auf der Erde finden, wenn er kommt?« Der Pharisäer und der Steuereintreiber.
Dann erzählte Jesus einigen Leuten, die davon überzeugt waren, dass sie gerecht und viel besser waren als alle anderen, diese Beispielgeschichte. Zwei Männer wanderten hinauf zum Tempel, um dort zu beten. Der eine war ein Pharisäer und der andere ein Steuereintreiber. Der Pharisäer stand für sich allein und verrichtete sein Gebet mit diesen Worten: O Gott, ich sage dir Dank, dass ich nicht so bin wie die übrigen Menschen, die Räuber, Ungerechten, Ehebrecher und auch nicht wie dieser Steuereintreiber. Ich faste zweimal in der Woche und gebe ganz genau den zehnten Teil von allen meinen Einnahmen. Aber der Steuereintreiber stand in der hintersten Reihe und wagte es nicht, seine Augen zum Himmel aufzuheben. Stattdessen schlug er sich mit der Faust auf die Brust und sagte: Gott, vergib mir, denn ich bin ein Sünder durch und durch. Ich sage euch, dieser Mann ging wieder vom Tempel nach Hause und hatte Gottes Vergebung erfahren, anders als der Pharisäer. Denn jeder, der sich selbst über andere erheben will, wird erniedrigt werden. Wer aber demütig ist, wird hoch erhoben werden. Jesus und die Kinder. Die Leute brachten auch ihre kleinen Kinder zu Jesus, damit er ihnen die Hände auflegte. Als das seine Weggefährten sahen, wollten sie sie fortscheuchen. Aber Jesus rief sie zu sich und sagte: Lasst es doch zu, dass die Kinder zu mir kommen, hindert sie nicht daran, denn gerade für sie ist die neue Wirklichkeit Gottes da. Feierlich versichere ich euch, wer die neue Wirklichkeit Gottes nicht annimmt wie ein Kind, der wird nicht in sie hineinkommen. Aus der Übersetzung das Buch Psalm 117. Ein Aufruf zum Lob Gottes. Lobt den Herrn, all ihr Völker, singt ihm Loblieder, all ihr Nationen. Denn mächtig ist über uns seine Güte, ja, die Treue des Herrn besteht in Ewigkeit. Halleluja. Aus der Übersetzung Neues Leben, Sprüche Kapitel 15, die Verse 22 und 23. Ohne guten Rat scheitern die meisten Pläne, viele Ratgeber aber garantieren den Erfolg. An einer richtigen Antwort hat jeder Freude. Wie gut ist es, zum richtigen Zeitpunkt das Rechte zu sagen?

Herzlich willkommen vom Gebetshaus von Open Doors für verfolgte Christen. Wir wollen heute gemeinsam für Turkmenistan beten. Schön, dass du zugeschaltet bist und wir diese Zeit gemeinsam verbringen können. Ich möchte einen kurzen Text lesen aus Jakobus Kapitel 1, Vers 6. Es ist nur ein Satz. Er bitte aber um Glauben und zweifle nicht. Die Anleitung von Jakobus an uns Christen heißt, wir sollen im Glauben ohne Zweifel beten. Was heißt es für dich und für mich? Gegenteil vom Zweifel ist doch eigentlich Vertrauen und diese Gewissheit, dass Gott mich nicht nur sieht, sondern auch hört. Jakobus möchte uns in der heutigen Zeit mitteilen, dass wir auf ihn, auf Gott vertrauen sollen und diese lebendige Hoffnung auch leben können. Beim Beten dürfen wir unserem Jesus so nahe sein, dass er uns hört und versteht. Und er bewegt auch seinen Arm, wenn wir beten. Und das macht einen großen Unterschied mit den anderen Religionen. Wenn ich denke jetzt an Buddhismus oder an Islam, an Hinduismus, keiner von diesen Menschen kann behaupten, dass Gott ihn hört. Ob es Allah ist oder andere Götter, sie können es nicht behaupten, weil sie diese Zuversicht gar nicht haben. Und deshalb ist es für uns Christen so ein Privileg, dass wir zum himmlischen Vater einfach du sagen können und dass er uns sieht und unsere Gebete hört. Es kommt nicht darauf an, wie ich mein Gebet spreche, ob das ein gut formuliertes Gebet ist oder ist das ein kurzes Gebet. Er hört es und es kommt auch noch auf unsere Herzenseinstellung an. Wie sieht es mit meinem Vertrauen und meinem Gebet zu meinem Vater? Er, der ewige Vater, der Himmel und Erde geschaffen hat, kennt meine Gedanken. Ich kann vor ihm nichts verbergen und ich will auch nichts verbergen. Deshalb ist es wichtig, dass wir von Herzen beten. Jesus, der Sohn Gottes, der hat es uns in seinem Evangelium hinterlassen, wie er das Gebetsleben zu seinem Vater gepflegt hatte. Nämlich, es ist uns niedergeschrieben, dass er mit seinem Vater eins war. Und diese Einheit begeistert mich. Er hatte nicht irgendwelche egoistischen Motiven. Nein, er war in dieser Einheit mit seinem Vater immer eins. Und das ist das, was mich motiviert, dass wir einfach immer wieder auf ihn schauen und von ihm lernen, so zu beten, ohne Zweifel im Glauben, wie er gebetet hat. Und deshalb lasst uns diese Beziehung zu Jesus im Gebet immer wieder neu pflegen und ausbauen. Und wenn ich das Gebet Jesu am Kreuz sehe, dann war das vermutlich das schwierigste Gebet für ihn, dieses Verlassensein von seinem Vater, von seiner Einheit. Aber sein Vater hat auch dieses Gebet gehört. Und nun haben wir dieses Vorrecht, so zu beten wie er. Und wir wollen heute für Turkmenistan beten, ein Land, was schwierig ist. Für die einzelnen Schicksale von Menschen, die mit Jesus unterwegs sind, dass Jesus ihnen begegnet und ihr Schicksal verändert. Das Land Turkmenistan liegt in Zentralasien. Die Nachbarländer sind Kasachstan, Usbekistan, Iran und Afghanistan. Ihr merkt, es sind alles muslimische Länder, wo der christliche Glaube gefährlich ist. In Turkmenistan ist die Hauptreligion Islam. Christen machen gerade 1,1% von der Bevölkerung aus. Das Land hat 70 Jahre Atheismus hinter sich. Das hat auch enorme Spuren im Land hinterlassen. Im Jahr 1991 erlangte das Land seine Unabhängigkeit und eben durch den Zusammenbruch von Sowjetunion. Trotz des Reichtums an Bodenschätzen ist die Arbeitslosigkeit und Armut weit verbreitet. Turkmenistan ist ein Parteistaat. Und diese Regierung ist auf Zwangsarbeit und auf Strafvollzug ausgerichtet. Dadurch sind Tausende von Menschen im Gefängnis unter erbärmlichen Bedingungen. Die Regierung verlangt von jeder religiösen Gruppierung eine staatliche Registrierung, die dann eben später alle 3 Jahre neu verlängert werden muss. Alle religiösen Aktivitäten werden überwacht. Religiöse Gruppen müssen ihre Finanzen offenlegen, vor allem, wenn bei ihnen Geld aus dem Ausland reinfließt. Die Hauptreligion ist sunnitischer Islam. Die meisten Turkmenen folgen der Tradition und weniger
der Lehren des Islams. Die Überwachung von muslimischen Geistlichen ist an der Tagesordnung. Der Staat schreibt vor, wie die religiöse Praxis aussehen soll. Folter und administrative Schikanen sind an der Tagesordnung, auch bei den muslimischen Geistlichen. Die kleine Minderheit von den Christen, die aufgrund von vielen Spaltungen und geringer Zusammenarbeit unter den Konfessionen sind sehr geschwächt. Und das spielt der Regierung natürlich in die Hände. Sie haben viel mehr durch die Schwäche der Christen Macht über diese Gemeinden und Kirchen. Der Druck auf die Christen ist einfach enorm stark, vor allem auf dem Land. Hier gibt es fast ausschließlich Christen mit dem muslimischen Hintergrund, Konvertiten. Da die Kultur des Landes stark muslimisch geprägt ist, werden die Konvertiten immer wieder unter Druck gesetzt und sind im Blickfeld der Regierung. Der Staat hat christliche Konvertiten ganz besonders im Visier. Die Freikirchen im Land erleben ständige Razzien, Durchsuchungen, Verhaftungen und Geldstrafen. Insbesondere dann, wenn die Gemeinden nicht registriert sind. Eine Gemeinde zu registrieren ist fast unmöglich. Der Staat legt so viele Hürden den Gemeinden in den Weg. Der Druck für die Christen, gerade im privaten sowie kirchlichen Lebensbereich, ist enorm stark. Die Gewalt an Frauen als Konvertiten ist enorm hoch. Die Frauen sind den Männern unterordnet und deshalb sind Schlägereien, Hausarrest, Drohungen, Entführungen und Zwangsheirat einfach normal. Christliche Frauen mit muslimischem Hintergrund erleben immer wieder sexuelle Belästigung und Vergewaltigungen. Und das wird von muslimischen Männern ganz bewusst getan, damit sie unter Druck gesetzt werden in ihrer Schamkultur und dass diese Frauen wieder zurück zum Islam konvertieren. Christliche Leiter haben es besonders schwer. Sie dürfen weder Weiterbildung noch Seminare besuchen. Alle Formen von christlicher Bildung sind untersagt und werden vom Staat überwacht. Seit 2022 hat das Land einen neuen Präsidenten, der heißt Berdimuhamedow. Er ist an der Macht seit 16 Monaten, ist Nachfolger von seinem Vater. Er ist erst 42 Jahre alt. Bei seiner Amtseinführung versprach er große Offenheit in vielen Bereichen. Leider gibt es im Land keine Religionsfreiheit. Totale Überwachung. Der Präsident hat alle Macht in seiner Hand. Sein Regime ist stark atheistisch geprägt. Die Gemeinden haben wenig Hoffnung, dass unter seiner Regierung es ihnen besser gehen wird. Aber wir haben mit einem Gott zu tun, der über einem Präsidenten steht. Und deshalb wollen wir für die Christen in Turkmenistan bewusst beten. Zuerst noch ein kurzer Einblick in das Leben der Christen. Die Familie ist alles für die Menschen im Land. Wenn jemand Probleme hat, zum Beispiel, sie haben keine Krankenversicherung. Und wenn jemand ins Krankenhaus kommt, dann versorgt ihn seine Familie, seine Verwandten. Sie zahlen für die Medikamente, sie zahlen für die OPs, sie bringen ihm das Essen vorbei. Und deshalb ist es wichtig für die Christen, wenn sie Christen werden oder konvertieren, dass sie einen starken Halt in der Familie in Jesus haben. Und wenn sie meinen, du bist mein Bruder, meine Schwester, dann meinen sie doch es auch so. Sie wollen dann alle Probleme miteinander teilen. Sie erwarten von so einem Familienmitglied aus der christlichen Gemeinde, dass er bei der Hochzeit dabei ist, dass er bei der Beerdigung dabei ist. Und sie wollen wirklich alle Schwierigkeiten teilen. Deshalb bitte bete für Pastoren, die im Gefängnis sind, dass sie Salz und Licht sein können. Die Pastoren werden stark überwacht. Sie und ihre Familie und oft kommen sie ins Gefängnis. Ein Beispiel dafür ist Batir. Er war der siebte Christ in Turkmenistan, der dann zum Glauben kam von den Turkmenen. Durch seinen Dienst, durch seine Arbeit wurden hunderte von Kirchen gegründet. Eines Tages landete er und seine Mitbrüder im Gefängnis. Er wurde brutal misshandelt, über Wochen. Er war mehrfach auf dem Elektrostuhl.

Jesus, ich danke dir für dieses Land Turkmenistan, dass du sowohl die muslimische Bevölkerung, aber auch Christliche liebst. Und dass du bei diesen Pastoren und Mitarbeitern bist, die jetzt im Gefängnis sind. Ich bitte dich, dass du ihnen Kraft schenkst, das Dranbleiben und dass du ihnen Geduld schenkst, bis sie wieder freikommen. Dass du Wunder tust in diesen Gefängnissen, dass da gute Kontakte entstehen, dass sie gerade für die Behörden, die sie verhören, die sie misshandeln, ein Licht und Salz sein können. Dass die auf die Fragen richtig antworten und dass du dadurch viele von diesen Soldaten, von diesem Militär erreichst. Danke, dass du bei diesen Mitarbeitern bist, bei diesen Pastoren, dass du sie segnest, dass du mit deiner Kraft ausstattest und dass sie einfach deine Gegenwart verspüren können für heute, aber auch für die kommenden Monate und auch für die kommenden Tage, Herr. Danke dir, dass du bei ihnen bist. Dafür loben wir dich von Herzen, Vater. Amen. Bitte bete für Gemeindeleiter um Schutz und weises Vorgehen. Gerade unter der Überwachung benötigen die Gemeindeleiter und aktive Mitarbeiter Gottes Schutz und Weisheit, wie sie ihre Aktivitäten planen und durchführen. Die Älteste führen Glaubensseminare durch, Schulungen, Taufen, Hochzeiten, Beerdigungen. Und das ist nicht immer möglich, im Untergrund durchzuführen, denn das geschieht oft in der Öffentlichkeit. Nämlich gerade Taufen, Hochzeiten, Beerdigungen, die werden irgendwie in einem Gebäude, in einem Zelt oder in einer Halle durchgeführt. Und da stehen diese Pastoren in der Gefahr, oder auch die Gemeindeleiter, sie stehen in der Gefahr, erwischt zu werden und verhört zu werden, ins Gefängnis geschmissen zu werden. Lasst uns für sie beten, ganz besonders, dass Gott sie weise macht, wie sie in diesen einzelnen Veranstaltungen sich verhalten, was sie sagen, welche Informationen sie preisgeben, dass man auch für ihre Familie betet. Ihre Kinder und ihre Frauen werden genauso vom Staat überwacht. Und deshalb benötigen sie unser Gebet. Wir wollen jetzt für diese Gemeindeleiter beten, um Schutz und weises Vorgehen.

Herr Jesus, wir danken dir für dieses Land Turkmenistan und vor allem für die vielen Gemeindeleiter und Mitarbeiter, die aktiv an der Gemeinde teilnehmen, an dem Dienst in den Gemeinden teilnehmen, dass du sie weise machst. Ganz besonders, wenn sie die Veranstaltungen durchführen, die in der Öffentlichkeit sind, dass du sie weise machst, wie und welche Informationen sie weitergeben, dass du sie beschützt, damit sie nicht verhaftet werden und dass sie möglichst lange in der Freiheit bleiben können und wirklich ihre Amtshandlungen durchführen können. Segne sie, segne ihre Familie, ihre Kinder und auch vor allem, dass du ihnen Mut und Kraft immer wieder schenkst, wo sie wissen, dass sie täglich überwacht werden. Herr, halte deinen Schutz über sie durch deine Engel und durch deine Gegenwart. Und wir loben dich dafür, dass du sie segnest, dass du sie ermutigst und dass du in der kommenden Zeit bei ihnen bist. Danke dir dafür, Vater. Wir loben dich, weil du unser Gebet hörst und du wirst die Situation von diesen Gemeindeleitern immer wieder neu in deine Hand nehmen. Dafür loben wir dich. Amen. Bitte bete für die junge Generation, die Jesus erreichen möchte. Viele junge Leute leben ihr Christsein transparent und offen, ob es in der Schule ist, bei der Ausbildung oder auch an einem Arbeitsplatz. Und gerade dadurch, durch die Freundschaften, durch die gute Beziehungen, die sie haben, machen sie sich angreifbar für die Verfolger. Und deshalb ist es wichtig, dass wir für diese junge Generation beten. Im Sommer werden Ferienlager in den Bergen, in den Wäldern durchgeführt. Und dafür benötigen die Lagerleiter viel Weisheit und Gottes besonderen Schutz. Einmal, dass sie nicht entdeckt werden in den Bergen und in den Wäldern. Zum anderen, dass die Kinder und Jugendliche da richtiges Programm bekommen, dass sie dadurch geistlich wachsen können, dass sie mutig von Leitern geleitet werden. Und oft laden diese Kinder die Kollegen vom Arbeitsplatz oder Schüler mit dazu zu dieser Freizeit. Und das ist eine große Gefahr, dass solche illegale Ferienlager auffliegen können. Und deshalb bete, dass trotz allem diese muslimischen Freunde zu Jesus finden. Und lasst uns für diese evangelistische Arbeit der Jugendlichen und Kinder beten, damit die junge Generation durch Jesus erreicht wird und dass diese Jugendlichen wirklich, die nicht zur Moschee gehen, sondern eben solche Aktivitäten besuchen, Jesus kennenlernen und ihn von Herzen erleben. Darum, dafür können wir beten. Lasst uns dafür beten, dass die Gemeinden durch Social Media gerade Jugendliche erreichen können. Gott hat viele Möglichkeiten, die junge Generation zu erreichen. Lasst uns dafür jetzt beten.

Jesus, ich will dir danken, dass du gerade der jungen Generation begegnen willst. Danke, dass du durch den natürlichen Kontakt mit Christen in der Schule, bei der Ausbildung oder auch am Arbeitsplatz diese Freundschaften entstehen. Und danke, dass du durch eine Geburtstagsparty von Jugendlichen einfach auf diese muslimische Jugendliche wirken willst. Oder auch bei einer Freizeit in den Bergen, im Wald, segne du sie. Und dass sie gerade durch den Kontakt, durch die Teilnahme von diesen Freizeiten dich erleben. Und dass du junge Generation veränderst und dass sie diese Hoffnung in dir entdecken und mit dir unterwegs sind. Und dass du in diesem Land gerade dadurch Erweckung schenkst. Danke, dass du bei der jungen Generation bist. Du kannst sie auf unterschiedliche Art und Weise erreichen. Und deshalb bitten wir dich, dass du durch deinen Geist ihnen begegnest und dass sie diese Freiheit im Glauben, im christlichen Glauben erleben und erfahren. Danke, dass du uns hörst und dass du helfen wirst. Dafür loben wir dich von Herzen. Amen. Nun sind wir am Ende von unserer Gebetszeit für Turkmenistan angekommen. Vielen Dank, dass du dabei warst. Danke für dein Gebet. Nimm diese Anliegen mit, teile sie weiter mit deinen Freunden im Hauskreis oder auch wo sonst du bist und bete für Veränderung in Turkmenistan. Ich möchte dich herzlich einladen, nächstes Mal wieder dabei zu sein, ob es online ist oder auch präsent hier im Gebetshaus. Schau einfach auf unsere Webseite, auf die Termine www.opendoors.de/Gebetshaus. Schön, dass du dabei warst.

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0: 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Wir setzen fort mit dem Hörbuch Im Tal der Liebe. Ein Junge entdeckt das Leben von Edna Hong. Dieses Hörbuch ist erschienen in der christlichen Verlagsbuchhandlung Seemann. Das Tuch, das im Wind knattert, erfüllt Günther mit eigenartiger Freude. Er ahnt, dass ihm etwas fehlt. Zwar versorgt ihn seine Großmutter, aber sie empfindet ihn als Last. Seine Knochen sind verkrümmt, er kann nicht laufen. Reden kann er auch nicht. Sie bringt ihn in das diakonische Werk Bethel. Was er dort erlebt, übertrifft seine Ahnung. Er lernt sprechen, schreiben, laufen. Man liebt ihn. Doch Bethel ist bedroht. Vom Krieg und von einer Ideologie, nach der es lebensunwertes Leben gibt. Sie hören heute einen weiteren Teil aus diesem Hörbuch.
1: Am ersten Sonntag im August 1921 geschah zweierlei. Einerseits fand Günther sozusagen zu sich selbst. Zum anderen brach an diesem Tage für ihn gleichsam die Ewigkeit in die Zeit ein. Von da an wurde Günther in einer stetigen Bahn um eine Mitte geführt. Nicht, dass ihm das alles schlagartig klar geworden wäre. Schließlich war er ja erst 7 Jahre alt. Welcher 7-Jährige weiß denn schon, wie man zu sich selbst findet? Welcher 7-Jährige weiß von Zeit und Ewigkeit, weiß etwas davon, dass die Ewigkeit in die Zeit einbricht? Und wenn Günthers verwachsener Körper durch den Mangel an leiblicher Nahrung geschädigt war, so hatten doch weit mehr sein Geist und seine Seele durch den Mangel an Nahrung für Geist und Seele gelitten. Ja, es war geradezu, als seien Günthers Seele und Geist 7 Jahre lang mit Blindheit geschlagen gewesen. Dinge, die Kindern sonst ganz vertraut sind. Wind, Sterne, Sand, Lehm, Kieselsteine, Regenwürmer, Schmetterlinge. Günther kannte sie nicht einmal dem Namen nach. Auch für das neue und köstliche Empfinden, das die Liebe, die ihm hier in Bethel entgegenkam, in seiner Seele geweckt hatte, wusste er keinen Namen. 7 Jahre alt war er, und doch konnte er nicht sagen, »Ich hab dich lieb«. Denn Wörter wie Liebhaben und Liebe fehlten in seinem Wortschatz. Wer keine Liebe kennt, der kann auch das Wort Liebe nicht wirklich kennen und gebrauchen. In dem Hinterzimmer, das noch vor kurzem Günthers Welt gewesen war, hatte es keinen Sand, keinen Wind, keine Sterne, Kieselsteine, Regenwürmer oder Schmetterlinge gegeben. Und keine Liebe. Doch wenn es für seinen Körper zu spät war, sich jemals so zu entwickeln, wie er eigentlich hätte werden sollen, für seinen Geist und seine Seele war es noch nicht zu spät. An jenem Tag erkannte Günther, er war zum Leben bestimmt. Es war für ihn noch nicht zu spät, der zu werden, als der er eigentlich gemeint war. Der Günther, der am Montagmorgen in seinem Bett in Haus Patmos aufwachte, unterschied sich von dem Günther, der dort am Sonntagmorgen aufgewacht war, durch dieses. Er wollte jetzt mit seinem so schwachen Körper, mit seinem erwachten Geist und Gemüt leben. Er wollte Günther sein, wollte der Günther sein, dessen Widerspiegelung er in den Augen von Pastor Fritz gesehen hatte. Das war möglich. Etwas oder jemand wollte das. Nun war es an ihm, an Günther, das zu wollen. Niemand war glücklicher als der blinde Willi darüber, dass Günther einen neuen Anfang machte. Als Schwester Mathilde kam, um Günther anzuziehen und zum Frühstück zu holen, war Willi schon bei ihm. Er war so aufgeregt, wie es nur je ein Lehrer gewesen ist, dessen bisher träger Schüler plötzlich ganz anders wurde.
2: »Tante Mathilde!« Willi bringt Günther sprechen bei. Willi bringt Günther beten bei. Günther für Tante Mathilde beten.
3: Wad du da aus sein?
1: Günther stockte und sah fragend auf seinen Lehrer.
2: Vater unser im Himmel. Im Himmel, Günther. Wadaus sein Himmel?
1: Gut, Günther, fabelhaft, rief Schwester Mathilde. Sogar Kurt im Nachbarbett lächelte ein bisschen. Günther begriff bei seinem Neuanfang recht wenig von den Gesangbuchversen, Psalmen, Gebeten und Bibelsprüchen, die sein blinder Lehrer ihm in den nächsten Monaten beibrachte. Wer weiß, ob sein Lehrer sie selbst begriff. Aber weil Willi keine Augen hatte, war er ganz Ohr und deshalb lernte er so viel nach dem Gehör. Günther fragte den jungen Diakon, der ihn an diesem Tag zum Buchenwald brachte,
3: »Du wadais sein Himmel?«
1: Es dauerte eine Weile, bis der Diakon die merkwürdigen Laute, die Günther herausbrachte, verstanden hatte. Aber dann lachte er. »Nein, Günther, ich bin nur eins von seinen vielen Kindern, genauso wie du. Also sind wir Geschwister. Ich bin dein Bruder Hermann. Kannst du Bruder Hermann sagen?«
3: »Bruder Hermann«, sagte Günther triumphierend.
1: Auch Kurt wurde Günthers Lehrer. Er brachte ihm manches bei, was er von dem blinden Willi nicht lernen konnte.
3: »Was ist das?« fragte Günther ihn wieder und wieder,
1: denn sein Gehirn, mit 10 Billionen herrschender Zellen das leitende Organ des Körpers, reagierte auf seinen neuen Lebenswillen, indem es die Befehle des Willens an die rund 480 Muskeln des Körpers weitergab. »Ausstrecken, greifen«, sagte der Wille, und Günthers Gehirn sandte den Befehl an die Muskeln weiter. Die waren zuerst steif und hartnäckig. So entstand ein Krampf zwischen den hartnäckigen Muskeln und dem hartnäckigen Willen. Schließlich siegte der Wille. Günthers Hand streckte sich vor und berührte ein feuchtes, träges Lebewesen, das sich sogleich in eine starre, gewundene Schale zurückzog.
3: »Was ist das?« fragte Günther.
1: »Eine Schnecke«, sagte Kurt. »Den rechten Fuß heben«, kommandierte Günthers Wille, und das Gehirn sandte den Befehl zu den Muskeln im rechten Bein. Wieder der gleiche Kampf wie vorhin. Wieder siegte der Wille, und die Muskeln hielten das dünne, weiße, gekrümmte rechte Bein in einen Flecken des bernsteinfarbenen Lichtes, das schimmernd durch die Zweige drang. Ein Insekt mit schlankem Leib und 4 leuchtenden Flügeln, dunkelgelb und schwarz, ließ sich auf seinen Zehen nieder.
3: »Was ist das?« fragte Günther.
1: »Ein Schmetterling«, sagte Kurt. Mittlerweile waren die Siege Günther in den Kopf gestiegen. »Aufstehen und gehen«, befahl sein Wille, und das Gehirn sandte das unbesonnene Kommando an die Muskeln weiter. Die schmerzenden Muskeln in seinen steifen Armen und Beinen mühten sich ab, bis sie schließlich den Körper in eine kauernde Haltung brachten.
3: »Auf, auf«, tobte der Wille, »aufstehen!«
1: Günthers Körper taumelte unsicher in die Höhe und stürzte nach vorn gegen den Stamm einer 100-jährigen Buche.
3: »Bruder Hermann! Bruder Hermann!« schrien Kurt und Willi gemeinsam.
1: »Immer schön langsam, Brüderchen«, sagte Bruder Hermann. Er hob ihn auf und trug ihn wieder nach Haus Patmos. Dort wusch ihm Schwester Mathilde das Blut vom Gesicht ab. »Auf keinen Fall«, erklärte Dr. Blümke bei der wöchentlichen Arztvisite. »Du darfst nicht eher laufen, als bis dein Körper soweit ist.« Günthers Hände waren für immer steif nach unten und zum Handgelenk hin gekrümmt. Günthers Wille mochte noch so scharfe Befehle durch die Nerven an Hände und Finger senden. Seine Hände und Finger würden ihm niemals helfen, zu kriechen, Purzelbäume zu schlagen, eine Tasse, einen Löffel oder einen Bleistift zu ergreifen. Aber Vorstellungen, Begriffe, Bedeutungen, das war etwas anderes. Günthers Hände konnten zwar nicht fassen, wohl aber sein Verstand. Schwester Mathilde brachte Günther zu einem kleinen Klassenzimmer in Haus Patmos, wo Schwester Friedchen etwa 10 Kinder unterrichtete. Günther lernte dort die Zahlen, und seitdem war sein Kopf wie ein Taubenschlag, in dem Zahlen ein- und ausflogen. Und all die Farben, die ihn so merkwürdig froh gemacht hatten, das Rot in dem karierten Tischtuch, das Schwarz und Gold des Schmetterlings, dort in dem Klassenzimmer bekamen sie ihre Namen. Er lernte den Wortschatz für räumliche Beziehungen. Nah, weit, oben, unten, innen, außen, darüber, darunter, mehr, weniger. Und den Wortschatz der Höflichkeit. Bitte, danke, guten Morgen, gute Nacht, auf Wiedersehen. Hier, in diesem kleinen Klassenzimmer, fing Günther an, eine Sprache zu lernen, die gerade Bethel kennzeichnet. Natürlich ist es nicht nur die Sprache Bethels. In jedem Volk gibt es Menschen, die sie sprechen und verstehen. Und doch ist es keine internationale Sprache. Es ist eine übernationale Sprache. Sie hat gar nichts mit Nationen zu tun. Sie hat es mit dankbaren Herzen zu tun. Seit Bethel ein Ort voller dankbarer Herzen ist, spricht man diese Sprache dort fließend, nämlich die Sprache des Lobpreises. Niemand lernte die für Bethel so kennzeichnende Sprache des Lobpreises schneller als Günther. Er, der gerade aus einem öden, lieblosen Hinterzimmer in dieses heitere Tal voller Liebe gekommen war, konnte diese Sprache gar nicht schnell genug lernen. Seine Lehrer brauchten ihn nicht im geringsten zu treiben. Es zog und trieb seine Seele und seinen Geist immer zu. Ja, ähnlich wie all das Strecken und Greifen in dieser Zeit seine Muskeln schmerzte, ähnlich schmerzlich wollten seine Seele und sein Geist über sich hinaus. Bis zum Geburtstag von Pastor Fritz, Mitte August, hatte Günther einen Lobpreis aus einem Psalm Davids gelernt. Den wollte er ihm dann aufsagen. Wenn Pastor Fritz oder seine Frau Julia Geburtstag hatten, wurden sie in alle Pflegehäuser von Bethel eingeladen. Aber nach Haus Patmos kamen sie immer zuerst, denn die Patmos-Kinder hatten den ersten Platz in ihren Herzen. Als sie die Geburtstagstorte mit Fruchteis gegessen hatten, sangen die Kinder Lieder für ihn. Manche schenkten ihm Bilder, die sie ihm gemalt hatten. Pastor Fritz nahm nacheinander jedes Kind in den Arm und zog es an sich. »Dankeschön, Liebling, danke!« Die Kinder, die nicht sprechen konnten, drängten sich in ihrer Freude an ihn. Manche machten sich an seinen kahlen Kopf, seinem Schnurrbart und sogar an seinen Nasenlöchern zu schaffen. Günther dachte fast, er käme überhaupt nicht mehr bis zu Pastor Fritz, so langsam rückte die Reihe vor. Aber wenn er nun seinen Psalmvers vergaß, als er in seinem Rollstuhl, den die Männer in der Tischlerwerkstatt von Haus Klein Nazareth für ihn gemacht hatten, endlich bei dem Geburtstagsgast angelangt war, hatte er den Spruch vergessen. Das war nicht etwas, wobei die Muskeln den Befehlen des Verstandes nicht gehorchten. Nein, der Verstand konnte sich einfach nicht auf die Worte besinnen. Sprachlos saß Günther da. Gar nichts aus seinem neuen Wortschatz kam ihm zu Hilfe. Nicht einmal ein höfliches Wort. Nicht einmal, ich gratuliere dir. Ah, du bist das, Günther. Siehst du aber fein aus. Julia, das ist Günther, mein neuer Freund. Günther, das ist Frau Julia, meine Frau. Langsam hob Günther den gesenkten Blick zu dem Gesicht einer Frau, der ihre Güte so schlicht und natürlich stand, wie ihr handgewebtes Kleid. Sicherlich hatte sie sich am Morgen sorgfältig das Haar aufgesteckt, aber mittlerweile war der Knoten verrutscht und kleine Strähnen baumelten ihr in den Nacken. Sie merkte sich so etwas nie, weil sie sich nie die Zeit nahm, in den Spiegel zu gucken. An diesem warmen Augusttag sah sie so rot und nett wie ein Apfel aus. Und ebenso wie ein Apfel hatte sie gar keine Ahnung, wie nett und gut und freundlich sie aussah. Günthers Geist tat einen dreifachen Freudensprung, und plötzlich fiel ihm wieder ein, was er dem Ehrengast als Geschenk sagen wollte. »Ich will den Herrn preisen alle Zeit, sein Lob soll immer da in meinem Munde sein.« Soweit hatte Tante Friedchen es Günther beigebracht, aber Pastor Fritz wusste den Psalm noch weiter. Mit klingender Stimme fuhr er fort, »Meine Seele rühme sich des Herrn, die Gebeugten mögen es hören und sich freuen.« Frau Julia setzte da ein, wo er aufhörte. Sie beugte sich zu Günther herunter,
3: legte ihre Hand auf seine verwachsene Hand und sagte so, als spräche sie nur zu ihm, »Erhebet den Herrn mit mir und lasset uns alle seinen Namen erhöhen.« Als Günthers erster Monat in Bethel zu Ende ging, hatten sich so viele Sinnquellen in seinem Geiste aufgetan, dass vermutlich sein Geist den farbig angestrahlten Niagarafällen glich. Nicht alle waren muntere Quellen. Eine brach hervor und floss in einer stillen, traurigen Unterströmung weiter. Es war die wachsende Einsicht, dass die meisten Kinder in Haus Patmos und sehr viele Patienten in Bethel auf andere Weise krank waren als er selbst. Es war die Erkenntnis, dass irgendwann und irgendwie etwas in ihrem Gehirn falsch gelaufen war. Was da falsch gelaufen war, begriff Günther natürlich nicht. Aber dass etwas falsch gelaufen war, merkte er sehr deutlich. Jeden Tag sah er die Zeichen und Merkmale dafür, dass seine Freunde, die ersten Freunde seines Lebens, vor, bei oder nach der Geburt, einen Gehirnschaden erlitten hatten. Beispielsweise Henrik. Er konnte seine Bewegungen nicht beherrschen. Seine Gliedmaßen zitterten und zuckten krampfhaft, seine Hände und Füße kamen fast nie zur Ruhe. Weiter waren da Leni, Manfred und viele andere Kinder in Haus Patmos, die laufen und sprechen konnten, die sich allein anziehen und ohne Hilfe essen konnten. Aber auch in ihrem Gehirn war etwas nicht in Ordnung, denn sie alle hatten Anfälle. Diese Anfälle überkamen sie so plötzlich und unerwartet, wie jemanden ein gewaltiges Niesen oder ein Schluckauf überkommt. Nur ein winziger Augenblick, und statt Fröhlichkeit und Wohlbefinden herrschte ein einziger Wirrwarr. Aber alle miteinander, von den geistig und körperlich Kräftigsten bis zu den Schwächsten, alle kannten und verstanden die Sprache des Lobpreises. Sogar die taubstumme und schwer geistig behinderte Dora, die nur quieken konnte. Man brauchte ihr bloß in die Augen zu sehen, um zu wissen, dass ihre Quiekser reine Wonne ausdrückten. Denn die Augen sagen alles. »Ich hab dich lieb«, sagten ihre Augen, »und ich bin der glücklichste Mensch auf der Welt.« Eine Seele gab es in Haus Patmos, die widersprach Doras Augen. Denn diese Seele war fest überzeugt, dass der glücklichste Mensch auf der ganzen Welt ein Junge war. Und der hieß Günther.

0: Kurt hatte unter allen Freunden Günthers in Haus Patmos die meisten Anfälle und auch die schwersten. Mit jeder Gehirnattacke wurde er körperlich hinfälliger. Und doch war es Kurt, der Günther reicher beschenkte als alle anderen Patmos-Kinder. Nämlich mit der Schilderung einer harmonischen Familie, mit dem lebendigen Bild eines irdischen Zuhauses voller Liebe. Das hing nun an den kahlen Wänden von Günthers Vorstellungswelt. Solange abends im Schlafraum das Licht noch nicht ausgedreht war, pressten die beiden Jungen das Gesicht gegen die Bettgitter und redeten miteinander. Der eine goss die überströmende Liebe zu seinem Zuhause dahin, wo bei dem anderen eine Leere war. Er goss sie so reichlich aus, dass Günther anfing, Kurts Eltern im Gespräch Mami und Vati zu nennen, als seien es seine eigenen Eltern. »Wie hieß Mami eigentlich?« fragte Günther mal. »Rahel.« Vati nannte sie manchmal »Rahel, du meine Freude, mein Juwel, meine Jüdin.« Dann hob er mich hoch und umarmte mich und nannte mich Benji. »Wieso Benji? Du heißt doch Kurt.« Also musste Kurt ihm die biblische Geschichte von Jakob, Lea, Rahel und den 12 Söhnen erzählen. Benjamin war der Jüngste. Der war Jakobs liebstes Kind, weil er Rahels Sohn war und Jakob liebte Rahel am meisten. »Verstehst du? Jakob und Isaak und Abraham sind meine Vorfahren.« »Das sind bloß drei«, sagte Günther, voller Stolz, dass er mit den Zahlen Bescheid wusste. »Ach, wo denkst du denn hin?«, lachte Kurt, und dann erklärte er Günther, wie das mit den Vorfahren gemeint ist. »Sind denn Jakob und Isaak und Abraham auch meine Vorfahren?«, fragte Günther. »Eigentlich nicht, weil du kein Jude bist. Sie waren auch nicht Vatis Vorfahren. Vati war kein Jude, aber wir haben alle jüdischen Feste gefeiert. Das Fest der Tempelweihe, das Purimfest, das Passafest und die christlichen Feste auch, Advent, Weihnachten und Ostern. Alle Feste haben wir gefeiert, Vati, Mami und ich. Aber am meisten Weihnachten.«
1: »Weihnachten? Was ist das?« fragte Günther.
0: Entsetzt fuhr Kurt in seinem Bett hoch. »Du willst doch nicht etwa sagen, dass du nicht mal weißt, was Weihnachten ist?«
1: »Wir haben nie irgendwas gefeiert«, antwortete Günther kleinlaut.
0: In dem Augenblick ging das Licht aus. Günther flüsterte im Dunkeln:
1: »Meinst du, dass wir hier in Bethel Weihnachten feiern werden?«
2: »Natürlich, hier in Bethel feiern wir alles. Hier ist es ganz wie zu Hause. Schlaf jetzt, Günther, ich bin müde.«
0: Aber ein Weilchen später hörte Günther, dass Kurt halblaut vor sich hin sagte,
1: »nicht ganz wie zu Hause«,
0: und dass er leise weinte. Günther lag im Dunkeln da und machte sich Gedanken. War es besser, wenn man ein wunderschönes, liebevolles Zuhause gehabt und es verloren hatte, oder war es besser, wenn man so ein Zuhause nie kennengelernt hatte? Bald weinte auch er still vor sich hin über den großartigen Vati, der gegen Kriegsende an die Front kam und gleich am ersten Tag dort fallen musste. Über die hübsche Mami, die so dunkle Locken hatte wie Kurt und die in der Grippeepidemie nach dem Krieg gestorben war. Über diesen schönen Jungen, diesen Benji, der auch die Grippe gekriegt hatte. Und dann diese Anfälle und der jetzt immer schwächer wurde. Am nächsten Morgen stand Willi schon zeitig zwischen ihren beiden Betten. Ihm war es ebenso klar wie Günther, der es mit seinen Augen sah, dass Kurt in dieser Frühe einen Anfall hatte und in heftigen Krämpfen lag. Endlich hörten das Schütteln und die Zuckungen des Körpers auf. Kraftlos und erschöpft lag er da. Allmählich kam er aus seinem geistigen Dunkel wieder zum Bewusstsein und öffnete die Augen.
1: »Ich glaube, bald komme ich zu Vati und Mami.«
0: »Nein!« rief Günther heftig. Vorwurfsvoll wandte ihm Willi das blinde Gesicht zu.
1: »Nicht nein sagen, zu Hause in Himmel gut, in Himmel am allerschönsten.«
3: »Nein, nein, nein«, schluchzte Günther.
0: »Ich weiß, wann ich da sein werde«, sagte Kurt, und seine Stimme klang fest und fröhlich.
1: »Zu Weihnachten.«
0: So kam es, dass Günther seinem ersten richtigen Weihnachtsfest mit sehr geteilten Gefühlen entgegensah.
2: Einerseits war es, als ob er einen neuen Stern entdeckte. Zuerst war da ein winziges Lichtpünktchen am Himmel. Das wurde von Tag zu Tag größer, bis es schließlich der größte und hellste Stern war. Andererseits war es aber, als ob eine dunkle Wolke dicht über dem Horizont auftauchte, und die Wolke wurde auch von Tag zu Tag größer. In der ganzen Zeit, als Günther nach und nach eine klarere Vorstellung von Weihnachten bekam, ging sein Freund Kurt nach und nach dem Tode entgegen. Am ersten Adventssonntag hoben sich die gegensätzlichen Empfindungen, mit denen Günther auf Weihnachten zuging, nahezu auf. Um 3 Uhr war das Angstgefühl praktisch verschwunden. Bis dahin war alles neu und erregend schön. Zum Wecken läutete nicht wie sonst eine Glocke. Heute gingen die Schwestern von Haus Patmos mit brennenden Kerzen in den Händen durch alle Schlafräume und sangen das schöne Adventslied von Paul Gerhardt. »Wie soll ich dich empfangen und wie begegne ich dir?« Dann erklang vom Berg der Zionskirche her, gespielt von Pastor Kulos Bläserchor, das Lied »Macht hoch die Tür, die Tor macht weit, es kommt der Herr der Herrlichkeit«. Jeder Raum in Haus Patmos war an diesem Morgen vom herben Duft des Tannengrüns erfüllt. In jedem Raum war ein Adventskranz aufgehängt mit 4 weißen Kerzen für die 4 Adventssonntage. Der größte Kranz hing im Speisesaal über dem Mitteltisch. Seine erste Kerze wurde nicht angezündet, solange Pastor Fritz noch nicht da war. Er kam nach der Mittagsruhe. Günther sah gleich, dass es diesmal anders sein würde als sonst, wenn Pastor Fritz um diese Zeit eine biblische Geschichte erzählte. Frau Julia war nämlich dabei und hatte einen Korb in der Hand, der mit roten Bändern geschmückt war. Und in dem Korb lagen lauter Lebkuchensterne. Ihre Zacken waren mit Punkten von Zuckerguss verziert. »Schwester Friedchen, wer zündet denn dieses Jahr die erste Adventskerze an?« fragte Pastor Fritz. »Wir haben uns gedacht, dies Jahr sollte Kurt das tun«, war Schwester Friedchens Antwort. Sie hob Kurt aus dem Wagen, in dem er jetzt gefahren wurde, weil er zum Laufen zu schwach war, und gab ihn Pastor Fritz in die Arme. Der glänzende, kahle Kopf neigte sich auf den dunkellockigen Kopf, und einen Augenblick lehnte sich eine gerötete Wange an eine blasse, magere Wange. Gespannt sahen die Kinder, wie Schwester Friedchen dem Jungen ein kleines, brennendes Licht in die Hand gab und wie er sich nach der großen Kerze am Adventskranz ausstreckte, die noch nicht angezündet war. Doch ehe die Flamme der einen Kerze den Docht der anderen berühren konnte, fiel das brennende Lichtchen herunter. Ein seufzendes Stöhnen kam über Kurts Lippen und ein Krampf nach dem anderen schüttelte seinen Körper. Rasch nahm ihn Schwester Friedchen auf den Arm und verließ mit ihm den Raum. Da stieß Günther in seiner plötzlich wiedergekehrten Angst und Not aus voller Kehle einen gellenden Schrei aus.
1: »Alles hat einen Knacks!«
2: Alle drehten sich nach Günther um und sahen ihn an, aber Günther schaute nur auf ein Gesicht. Noch einmal schleuderte er seine wilde, verzweifelte Klage diesem Gesicht entgegen.
1: »Alles hat einen Knacks!«
2: Jetzt waren sämtliche Blicke erwartungsvoll auf Pastor Fritz gerichtet. Der sah Günther an, und einen Augenblick schien es, als ob die zentnerschwere Last von Schmerz und Leiden, die sich in Bethel zusammenballt, Pastor Fritz erdrücken wollte. Für Günther war das Gefühl der gespannten Vorfreude auf Weihnachten praktisch ausgelöscht durch jenes andere, das Gefühl der Angst. Seine Klage wurde zum Hilferuf. »Was ist denn so Großes an Weihnachten?« Die kleine Kerze sank auf den Tisch. Gleichmäßig tropfte das Wachs herunter. Frau Julia langte nach ihr, blies sie aus und fasste die Hand von Pastor Fritz. Seine Hand klammerte sich fest an ihre. »Kinder«, sagte er endlich, wandte sich von Günther zu ihnen, ganz persönlich, mit einer Bitte an sie. Und jeder Einzelne empfand, wie persönlich diese Bitte war. Günther möchte wissen, was das Große an Weihnachten ist. Es ist nötig für Günther zu wissen, was das Große an Weihnachten ist. Und ihr seid nötig für mich. Ihr müsst mir helfen, ihm das zu sagen. Bitte, helft ihr mir?«
0: Manfred war der Erste, der aufstand und das Ergebnis seiner Denkarbeit vorbrachte.
2: »Weihnachten ist im Dezember. Dezember ist der 12. Monat. Weihnachten ist am 25. Am 25. Tag im 12. Monat.«
0: »So ist es. Schönen Dank, Manfred«, sagte Pastor Fritz. Und Manfred setzte sich. Ganz unten am Tisch erhob sich Petra. Sie war die älteste Patientin in Haus Patmos, 35 Jahre alt. Aber ihr Verstand war 5 Jahre jung. Sie war als treue Helferin für die kleinen Kinder in Patmos geblieben und auch jetzt bot sie wieder ihre Hilfe an. Schließlich hatte sie die Weihnachtsgeschichte ja schon oft gehört.
1: »Weihnachten ist so groß, weil Gott uns da seinen Sohn Jesus geschickt hat, unseren Heiland.«
2: »Das ist wahr, Petra. Dankeschön. Aber warum? Warum, Kinder, hat Gott uns seinen Sohn als Heiland geschickt?«
0: Willi hatte in allen Liedern und Psalmen gesucht, die er auswendig konnte. Jetzt sprang er auf.
1: »Die Gefangenen Israels erlösen«, rief er.
2: »Sehr gut, Willi. Danke.« Aber Pastor Fritz schien noch immer auf eine andere Antwort zu warten.
0: Leni mühte sich ab und zerbrach sich den Kopf.
1: »Warum, oh warum nur hatte Gott uns zu Weihnachten seinen Sohn geschickt?«
0: Und schließlich brach in diesem dämmernden Gehirn ein großes Licht hervor. Leni kletterte auf ihren Stuhl und von da auf den Tisch.
1: »Darum«, rief sie siegesgewiss, »weil alles einen Knacks hat.«
0: Pastor Fritz ging auf Leni zu und schloss sie in seine Arme. Von ihrer stolzen Höhe aus konnte sie ihn begeistert auf den Kopf küssen. Dann kniete Pastor Fritz neben Günthers Stuhl nieder. Ihre Blicke trafen sich. Auf dem gleichen Weg, auf dem der Schmerz so rasch von einem zum anderen gelangt war, kam das strahlende Vertrauen wieder.
2: »Es ist wahr, Günther, dass alles einen Knacks hat.
0: Gott sieht den Knacks besser als wir, und der Knacks ist noch viel, viel schlimmer, als wir glauben. Und darum hat Gott seinen Sohn aus der himmlischen Heimat auf unsere Erde geschickt. Nicht damit er den Knacks überkleistert, sondern damit er alles ganz neu macht. Das ist das Große an Weihnachten, Günther.

0: Am vierten Adventssonntag holte Schwester Mathilde Kurt in ein kleines Schlafzimmer, das neben ihrem eigenen lag. So konnte sie in den langen Winternächten besser auf ihn Acht geben. Aber als am 22. Dezember die Patmos-Kinder in den hell erleuchteten Speiseraum marschiert kamen und dabei ihr Kinderlein kommet sangen, saß neben Pastor Fritz Kurt auf einem Kissen in seinem Wagen. Vor Pastor Fritz stand eine Weihnachtskrippe, vollständig mit Maria, Josef, dem Jesuskind, mit Ochs und Esel, mit den Hirten, den drei Weisen aus dem Morgenlande, mit den Engeln und dem Stern. Vielen Patmos-Kindern waren die Figuren nun schon ebenso vertraut wie die Weihnachtsgeschichte, aber sie drängten sich so eifrig zur Krippe, um sie zu sehen und die Geschichte zu hören, dass sie kaum auf den Tisch mit einem Geschenk für jedes Kind achteten, der mit einem großen weißen Tischtuch bedeckt daneben stand. Darf ich heute Abend, wenn ich euch die Geschichte vom Christuskind erzähle, Kurt ganz dicht bei mir haben? Fragte Pastor Fritz. Ihr wisst doch, dies ist Kurts letztes Weihnachten bei uns. Die Kinder nickten stumm. Sie wussten alle, dass es Kurts letztes Weihnachten bei ihnen war. Auch Günther wusste es, aber er hatte jetzt keine Angst mehr dabei. Und darf ich auch Günther dicht bei mir haben, wenn ich die Geschichte erzähle? Denn es ist Günthers erstes Weihnachten bei uns. Schließlich und endlich kamen all die einzelnen Fetzen und Bröckchen über Weihnachten, die Günther während der ganzen Adventszeit mitbekommen hatte, wie die Teile eines Puzzles an ihren richtigen Platz. Niemand konnte ja die Weihnachtsgeschichte besser erzählen als Pastor Fritz. Wenn er die Schnitzfiguren eine nach der anderen in die Höhe hielt, gab er ihnen damit ihren Platz in den Herzen der Patmos-Kinder. Und das waren die Krippen, in denen sie lebendig strahlten. So ärmlich und bescheiden auch diese Herbergen, ihre Herzen, sein mochten, sie hatten doch Raum für all die vielen Tiere, Engel und Menschen. Die Patmos-Kinder waren behindert im Denken, nicht aber in der Anbetung. Als das Tuch von dem Gabentisch abgenommen wurde, gab es einen Jubel. Alle wussten, was da los war. Alle, außer Günther. Er hatte noch nie in seinem Leben etwas geschenkt bekommen. Auch als er sah, wie seine Freunde zum Gabentisch hingingen und ein Geschenk bekamen, Leni einen Teddybären, Monika eine Puppe, Willi eine Mundharmonika, konnte er sich noch nicht vorstellen, dass irgendetwas für ihn dabei sein könnte. Nicht einmal, als er seinen Namen hörte, als Schwester Mathilde ihn an den Tisch heranschob und ihm eine lustig bemalte Eisenbahn auf den Schoß legte. Nicht einmal dann konnte er wirklich glauben, dass es seine Eisenbahn war, die nur ihm allein gehörte, dass er ebenso wie die anderen vor Freude quietschen und schreien konnte. »Guck mal, guck doch mal, sieh nur, was ich zu Weihnachten gekriegt hab!« Günther betastete jeden Wagen der Eisenbahn, die Lokomotive, den Kohlentender, den Postwagen, den Personenwagen, den Bremswagen. Man konnte sie aneinanderhaken und wieder einzeln abnehmen. Sie hatten richtige Räder, die sich drehten. Wenn Günther sich auf den Bauch legte, konnte er den Zug schieben, dass er im Kreis herumfuhr.
1: »Günther, Günther, wo bist du denn?«
0: rief Willi und tastete in der vergnügten Schar um sich.
1: »Guck mal, was ich zu Weihnachten gekriegt hab. Eine Mundharmonika.«
2: »Hier bin ich, Willi«, rief Günther.
1: »Und was ich gekriegt hab, eine Eisenbahn.«
0: Und auf einmal musste Günther an Kurt denken. Ob Kurt auch ein Weihnachtsgeschenk bekommen hatte? Und wenn nicht, sollte er ihm dann seine Eisenbahn geben? Er ruckelte mit seinem Stuhl, Willi half und schob, und so gelang es, dass er wieder zu Kurt kam. Der lag auf seinem Kissen und betrachtete ganz begeistert eine zierlich aus Olivenholz geschnitzte Figur, Mutter und Kind. Warum kam diese Schnitzerei Günther so bekannt vor? Ach richtig, die hatte er ja im Zimmer von Schwester Mathilde gesehen. Günther und Schwester Mathilde tauschten einen Blick aus und die Schwester schüttelte ganz leicht den Kopf.
1: »So schön ist sie, die Mutter Maria«, sagte Kurt. »Ganz wie Mami.«
0: Am 24. Dezember dachte Günther gar nicht an Kurt und nicht daran, dass Kurt zu Weihnachten in die Heimat im Himmel kommen wollte.
1: Beim Frühstück fütterte ihn Schwester Anna mit seinem Haferbrei, weil Schwester Mathilde, wie sie sagte, zu tun hatte. Dabei erzählte sie ihm, heute Abend gingen alle Patmos-Kinder, die kräftig genug waren, zur Christvesper in die Zionskirche. Bruder Hermann hatte versprochen, Günther dorthin zu tragen und Willi mitzunehmen. Schwester Anna sagte, etwas Schöneres als die Christvesper am Heiligen Abend in der Zionskirche könnte man sich gar nicht vorstellen. Den ganzen Vormittag spielte Günther mit seiner Eisenbahn und Willi übte auf der Mundharmonika Stille Nacht, Heilige Nacht. Kurz vor dem Mittagessen kam Schwester Mathilde und schob Kurt in seinem Wagen herein. Kurt hat mich gebeten, ihn zu euch zu bringen. Er möchte euch jetzt Lebewohl sagen, weil er weiß, dass er bald von uns fortgeht, in seine Heimat im Himmel. Kommt ihr bitte alle her und sagt Kurt Lebewohl? Willi war als erster bei ihm.
2: Du Willis Freund, Willi spielt für dich Stille Nacht, Heilige Nacht.
1: Nein, Willi, sagte Schwester Mathilde sanft, Kurt ist zu müde, um sich dein Spiel anzuhören. Er möchte dir nur die Hand geben und dir Lebewohl sagen. So einfach war das. Ein Händedruck und ein Lebewohl.
2: Leb wohl, Willi. Leb wohl, Kurt, du Willis Freund.
3: Leb wohl, Leni. Leb wohl, Kurt.
1: Vielleicht hielt Kurt Günthers Hand ein wenig länger fest. Aber wenn er ihm zuletzt noch etwas Besonderes sagen wollte, er war zu schwach dazu.
2: Leb wohl, Günther. Leb wohl, Kurt. Grüß Mami und Vati.
1: Einige Zeit später, Bruder Hermann wollte eben Günther und Willi zur Christvesper abholen, kam Schwester Mathilde wieder.
4: Unser Kurt ist jetzt im Weihnachtssaal, im Himmel. Er hat gesagt, wir sollen nicht traurig sein.
1: Und doch rannen die Tränen auf Bruder Hermanns Kragen herunter, als er Günther den Berg hinauftrug.
4: Günther, sagte Bruder Hermann, weine dich ruhig aus, du brauchst dich deshalb nicht zu schämen. Auch Tränen sind ein Geschenk der Liebe.
1: Aber denke doch, wie reich du bist, dass du einen solchen Freund gehabt hast. Und denke auch daran, wie reich wir alle sind, dass Jesus Christus aus der Heimat im Himmel auf die Erde gekommen ist und als unser Freund unter uns gelebt hat.
0: Am zweiten Weihnachtstag band Pastor Fritz alles zusammen. Die Traurigkeit und die Freude. An diesem Tag nahmen die Patmos-Kinder endgültig Abschied von ihrem Freund, der nach Haus zum Vater im Himmel gegangen war. Es war nicht ein bisschen beängstigend oder erschreckend, der sterblichen Hülle eines geliebten Menschen nahe zu sein. Jedes Kind, das eine Kerze halten konnte, hatte eine in der Hand. Jedes stellte seine brennende Kerze vor dem schlichten Kiefernsarg nieder. Darin lag Kurt wie ein Schlafender, in den gefalteten Händen sein Weihnachtsgeschenk, die Olivenholzschnitzerei der Mutter mit dem Kind. Pastor Kulo spielte auf seiner Posaune »O du Fröhliche« und die Kinder sangen das Lied von der Weihnachtsfreude, als sei gar nicht der Tod im gleichen Raum. Dann stand Pastor Fritz am Sarg und sprach. Lange sah er auf den Knaben, der trotz seiner wächsernen Blässe nur zu schlafen schien. Pastor Fritz ließ seine Augen wandern, bis sie Günther gefunden hatten. Kurt hat sich gewünscht, in den Himmel zu kommen. Ich glaube, er hatte deshalb Heimweh nach dem Zuhause im Himmel, weil ihm sein Zuhause hier auf der Erde so lieb gewesen ist. Ihr alle wart seine Freunde, und ihr habt gesehen, dass er gar keine Angst vor dem Sterben hatte. Und das ist das Große an Weihnachten.

0: Gottes Lamm, mein Bräutigam, außer dir soll mir auf Erden nichts sonst liebers werden. Weicht, ihr Trauergeister, denn mein Freudenmeister Jesus tritt herein. Denen, die Gott lieben, muss auch ihr Betrüben lauter Freude sein. Duld ich schon hier Spott und Hohn, dennoch bleibst du auch im Leide, Jesu meine Freude. Günther hatte schon manches Gesangbuchlied gehört, seit er am 1. August nach Bethel gekommen war. Aber noch nie hatte ihn eines so beeindruckt wie dieses. Die Melodie war ruhig, voller Würde, eindringlich. Aber die Worte, darin war alles gesagt. Alles, was Pastor Fritz zu ihm geredet hatte, seit er seinen verwachsenen Körper zum ersten Mal in die Arme genommen und tief in ihn hineingeblickt hatte. Alles, was er heute bei Kurt gesagt hatte. Oh, wenn er doch solche Lieder wüsste, Wort für Wort, wenn er doch solche Lieder singen könnte für andere Menschen, damit auch sie hörten, was das Lied sagte. Weicht, ihr Trauergeister, denn mein Freudenmeister Jesus tritt herein. Günther hatte heute nicht einmal eine brennende Kerze in die Hand nehmen und vor Kurt Sarg niedersetzen können. Aber wenn seine Hände unfähig waren, sein Geist war es nicht. Er konnte solche Lieder lernen. Viele, ganz viele. Das konnte er und das wollte er tun. Ja, er würde es tun und sie singen. Sicher, er würde nie singen wie eine Nachtigall, eher krächzen wie eine Krähe. Aber wenn er nur gut genug singen könnte, dass die Leute hörten, was die Worte Großes sagten. Günther sah auf, als sei er aus einem Traum erwacht. Seine Augen ruhten auf Kurt in seinem Sarg.
1: »Kurt«, flüsterte er, »ich bin nicht mehr traurig. Du bist bei unserem Freudenmeister und ich bin froh.«
0: Und das war Günthers erstes Weihnachten in Bethel.

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Na, seid ihr bereit? Herzlich willkommen zur Kindersendung hier bei Radio Segenswelle. Ich bin Anna Sawatzki und ich freue mich riesig, dass wir jetzt eine halbe Stunde Zeit füreinander haben. Bevor wir so richtig starten, wollen wir Gott kurz in unsere Mitte einladen. Guter Vater, danke für die Zeit, die wir jetzt miteinander haben. Danke für die Musik und für die Geschichten. Bitte segne alle Kinder, die gerade zuhören. Und lass uns spüren, dass du da bist. Amen.

0: Naiman war geheilt. Gott hatte ihn von dieser schrecklichen Krankheit, dem Aussatz, geheilt. Deshalb war Naiman Gott sehr, sehr dankbar. Elisa hatte ihm gesagt, dass er sich 7-mal im Jordan untertauchen sollte und Gott ihn dann gesund machen würde. Deshalb ging Naiman jetzt schnell zu Elisa zurück. Er wollte Elisa und Gott danken. Elisa, sprach Naiman, jetzt weiß ich, dass nur der Gott Israels der einzige wahre Gott ist. Denn er hat mich geheilt und ich möchte ihm und dir danken. Nimm dieses Geschenk von mir an. Naiman hatte sehr kostbare Geschenke aus seinem Land mitgebracht, die er Elisa zum Dank geben wollte. Er hatte viel Silber dabei und einige kostbare Kleider. Nein, sagte Elisa. Naiman verstand nicht. Warum wollte Elisa keine Geschenke annehmen? Nein, sagte Elisa noch einmal. Ich nehme die Geschenke nicht. Gott hat dich geheilt und nicht ich. Danke Gott für deine Heilung. Elisas Diener stand in einiger Entfernung. Er verstand Elisa auch nicht. Warum nimmt er denn die Geschenke nicht an? Sieht er nicht, wie kostbar sie sind? Gehasi schüttelte den Kopf. Er hat alles mitbekommen und er hatte auch die schönen Geschenke von Naiman gesehen. Silber, hübsche, schöne Kleider und noch vieles mehr. Da ist doch die Gelegenheit, reich zu werden. Aber Gehasi musste zusehen, wie Naiman mit all den Geschenken wieder umkehrte. Gehasi war richtig wütend auf Elisa. Immer wieder dachte er an die schönen Geschenke. Wenn Naiman nur ihn gefragt hätte, er hätte sie sofort angenommen. Und Gehasi wollte sie unbedingt haben. Er war so richtig gierig darauf, habgierig. Kennst du das? Wenn du etwas sehr gern haben möchtest und noch mehr als gerne. Da hat jemand ein ganz tolles Spielzeug und du hast es nicht. Oder jemand hat einen neuen Pulli bekommen. Genauso einen, wie du ihn immer schon haben wolltest. Und dann wirst du so richtig neidisch. Du willst es auch unbedingt haben. Weißt du, das ist nicht gut. Die Habgier macht dich, mein kleiner Freund, nur traurig und wütend. Und so war es auch bei Gehasi. Er konnte sich nicht freuen, dass Naiman gesund war. Er konnte sich nicht freuen, dass Naiman Elisa die Geschenke angeboten hatte. Er dachte immer nur daran, dass er sie gerne haben wollte. Und plötzlich hatte er einen Gedanken. Ich kann doch Naiman hinterherlaufen. Er soll mir einfach einige der Geschenke geben. Die Idee gefiel Gehasi so gut, dass er sofort loslief. Doch dann hielt Gehasi noch einmal an. Oh, was sage ich Naiman denn? Überlegte er sich. Doch bald hatte er eine gute Idee und lief weiter, bis er Naiman eingeholt hatte. Naiman schaute sich um und sah, dass Gehasi ihm hinterherlief. Sofort ließ er seinen Wagen anhalten und stieg aus. Er ging Gehasi entgegen. Ist alles in Ordnung? Geht es Elisa gut? Fragte Naiman. Ja, es ist alles in Ordnung, entgegnete Gehasi. Aber Elisa schickt mich zu dir, weil er eine Bitte hat. Das war gelogen. Aber Gehasi dachte immer nur an die Geschenke und er wollte sie auf jeden Fall haben. Dafür war er auch bereit zu lügen. Es sind 2 Prophetenjünger aus dem Gebirge zu uns gekommen, die nicht viel Geld haben, log Gehasi. Gib ihnen doch bitte etwas von deinen Geschenken. Einen Zentner Silber und 2 von den Feierkleidern. Ein Zentner Silber? Das war ein ganzer Sack voll. Das war ein kleines Vermögen. Davon konnte man reich werden. Gehasi schaute Naemann erwartungsvoll an. Und Naemann freute sich, dass Elisa jetzt doch seine Geschenke annehmen wollte. Deshalb antwortete er sofort voller Freude. »Natürlich kannst du es haben. Weißt du was? Ich gebe dir die 2 Kleider und 2 Zentner Silber.« Naemann legte das Silber in die Säcke. Dann gab er die Säcke und die Kleider seinem Dienern. »Trag sie für Gehasi nach Hause«, forderte er sie auf. Gehasi war so aufgeregt. Jetzt hatte er die Geschenke. Jetzt wird er reich werden. Kurz bevor sie ankamen, schickte er die beiden Diener von Naemann zurück und versteckte schnell das Silber und die Kleider. Dann ging er zurück zu Elisa, so als ob nichts geschehen war. »Wo warst du?«, fragte Elisa.
1: Gehasi schüttelte den Kopf.
0: »Ich war nirgendwo. Ich war die ganze Zeit hier.« Wieder log Gehasi. Dieses Mal log er sogar seinen Lehrer Elisa an, den Propheten. Die Habgier hatte ihm so weit gebracht, dass er immer weiter sündigte. Wenn du merkst, dass in deinem Herzen Habgier ist und es Dinge gibt, die du unbedingt haben willst, dann sage es Gott. Du kannst mit Gott über alles reden. Bitte ihm um Vergebung und bitte Gott, dass er diese schlechten Gefühle wegnimmt. Du hast so viel Gutes, was Gott dir gegeben hat. Daran kannst du dich freuen. Dann bist du viel glücklicher, als wenn du immer mehr und mehr und noch mehr haben willst. Gehasi war nicht glücklich. Er hatte jetzt Angst, dass Elisa etwas mitbekommen hatte. Elisa hatte nichts direkt gesehen, aber Gott hatte ihm gezeigt, was geschehen war. »Ich habe in meinem Geist gesehen, wie du zu Naemann gegangen bist und ihm um die Geschenke gebeten hast«, sagte Elisa zu Gehasi. »Jetzt bist du reich und kannst dir viele Dinge kaufen, die du willst. Aber du wirst nicht glücklich werden. Und weil du so habgierig warst, wirst du von jetzt an aussätzig sein, so wie es Naemann war, bevor er geheilt war.« Das waren harte Worte von Elisa, aber an die Folgen hatte Gehasi nicht gedacht. Er hatte nur an die Geschenke gedacht. Gehasi schaute seine Arme und Beine an. Überall sah er weiße Flecken. Der Aussatz. Er hatte jetzt zwar Geld, aber jeder würde einen großen Bogen um ihn machen, weil er aussätzig war. Gehasi hatte keine Möglichkeit, seinen Fehler wieder gut zu machen. Aber wir heute haben sie, denn Jesus ist für unsere Sünden gestorben. Wenn du merkst, dass du auch oft habgierig bist und weißt, dass das nicht in Ordnung ist, dann kannst du Jesus um Vergebung bitten. Und er vergibt dir und du kannst wieder neu mit Gott anfangen. Ich möchte dir einen Vers mitgeben, an den du denken darfst, wenn du wieder etwas Besonderes wünschst. Denn die Wurzel aller Übel ist die Habsucht. Diesen Vers findest du im 1. Timotheus, Kapitel 6, Vers 10, das ist in der ersten Hälfte. Denn die Wurzel aller Übel ist Habsucht.

Es ist Freitag. Uli macht die Hausaufgaben zu, das Heft in den Schulranzen, sein Mäppchen da noch rein. Jetzt kann das Wochenende beginnen. Er freut sich. Die Sonne scheint und es ist das beste Wetter zum Fahrradfahren. Er läuft zu Mama in die Küche und ruft noch, Mama, bin dann draußen. Komm pünktlich nach Hause. Klar, die Tür knallt zu und hops, hops, hops, ist er auch schon unten im Fahrradkeller. Er kann immer 2 Stufen gleichzeitig runterspringen. So viel Übung hat er da schon drin. Jetzt muss er nur noch sein Fahrrad im Fahrradkeller finden. Das erste gehört Frau Meier. Da muss er sehr vorsichtig sein. Die ist ein bisschen empfindlich mit ihrem Fahrrad. Oh, das zweite Fahrrad, das gehört Herrn Burkhardt. Er schaut sich das Fahrrad an. Ist ein ganz neues. Boah, ist das schick. Richtig schick. Der überlegt, boah, wenn ich groß bin, hole ich mir genauso eins. Ja, aber jetzt brauche ich das noch nicht, weil mit so einem schicken Rad kann man überhaupt nicht durch den Wald fahren. Und durch Pfützen fahren dürfte ich dann auch nicht. Müsste ich ja jeden Tag mein Fahrrad putzen. Endlich sieht er sein Fahrrad hinten in der Ecke und versucht es aus dem Fahrradkeller zu schieben. Irgendwie heute gar nicht so

ist lecker und gesund. Adrian will auch nicht trinken, wünscht sich einfach zu versinken, denn er schämt sich jetzt so sehr. Und ganz leise flüstert er: Komm, wir wollen es probieren und dein Auto reparieren. Und nach einer kurzen Zeit: Das war ich, es tut mir leid.

Schon ist unsere gemeinsame Zeit wieder um. War das schön mit euch? Ich möchte noch für euch beten. Lieber Gott, danke für die schönen Lieder und die spannenden Geschichten. Wenn wir jetzt das Radio ausmachen, geh du einfach mit uns mit. Egal, ob wir gleich wild spielen, gemütlich essen oder heute Abend müde ins Bett krabbeln, zeig uns, dass du da bist und alles heil und neu machst. Heute, morgen und jeden Tag im Jahr. Pass auf uns und unsere Lieblingsmenschen auf. Amen. Habt einen gesegneten Tag. Bis bald, eure Anna Sawatzki von Radio Segenswelle.

Josef wurde von seinen Brüdern nach Ägypten verkauft. Die Brüder hatten ihre Herden in Dothan geweidet und Josef sollte hingehen und sich nach ihnen erkundigen. Dazu musste er etwa 100 Kilometer laufen. Die Brüder sahen ihn schon von Weitem, weil sie ihn an seinem Ärmelrock erkannten. Es war Judas Idee gewesen, Josef an die vorbeiziehenden Ismaeliten zu verkaufen, denn eigentlich wollten die Brüder Josef töten, weil sie schrecklich neidisch auf ihn waren. Er war nämlich der Lieblingssohn ihres Vaters Jakob. Damit kein Verdacht auf die Brüder fiel, zerrissen sie den Ärmelrock und tränkten ihn in Blut. Jakob trug großes Leid wegen Josef. Judah verließ die Brüder und heiratete eine kanaanäische Frau. Er bekam 3 Söhne, die ersten beiden starben. Tamar war die Frau des ersten und zweiten Sohnes gewesen, aber bisher kinderlos. Eigentlich hätte auch der jüngste Sohn Tamar heiraten müssen, aber Judah verhinderte das. Deshalb verkleidete sich Tamar als Hure und bekam auf diese Weise von Judah Zwillinge. Der ältere hieß Peres. Von ihm kommen später der König David und auch der Herr Jesus. Jetzt erfahren wir, wie es mit Josef weitergeht, der nach Ägypten verkauft wurde. Hören wir in 1. Mose 39 ab Vers 1. Josef wurde hinab nach Ägypten geführt und Potiphar, ein ägyptischer Mann, des Pharao Kämmerer und Oberster der Leibwache, kaufte ihn von den Ismaelitern, die ihn hinabgebracht hatten. Und der Herr war mit Josef, so, dass er ein Mann wurde, dem alles glückte. Und er war in seines Herrn des Ägypters Hause. Und sein Herr sah, dass der Herr mit ihm war, denn alles, was er tat, das ließ der Herr in seiner Hand glücken, so dass er Gnade fand vor seinem Herrn und sein Dienst.

0: Diener wurde. Der setzte ihn über sein Haus, und alles, was er hatte, tat er unter seine Hände. Und von der Zeit an, da er ihn über sein Haus und alle seine Güter gesetzt hatte, segnete der Herr des Ägypters Haus um Josefs willen, und es war lauter Segen des Herrn in allem, was er hatte, zu Hause und auf dem Felde. Darum ließ er alles unter Josefs Händen, was er hatte, und kümmerte sich, da er ihn hatte, um nichts, außer um das, was er aß und trank. Und Josef war schön an Gestalt und hübsch von Angesicht. Ein Kämmerer ist eine Art Minister. Wir hörten eben, dass Josef hübsch war. Das ist auch Potiphas Frau aufgefallen. Vers 7. Und es begab sich danach, dass seines Herrn Frau ihre Augen auf Josef warf und sprach, »Lege dich zu mir.« Potiphas Frau wollte das mit Josef tun, was normalerweise ein Mann und eine Frau innerhalb der Ehe tun. Es ist nicht ausgeschlossen, dass Potiphas Frau mit ihrem Mann keine Ehe führen konnte, weil Potiphar als Kämmerer des Pharao vielleicht verschnitten war. Verschnittene Männer nennt man auch Eunuchen. Hören wir jetzt, wie Josef reagiert, Vers 8. Er weigerte sich aber und sprach zu ihr, »Siehe, mein Herr kümmert sich, da er mich hat, um nichts, was im Hause ist, und alles, was er hat, das hat er unter meine Hände getan. Er ist in diesem Hause nicht größer als ich, und er hat mir nichts vorenthalten, außer dir, weil du seine Frau bist. Wie sollte ich denn nun ein solch großes Übel tun und gegen Gott sündigen?« Die Frauen in Ägypten waren damals sehr verführerisch gekleidet, und das war für Josef sehr schlimm. Vers 10. Und sie bedrängte Josef mit solchen Worten täglich, aber er gehorchte ihr nicht, dass er sich zu ihr legte und bei ihr wäre. Es begab sich eines Tages, dass Josef in das Haus ging, seine Arbeit zu tun, und kein Mensch vom Gesinde des Hauses war dabei. Und sie erwischte ihn bei seinem Kleid und sprach, »Lege dich zu mir.« Aber er ließ das Kleid in ihrer Hand und floh und lief zum Hause hinaus. Josef war nicht nur hübsch, er war auch fleißig. Er hatte großes Ansehen. Auch die Herrin des Hauses hatte in gehobenen Kreisen großes Ansehen. Für diese schöne Frau war es sehr demütigend, dass Josef sich nicht zu ihr legte, sondern ein solches Tun Sünde nennt. Deshalb fängt sie an, Josef zu hassen. Doch wenn Josef sich mit Potiphas Frau eingelassen hätte, hätte er nicht nur gegen Gott gesündigt, sondern auch Potiphas Herrschaft in Frage gestellt. Das Einzige, was Josef übrig blieb, war die Flucht. Die Frau packte ihn an seinem Kleid, aber er ließ es einfach da. Zum zweiten Mal in Josefs Leben wird ein Kleidungsstück zum falschen Beweismittel. Erst ist es der bunte, zerrissene, mit Blut beschmierte Ärmelrock, jetzt ist es sein Oberkleid in der Hand von Potiphas Frau. Vers 13. Als sie nun sah, dass er sein Kleid in ihrer Hand ließ und hinaus entfloh, rief sie das Gesinde ihres Hauses und sprach zu ihnen, »Seht, er hat uns den hebräischen Mann hergebracht, dass der seinen Mutwillen mit uns treibe. Er kam zu mir herein und wollte sich zu mir legen, aber ich rief mit lauter Stimme. Und als er hörte, dass ich ein Geschrei machte und rief, da ließ er sein Kleid bei mir und floh und lief hinaus.«
1: Die Frau Potiphas behauptete also, dass Josef sie vergewaltigen wollte, und begründete das damit, dass Josef geflohen war, weil sie angefangen hatte zu schreien. Wobei in Wahrheit die Reihenfolge ja vertauscht wurde. Josef ist zuerst geflohen und sie hat dann geschrien. Es geht mit Vers 16 weiter.
0: Und sie legte sein Kleid neben sich, bis sein Herr heimkam, und sagte zu ihm eben dieselben Worte und sprach, »Der hebräische Knecht, den du uns hergebracht hast, kam zu mir herein und wollte seinen Mutwillen mit mir treiben. Als ich aber ein Geschrei machte und rief, da ließ er sein Kleid bei mir und floh hinaus. Als sein Herr die Worte seiner Frau hörte, die sie ihm sagte, und sprach, »So hat dein Knecht an mir getan«, wurde er sehr zornig. Da nahm ihn sein Herr und legte ihn ins Gefängnis, in dem des Königs Gefangene waren. Und er lag allda im Gefängnis. Obwohl Josef unschuldig war, klagte er Gott nicht an. Weiter in Vers 21. Aber der Herr war mit ihm und neigte die Herzen zu ihm, und ließ ihn Gnade finden vor dem Amtmann über das Gefängnis, so daß er ihm alle Gefangenen im Gefängnis unter seine Hand gab und alles, was dort geschah, durch ihn geschehen mußte. Der Amtmann über das Gefängnis kümmerte sich um nichts, denn der Herr war mit Josef, und was er tat, dazu gab der Herr Glück.
1: Wir hatten gehört, dass Potiphar sich in seinem Hause um nichts kümmerte, solange Josef dort war. Auch im Gefängnis gewinnt Josef schnell das Vertrauen des Amtmannes. Gott ist auch im Gefängnis mit Josef, und Josef ist auch im Gefängnis Gott weiter treu.

0: Es ist 17 Uhr.
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2: Interessante und wichtige Ergebnisse sind auch, wenn du als Frau einen Herzinfarkt hast, muss man dich etwas anders behandeln als ein Mann. Warum? Weil dein Körper auf die Medikamente anders reagiert. Weil es andere Symptome gibt, bei denen sich bei der Frau ein Herzinfarkt äußert als beim Mann. Das sind auch Ergebnisse der Gender Studies, der Gender-Forschungen. Es gibt Unterschiede, wie Männer und Frauen lernen. Beispielsweise gibt es immer mehr Bildungspolitiker, die darauf hinweisen, dass es ein weibliches und männliches Lernen gibt. Man kann das auch an Hirnregionen festmachen, Verknüpfungen und so weiter. Man merkt es unter anderem auch daran, dass jetzt flächendeckend, egal in welchem Bildungssystem ist es so in Deutschland, also egal welcher Schultyp, dass Frauen die besseren Schulabschlüsse haben. Dass es in fast jedem Studiengang mehr Frauen gibt, die Studienanfänger sind und auch das Absolvieren des Studiums als Männer. Und manche Feministinnen, die sind dann noch etwas dabei und reiben sich hin, aber wir haben doch immer gewusst, Frauen sind die besseren Menschen. Nein, nein, das ist eben nicht der Fall. In der Gender Studies sagt man nicht, Frauen sind die besseren Menschen, sondern man sagt, das momentane Bildungssystem entspricht eben eher dem weiblichen Lernen. Und da überlegt man dann neu, was kann man denn tun, dass Männer in der Gesellschaft nicht abgehängt werden vom Lernen? Und vielleicht sagen jetzt einige Frauen, ja, dabei ist ja gar nicht so schlimm, dann nehmen wir als Frauen die Spitzenposition in Anspruch. Das wird wahrscheinlich auch darauf hinauslaufen in den nächsten Jahrzehnten. Aber ihr Frauen, freut euch nicht zu früh, denn wenn ihr nur noch Loser als Männer habt, werdet ihr auch nicht glücklich. Und wenn die immer nur zutiefst verunsichert sind und unzufrieden sind, dann kannst du einen Top-Job haben, aber dann geht's dir auch schlecht zu Hause. Und zumal, da musst du ja noch doppelt so viel arbeiten, weil der Mann seine Arbeitsleistung nicht mehr bringt, weil er sich verunsichert fühlt. Also deshalb sorgt dafür, dass ihr auch starke Männer habt, die bewusst sind, was sie tun und wissen, dass das auch gut ist, denn davon profitiert ihr selbst. Nicht? Das muss man ganz deutlich vor Augen sagen. Und das ist ein Massenproblem. Es gibt heute Massen, gerade von jungen Männern, die dann zum Beispiel in Süchte hineinkommen. Spielsucht, viel, viel häufiger bei jungen Männern als bei jungen Frauen. Alkoholsucht, viel, viel häufiger bei jungen Männern als bei jungen Frauen. Und viele führen es darauf zurück, dass eben viele Männer heute in der Gesellschaft zutiefst verunsichert sind über ihre Position, wer sie sind, was sie sind. Ganz typisch ist auch Umfragen, Shell-Studie zur deutschen Jugend. Wie ist das? Männer wollen sich heute nicht mehr binden. Da ist dann irgendeine Frau, so spät ist wie Mitte 20, sagen die meisten Frauen, ach, eigentlich heiraten wäre auch nicht schlecht. Also nicht, das ist zumindest so ein Traum irgendwie. Der Traum auch nach der Shell-Studie zur deutschen Jugend ist, die meisten Jugendlichen wünschen sich eine treue Beziehung, noch eine große Hochzeit und dann irgendwie ein kleines Einfamilienhaus, wirtschaftlich abgesichert und so einen friedlichen Rahmen, in dem man dann die Kinder aufziehen kann und auch einen Beruf, der einen erfüllt. So, das ist viel der Traum vieler junger Frauen in Deutschland heute. Aber die jungen Männer lassen sich nicht mehr darauf ein. Junge Männer wollen keine Kinder, sie wollen keine feste Partnerschaft. Im Job brauchen sie endlos lange, ehe sie sich festlegen, was sie eigentlich wollen und wer sie sind und ob sie diese Verantwortung tragen können oder so. Ich rede jetzt über einen Durchschnitt, nicht über jeden einzelnen Mann. Und das ist ein Problem. Das ist ein Problem für Männer, das ist aber auch ein Problem für die Gesellschaft. Und das erkennt man durch diese Genderforschung. Da erkennt man, hier müssen wir mehr dafür sorgen, dass Männer besser lernen können. Und das Ganze gilt auch für Kommunikation. Viele, die verheiratet sind, werden das wissen, dass Frauen anders argumentieren, kommunizieren. Als ich jung verheiratet war, habe ich gedacht, ich verstehe ganz genau, was meine Frau sagt. Zwischenzeitlich habe ich den Eindruck, wahrscheinlich werde ich es nie ganz verstehen. Und ich könnte da zahllose Beispiele nennen, wo das immer wieder so ist, wo ich dann denke, was will meine Frau mir jetzt eigentlich sagen? Und manches Mal bekomme ich schon Panik, wenn sie mich irgendwas fragt, nicht? Also was weiß ich, dann fragt sie mich, was machst du heute Abend? Und da weiß ich, eigentlich will sie was ganz anderes, was geht was total anderes. Vielleicht will sie eigentlich was einkaufen oder die Wohnung umräumen oder sonst irgendwas. Und dann denke ich mir schon mal, manchmal frage ich auch, was willst du eigentlich? Ja, weil ich mir immer schon denke, ja, und zwar, weil ich mir denke, wenn ich jetzt die falsche Antwort gebe, gibt es eine große Krise, also besser lass uns doch gleich darüber sprechen, was jetzt eigentlich dann der Punkt ist. Oder was ich bei meiner Frau auch schätze, ist, das ist auch wohl bei Frauen häufiger, dass Frauen, man sagt, Männer häufiger überlegen lange Zeit und dann legen sie sich fest. Und dann fällt es ihnen ganz schwer, den einmal gefassten Entschluss zurückzunehmen. Also Männer in der Diskussion lieben es, ihre Meinung zu verteidigen. Das ist bei Frauen nicht ganz so intensiv. Also bei meiner auch schon gar nicht. Sondern bei meiner Frau ist es so, jetzt kann sie mit einer Meinung starten und ich denke mir, okay, hier ist jetzt so die Gegnerschaft. Und am Ende der Diskussion, manchmal ist sie meiner Meinung. Wo ich dann fast denke, das gibt's doch gar nicht. Du hast doch eine andere Meinung vertreten, ne, am Anfang. Ich meine, an sich kann ich ja froh sein, wenn es dann so läuft. Ne? Und, ja. Das war übrigens auch so, als wir uns kennengelernt haben, unser erstes Date, nicht? Also wo wir dann abgemacht haben, so um übereinander zu sprechen. Dann hat meine Frau mir später auch gesagt, gut, sie hat nur eingewilligt da rein, weil sie mir sagen wollte, dass sie mich nicht liebt. Also man, das fand ich ja, hätte ich das gewusst, dann wäre ich ja wahrscheinlich schon mit dem Herzinfarkt dahin gegangen. Nicht? Ich wusste ja nicht genau, was mich erwartet. Und dann hat sie mir ja so eine Dreiviertelstunde erzählt, wie das so alles so läuft und wie wir zueinander stehen, was sie über mich denkt. Und am Ende sagt sie, Michael, ich liebe dich. Also ich meine, gut, dass ich nicht wusste, was der Ausgangspunkt war, nicht? Sondern nur das Ende mitbekommen habe. Und aber man sagt eben, dass Frauen stärker in der Lage sind, in einem Gespräch Meinungen zu entwickeln, weiterzuentwickeln. Männern fällt das häufiger schwerer. Weshalb Männer stärker zu Dogmatik tendieren. Nicht? Das ist so und dann kämpfe ich darum. Und wenn sie ihre Meinung äußern, dann müssen sie meistens in ihre Höhle gehen. Nicht? Also das heißt irgendwie das Büro, die Werkstatt, der Garten, sonst irgendwie etwas. Und da wird dann nachgedacht und so. Und dann können sie wieder rauskommen und sagen, jetzt bin ich dieser Meinung. Also so geht das dann manchmal. Und hier, glaube ich, diese Erkenntnisse sind ja gut. Die sind gut, dass wir besser lernen, in der Gemeinde zu kommunizieren, besser lernen, in der Ehe zu kommunizieren, besser unsere Frauen zu verstehen, unsere Männer zu verstehen und so weiter. Also hier sind Einzelergebnisse aus der Medizin, aus der Psychologie, aus der Pädagogik, auch aus vielen anderen Wissenschaftsbereichen, die uns deutlich machen, Mann und Frau sind unterschiedlich. Und viele dieser Ergebnisse gehen auf Gender Studies zurück, also auf die Erforschung der Unterschiedlichkeit von Mann und Frau im alltäglichen Leben, wie auch eben in allen anderen Wissenschaftsbereichen. Das finde ich erstmal gut. Gut finde ich auch eine zweite Sache bei dem Gender Mainstreaming, was eben diese Geschlechtlichkeit und die Ordnung der Geschlechtlichkeit angeht. Und zwar, dass neu die Frage gestellt wird, ob wirklich alles, wie Mann und Frau sich verhalten, schon festgelegt werden muss oder neutral festgelegt werden kann. Also ob man jetzt sagen kann, ich habe jetzt manche Sachen beschrieben, wo wir sagen, rein physiologisch sind Frauen so und sind Männer so. Rein psychisch sind Männer so und sind Frauen so. Das ist ja eine Sache. Auf der anderen Seite gibt es Unmengen an Regeln, gesellschaftlichen Regeln, wie man sich als Mann oder Frau verhält. Dazu gehören beispielsweise so Sachen wie Kleidungsstücke. Kleidungsstücke sind ja nicht per se festgelegt irgendwo biologisch, sondern das sind Dinge, die man in der Gesellschaft regelt, wo man damit umgeht. Und hier finde ich es durchaus berechtigt, dass Gender Mainstreaming die Frage gestellt hat, was von den Verhaltensweisen von Männern und Frauen ist absolut feststehend oder was von den Verhaltensweisen von Männern und Frauen ist diskutabel und dadurch auch veränderbar. Ich halte diese Frage für berechtigt, auch für den christlichen Rahmen für berechtigt, weil wir merken werden, wenn wir genau hinschauen, dass vieles, wie wir uns als Mann und Frau verhalten, eben nicht in der Bibel oder eindeutig christlich festgelegt werden kann, sondern mehr oder weniger einfach die Tradition ist. Und wir neigen meistens dazu, die Tradition zu vertreten, mit der wir groß geworden sind. Und wir neigen umso mehr dazu, umso älter wir werden. Meistens als junger Mensch denkst du, nein, ich mache es genau anders und das ist genau nicht so gut wie meine Eltern, viele. Und dann werden sie älter und dann merken sie, eigentlich war das doch gar nicht so schlecht und dann finden sie das doch gut und kämpfen dafür und so. Also tendenziell, nicht immer, aber tendenziell ist das häufig der Fall. Und manche der Sachen sind ja super gut. Aber bei manchen Dingen, da glaube ich, müssen wir auch als Christen lernen, dass es eine gewisse größere Bandbreite gibt, dass es verschiedene Variationsmöglichkeiten gibt, sich zu verhalten und zu leben. Nehme ich das Beispiel von vorhin, wer muss kochen zu Hause? Jetzt könnt ihr ja sagen, das ist doch klar, die Frau muss kochen. Bibelvers? Gibt es da einen Bibelvers? Da gibt es ja gar keinen. Es gibt einen. Ja, zum Beispiel sogar, genau. Jakob und Esau, nicht? Der Esau, der sein Erstgeburtsrecht da verkauft und da ist die Linsensuppe gekocht vom Jakob. Ach, plötzlich ist eine ganz neue Erkenntnis, nicht? Ihr merkt, wenn ihr jetzt biblisch handeln müsst, aha, Frauen, zieht euch zurück, Männer müssen an den Herd. Na, das will ich jetzt auch nicht vertreten. Ich will nur deutlich machen, oder Jesus auch, als Jesus aufersteht, nicht? Dann treffen die sich am See Genezareth und dann bereitet Jesus für die Jünger Fisch und Brot vor. Und gibt's ihnen. Ah, Jesus hat auch gekocht. Da, ne? Also müssen wir sagen, und ich meine nicht, dass ihr mich falsch versteht, ich will keine neue Regel aufstellen, sondern ich will nur sagen, bestimmte Dinge sind in der Bibel eben nicht eindeutig festgeschrieben in Rollenmustern, sondern man kann da auch variieren. Also wenn ihr es jetzt zu Hause weiterhin so macht, dass eure Frauen kochen, würde ich sagen, ist ja in Ordnung. Nur wenn ihr jetzt in der Gemeinde auftretet und sagt, bei dir zu Hause, da kochst du bist kein richtiger Christ, du musst ausgeschlossen werden aus der Gemeinde. dann ist das nicht legitim. Sondern wir müssen durchaus sehen, dass es auch im Verhalten eine gewisse Bandbreite gibt, die auch biblisch zugelassen ist. Oder die Sache, die ich vorhin gesagt habe, ist es so, dass ausschließlich der Mann einer Berufstätigkeit nachgeht und die Frau biblisch dazu aufgefordert ist, zu Hause zu sein? Also hier ist eine ernsthafte Frage, ist das biblisch so? Ihr ahnt jetzt schon, anhand der Frage wahrscheinlich, nicht, sage ich hinterher, nein, nein, so genau ist das nicht festgelegt. Das stimmt. Was biblisch festgelegt ist, das könnt ihr beispielsweise lesen im Lob der tüchtigen Hausfrau, Sprüche 31, da geht es ja die ausführlichste Stelle im Alten Testament, wie eine Frau sich im Ideal zu verhalten hat. Da haben wir aber eine Frau, die kümmert sich ja um ihre Familie und den Haushalt, aber gleichzeitig ist uns da eine Frau beschrieben, die berufstätig ist. Da wird dann zum Beispiel gesagt, dass sie Gürtel herstellt und Decken herstellt, nicht für den Haushalt, sondern um sie zu verkaufen. Eine Art Heimwerker sozusagen. Dann steht dann, dass sie in eigener Regie einen Weinberg kauft, um dort Wein anzubauen, damit mehr Gewinn für die Familie herauskommt und so weiter. Das heißt, hier haben wir eine Frau, die sich sehr wohl um das Haus kümmert, aber eben auch berufstätig ist. Im Alten Testament schon. Im Neuen Testament haben wir das ja auch, eine Lydia beispielsweise, nicht, oder andere. Nun, der Unterschied besteht darin, dass häufig Berufstätigkeit im Alten und Neuen Testament war eine Tätigkeit von zu Hause aus. Das gilt aber nicht nur für die Frau, sondern auch für den Mann. Denn die Männer zu 90% im Alten und Neuen Testament waren entweder kleine Händler, die haben von zu Hause aus gehandelt, oder es waren Handwerker, die hatten ihre Werkstatt zu Hause, wie Josef, der Vater Jesu, der irdische Vater Jesu, der hatte seine Werkstatt eben zu Hause im Wohnzimmer. Da hatte man keine Werkstatt irgendwo weit entfernt, sondern da räumte man die Matten weg und dann wurde da die Hobelbank hingestellt. Oder man war eben Landwirt, das war das Häufigste. Und das war auch von zu Hause aus. Also das heißt, der größte Unterschied zwischen heute und damals ist nicht, sind die Frauen berufstätig oder die Männer, sondern der größte Unterschied ist, Beruf und Privatleben waren viel enger miteinander verbunden. Und zwar sowohl bei Männern wie bei Frauen. Denn in der Landwirtschaft ist das ja heute noch weltweit der Fall. Wenn eine Familie Landwirtschaft betreibt, dann sind da normalerweise Männer wie Frauen engagiert. In der ganz modernen industrialisierten Landwirtschaft nicht mehr unbedingt, aber noch vor ein, zwei Generationen auch in Deutschland selbstverständlich. Die Bäuerin hat sich nicht zu Hause hingesetzt und einen Spielfilm angeschaut, während der Mann draußen die Hühner gefüttert hat, die Schweine gefüttert hat und so weiter, sondern dann ging es mit an die Arbeit. Ganz klar. Also Berufstätigkeit war auch zu biblischen Zeiten bei Frauen integriert. Das, was die Bibel deutlich sagt, ist, Mann und Frau sollen treu zueinander sein, Mann und Frau sollen sich nicht trennen, Mann und Frau sollen sich lieben und unterstützen, Mann und Frau sind gemeinsam verantwortlich für die Erziehung der Kinder. Diese Sachen sind biblisch ganz eindeutig. Wir finden im Alten Testament mehrere Hinweise darauf, wie Männer verantwortlich sind für Kindererziehung. Besonders für die religiöse, wird mehrfach im Alten Testament gesagt, auch im Neuen Testament. Also zum Beispiel wird dann gesagt, ihr Männer erinnert eure Kinder an die großen Taten Gottes. Solche Sachen, ne? Das ist spezielle Männeraufgabe. Und hier haben wir uns daran gewöhnt, manchmal ein Gesellschaftsbild zu vertreten von Mann und Frau, was letztendlich nicht biblisch ist. Manchmal kämpfen wir um Sachen, die vorgeblich biblisch sind und die echten biblischen vernachlässigen wir. Und hier braucht es, glaube ich, herausgelöst durch die Diskussion von Gender Mainstreaming, ein neues Überlegen, ein neues Ringen darum, was finden wir denn wirklich in der Bibel? Also finden wir wirklich in der Bibel nur, die Frauen sollen kochen oder eben doch nicht? Und wenn wir das nicht finden, dann können wir das natürlich trotzdem noch so regeln. Aber wir müssen es nicht mehr. Wir haben einen größeren Freiraum, wir haben mehr Variationsmöglichkeiten, wenn wir uns prinzipiell an dem festhalten, wo die Bibel ganz eindeutige Leitlinien gibt. Das heißt Treue, eben Liebe, Erziehung der Kinder, all solche Sachen, die ich sage. Natürlich dann auch Nachbarschaftshilfe, Hilfe des Armen und so weiter. Das gilt für Männer wie für Frauen. Und das, glaube ich, sollten wir neu im Blick bekommen. Und da kann uns Gender helfen, das Wesentliche als Wesentliches zu erkennen. Nicht an Stellen zu kämpfen, die biblisch nicht eindeutig festgeschrieben sind, sondern an denen zu kämpfen, auf die es wirklich ankommt. Und da sollten wir es tun. Weil da die Gesellschaft, in der wir leben, uns dann noch was ganz anderes sagt. Zum Beispiel diese Liebe auf Dauer. Ist ja gerade heute nicht mehr populär. Treue ist gar nicht populär. Wenn du den anderen nicht mehr liebst, ja, dann verlässt du den halt. Oder wenn er dir nichts mehr bringt, dann verlässt du den auch. Das ist heute gang und gäbe. Vielleicht ist es auch spannender, mehrere verschiedene Partner zu haben. Erlebt man noch mehr. Größere Vielfalt, Variationsbreite und so. Und hier sollten wir als Christen dran festhalten. Nein, so bitte nicht. Hier gibt es Sachen, die sind eindeutig festgelegt. Oder natürlich auch generell die Sache, die heute ja sehr, sehr unpopulär ist. Sind wir in der Familie eine Demokratie oder ist das irgendwie anders? Und hier sagt die Bibel ja auch eindeutig, dass es in Teilbereichen der Familie unterschiedliche Verantwortung Anforderungen gibt. Hier soll der Mann bewusst eine Leitungsverantwortung übernehmen, genauso wie er hinterher auch in der Gemeinde eine Leitungsfunktion übernehmen soll. Hier ist eine Parallele. Nicht? Und die finden wir von dem Schöpfungsbericht im alttestamentlichen Priesterdienst, im neutestamentlichen Ältestendienst ganz besonders, aber auch in dem Familienbild, was wir im Alten Testament haben und was im Neuen Testament in der Haustafel wieder erwähnt wird. Das ist auch da drin. Also es gibt hier Sachen, um die es sich zu kämpfen lohnt und wo ich glaube, es lohnt sich auch, sie zu leben, weil Gott den Menschen konstruiert hat und am besten weiß, was für uns als Menschen zielführend und gut ist. Und da müssen wir neu drum ringen. Wir haben uns in der Vergangenheit so häufig als Christen daran gewöhnt, einfach das gesellschaftlich definierte Bild von Mann und Frau zu übernehmen. Und dann eben in den 50er Jahren genauso davon geträumt, was in den Filmen gezeigt worden ist von der großen Familie und dem Mann und die Frau zu Hause und der Mann an der Arbeit und später von der emanzipierten Frau, die sich jetzt selbst durchsetzt und verwirklicht. Das haben wir viel zu stark einfach übernommen aus der Gesellschaft und dann uns daran orientiert, statt gerade diese Chance der Bibel zu nutzen, wo die Bibel uns ganz neue Perspektiven aufzeigt, wie wir leben können, und zwar welche, die ja von Gott kommen, die nicht nur kulturell und geschichtlich sich geprägt haben, sondern die Gott uns als Menschen auch heute noch geben will für gelingende Partnerschaft. Und ich bin bis heute davon überzeugt, das lohnt sich, darauf zu achten und die umzusetzen. Und da ist die Hauptherausforderung mit dem Gender Mainstreaming. Nicht, dass wir generell jetzt sagen, nein, darüber diskutieren wir nicht und nein, das bleibt so, wie es vorgestern war, sondern dass wir uns hier herausgefordert fühlen, neu darum zu ringen, was finden wir denn jetzt wirklich in der Bibel? Und wenn uns das unangenehm ist, weil wir sagen, das passt nicht zu unserer Zeit, trotzdem sagen, mache ich das. Und wenn wir sehen, da steckt etwas drin, was wir unserer Zeit umsetzen können, dann sagen wir, okay, hier brauchen wir uns nicht binden. Denn manches Mal sind gerade die Diskussionen in christlichen Kreisen genau an der falschen Stelle. Sie sind nämlich an Stellen, über die die Bibel gar nicht sagt, und sie sind an Stellen, wo die Bibel deutlich spricht. Da redet man nicht darüber, weil man das nicht will, weil es einen ärgert, weil das eben dem Selbstverständnis nicht entspricht oder der gegenwärtigen Mode, was die Rolle von Mann und Frau oder der Partnerschaft angeht. Und hier, glaube ich, ist eine echte Herausforderung. Das eigentliche Problem des Gender Mainstreaming und damit auch des Lehrplans über geschlechtliche Vielfältigkeit, das eigentliche Problem liegt daran, dass man die Moral und die Ethik in diesen Darstellungen privatisiert. Was meine ich damit? Es darf keine Ordnungen mehr geben gesellschaftlicher Art. Die einzige Ordnung, die es noch gibt, du darfst keinem anderen Schaden zufügen durch deine Rolle, in der du lebst. Also deshalb sagt man ja auch, Pädophilie ist falsch, nicht weil man sagt, die Orientierung ist falsch, sondern einzig und allein, weil man sagt, ja, das Kind kann aber noch nicht frei entscheiden. Also wenn das Kind frei entscheiden kann, dann ist Sex mit Kindern kein Problem. So ist die Argumentation. Oder dann gab es lange Diskussionen jetzt Sex mit Tieren. Da sagt man, eigentlich ist das ja auch möglich, aber wie bitte sehr bringst du dein Haustier dazu, dass es freiwillig einwilligt? Also wie kannst du deinen Hund dazu bringen, dass er sagt, ja, ich möchte gerne? Es geht eben nicht, sondern der Hund ist von dir abhängig und da sagt man, weil er abhängig ist, dann nicht erlaubt. Und dann merken wir, das ist aber eine ganz andere Argumentation, als wir die als Christen führen würden. Als Christen sagen wir, bestimmte Sachen sind nicht gut, sind nicht erlaubt, weil Gott sie nicht erlaubt. Und nicht, weil ich keine Lust dazu habe oder weil jemand geschädigt wird. Dann natürlich auch, klar sollen wir ja keinen schädigen. Aber hier müssten wir sagen, Verwandtenehe, Inzest, ist aus meiner Sicht nicht in erster Linie verboten, weil es dabei genetische Defekte geben kann. Dann müssten wir ja sagen, ach, jetzt haben wir die moderne Medizin, dann machen wir einfach Sterilisation, heute wollen die meisten sowieso keine Kinder mehr, dann könnt ihr auch als Schwester und Bruder heiraten, ihr bekommt einfach keine Kinder. Oder wenn ihr Kinder haben wollt, gibt's vorher den Gentest und dann wird gesagt, ist alles in Ordnung, wenn alles in Ordnung ist, auch kein Problem. Und da würde ich sagen, es ist kein medizinisches Problem primär, sondern es ist ein göttliches Problem. Gott sagt, wir sollen es nicht und deshalb tue ich es nicht. Und das ist, glaube ich, eine ganz andere Herangehensweise. Gender Mainstreaming sagt, leb, wie du es willst, wie du es fühlst. Gender Mainstreaming betrachtet sich als Emanzipationsbewegung, als Befreiungsbewegung. Menschen sind unterdrückt worden in dem, wie sie leben wollen, wie sie fühlen zu leben, wonach sie sich sehnen. Und jetzt endlich gibt es die Möglichkeit, dass jeder leben kann und darf, wie er will. Das, so sieht man sich. Und das müssen wir erstmal anerkennen und das stimmt ja auch, aber es stimmt nur so lange, wie wir an die Situation ohne Gott herangehen. Gott sagt eben nicht, so wie du dich fühlst, ist es gut oder das, wonach du dich sehnst, ist gut oder das, was du gerne umsetzen willst, ist gut, sondern Gott gibt Maßstäbe, die uns manchmal auch sagen, obwohl du dich nach einem anderen Ehepartner sehnst, sollst du deinem Partner treu bleiben. Obwohl du, was weiß ich, jetzt vielleicht pädophil veranlagt bist, sollst du das nicht ausüben. Und jetzt können wir das andere obwohl auch noch weiter sagen. Es gibt ja auch andere sexuelle Orientierungen, die in Gender Mainstreaming eben verbreitet werden. Mach, wie du das willst. Mach, wie du es fühlst. Mach, wonach du dich sehnst oder wie du meinst, dass du orientiert bist. Hier soll es keine Veränderung geben, das ist ganz wichtig, keine Veränderung, sondern so, wie du bist, ist es gut. Und jetzt christliche Anhänger von Gender Mainstreaming sagen dann sogar, so, wie du bist, ist es eine Gabe Gottes, so, wie du bist, sollst du auch leben. Anhänger des Gender Mainstreaming im christlichen Bereich, die sagen, das alles, was wir in der Bibel finden, was kritisch gegenüber anderen Verhaltensformen oder sexuellen Orientierungen ist, das ist alles bloß die Kultur der Antike, mit dem haben wir heute nichts mehr zu tun. Wenn Gott sich heute äußern würde, dann würde er für Gender Mainstreaming werben. Meine große Frage hierbei wäre natürlich, woher die Leute denn das wissen, ob sie diese Mitteilung direkt von Gott haben. Denn die einzige Mitteilung, die wir von Gott haben, ist die in der Bibel und da sagt er es offensichtlich nicht. Und dann würde ich auch die Frage stellen, ja bitte sehr, woher können wir denn dann erkennen, was jetzt kulturgebunden ist und was nicht? Also die 10 Gebote sind nicht kulturgebunden, aber die Ablehnung der Homosexualität schon. Tja, wer bestimmt das denn jetzt? Die Seligpreisungen sind nicht kulturabhängig, aber die Unterordnung der Frau unter ihrem Mann ist kulturabhängig. Ja, wer bestimmt das denn jetzt? Und wenn wir damit anfangen, dann werden wir am Ende feststellen, dass alles kulturabhängig ist in der Bibel. Und dass dann alles nur noch gilt, wenn wir es wollen. Und dann brauchen wir die Bibel auch gar nicht mehr. Die Bibel will uns herausfordern. Sie will uns ein anderes Modell vor Augen führen, was eben nicht gerade dem momentan Geltenden entspricht. Aber das war nicht nur heute so, das war immer so. Jetzt könnten wir sagen, am Anfang des 20. Jahrhunderts galt es genauso. Sagt die Bibel, eine Frau ist zu dumm zum Studieren? Dann müssen wir sagen, nein, natürlich nicht. Hier wäre die Bibel ein Argument für die Kritik der damaligen Zuordnung. Und jetzt können wir ganz durchgehen, was uns Gott durch die Bibel dazu sagt. Und ich glaube, es ist uns eine Hilfe. Und manchmal werden wir merken, dass uns die Bibel neu herausfordert, die Gesellschaft herausfordert, in der wir leben, und dass es uns dabei gut tun wird. Dieser Gedanke der Emanzipation, der hat sein gewisses Recht. Aber ich würde dem bemängeln, Privatisierung der Moral führt letztendlich nur dazu und der Ethik, dass wir den Menschen in einer Einsamkeit zurücklassen, ihm jede Möglichkeit der Orientierung wegnehmen, weil wir sagen, die einzige Orientierung, die du noch hast, ist dein Gefühl, ist deine Wahrnehmung. Und die ist unhinterfragbar. Keiner hat das Recht, dir irgendwas zu sagen, wer du bist sexuell, wie du dich verhältst sexuell, wie du zusammenlebst sexuell. Das ist nur alles aus dir heraus. Und da müssen wir sagen, nein, das glaube ich nicht. Ich glaube, dass Gott besser weiß, was für uns gut ist, als wir selbst. Dass Gott uns manchmal über unser Gefühl hinaus Maßstäbe gibt, wo wir gut tun, die auch umzusetzen. Also Beispiel. Ich erinnere mich noch an Diskussionen mit einer unserer Töchter. Die hatte dann argumentiert und gesagt, ich brauche nie Englisch. Papa, warum muss ich Englisch lernen? Also ich gesagt, setz dich hin, lern Englisch. Nein, ich brauche nie Englisch. Und aus ihrer Situation als Teenie war sie fest davon überzeugt. Und wenn ihr euch noch zurückerinnern könnt als Teenie, du weißt ja nicht, was du später wirklich brauchst. Du hast keine Ahnung vom Berufsleben, du warst ja nie drin. Sondern du hast jetzt bloß den Eindruck, es ist doch viel wichtiger, die Beziehung zu meinen Freunden zu pflegen, als Englisch zu lernen. Denn wofür braucht der normale Teenie Englisch? Ich kann das ja googeln, wenn ich das brauche, nicht? Oder so. Also deshalb, man meint, man braucht das nicht, weil du kannst es nicht wissen. Und ich möchte jetzt das Beispiel nennen. Wir als Eltern treten dann manchmal auf und sagen, du musst es trotzdem, auch selbst wenn du es jetzt nicht einsiehst. Also ich meine, wenn man die Kinder überzeugen kann durch Argumente, ist das ja gut. Aber ich kann mich an einige Diskussionen erinnern, da habe ich endlos diskutiert und ich habe den Eindruck, die Kinder konnten es nicht verstehen oder wollten es nicht verstehen. Und dann muss es manchmal sagen, du musst es trotzdem lernen. Ich meine, manche Sachen kann man argumentativ da nicht vermitteln. Und so ist es genauso bei Gott. Gott nennt uns gute Gründe, warum wir nach seinem Familienmodell und seinem Geschlechtermodell leben sollen. Aber manchmal ist es auch so, dass Gott als unser himmlischer Vater sagt, mach es doch einfach. Du erkennst das jetzt nicht, aber du kannst auch nicht erst alle Variationen ausprobieren und am Ende deines Lebens dann sagen, ach, okay, du hast doch recht gehabt. Sondern mach es besser vorher. Genauso, wir müssen nicht alle Drogen ausprobieren, um zu erkennen, Drogen sind schlecht. Sondern da genügen manchmal die Erfahrungen der anderen auch. Und genauso ist bei den Maßstäben Gottes. Gott gibt uns Maßstäbe und wir müssen manchmal eingestehen, Gott ist klüger als wir. Gott sieht weiter als wir. Gott weiß manchmal besser, was für uns gut ist, als wir es selbst spüren und meinen. Das ist da meine Hauptkritik an dem Gender Mainstreaming. Ich glaube, wir lassen Menschen hier alleine. Wir nehmen ihnen moralische und ethische Orientierung weg. Wir sagen einfach bloß, alles ist gut, nur weil du es fühlst und lebst. Und das ist nicht der Maßstab, den Gott uns gibt. Gott gibt uns Maßstäbe, die uns manchmal auch ärgern, die uns wehtun, wo wir sehen, wir müssen was verändern an unserer Persönlichkeit, selbst an unserem Wesen, selbst an unserem Charakter. Da ist einer vom Charakter vielleicht vollkommen ungeduldig. Und dann sagt Gott nicht, na, du bist halt ungeduldig, als bei dir erlaubt. Oder beim Jähzornigen, ja, du bist halt jähzornig, da musst du damit leben. Sondern sagt Gott, dann musst du an deinem Jähzorn arbeiten, obwohl er Teil deiner Persönlichkeit ist. Gott sagt nicht, dass jeder Teil unserer Persönlichkeit und Identität gut ist, sondern da gibt es Teile, die sind so, aber die müssen verändert werden. Und deshalb, ich will gar nicht bezweifeln, dass manche Menschen wirklich fest überzeugt sind, ich bin eigentlich ein anderes Geschlecht. Oder ich will gerne mit einem anderen Partner zusammenleben. Und sie spüren das so und sie fühlen das so und das müssen wir ernst nehmen. Wir müssen diese Leute akzeptieren und annehmen. Wir müssen ihnen Liebe entgegenbringen. Was aber noch nicht heißt, dass wir deshalb sagen müssen, das ist alles okay. Gott will das. Gott findet das gut. Sondern dass wir dann Maßstäbe geben müssen, die den Menschen natürlich vor schwere Herausforderungen stellen. Nämlich, wie gehe ich dann damit um? Wie setze ich das um? Aber ich glaube, wir brauchen Orientierung. Und in einer Zeit der Postmoderne immer mehr. Weil immer mehr löst sich das auf und jeder baut sich seine eigene Welt. Und es sind ja gar nicht alle Menschen glücklich damit. Sondern viele Menschen scheitern dann ja. Es gab keine Zeit, in der so viele Beziehungen gescheitert sind wie heute. Obwohl die Menschen sich alle frei aussuchen können, mit denen sie leben können. Ich sage ja, sondern Statistisches Bundesamt sagt, die Hälfte aller Ehen werden geschieden, keine neue Sache. Und dann denkt man manchmal, naja gut, die andere Hälfte ist wenigstens glücklich, aber das stimmt ja nicht. Sondern ganz, ganz viele dieser anderen Ehen, die bleiben nur zusammen wegen dem gemeinsamen Haus, wegen dem, was denken die Nachbarn oder ist mir zu mühsam zu scheiden oder wer kriegt die Kinder und deshalb bleibt man zusammen. Und viele, die heiraten ja erst gar nicht, sondern deren Beziehung geht schon viel früher auseinander. Also das heißt, wir dürfen ja nicht davon ausgehen, aha, Hälfte ist glücklich, Hälfte ist unglücklich, sondern wenn wir sehen, wie heute Menschen mit Partnerschaft umgehen, dann müssten wir sagen, wahrscheinlich 80% sind in ihrer Partnerschaft unglücklich, obwohl sie sie selbst aussuchen, obwohl sie diese riesige Erwartungshaltung haben von ewigem Glück und ich bin doch ganz eigen und selbstbestimmt und so, weil das zum Teil gerade die Grundlage des Problems ist. Wir wissen manchmal gar nicht ganz genau, was für uns gut ist und wir achten viel zu viel darauf, wonach wir uns sehen und was wir wollen und vergessen dabei, dass Gott uns Maßstäbe gibt, die manchmal schwierig sind, die manchmal herausfordernd sind, die uns manchmal wehtun, aber die auf Dauer eine echte Hilfe für uns

ganz schlimm. Ne? Und das, dann trennt man sich. Und manchmal sind ja solche Sachen, spielen dabei eine Rolle. Bei uns war zum Beispiel die Diskussion, schlafen wir im Dunkeln oder im Hellen? Also ich weiß, ihr seid alle auf meiner Meinung, ne? Das ist ja klar, muss ich dann jetzt zu Hause meiner Frau wieder sagen. Ich war nämlich dafür mit Helm. Meine Frau war dafür im Dunkeln. Also wir hatten eine Wohnung, da konnte man eine Jalousie runterlassen. Ich habe gesagt, das muss oben bleiben, wenn ich aufwache, will ich es hell haben. Ich schlafe gar nicht so gut. Meine Frau sagt, ich kann gar nicht schlafen, wenn da das Licht reinkommt. Ja, was machst du denn jetzt? Gut, die moderne Ehe sagt, zwei Zimmer. Einmal Jalousie runter in dem Zimmer und dem anderen Jalousie hoch. Oder wir können einen Kompromiss schließen. Einen Tag hoch, einen Tag runter. Wahrscheinlich wären wir dann beide unzufrieden. Dann würden wir sagen, jetzt habe ich mich gerade daran gewöhnt im Hellen, dann sage ich gerade im Dunkeln und so. Ne? Und ja. Und jetzt gibt es ja endlos viele Fragen, da kannst du dich richtig dran diskutieren. Ich erinnere mich an dieser Sache, haben wir die ganze Nacht diskutiert. In der Nacht hatten wir kein Problem mehr mit Jalousie runter und Jalousie hoch. Da war dann die Nacht vorbei. Und es geht andere Sachen. Wir haben zusammen abgewaschen. Also wir dachten, wir machen alles zusammen, große Liebe und so. Und dann waschen wir zusammen ab. Und dann haben wir uns gar nicht einigen können. Meine Frau sagt immer, Michael, du wechselst das Wasser viel zu selten. Und ich habe gesagt, ja, aber das ist unökologisch, so viel Wasser zu wechseln, sondern wir müssen das selten machen, Wasser sparen. Deshalb habe ich auch weniger Spülmittel reingetan. Meine Frau hat gesagt, das wird aber gar nicht richtig sauber, das Fett. Ich habe gesagt, das ist doch egal, aber das Spülmittel ist schädlich für die Umwelt. Ja, und so weiter. Ne? Also, und damit will ich sagen, es gibt Gründe, wo man sich nicht mehr verstehen kann. Schwerwiegende, weniger schwerwiegende. Aber hier sollen wir lernen, damit umzugehen, nicht auseinanderzugehen. Und genau das tut manchmal auch weh, wo du dich auf den anderen anpassen musst, wo auf dein eigenes Recht verzichten musst, wo du entscheiden musst, jetzt aus Liebe zum anderen tue ich das, was der andere will, obwohl ich das eigentlich nicht einsehe. Das ist echte Liebe. Aber uns wird häufig heute Egoismus und romantische Gefühle und Verliebtsein wird uns als Liebe verkauft und das funktioniert auf Dauer nie. Und deshalb gehen viele Beziehungen kaputt. Und genau das wird durch Gender Mainstream nochmal gesteigert. Du sollst dir durch niemanden und nichts sagen, wer du bist und wie du zu leben hast. Das kommt alles aus dir heraus. Und das ist nicht biblisch, das ist nicht geistlich richtig. Aber, und das habe ich auch gesagt, wir sollen auf Unterschiedlichkeit von Mann und Frau achten, auf unterschiedliche Möglichkeiten zusammen zu leben oder als Männer oder Frauen zu leben. Wir sollen neu danach ringen, was die Bibel uns wirklich sagt. Und im schulischen Bereich heißt das, gerade die Orientierung, was Mann und Frau ausmacht, bekommen Kinder in ihrer Kindheit und Jugend. Und deshalb ist es umso wichtiger, dass wir uns deutlich das Ziel setzen, Kinder und Jugendliche zu prägen, wie Gott sich Mann sein und Frau sein wirklich vorgestellt hat. Und das vorzuleben und Kinder zu begleiten, das auch auszuprobieren und kennenzulernen. Durch Reden und durch Tun. Durch die Gemeinde und durch das private Familienleben. Und das können wir heute nicht erwarten, dass das durch die Medien getan wird. Ich habe ja gesagt, das Bild der Medien ist, es gibt Verliebtsein und für eine Zeit lang zusammen, aber sonst eigentlich jeder ist ein Einzelkämpfer. Solange das Verliebtheitsein da ist, ist gut. Und wenn das Verliebtsein weg ist, dann liebst du den anderen nicht mehr. Ende aus. Das ist das Bild der Medien. Wenn wir den Medien überlassen, unsere Kinder und Jugendlichen zu erziehen, was es heißt, Mann und Frau zu sein, dann kann ich euch die Garantie geben, dann werden die allermeisten Beziehungen auch bei euch in der Gemeinde schiefgehen. Die werden auseinandergehen, das wird Krisen geben, endlose, und es wird keine wirklich stabile Ehe daraus entstehen. Und deshalb, wir müssen vorbauen. Wir müssen nicht erst dann anfangen, diese Prägung zu machen, wenn Leute im jungen Erwachsenenalter sind oder Erwachsene sind, dann auch. Aber die wesentlichen Entscheidungen und Prägungen finden viel früher statt. Und das geht jetzt auch Schule an. Christliche Schule an oder säkulare Schule, Familienleben an, da kommt es die Herausforderung, das zu vermitteln und selbst zu leben. Und das ist mal, würde ich sagen, meine Antwort an Gender Mainstreaming. Gender Mainstreaming nur darüber zu spotten, bringt nichts. Ich könnte euch jetzt einen ganzen Abend von Stories erzählen, wo ihr hinterher denkt, wie absurd und wie blöd und warum macht man solche Sachen? Das gibt es. Nur das ist nicht das Hauptproblem von Gender Mainstreaming, sondern das Hauptproblem ist, dass dem Menschen keine Orientierung mehr gegeben wird, wer er ist als Mann und als Frau. Aber Gott hat uns geschaffen als Männer und Frauen. Gott hat uns nicht als Neutrum geschaffen. Sozusagen jetzt Neutrum und dann irgendwann entscheidest du dich, wer du bist. Oder das kommt aus dir heraus. Sondern schon bei der Zeugung ist es so, dass du eine Minute nach der Zeugung sagen kannst, XX-Chromosom oder XY-Chromosom. Und damit ist die Sache festgelegt. Und jetzt ist alles andere nur noch eine Frage der weiteren Entwicklung. Und natürlich können in der Entwicklung manche Sachen auch falsch laufen. Dass eben Menschen mit ihrer Persönlichkeit Probleme haben. So wie es alle möglichen Probleme in der Persönlichkeitsentwicklung gibt. Leute, die so stark verunsichert sind oder Leute, die überselbstbewusst sind. Leute, die grausam sind und keine Gefühle für andere haben. So gibt es eben auch Fehlentwicklung innerhalb der Sexualität. Und das ist so. Da müssen wir den Menschen helfen, damit zu leben und sie in Liebe annehmen. Aber wir müssen ihnen auch deutlich machen, das und das sind Maßstäbe, die Gott gibt und ihnen versuchen zu helfen,

0: weit wie möglich denen nahe zu kommen, aber ihnen darüber hinaus auch einen Raum zu geben, das auszuleben. Also wenn dann in der Schule jemand ist, der sagt, ich bin nur in einem falschen Körper, dann hilft es nicht, einfach nur Druck auszuüben oder den auszulachen. Hier bedenke ich, stimmt, keine Diskriminierung. Aber es hilft auch nicht, einfach dem zu sagen, ja, du bist halt so und dann jetzt lebst du so, sondern Hilfestellung zu bieten, wie kann ich damit in einer Gesellschaft leben, wie kann ich damit leben angesichts der Ansprüche, die Gott an mich stellt oder dem, was Gott mir zeigt. Und das wird jeden von uns treffen, nur an unterschiedlichen Stellen. Und deshalb, ich würde für beides plädieren. Ja, Toleranz, keine Diskriminierung, gleichzeitig aber Maßstäbe Gottes vorstellen, Maßstäbe Gottes bewerben, Maßstäbe Gottes vorleben und dann auch helfen dabei, das im Alltag umzusetzen. Ja, das ist jetzt also erstmal so mein Versuch der Information darüber, was ist Gender Mainstreaming, wie ist das in der Geschlechterwahrnehmung heute und dann natürlich auch, inwiefern zeigt sich das dann in den Lehrplänen. Also das, was ich jetzt dargelegt habe von dieser Einordnung der Sexualität, genau das soll in diesen Lehrplänen und wird auch in diesen Lehrplänen vermittelt. Einmal sexuelle Fertigkeiten, also wie legt man ein Kondom an, wie nimmt man die Pille, worauf muss man beim Geschlechtsverkehr achten. Aber dann wird eben auch alles Mögliche dargelegt, damit das Kind entscheiden kann, bist du nun intersexuell, transsexuell, homosexuell, heterosexuell und viele, viele, viele Zwischenstufen. Hier, glaube ich, werden viele Kinder, besonders wenn sie noch jung sind, vollkommen überfordert, weil sie in einer Phase sind, in der sie selbst noch gar nicht ganz genau wissen, wer und was sie sind. Sprecht mal mit einem Viertklässler. Dem ist das häufig peinlich, mit Mädchen zu tun zu haben. Also, und da, der hat ganz andere Vorstellungen von Geschlechtlichkeit. Das ist dabei, sich zu entwickeln. Und wenn ich in dieser Entwicklung ein Kind verunsichere, statt ihm einen Rahmen zu geben, Hilfe zu geben, schade ich dem Kind in seiner Entwicklung und helfe ihm nicht. Aber hier ist eben genau diese Ideologie dahinter. Es darf keinen Rahmen geben. Alle Wahrheit kommt aus dir heraus. Dein Gefühl ist unhinterfragbar. Deine Orientierung ist unhinterfragbar. Und das wird dem Kind da auch weitgehend vermittelt. Und das halte ich für ein Problem, sondern eher Annahme, Liebe, aber auch Orientierung, auch Hilfestellung, mit meinen eigenen Gefühlen umgehen zu lernen, mit Gefühlen zum anderen Menschen umgehen zu lernen, Grenzen kennenzulernen. Und das ist eine Herausforderung, vor der wir stehen, bei Geschlechterprägung, bei Unterricht, der Geschlechtlichkeit aufnimmt und da Hilfestellungen bietet.
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Dann kommen wir zu 2 Vers 11, oder je nach Bibelausgabe kann es auch 3 Vers 1 sein. Und der Herr gab dem Fisch einen Befehl, und da spie er Jona an das Festland. Übrigens, dieser Ausdruck Festland, Yabasha, heißt das Trockene. Das ist der Ausdruck, den wir schon in 1. Mose haben. Zuerst war die Erde ja von Wasser vollständig überschwemmt. Und erst am dritten Tag lässt Gott das Trockene sichtbar werden. Und das ist wieder das Wort Yabasha, das Festland. Und auch heute auf modern Hebräisch, Yabasha ist das normale Wort für Festland, das Trockene. Also beim dritten Schöpfungstag haben wir eine erste Gebirgsauffaltung, vorsintflutlich. Und nach der Sintflut gab es dann nochmals eine Auffaltung der Gebirge und so ist das heutige Festland entstanden. Jona wird also von dem Fisch durchs Mittelmeer geführt und am richtigen Ort in Israel wieder ans Festland gespien. Und nun kommt die neue Berufung. Und das Wort des Herrn geschah zu Jona zum zweiten Mal, indem er sagte, steh auf. Geh nach Ninive, der großen Stadt, und rufe ihr die Predigt aus, die ich dir sage. Da stand Jona auf und ging nach Ninive. Gemäß dem Wort des Herrn. Ninive nun

nur aus diesem Satz bestanden hat, sondern es war quasi die Spitzenzusammenfassung seiner Botschaft. Noch 40 Tage gibt Gott Gnadenfrist und dann kommt die Katastrophe über Ninive. Und die Leute, überwältigt durch diesen eigenartigen Mann mit der gegerbten Haut, dieser gelbe Mann aus dem Bauch des Fisches, sie glauben Gott. Sie glauben dieser Botschaft. Und auch da haben wir wieder diesen Ausdruck, der König spricht von Ha-Elohim, der höchste Gott oder der wahre Gott, haben wir gelesen. Also auch sie realisieren, dass der Gott Jonas, das ist der Gott Abrahams, Isaaks und Jakobs und nicht etwa der assyrische Nationalgott Assur. So hieß der oberste Gott der Assyrer. Nicht er war der wahre Gott, sondern der Gott, den Jona verkündigte. Und sie nennen ihn Ha-Elohim, also der wahre Gott. In Vers 9 und 10 zweimal. Eindrücklich, Gott wirkt Buße unter diesen Bewohnern. Es gibt eine eine stadtweite Umkehr und Buße. Vom König sogar unterstützt und formell angeordnet. Es ist ja immer so, wie kommt ein Mensch zur Bekehrung? Das ist so Eigenartiges. Und wir erleben immer wieder, wir können das gar nicht machen. Und es ist auch so eigenartig, was nun wirklich dann die Bekehrung auslöst. Ich habe das auch schon mal erlebt. 2 Jahre später erfahre ich von jemandem, der sich bekehrt hat, einen Vortrag. Das war ein Vortrag über Jerusalem. Und diese Frau habe gesagt, als ich über Jerusalem gesprochen hätte, über diese untreue Stadt, da hätte sie sich darin gesehen. Aber als ich diesen Vortrag über Jerusalem gehalten habe, habe ich überhaupt nicht an diesen Gedanken gedacht, Jerusalem, die untreue Stadt, als Parallele zu uns, als ein untreuer Mensch. Und das hat es ausgelöst. Also wir wissen gar nicht, was von unseren Worten, die wir säen, oder auch von den Schriften, die wir säen, Frucht bringt. Wir müssen es einfach machen. Genauso wie ein Sämann sich nicht fragt, ja, welches Korn wird jetzt etwas bringen? Es wird nicht alles etwas bringen. Aber man weiß, wenn man sät, es kommt etwas. Und das ist Gottes Angelegenheit. Also, es ist wie in Apostelgeschichte 16, Paulus predigt in Philippi. Und wer macht das Lied, der sich bekehrt? Der Herr öffnete ihr Herz. Und das können wir nicht. Wir können nur einfach gehorsam die Botschaft weitergeben wie Jona. Und wir denken, es ist ziemlich strohen, diese Botschaft. So knapp, 40 Tage und die Stadt ist umgekehrt. Und die Leute tun Buße. Weil Gott die Buße wirkt. Der Mensch sucht Gott nie. Römer 3 sagt, da ist keiner, der Gott suche. Aber Römer 2, Vers 4 erklärt, dass die Güte Gottes den Menschen zur Buße leitet. Und so ist es einfach immer ein Wunder, wenn ein Mensch sich bekehrt. Wir müssen uns immer im Klaren sein, wir können das überhaupt nicht machen. Und wir können auch nicht wissen, wo es Frucht gibt und wo nicht. Wir müssen einfach unsere Arbeit treu tun. Aber der Herr macht die Herzen auf. Diese Erkenntnis darf uns aber nicht dazu führen, dass wir denken, kommt gar nicht drauf an, wie wir es machen. Wir schmeißen die Botschaft hin und der Herr macht die Herzen schon auf. Nein, wir sehen auch beim Apostel Paulus, wie er sich Mühe gibt, das Evangelium zu verkündigen und wie er auch, schon in der Apostelgeschichte kann man das schön zeigen, wie er auf das, was die Leute wissen, eingeht, darauf aufbaut und wie er auch in verschiedenen Stufen die Leute weiterführt bis zum Punkt der Bekehrung. Das heißt, wir müssen uns so Mühe geben, wie wenn es von uns abhängig wäre. Und wenn wir das gemacht haben, dann sagen wir uns, und wir können es gar nicht machen. Der Herr muss es bewirken. Das sind so zwei Seiten der Medaille. Aber Jonas Beispiel ist so eindrücklich. Eine knappe Botschaft und es kommt zu einer Erweckung. Und wie war es bei Noah? Der hat 120 Jahre lang gepredigt und da kamen 7 Leute zum Glauben und das waren alles Leute aus seiner Familie. Niemand von den anderen. Also die Leute, die heute über Erweckung sprechen und die sagen, das hängt ab von unserer Methode, dann gibt es eine Erweckung. Dem muss man sagen, das stimmt überhaupt nicht. Dann hätte Noah etwas falsch gemacht. Und die Bibel macht nirgends Noah einen Vorwurf, sondern sie nennt ihn den Prediger der Gerechtigkeit. 2. Petrus 4. Aber es war praktisch

keine Frucht. Aber es war Noahs Aufgabe, seine Botschaft gut weiterzugeben in Treue. Und das Resultat ist Gottes Angelegenheit. Er kann eine ganze Stadt zur Umkehr bringen und in einem anderen Fall 7 aus der eigenen Familie und dann nichts mehr. Die ganze Bandbreite, ja. Ja, und jetzt kommen wir zu Kapitel 4. Ich lese ab Vers 1. Und es war übel für Jona, ein großes Übel. Und er zürnte. Da haben wir wieder eines von diesen großen Dingen, ja. Ein großes Übel. Also der war schon nicht aus auf Erweckung, ja. Das Gegenteil. Und da merkt man, es war wirklich nicht von ihm abhängig, ja. Und er betete zu dem Herrn und sprach, ach Herr, war dies nicht mein Wort, als ich noch in meinem Land war? Darum kam ich dem zuvor, indem ich nach Tarsis floh. Denn ich wusste, dass du bist ein gnädiger und barmherziger Gott, langsam zum Zorn und groß an Bundestreue und der sich des Übels gereuen lässt. Das ist ein Zitat aus dem Alten Testament. Denn so hatte sich Gott zum Beispiel schon Mose gegenüber vorgestellt, als dieser gnädige und barmherzige Gott. Ich gebe nur die Stelle an. Eine von vielen Stellen. 2. Mose 34, Vers 6. Der Herr Gott, barmherzig und gnädig, langsam zum Zorn und groß an Güte und Wahrheit. Wir finden viele Zitate aus dem Alten Testament. Es gibt dazu, leider nur auf Hebräisch, aber für die, die Hebräisch lesen, ein wunderbares Buch, das heißt Makbilot Bamikra, Parallels in the Bible von Abba Ben David. Das ist ein schmales Büchlein mit all den Bibeltexten aus dem Alten Testament, die es in Parallelen gibt. Und dann aufgeschrieben in 2 Spalten. Zum Beispiel all die Geschichten aus Könige und Chronika, die parallel vorkommen, sind so wie die parallelen Evangelientexte. Wenn man die 4 Evangelien nebeneinander in 4 Kolonnen setzt, so setzt er das nebeneinander. Und da macht man gewaltige Entdeckungen, in wie vielen Bibelbüchern Zitate aus anderen Büchern sind. In Jeremia Zitate aus Micha und so weiter. Zitate aus dem Gesetz. Durch das ganze Alte Testament voller Parallelen. Also da wird zitiert innerhalb des Alten Testaments. Und das Gleiche ist ja besser bekannt von Zitaten, etwa 300 im Neuen Testament aus dem Alten Testament. So ist das Alte Testament in sich verwoben. Ja, also Jona zitiert aus der Bibel. Denn ich wusste, dass du bist, und jetzt kommt Poesie, ein gnädiger und barmherziger Gott, langsam zum Zorn und groß an Bundestreue, und der sich des Übels gereuen lässt. Er wollte das Gericht für die Assyrer, aber Gott hat ihnen Gnade geschenkt. Und Jona war wirklich am Ende. Vers 3. Und nun, Herr, nimm doch meine Seele von mir weg. Oder mein Leben. Das heißt also, er möchte sterben. Denn mein Tod ist besser als mein Leben. Da sprach der Herr, ist es recht, dass du zürnst? Und Jona ging aus der Stadt hinaus und setzte sich hin, östlich von der Stadt. Und da machte sich dort ein Laubdach oder eine Hütte. Und er saß unter es, bis er sähe, was mit der Stadt geschehen würde. Er wollte also sehen, kommt da irgendeine Armee? Gibt es da plötzlich ein Erdbeben oder wie geht das? Und der Herrgott entbot eine Rizinusstaude und ließ sie zugunsten von Jona über ihn emporwachsen, um ein Schatten über seinem Haupt zu sein, um ihn von seinem Übel oder Missmut, kann man übersetzen, wie in 4 Vers 1, von seinem Übel oder Missmut zu retten. Da freute sich Jona über die Rizinusstaude mit großer Freude. Es ist ganz eindrücklich, wie Gott auf diese Launenhaftigkeit dieses Mannes eingeht. Also, wir wären vielleicht schnell mal bereit, mit so jemandem nicht mehr einfach zu diskutieren, doch kein Wert. So launisch. Eben, da sieht er die Erweckung und sagt, also jetzt möchte ich sterben, habe keine Freude mehr am Leben. Und der Herr geht darauf ein und sagt, ist es recht, dass du so wütend wirst? Und
Er ist so missmutig da und der Herr lässt eine Rizinusstaude wachsen. Rizinusstauden, hier im Hebräischen Kikayon, das sind Stauden, die bekannt sind für ein sehr, sehr schnelles Wachstum. Und die können also im Mittleren Osten, im Mittleren Osten können die so 3-4 Meter hoch wachsen, haben sehr große Blätter. Ideal also für Wanderer im Mittleren Osten, die sich zwischendurch vor der Sonne schützen möchten. Und so lässt Gott also diese Rizinusstaude ganz schnell wachsen. Das Tempo hier überrascht natürlich und ist natürlich wieder ein neues Wunder. Wir haben schon ein paar Wunder gehabt in dem Buch Jona. Aber doch irgendwie Wunder, die nicht ganz so ohne Erklärung, Teilerklärung sein können. Wir haben das schon beim Fisch gesehen. Schon ein Wunder, aber es gibt eine kleine Teilerklärung gibt es. Es kann mal sein, dass jemand so überlebt. Und mit dieser Rizinusstaude ist es auch so, man kennt zum Beispiel aus den USA eine Pflanze, die bekannt ist, dass sie innerhalb von Minuten gewaltige Triebe hervorbringen kann. Nun, wenn das schon in den USA möglich ist, heute, warum kann Gott nicht eine Rizinusstaude noch ein bisschen schneller wachsen lassen, als das normal ist? Er, der alles in der Hand hat. Ja, und Jona freut sich so riesig über diese Rizinusstaude mit großer Freude. Nochmals etwas Großes in diesem Buch. Aber dann kommt eine unerwartete Überraschung. Und der Gott, der wahre höchste Gott, entbot am folgenden Morgen beim Aufgang der Morgenröte einen Wurm. Und er stach die Rizinusstaude und so vertrocknete sie. Und das ist tatsächlich bekannt von der Rizinusstaude. Eine kleine Verletzung des Stängels bringt sie zum Verdorren. Und da brauchte es eben dieses Nagen des Wurmes und schon war das Ganze hin. Und er stach die Rizinusstaude und so vertrocknete sie. Und es geschah, als die Sonne aufging, da entbot Gott einen glühend heißen Ostwind. Und die Sonne stach auf den Kopf Jonas und so sank er schlaff nieder und bat, dass seine Seele, hier wieder Seele im Sinn von Leben, dass sein Leben sterben möge. Also diese Stelle sagt nicht irgendwie, dass die Seele des Menschen stirbt, ja, sondern Nefesh ist oft im Alten Testament einfach das Leben, das natürliche Leben, das stirbt. Dass seine Seele sterben möge, dass sein Leben in den Tod gehen möge. Und er sagte, mein Tod ist besser als mein Leben. Also wir erfahren schon ein bisschen etwas über die seelische Konstellation dieses Mannes. Das geht also ziemlich schnell runter, ja. Eben die Erweckung und dann ist er schon fertig am Ende. Ich möchte lieber sterben. Und dann das mit der Rizinusstaude. Und schon ist er wieder überzeugt, ich möchte sterben. Das gibt es auch heute. Menschen, die sehr schnell sagen, jetzt möchte ich sterben, jetzt habe ich so genug. Ja? Und dann gibt es wieder andere, die erleben so viel Schlimmes im Leben und die haben einen Lebenswillen. Ja? Und so sind wir halt unterschiedlich beschaffen. Aber das Schöne ist, dass Gott auf diesen Jona eingeht. Er verachtet ihn nicht. Obwohl er offensichtlich zu schnell sagt, er möchte sterben. Und Gott will ihm damit etwas lehren. Da sprach Gott zu Jona, ist es recht, dass du zürnst wegen der Rizinusstaude? Und er sprach, es ist recht, dass ich zürne bis zum Tod. Also diese Bockigkeit erklärt schon auch etwas, wie das kommen konnte mit der Flucht nach Tarsis. Also sein Charakter ist noch nicht ganz geändert, ja? Wer hat das Buch Jona geschrieben? Das hat Jona geschrieben. Und er musste ja wissen, dass so viele Menschen einmal dieses Bibelbuch, dieses von Gott inspirierte Buch lesen werden. Und das ist schon auch wieder eindrücklich, diese Offenheit, ja? Er hat also wirklich seine Eigensinnigkeit, seine Bockigkeit, seine Launhaftigkeit, hat er so offen gelegt. Und damit ist das Buch Jona eigentlich auch ein Bericht über seine Einsicht, letztlich über seine falschen Gedanken und seine falschen Wegen. Und er sprach, es ist recht, dass ich zürne bis zum Tod. Da sprach der Herr, du bist betrübt wegen der Rizinusstaude, um die du dich nicht abgemüht hast und die du nicht großgezogen hast.
die als Sohn einer Nacht, da haben wir wieder so einen typischen hebräischen Ausdruck, das heißt also als Produkt einer Nacht, aber wörtlich heißt es hier Ben Laila, Sohn einer Nacht, Sohn einer Nacht, dann mit Zahlwort, entstanden und als Sohn einer Nacht zugrunde gegangen war. Ich jedoch sollte nicht traurig sein über Ninive, die große Stadt, in der mehr als 120.000 Menschen sind, die nicht zwischen ihrer rechten und ihrer linken Hand unterscheiden können, und eine Menge Vieh. Da sehen wir, dass Gott sagt, er hat sich gekümmert um diese Heiden in Ninive, auch in der Vergangenheit. Er ist nicht der ferne Gott, der sich nur um sein auserwähltes Volk kümmert, aber die Heidenvölker einfach so ihren Weg gehen lässt, ohne dass er sich um sie kümmert. Gott sagt, schau mal, für dich war die Rizinusstaude so etwas Wichtiges und dann willst du schon sterben, wenn die Rizinusstaude kaputt geht. Aber ich habe mich bemüht um diese Menschen in Ninive, auch in der Vergangenheit. Das zeigt uns etwas von Gottes Werk an den Heiden, auch bevor das Evangelium zu ihnen gekommen ist. Und ein solches Werk gibt es auch heute unter all den Völkern, die noch nicht erreicht worden sind. Und Gott offenbart sich nach Römer 1 durch die Schöpfung und nach Apostelgeschichte 14 auch dadurch, wie er Fruchtbarkeit, Regen gibt, fruchtbare Zeiten und Fröhlichkeit. Das bedeutet dort Paulus, dass Gott das den Heidenvölkern geschenkt hat. Auch auf dem Areopag in Apostelgeschichte 17 spricht Paulus davon, wie Gott den Heidenvölkern eben Gutes getan hat, auch in den vergangenen Zeitaltern. Und so sehen wir, Gott hat sich bemüht um Ninive, und das war der Grund, warum es zu dieser Erweckung kommen konnte. Alles, was da unter diesem Heidenvolk schon abgegangen war, da war viel Vorbereitungsarbeit Gottes für diese große Frucht. Ich jedoch sollte nicht traurig sein über Ninive, und Gott erwähnt ganz speziell die Kinder. 120.000. Eine wichtige Stelle, weil oft, wenn es Naturkatastrophen gibt, sagt der moderne Mensch, wie kann Gott gerecht sein, wenn er so viele unschuldige Kinder sterben lässt? Aber die Bibel spricht nie über unschuldige Kinder. Denn wir sehen in der Bibel, dass man sehr, sehr früh, auch schon als Kind, wirklich sündigen kann. Aber Gott sagt, dass ihre Verantwortung ist beschränkt. Und darum betont er, sie können nicht zwischen rechter und linker Hand unterscheiden. Und das hat auch etwas zu tun mit der Unterscheidungsfähigkeit zwischen Recht und Unrecht. Das hat auch damit etwas zu tun, wenn kleine Kinder Dinge erzählen. Und es ist überhaupt nicht wahr. Und wenn man dann sagt, das stimmt doch gar nicht, da beginnen sie zu weinen. Ja, also auch die Unterscheidung zwischen Realität und Fantasie ist manchmal ziemlich fließend, ja. Das soll nicht dazu bringen, dass wir sagen, macht ja nichts, Kinder können einfach nicht unterscheiden, sondern man muss ihnen helfen, dass sie diese Unterscheidung machen und lernen eben, diese Unterscheidung zu machen. Man beginnt auch, indem man mal beibringt, wie kann man zwischen rechts und links unterscheiden? Ja, beim Grüßen zum Beispiel ist eine gute Möglichkeit. Ja, man muss sich darum bemühen, aber doch im Klaren sein, ja, in dem Alter ist das halt noch ein bisschen schwierig, und dann ist es normal, dass sie halt links grüßen und dass eben auch Wahrheit und Lüge noch schnell mal miteinander durcheinander bringen. Sie sind nicht unschuldig, aber sie haben nicht die Verantwortlichkeit wie Erwachsene, und Gott erwähnt das hier ganz besonders. Wie sollte eine Katastrophe oder ein Krieg über Ninive kommen lassen und dann diese Kinder? Das geht Gott ans Herz. Und es geht an Gottes Herz auch, wenn in jeder Katastrophe, auch heute, Kinder, die nicht zwischen rechts und links unterscheiden, umkommen. Und noch etwas. Gott kümmert sich sogar um die Tiere. Und eine Menge Vieh. Vieh, Behema, ist speziell das Haustier. Also das Tier, das zu Menschen eine Beziehung hat. Wie Rinder, Schafe, Ziegen und so weiter. Aber wir können unseren Kindern ruhig sagen, bis hin zum Kaninchen, ja? Gott hat die Tiere auch gern. Und das hilft uns auch, ein richtiges Verhältnis zu haben zu den Tieren. Nicht ein übertriebenes, das gibt es ja auch, ein völlig falsches, krankhaftes Verhältnis. Aber Gott kümmert sich um das Vieh.
Und so heißt es auch in den Sprüchen, dass der Gerechte eben um das Wohl des Viehs besorgt ist. Kümmert sich um das Vieh. Also Tierschutz, durchaus biblisch zu begründen, aber einfach an seiner Stelle. Zuerst kommt der Mensch. Zuerst kommen die 120.000. Und das muss man ganz besonders sagen, wenn gewisse Leute sagen, ja, wir müssen die Tiere schützen. Und die gleichen Leute sagen dann, die Frau hat ein Recht auf Abtreibung. Ja, und dann werden 40 Millionen gemäß UNO-Angabe pro Jahr durch Abtreibung getötet. 40 Millionen pro Jahr. Unglaublich. Ja, Gott kümmert sich um die Tiere, aber noch viel mehr um die Menschen. Und auch da müssen wir uns kümmern. Das Buch Jona hilft uns also, ein Herz zu bekommen für die Mission, für die unerreichten Völker und auch für die Völker, wo wir sagen könnten in der Geschichte, die haben ganz schwer gesündigt. Die haben größeres Unrecht getan als andere Völker. Aber gerade sie sollen auch ihnen soll die Gnade angeboten werden. Und so haben wir also hier ein alttestamentlich wichtiges Buch, das die Heidenmission vorbereitet. Gern später, nach der Auferstehung des Herrn Jesus, als er 3 Tage und 3 Nächte im Herzen der Erde war, ihren Anfang nahm am Pfingsttag. Ja, sehen wir auch diesen Zusammenhang. Tod und Auferstehung und dann die Rettung der Heiden. Wir haben im Buch Jona nicht nur einen Hinweis auf den Herrn Jesus selbst, dargestellt in Jona, der in den Tod ging und wieder auferweckt wurde im Bild, sondern es ist auch ein Hinweis auf die Geschichte Israels. Die ganze Jona-Geschichte. Israel hatte den Auftrag, den Nationen Buße zu predigen. Das finden wir bereits im Alten Testament. Wenn ich zum Beispiel aufschlage in Psalm 105, Vers 1, da sind manche überrascht und denken, ah, Weltmission, das ist erst im Neuen Testament. Nein, bereits im Alten Testament lesen wir doch Vers 1. Preist den Herrn, rufet an seinen Namen, macht kund unter den Völkern seine Taten. In diesem Psalm hat man auch im Tempel gesungen, zur Zeit des alten Israels. Macht kund unter den Völkern seine Taten. Und so war Jonas Mission ganz absolut auf dieser Linie. Oder Jesaja 12, Vers 4. Auch dort haben wir diesen Wunsch, den Heidenvölkern Gottes Rettung zu verkündigen. Preist den Herrn, ruft seinen Namen aus, machet unter den Völkern kund seine Taten, verkündet, dass sein Name hoch erhaben ist. Und so ist das Buch Jona also eine wunderbare Vorbereitung für die Heidenmission. Aber Israel hatte den Auftrag, den Nationen Buße zu predigen. Sie versperrten sich jedoch gegen die Evangeliumsverkündigung, die in Jerusalem nach der Auferstehung des Herrn ihren Ausgangspunkt nahm. Der Jesus hat in Apostelgeschichte 1, Vers 8 in einem 4-Punkte-Programm die Weltmission bis ans Ende der Erde angekündigt. Aber dann sehen wir, wie dem von Juden her stark entgegengewirkt wurde. Und in 1. Thessalonicher 2, Vers 15 bis 16 spricht Paulus davon, was er erlebt hat, wie oft Juden, die nicht glauben wollten an Jesus, den Messias, zum Hindernis wurden, dass gerade Heiden gehindert wurden, zum Glauben ans Evangelium zu kommen. Ja, und so wurden sie ins Völkermeer geworfen. Ab dem Jahr 70 wurde das jüdische Volk unter alle Völker zerstreut. 5. Mose 28, Vers 64. Von einem Ende der Erde bis zum anderen Ende der Erde. Und interessant ist eben, dass die Völker in der Bibel oft mit dem Meer verglichen werden. Eine wichtige Stelle, Jesaja 17, 13 bis 14. Die Völker sind wie das unruhige Meer. So kam Jona also in das Völkermeer. Israel zerstreut unter die Völker. Israel sollte jedoch nicht untergehen, sondern wieder ans Land kommen. Und so kam die Zeit, der Fisch bringt Jona und speit ihn am richtigen Ort in Israel ans Land, ans Festland. Und so haben wir gesehen, ab dem Jahr 70 wurden die Juden unter alle Völker zerstreut, in einem schrecklichen Sturm. 13 Millionen wurden getötet durch Krieg und Verfolgung und Hass und Ablehnung. Aber dann, ab 1882, begannen die Juden systematisch zurückzukehren. Bis heute 3 Millionen aus allen 5 Kontinenten.
ein Wunder Gottes, so wie Jona ans Land gespien wurde. Und nun, die Bibel erklärt uns für die Zukunft, ein reuig umgekehrter gläubiger Überrest wird zum Träger der Segnungen für die Völker werden. In Offenbarung 7, ab Vers 1, da sind wir bereits nach der Entrückung, da wird gezeigt, wie Gott aus Israel, aus jedem Stamm Israels, wird er 12.000 zur Bekehrung führen, erwecken, sie versiegeln, die werden sie gleich nach der Entrückung der Gemeinde bekehren und dann beginnen die mit Evangelisation. Und in der großen Drangsalszeit werden dann noch viel mehr Juden, ein ganzer Drittel wird zum Glauben kommen. Und dann werden sie das erfüllen, was im Psalm 105 steht. Verkündige seine Taten unter den Heiden. Jesaja 12, Vers 4, auch dort unter den Heiden verkündigen. So stellt also die Jona-Geschichte, die ganze Geschichte Israels vom Anfang bis zum Schluss eindrücklich dar. Zur Zeit Jonas war Gott Assyrien gnädig, aber nach späterem erneutem Abfall erfolgte das Gericht Gottes. Circa 200 Jahre später, um 612 vor Christus, wurde Ninive zerstört. Durch die Babylonier, Meder und Skythen. Eine dramatische Sache war das. Das ganze Buch Nahum ist eine Prophetie über diesen Untergang. Hat sich vollständig alle Kapitel erfüllt. Die Kämpfe gingen noch ein bisschen weiter. Um 609 vor Christus ging Assyrien definitiv als Weltreich unter. Nun sehen wir, Gott hat Gnade gegeben. Es hat eine Erweckung gegeben, aber das ist auch wieder zusammengefallen. Sind wieder zurückgekehrt in den Götzendienst, die Assyrer, und dann kam das definitive Urteil und das ganze Weltreich brach zusammen. Dann kam Nebukadnezar an die Weltmacht. Und Jeremia sagte, Jeremia 25 und 27, diese Völker rund um Israel werden 70 Jahre dem König von Babel dienen. Und am Ende von diesen 70 Jahren werde ich sie richten. 609, da waren die letzten Kämpfe gegen Assyrien vorbei. Bis 539 im Herbst, im Oktober, da eroberten Kores von Persien Babylon. Exakt 70 Jahre. Und dann kam das persische Weltreich. Jetzt wollen wir schließen mit den praktischen Lehren. Versuche nicht, vor Gott zu fliehen. Es ist vergeblich. Zweiter Punkt. Lass dich von Gott beauftragen bezüglich Zeitpunkt, Jona 1, Vers 1, Arbeitsfeld, 1, Vers 1, und Botschaft, 3, Vers 2. Ja, Gott sagt, steh auf, jetzt, ja, jetzt ist der Moment, steh auf, geh nach Ninive, der großen Stadt. Das ist das Arbeitsfeld. Gott sagt, wo er missionieren muss. Und dann Kapitel 3, Vers 2. Steh auf, geh nach Ninive, der großen Stadt, und rufe ihr die Predigt aus, die ich dir sage. Er konnte nicht fantasieren, was er erzählt, sondern das, was Gott ihm als Botschaft geben wollte. Da ist er beauftragt worden. Nächster Punkt. Vertraue auf den Gott, der alle Naturkräfte in seiner Hand hält. Wir können denken, Gott hat Macht über den Sturm, hat Macht über die Fische, über die Würmer, über die Rizinusstauden, über den schwülen Wind, über das Los, den Zufall. Alles ist in seiner Hand. Und so ruft uns das Buch Jona auf, an diesen Gott zu vertrauen. Nächster Punkt. Verurteile bei dir jegliche Jona-Eifersucht. Und weiter, habe ein weites Herz für Weltmission. Nach Apostelgeschichte 1, Vers 8. Von Jerusalem bis zum Ende der Welt. Und schließlich, sei bereit, auch deinen Feinden zu vergeben. Denn es ist Gottes Wille. Der Jesus sagt, Matthäus 5, Vers 44, wir sollen unsere Feinde lieben, für sie beten, ihnen Gutes tun. In Matthäus 6, Vers 12 sagt er, wir sollen so beten, vergib uns unsere Schulden, wie auch wir vergeben unseren Schuldigern. Wenn wir uns bewusst sind, wie viel Gott uns vergeben hat, dann können wir besser anderen auch vergeben. Es ist Gottes Wille und dazu will uns Jona, das Jona-Buch, Mut machen. Jona konnte es auch, denn er hat das Jona-Buch geschrieben. Ja, wir wollen noch beten zum Schluss.
Herr Jesus, wir danken dir für dein Wort, das so lebendig und so reichhaltig ist. Jedes Bibelbuch ist wieder so in seiner eigenen Art ein Gewinn und besitzt einen Tiefgang, wo wir Gottes Pläne und Gedanken erkennen können, auch für unser Leben. Wir danken dir, dass wir in diesem Buch Jona so viel Dinge haben, die wir auf unser Leben übertragen können. Hilf uns, dass dein Wort uns auch in unserem Denken und Urteilen doch verändert in dein Bild, dass wir dir immer ähnlicher werden und dass wir auch wirklich diese Retterliebe bekommen, von dir ins Herz gelegt, die du bei uns sehen möchtest. Danke für deine Gnade. Und es ist uns bewusst, wir sind noch nicht in der Zeit der Gerichte. Wir sind jetzt noch am Ende der Gnadenzeit und wir dürfen die letzten Menschen zu dir, Herr Jesus, rufen. Und da bitten wir dich, hilf du uns, dass wir freudige Zeugen sein können, die sich Mühe geben, diese Botschaft weiterzugeben. Aber Herr, wir möchten auf dich vertrauen, dass du immer wieder uns erleben lässt, wie du Herzen von Menschen auftust. Und es freut uns jedes Mal, wenn wir wieder erleben, wie Menschen zur Buße kommen und deine Retterhand ergreifen. Amen.

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1: Heute lesen wir uns wieder einen Abschnitt aus dem Propheten Jesaja. Und zwar machen wir dort Fortsetzung, wo wir in der letzten Woche aufgehört haben. Nämlich im Buch Jesaja, Kapitel 27, von Vers 2 bis Vers 5. Und es geht hier um einen Weinberg. Weinberge haben in biblischen Zeiten immer wieder als Bild und Gleichnis gedient. Sie stehen für das Volk Gottes, für Israel, aber im weiteren Sinne auch für alle Christen, für alle Menschen also, die Gottes Kinder sind und deshalb zu Gottes Volk gehören. Jetzt wollen wir mal das Gleichnis lesen aus Jesaja Kapitel 27 und wir lesen es nach einer modernen Übersetzung in heutigem Deutsch. Da heißt es: An jenem Tag sagt der Herr zu euch, ich habe einen wundervollen Weinberg, singt alle, singt ein Lied zu seinem Ruhm. Ich selber bin sein Wächter, ich, der Herr, und alle Augenblicke tränke ich ihn. Bei Tag und Nacht bewache ich den Weinberg, damit ihm nichts und niemand schaden kann. Mein heißer Zorn auf ihn ist abgekühlt. Doch wenn ich Dornen oder Disteln finde, dann gibt es einen schonungslosen Krieg. Sie werden ausgerissen und verbrannt. So geht es allen Feinden meines Weinbergs, wenn sie nicht bei mir Zuflucht suchen und Frieden mit mir schließen wollen. Ja, Frieden schließen sollten sie mit mir. Soweit das Lied des Weinbergs oder das neue Lied vom Weinberg Gottes aus Jesaja Kapitel 27. Es steht so mittendrin zwischen Gerichtsandrohungen des Propheten. Aber es ist ein schönes Lied, das der Prophet hier auf das Volk Gottes singt. Im zweiten Jahr meines Studiums als Journalist habe ich nun endlich meinen naiven Kinderglauben abgelegt. So ähnlich schrieb vor einiger Zeit ein junger Mann, den ich recht gut kenne. Er ist fähig und begabt und er wird es sicher eines Tages in der Welt zu etwas bringen. Er war auch ein sehr eifriger Christ. Er hat sich wirklich bemüht, anderen Menschen von der Erlösung durch Jesus Christus in einer verständlichen Weise weiterzusagen. Er hat nach Worten gerungen, nach einem ansprechenden Stil, nach einer Ausdrucksweise, die auch Leute verstehen, die heute nicht mehr in die Kirche gehen und wenig christliche Traditionen bewahrt haben. Dieser liebe Student hat wirklich versucht, seine Generation, die jungen Leute, bei ihren Problemen und Nöten abzuholen und ihnen den Weg des Heils und der Erlösung zu zeigen. Ich weiß, dass er darum gekämpft und gelitten hat. Man sollte ihm zuhören und ihn verstehen, aber irgendwo war da eine Wand. Er kam nicht durch, es gab keinen durchschlagenden Erfolg. Die Mehrheit wollte nichts von Gott und der Bibel wissen. Dafür gibt es andere Gebiete des Lebens, auf die sich die Massen nur so stürzen, zum Beispiel die Unterhaltung. Wer begabt ist und die Technik gut gelernt hat, der kann viel Erfolg haben. Erfolg im Sinne von Zustimmung und Anerkennung und auch von Geld. Vielleicht waren das die Gründe, die meinen Freund bewogen haben, seinen naiven Kinderglauben, wie er sagt, abzulegen. Er führt nicht zum Ansehen und Erfolg. Und er ist auch mehr ein Hindernis für den, der es in der Welt zu etwas bringen will. Es erstaunt mich in letzter Zeit immer wieder, wie manche Menschen, die bei Gott Vergebung, Frieden und Freude und ein ewiges Leben gefunden haben, sich wieder abwenden und nichtigen Dingen nachlaufen. Aber scheinbar herrscht auch ein ständig zunehmender Druck auf der kleinen Schar der Gläubigen. Ihre Denkweise ist so anders, ihr Benehmen, ihre Art zu reden, ihre Interessen. Die Menschen um sie herum, in den Universitäten, in den Fabriken, in den politischen Organisationen, können diese Christen nicht richtig beurteilen und einordnen. Man versucht es mit Worten, die einen negativen Klang haben sollen und meist auch mit herabgezogenen Mundwinkeln gesprochen werden. Ihr seid ja altmodisch, eng, verbohrt, gesetzlich, ihr wisst ja nicht, was läuft. Wenn das die Christen nicht zum Einschwenken bringt, gibt es noch ganz andere Schimpfwörter. Es gibt Drohungen, Versuchungen, sanfte Verführung und viele andere Mittel, den armen Außenseitern dazu zu verhelfen, dass sie wieder den Anschluss ans Leben finden sollen, so wie es die anderen sehen. Besonders für Jugendliche ist es schwer, diesen Druck und die Verführung der Gleichaltrigen, der Gruppe, der Schulkameraden zu ertragen. Sie wollen ja auch anerkannt werden. Sie möchten ja auch mitreden können. Sie möchten ja auch mitkommen und modern sein und nicht zurückbleiben und verstauben. Und so kommt es, dass wohl mancher seinen naiven Kinderglauben ablegt und einsteigt ins Vergnügen und mitmacht mit allem, wonach das Herz begehrt. Der Druck von außen gegen die Gläubigen ist nicht nur in atheistischen Ländern, wo die Christen noch wirklich von den Autoritäten systematisch und bewusst verfolgt werden, schwer zu ertragen, sondern er ist vielleicht schlimmer und stärker, jedenfalls verführerischer, in den sogenannten christlichen Ländern. Es gibt psychologischen Druck, Verfolgung in der Art, dass man an den Rand gedrückt wird, wenn man noch an Gott und die Bibel glaubt. Es ist nicht leicht, sich zu Gottes Volk zu bekennen und als Kinder Gottes in dieser Welt zu leben. Aber wir sind zum Glück nicht allein. Heute haben wir im Propheten Jesaja ein Gleichnis gelesen, und in diesem Gleichnis ging es um einen Weinberg. Weinberge haben in biblischen Zeiten immer wieder als Bild und Gleichnis gedient. Sie stehen für das Volk Gottes, für Israel, aber im weiteren Sinne auch für alle Christen, für alle Menschen also, die Gottes Kinder sind und deshalb zu seinem Volk gehören. Was kann uns dieses Gleichnis vom Weinberg alles sagen? Erstens, Gott ist der Wächter dieses Weinberges. Es heißt da bei dem Propheten Jesaja: Ich selber bin sein Wächter, ich der Herr, und alle Augenblicke tränke ich ihn. Bei Tag und Nacht bewache ich den Weinberg, damit ihm nichts und niemand schaden kann. Das ist also Gottes Verhältnis zu seinem Volk. Den Weinberg hat Gott selber angelegt, so wie er auch der Gründer und Herr der christlichen Gemeinde ist. Nun hat Gott aber die Gemeinde nicht nur gegründet, er hat die Menschen nicht nur erlöst, gerettet, umgepflanzt an einen wunderbaren Ort, sondern er kümmert sich auch weiter um sie. Gott bewacht die Seinen vor den zahlreichen und listigen Feinden. Oft merken die Gläubigen gar nicht, wie gefährdet sie sind und wer alles an ihrer Vernichtung interessiert ist. Sie werden beschützt von einem Stärkeren, der die Gefahren kennt und sieht, der auch allen Angriffen gewachsen ist. Aber Gott wehrt nicht nur die Feinde und die schlechten Einflüsse und Gefahren ab, sondern er sorgt auch dafür, dass die Seinen weiter wachsen können. Ja, dass die Umstände günstig sind, dass genügend Feuchtigkeit und Nahrung vorhanden ist, damit die Christen wachsen, erstarken und genug Frucht bringen können. Das Bild vom Weinberg tröstet uns. Es gibt uns das Gefühl der Geborgenheit. Es zeigt uns, dass wir nicht alleingelassen sind in den Stürmen und Problemen des Lebens. Es zeigt auch, dass Gott nicht nur an einem zahlenmäßigen Erfolg interessiert ist, nicht nur etwas vorzeigen will, sondern dass er sich um das Wohl und Weiterkommen der Einzelnen sorgt. Dieses Bild vom Weinberg und dem Versorgen Gottes zeigt mir auch, dass hier niemand verhungern muss, niemand alleingelassen wird. Es fehlt an nichts und es ist kein Grund vorhanden, diesen Platz in der Nähe und unter der Aufsicht Gottes zu verlassen. Da ist kein Mangel, da ist keine Mühsal, da ist keine Not und keine Ursache, diesen wunderbaren Platz zu verlassen. Wenn die Sehnsucht und das Verlangen der Christen nach anderen Dingen doch Raum gewinnen, so deshalb, weil sie undankbar, rebellisch und unzufrieden sind. Sie sind grundlos neidisch, neugierig und suchen vielleicht Anerkennung, neue Erlebnisse und lassen sich verlocken mit leeren, nichtigen Dingen. Undankbare, unzufriedene Leute gibt es nämlich überall, auch unter den Christen, die sich von Gott abgewendet haben. Niemals wird jedoch ein Mensch draußen, außerhalb des Zaunes um den Weinberg, so viel Freude und Befriedigung und Geborgenheit finden können. Deshalb ermahnt Gott uns, das Glück zu genießen, anstatt es anderswo zu suchen. Niemals sollte der Drang hinaus ins Feld der Welt von uns Christen kommen. Was wir erleben werden, können nur Enttäuschungen, Leere, Hunger und Angst werden. Wir sprechen hier über das Gleichnis vom Weinberg in Jesaja Kapitel 27. Und wir haben gesagt, uns fällt auf, dass der Herr selbst diesen Weinberg angelegt hat und bewacht. Zweitens, der Weinberg ist eine Pflanzung von edlen Gewächsen, ein Ort der Kultivierung und der Produktion feinster Früchte. Der Prophet vergleicht die Christen mit dem Weinberg, um sie an ihre hohe Berufung und ihr Vorrecht zu erinnern. Wir sollen süße Früchte des Geistes produzieren, Früchte, die es sonst auf der Welt nicht gibt, aber nach denen die anderen Menschen sich sehnen und ausstrecken. Ein Weinberg produziert am besten und am meisten, wenn eine Reihe Stöcke zusammenstehen. Ein einzelner, verlorener Weinstock im Gefilde kann sich auf die Dauer nicht durchsetzen. Das soll uns daran erinnern, dass auch wir Christen die Gemeinschaft mit anderen Christen suchen sollen. Wir sind sicher versorgt und behütet, wenn wir zusammenstehen und in der Gemeinde unter unseresgleichen wachsen können. Außerhalb des Schutzes der Gemeinschaft ist Dunkelheit, Kälte, Gefahr. Wenn wir Christen es doch alle verstehen würden, welch ein bevorzugter und wichtiger Platz die Gemeinde ist. Hier erhalten wir Nahrung und Wasser für unser geistliches Wachstum. Hier erhalten wir Unterstützung, Stärkung, Bewachung durch Gott selbst. Hier auch können wir uns auf Fruchtbringen konzentrieren und wirklich ein sinnerfülltes, reiches Leben führen. Niemand sollte denken, er könne es draußen alleine schaffen. Es ist schon nötig, dass es für die Gemeinde oder das Volk Gottes so einen Platz gibt wie den Weinberg. Wer anfängt, diesen Platz zu kritisieren, ihn schlecht zu machen und abzuwerten, der wird sich bald absetzen wollen und nicht nur den anderen Christen den Rücken kehren, sondern auch dem Herrn und der Gemeinde selbst. Drittens wird in dem Gleichnis vom Weinberg von Dornen und Disteln, von den Feinden der Pflanzung und des Herrn berichtet. Diese Dornen und Disteln sind zerstörerische Kräfte, die in die Gemeinde Gottes eindringen wollen. Es gefällt ihnen zunächst da, weil alles sauber ist und weil es Schutz und Geborgenheit, Liebe und Harmonie gibt. Deshalb haben die Menschen der Welt oft solch ein Interesse an der Gemeinde. Sie fühlen sich wohl unter den wahren Christen. Hier kann man den Menschen noch glauben. Hier herrscht Ehrfurcht, Vertrauen, Achtung vor dem anderen. Das ist alles recht anziehend und schön. Bald merken aber die Außenseiter und Feinde Gottes, dass sie hier nicht bleiben können, wenn sie sich nicht selber von Grund auf ändern. Sie empfinden sehr deutlich, dass sie Buße über ihre Fehler und Sünden tun müssen und dass sie dem Herrn der Gemeinde den ersten Platz in ihrem Leben überlassen müssen. Nun geht ein Kampf los, aber viele entscheiden sich gegen Gott. Sie beugen sich nicht, sondern fangen an zu argumentieren, zu kritisieren, sich selber zu verteidigen und die anderen zu beschuldigen. Mit diesem Geist und Gerede sehen sie Unruhe, Zweifel und Kritiksucht auch unter die anderen. Und so kommt es, dass sich manch ein guter Christ in einem unbedachten Augenblick, als er nicht genug auf Gott konzentriert war, verführt wird und abfällt. Der Abfall brauchte nicht zu sein, wenn alle Christen die Waffenrüstung des Glaubens getragen

nicht vielleicht doch bald bekehren und sich retten lassen. Gott erklärt seinen Feinden einen schonungslosen Krieg. Und wir tun gut daran, wenn wir eine gleiche Position beziehen. Zu viel Verständnis für die Sünden und Fehler der anderen, zu viel Nachsicht, Entgegenkommen und Umwerben kann für uns Verderben und Untergang bedeuten. Ja, Gott bietet allen den Frieden und die Vergebung an, aber wenn sie nicht hören wollen und nicht umkehren wollen, dann muss ihnen gegenüber eine deutliche Stellung bezogen werden, da sonst die Linien verwischen, die Gemeinde unterwandert und geistlich zerfressen wird. Das Gleichnis vom Weinberg in Kapitel 27 hat mich wieder neu bestärkt, bei Gott zu bleiben und auf ihn und seine Werte zu schauen. Ich bin selber ermutigt worden, meine Anerkennung nicht bei den Menschen zu suchen und mich nicht von den Feinden Gottes beeinflussen zu lassen. Ich habe gesehen, und auch das hat mich getröstet, dass Gott selbst gegen die bösen Mächte und Einflüsse kämpfen wird, die unsere Existenz bedrohen und uns vernichten wollen. Es gibt keine Notwendigkeit und keinen Vorteil darin, Gott zu verlassen und anderswo sein Glück und seine Selbstverwirklichung zu suchen oder zu finden. Ja, ich gebe zu, dass die Gemeinde bedrängt wird. Christen haben einen schweren Stand, auch in den Ländern, wo auf dem Papier die Religionsfreiheit besteht. Wir werden mit psychologischen Mitteln bearbeitet, mit Verführung umgarnt und an den Rand gedrückt, wenn wir uns nicht vom Glauben abbringen lassen. Aber keinesfalls ist es nötig, dass wir nachgeben und unseren naiven Kinderglauben, wie es mein Freund nannte, ablegen. Bleib fest und treu und beständig in der Gemeinschaft mit dem Herrn Jesus und mit deinen Glaubensgeschwistern. Wir beten. Vater, die Verführung oder der psychologische Druck, den viele Christen auszuhalten haben, ist schwer und massiv. Wir danken dir aber, dass wir nicht darunter zu verzagen oder zu zerbrechen brauchen, weil du uns liebst und uns schützt und versorgst. Wir wollen bei dir bleiben und lieber dir gefallen als den Menschen, die das wahre Leben nicht kennen. Amen.

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1: Liebe Hörer, wir wollen Sie InfoG ganz herzlich begrüßen. Am Mikrofon begleiten Sie Tabea Wardein, Vivian Budeus und Marc Thorsten Wardein. Dr. Annette Frick arbeitet als Medizinerin. In ihrer Freizeit engagiert sie sich bei den Mercy Ships, die Kranke in unterentwickelten Regionen behandeln.
2: Mercy Ships ist eine christlich-medizinische Hilfsorganisation, die betreiben Krankenhausschiffe. Im Moment ein großes Krankenhausschiff vor der Küste von Westafrika, jetzt zur Zeit vom Ebola auch in Ostafrika. Die sind ungefähr 10 Monate vor Ort, vor einem Land, und da werden Operationen durchgeführt in ungefähr 5 OP-Sälen. Ziemlich große Operationen im Bereich Lippenkiefer, also Mundkiefer-Gesichtschirurgie, wie Lippenkiefer-Gaumenspalte, große Gesichtstumoren, orthopädische Operationen wie Klumpfüße, gynäkologische Operationen wie Blasenscheidenfesseln oder auch Augenoperationen, Staroperationen werden durchgeführt.
0: Nach der Musik berichtet Ihnen Dr. Annette Frick mehr über die Arbeit auf den Mercy Ships.

0: Dr. Annette Frick arbeitet als Medizinerin. In ihrer Freizeit engagiert sie sich bei den Mercy Ships, die Kranke in unterentwickelten Regionen behandeln.
1: Ich persönlich bin so zwischen 3 Wochen und 3 Monate ungefähr pro Jahr dort. Meine Spezialität ist Narkosen. Ich bin Anästhesistin und Narkoseärztin und das mache ich auch dort auf dem Schiff.
2: Wie sind denn die Bedingungen auf dem Schiff? Ich kann mir vorstellen, dass es wahrscheinlich ein bisschen anders ist als im Krankenhaus, ne?
1: Ehrlich gesagt eigentlich gar nicht. Auf dem Schiff sind wir sehr gut ausgestattet. Das ist, kann man fast vergleichen mit einem westlich ausgestatteten Krankenhaus. Die Operationen, die da durchgeführt werden, die muss man schon unter solchen Bedingungen ausführen. Das sind große Operationen, die das Equipment benötigen, das man auch im normalen Krankenhaus braucht. Das ist der Sinn vom Schiff eigentlich, dass man dieses Equipment immer mitnehmen kann, dass es nicht vor Ort irgendwie im Bürgerkrieg dann zerstört wird oder so, sondern das bleibt auf dem Schiff und das kann man dann in verschiedenen Ländern einsetzen und dort große Operationen durchführen.
2: Hatten Sie jetzt in diesem ganzen Ebola auch da zu tun?
1: Nee, ich jetzt persönlich nicht und Mercy Ships auch nicht, weil das ist nicht dafür ausgelegt, dass man da diese Isolationsmaßnahmen und diese Hygienemaßnahmen durchführen kann. Man wohnt, lebt und arbeitet auf dem Schiff. Das wäre dort nicht möglich, diese Infektionskrankheit zu behandeln. Außerdem kommen die Menschen von den Nachbarländern, weil sie Hilfe auf dem Schiff suchen. Und das würde dann eine Reisetätigkeit provozieren und das wäre nicht sehr förderlich für die Eindämmung von dem Ebola.
2: Die Leute, die kommen, kann man sagen, es fehlt quasi auch dort an Krankenhäusern, an Ärzten, dass sie dann also gerade dort aufs Schiff kommen. Wie hören die eigentlich davon, dass dieses Schiff kommt? Ist es mehr Mund-zu-Mund-Propaganda?
1: Auch Mund-zu-Mund-Propaganda, aber das wird vorher bekannt gemacht, dort über Radiosender auch und über Anschläge an irgendwelchen zentralen Plätzen. Da werden Poster aufgehängt, wo die Krankheiten abgebildet sind, weil die meisten nicht lesen können.
0: Nach der Musik berichtet Ihnen Annette Dr. Frick, wie sie zu den Mercy Ships gekommen ist.

0: Dr. Annette Frick arbeitet als Medizinerin. In ihrer Freizeit engagiert sie sich bei den Mercy Ships, die Kranke in unterentwickelten Regionen behandeln.
1: Ich habe mir verschiedene christliche Hilfsorganisationen angeschaut. Mir war es wichtig, dass es einen christlichen Hintergrund hat und habe das von einem Kollegen gehört, der dort auch schon mal mitgearbeitet hat. Und ja, das erschien mir so eigentlich eine ganz gute Organisation, was sich auch bestätigt hat. Deswegen bin ich dann jetzt seit 9 Jahren, fast 10 Jahren eigentlich immer treu geblieben.
2: Wie sind das so die Leute? Sprechen die jetzt Englisch? Wie ist denn eigentlich die Kommunikation?
1: Die Kommunikation ist Englisch auf dem Schiff. Ja, das ist die internationale Sprache dort. Es gibt für die Afrikaner Übersetzer, die Stammessprachen dann sprechen können. Aber untereinander ist die Unterhaltungssprache Englisch. Es kommen ja Leute aus 30, 40 Nationen da zusammen aus der ganzen Welt.
2: Sind die Leute, merkt man einfach auch, sie sind einfach dankbar? Ist es auch so eine Motivation einfach, dass man da wirklich jetzt auch helfen kann?
1: Ja, unbedingt. Für die Bevölkerung dort ist es oft die einzige Chance, überhaupt medizinische Hilfe zu erhalten. Ich komme deswegen auch mit allen möglichen Leiden. Wir können nicht allen helfen. Also wir können diese bestimmten Operationen durchführen, aber wir können jetzt nichts gegen irgendwelche Herzinfarkte oder sonstigen Probleme machen oder so generelle Rückenschmerzen und so. Also das ist kein Akutkrankenhaus, es ist halt ein Operationsschiff, ja.
2: Mercy Ship, ist das eigentlich eine europäische Sache oder kam das aus USA?
1: Das ist eine internationale Organisation, die den Hauptsitz oder den Gründungssitz in den USA hat, in Texas. John Stevens ist der Gründer, der war befreundet mit dem Lauren Cunningham, der Gründer von Jugend mit einer Mission ist. Und der hat ja die Vision gehabt von Mercy Ships, einem Schiff, das Hilfe bringen soll.
2: Wo arbeiten Sie sonst, wenn Sie jetzt nicht auf dem Schiff sind, in Deutschland?
1: Ich arbeite in einem Krankenhaus im Schwarzwald, im Klinikverbund Südwest, im Krankenhaus Nagold als Narkoseärztin.
2: Wie würden Sie ja Ihre Motivation, sind Sie aus einer, kommen Sie aus einer christlichen Familie jetzt oder sind Sie erst später dazu gestoßen, also zu Jesus?
1: Ich bin in einer christlichen Familie aufgewachsen, durch den Glauben geprägt und ja, das, bei mir gab es kein so spektakuläres Ereignis, also ich habe eigentlich immer ja geglaubt, vielleicht auch manchmal mit Tiefen, wie es halt so ganz normal ist, aber grundsätzlich schon immer an Gott geglaubt. Das war meine Motivation, mein Beruf auch zur Hilfe aus Übung ja, ranzunehmen, nicht nur zur persönlichen Karriere und zur persönlichen ja, Gewinn.
2: Gibt es für Sie einen Wunsch, ganz speziell, dass Sie vielleicht mal ganz dort arbeiten oder irgendwas einfach, wo Sie sagen, also das würde ich mir nochmal wünschen in dieser Arbeit?
1: Also ich fühle mich jetzt nicht ganz berufen, dort für immer hinzugehen. Ja, da habe ich ja gewisse Verpflichtungen jetzt auch hier in Deutschland, familiär. Aber also die Zukunft meiner Arbeit soll schon so sein, dass ich da immer gern wieder ins, ja auch Arme, die jetzt sich die Hilfe, die medizinische nicht leisten können, ja, helfen kann. Das ist schon so mein Ziel. Aber ganz dorthin gehen, ja, das habe ich jetzt nicht das Gefühl, dass das jetzt gerade Gott von mir verlangt.
0: Liebe Hörer, wenn Sie mehr über Mercy Ships erfahren wollen, können Sie anrufen oder schreiben. Die Telefonnummer 083-41-966-1990 und die Internetseite www.mercyships.de. Nochmal zum Mitschreiben die Telefonnummer 083-41-966-1990. Und die Internetseite www.mercyships.de.

0: Vivian Budeus spricht über die Gnade.
1: Der Gefangene wagt es nicht, seinen Blick zu heben. Um ihn herum die Geschworenen, die Wärter und natürlich die Schaulustigen, die so einem Prozess immer beiwohnen. Rechts von ihm sein Ankläger, mit siegessicherem Lächeln. Jeder weiß, was der Mann in den Ketten getan hat. Und jeder weiß, was die rechtmäßige Folge davon ist. Der Tod. Der Richter erhebt sich, um den Urteilsspruch zu verkünden. Er ist ein gerechter Mann. Noch nie hat er einen Rechtssatz verkündet, der angezweifelt werden könnte. So steht das Urteil auch jetzt bereits fest. Oder? Der Angeklagte wurde in allen Punkten für schuldig befunden. Die gerechte Strafe dafür ist der Tod. Diese Strafe muss ausgeführt und vollzogen werden, um der Gerechtigkeit Genüge zu tun. Dann schluckt der Richter schwer. Er wird gleichzeitig erleichtert und tief traurig. Diese Strafe muss vollzogen werden. Der Angeklagte jedoch hat das Recht zu wählen. Er selbst kann die Strafe auf sich nehmen und sterben. Oder aber er wählt, dass ein anderer die Strafe für ihn trägt. Einer, der sich nie einen der Anklagepunkte hat zu Schulden kommen lassen. Mein eigener Sohn ist bereit, den Tod auf sich zu nehmen, damit der Angeklagte leben kann. In diesem Fall werde ich an dem Gefangenen selbst Gnade vor Recht ergehen lassen. Und mein Sohn wird das gerechte Urteil empfangen. Betretenes Schweigen. Niemand wagt es, etwas zu sagen, den Blick zu heben. Haben Sie gerade wirklich richtig gehört? Ein Mörder wird freigelassen? Ein Unschuldiger stirbt? Jeder möchte sofort aufschreien, das ist doch ungerecht! Aber keiner sagt etwas. Nicht einmal der Angeklagte selbst. Er schluchzt nur leise, denn er ist damit beschäftigt, Tränen der Erleichterung fließen zu lassen. Was hier geschehen ist, würden die wenigsten als Gerechtigkeit bezeichnen. Ein anderes Wort kommt mir da in den Sinn. Und Ihnen wahrscheinlich auch. Gnade ist das Wort, das diese Situation so gut beschreibt. Soll ich ehrlich sein? Manchmal mag ich sie nicht, diese Gnade. Ich bin Student und bemühe mich, ein guter Student zu sein. Dann arbeite ich manchmal Nächte durch, um eine Hausarbeit rechtzeitig fertig zu kriegen. Im Gegensatz zu manchen meiner Studienkollegen, die lieber faul sind. Und was macht dann der Lehrer? Er verschiebt den Abgabetermin. Er drückt nochmal ein Auge zu. Er lässt Gnade walten. Das ist doch ungerecht, schreit alles in mir. Genau, es ist ungerecht, weil es Gnade ist. Deshalb fällt es mir auch so schwer, Gnade anzunehmen. Ich wohne in einer WG und oft schaffe ich es nicht, meinen Teil des Putzplans einzuhalten. Dann sind meine Mitbewohner gnädig mir gegenüber. Das kannst du auch noch morgen machen oder übermorgen. Ist schon okay. Ich möchte es mir gerne selbst verdienen. Ich möchte gerne selbst toll und perfekt sein. Ich möchte die perfekte Vivi sein. Und genau das schaffe ich nicht. Und dann brauche ich Gnade. Nicht nur die Gnade von Menschen. Vor allem die Gnade Gottes. Denn Gott ist der Einzige, der es schafft, perfekt zu sein. Er ist der perfekte Gott. Deshalb ist er der Maßstab. Ein Maßstab, den ich nie erreichen kann. Ich bin der Angeklagte, Gott ist der Richter. Ich sollte zum Tode verurteilt werden. Nicht, weil ich gestohlen und getötet habe, nein. Nach menschlichen Maßstäben würde man sagen, ich lebe moralisch korrekt. Das Problem ist nur, nicht Menschen legen den Maßstab fest, sondern Gott, denn er ist der Schöpfer. Er hat alles gemacht. Deshalb ist er der Einzige, der den Maßstab festlegen kann. Deshalb ist auch er der Richter und er hat jedes Recht dazu, mich zum Tode zu verurteilen. Doch er tut es nicht, weil da ein anderer war, der die Strafe auf sich genommen hat. Jesus Christus, Gott und Mensch zugleich. Die Strafe liegt auf ihm, damit ich Frieden habe. Ich muss nicht die perfekte Vivi sein, denn Jesus war der perfekte Jesus. Und was denken Sie? wenn der Angeklagte noch einmal diese zweite Chance hat zu leben? Wird er dann hingehen und so weiterleben wie bisher? Hallo, er hat neues Leben geschenkt bekommen. Er dachte, er müsse sterben. Und er darf leben. Und zwar nicht einfach so. Das war keine billige Gnade. Das war teure Gnade. Denn ein anderer musste dafür sterben. Jesus ist für mich gestorben. Er ist für sie gestorben. Das war kein billiger Tod. Das war teuer erkauft. Ich muss nicht die perfekte Vivi sein. Aber ich kann versuchen, da so nah wie möglich heranzukommen, weil ich Gott dankbar bin, weil ich ihn liebe. Das ist meine Antwort auf dieses Gnadengeschenk. Was antworten Sie?
2: Liebe Hörer, Dr. Annette Frick sprach heute über die Mercy Ships, die in Afrika als Klinik unterwegs sind. Viele Einwohner bekommen dadurch eine medizinische Behandlung, die sie sonst sich nicht leisten könnten. Falls Sie Fragen oder Anregungen haben, können Sie uns schreiben oder anrufen. Die Angaben folgen mit der nächsten Melodie. Wir wünschen Ihnen Gottes Segen.
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Ein Vater und sein kleiner Sohn gehen ins Fußballstadion. Mitten in der Spannung des Turniers hat der Vater seinen Sohn plötzlich aus den Augen verloren. Nach einigen erfolglosen Versuchen, ihn auf den gefüllten Rängen zu entdecken, drängt sich der Vater zur Sprecherkabine durch und lässt seinen Sohn ausrufen. Er soll sich beim Stadionsprecher melden. Doch der Sohn kommt nicht. Und sein Vater erlebt eine schreckliche Stunde voller Angst und Selbstvorwürfen. Als sich nach dem Spiel das Stadion leert, entdeckt er zu seiner großen Freude seinen Sohn seelenruhig auf einer Bank sitzend. Glücklich schließt er ihn in seine Arme und fragt ihn dann, ob er denn die Durchsage des Stadionsprechers nicht gehört habe. Doch, er hat gesagt, der kleine Markus ist verloren gegangen und soll zur Sprecherkabine kommen. Ja, und warum bist du nicht gekommen? Ich war doch nicht gemeint. Ich war doch nicht verloren. Ich war doch die ganze Zeit da. Der Junge hatte nicht gemerkt, dass er in den Augen des Vaters verloren war. Und wie geht es uns erwachsenen Menschen? Egal ob klein oder groß, jung oder alt, für jeden einzelnen Menschen ist es wichtig, bei Gott nicht verloren zu sein. Doch ob das jedem immer so klar ist, wem ist das in der Tiefe seines Herzens bewusst? Wenn in Kriegen Tausende sterben, wühlt das auf. Doch nicht das Sterben an sich ist das große Problem, sondern das Sterben ohne Frieden mit Gott, ohne Jesus Christus als Heiland zu haben. Christen wissen das. Und um sie her, Tür an Tür mit ihnen, leben und sterben Menschen ohne den Heiland. Deshalb suchen wir, Menschen zu gewinnen. Deshalb teilen wir ihnen die frohe Botschaft mit. Wie der Junge im Fußballstadion wissen viele nicht, dass sie verloren sind. Doch wen wühlt das noch auf? Viele merken nicht, dass sie verloren sind. Sie wissen nicht, dass der allmächtige Gott sie sucht. Weil wir das wissen, versuchen wir Menschen zu gewinnen. Deshalb teilen wir ihnen mit, dass Gott in Jesus Christus die Welt mit sich selbst versöhnt hat und seine Versöhnung allen zugute kommt, die sich Gottes Friedenswort zusprechen lassen. Wo suchen wir sie? Auch außerhalb unseres Kirchturmschattens? Der Indermissionar Arno Lehmann hat einmal beklagt, Jesus wollte uns zu Menschenfischern machen und wir sind Aquariumfischer geworden. Weil wir Gottes Liebe erfahren haben und weil die Liebe von Jesus Christus uns drängt, unser warmes, geschütztes Kirchenaquarium zu verlassen. Jeder Christ soll in dieser verlorenen Welt die Rettung durch Jesus Christus bekannt machen. So sind wir nun Botschafter an Christi Stadt. Denn Gott ermahnt durch uns, so bitten wir nun an Christi Stadt, lasst euch versöhnen mit Gott. Das lesen wir im 2. Korintherbrief des Apostels Paulus im 5. Kapitel im Vers 20. 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
1: Es ist 20 Uhr.
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Wir schlüten diesen Artikel auf und hoffen, dass fromme Kinder Gottes in dieser Sache Gott mehr gehorchen wollen als Menschen.

The 15th Article Vom Racheifen und Feindschaft und von der Wehrlosigkeit. Wir glauben und bekennen auch, dass Christen aus der Welt aufgestorbene und in Gott wahrgeborene Menschen in dieser Welt keine Racheifen dürfen, nur Jesus, ihr Meister, seine Lehre, so als er davon in Matthäus 5, Vers 38 selbst redet. Paulus sagt in Römer 12, Vers 19 bis 21, dort niemals Racheifen, liebe Freund. Geef Gott seinen Euer Ruhm dort, denn dort steht geschrieben, Racheifen ist meine Sache, ich werde trägt holen, sagt der Herr. Wenn deinen Feind hungert, dann geef ihm zu essen. Wenn ihm darst, dann geef ihm zu trinken. Wenn ihr dort zu däst, dann wirst du ihm dort durch liegende Kohlen auf den Kopf leihen. Lut du nicht von der Böse in ihr kriegen, aber dort gehört, um das Böse in ihr zu kriegen. Du wehen matten die lebende Kinder Gottes, die der Teil haben wollen an ihrem Herrn und Meister, haben auch an alle Gelotenheit in Sanftmut für sich in Not zu folgen und Glück zu werden. Mitliedig, brüderlich und freundlich sein, nicht Unrecht mit Unrecht trägtolen, aber durch jeden Segen und Weiten, dort wir dort beraubt sind, dort wir den Segen oben sollen, nur 1. 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Der Geist im Evangelium ist ein Friedensgeist, und da werden der wie kein Schwert, Flint oder Gewehr je in unsere Feind brücken. Wenn wir auch in dieser Welt leben und hier im Fleisch wandeln, da werden es uns Kampf nicht utweltlichen, fleischlichen Drief. Die Gewehren, womit wir kämpfen, stammen nicht aus dieser Welt, die kommen von Gott und sind mächtig für Gott. 2. Korinther 10, Vers 3, Bad 5. Wir müssen das Kriegsschwert meiden. Und wenn dort da wegen mal neidig wird, dann will der Herr dort wie eine Stadt oder Land an das andere flüchten. Wir müssen dort auch mit Frieden dulden, wenn man uns an sie Jeter ruft. Wir müssen keinem Wort andern. Wir sollen von Horten mit Wut und Wandel dort Lamm Gottes auf die Friedensbahn im Leiden und Dulden nachfolgen, so dass Gott unseren Glauben nicht aus einer Heuchlerie ansehen wird. Wir schließen auf mit dem Artikel vom Racheifen in aller Feindschaft, der die Christen nicht erlaubt sind.

0: Glaubensbekenntnis von den Mennoniten in Nordamerika. Aus dem Katechismus, der 16. Artikel. Vom Mensch seinen freien Willen. Wir glauben und bekennen, dass der Mensch einen freien Willen hat. Er kann sich wählen, wo er will, dort Gute oder dort Schlechte, den Tod oder dort Leben. In 5. Mose 30, Vers 15 sagt Gott der Herr zu den Mensch: Ich habe die freigelegt, dort Leben und dort Gute, den Tod und dort Böse. Jo und Sirach sagt 15, 17: Weißt du, dann hold die Geboten und du, was Gott gefällt. Der Mensch hat für sich Leben und Tod. Dort wird er will, dort wird ihm gejeft worden. Wir sehen das auch an unsere Verallern im Paradies. Gott, der Herr, hat uns so erschaffen, dass sie ihren Schöpfer leben und fürchten und seine Geboten holen können, oder dass sie ihren Gott freiwillig verloten können und seine Geboten übertreten. Leider haben sie Gottes Geboten übertreten, nur 1. Mose 3. Durch diesen freien Willen, dass der Mensch kann Willen Gott fürchten, wird Gott auch die Welt richten. Er wird um die Rechtstag über jeder Mensch durch sein Urteil aussprechen, was er sich gewählt hat im Erdenleben. Über den freien Willen zum Guten haben wir nicht durch uns selbst. Dort ist durch Gottes Gnade, dort wieder Gute wählen können. Durch diese Gnade können wir das Evangelium im Glauben annehmen und uns bekehren von der Düsternis zu sein wunderbares Licht. Und dadurch können wir auch lernen, unsere gottlose und weltliche Leidenschaften aufzusagen, uns beherrschen und aprichtig und gottesfürchtig in dieser Welt leben, nur Titus 2, Vers 12. Wir haben nichts gehört über uns selbst. Alles schrieb wir durch Gottes Gnade. Ohne Gottes Gnade sind wir nicht im Stand, was gehört zu rechten. Deswegen müssen wir Gott allein dafür ihr geben und für seine unaussprechliche Gnade danken, für all das Gute, was er an uns wirken wird. Hiermit schließen wir den Artikel von dem Mensch seinen freien Willen.
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Herzlich willkommen vom Gebetshaus von Open Doors für verfolgte Christen. Wir wollen heute gemeinsam für Turkmenistan beten. Schön, dass du zugeschaltet bist und wir diese Zeit gemeinsam verbringen können. Ich möchte einen kurzen Text lesen aus Jakobus Kapitel 1, Vers 6. Es ist nur ein Satz. Er bitte aber um Glauben und zweifle nicht. Die Anleitung von Jakobus an uns Christen heißt, wir sollen im Glauben ohne Zweifel beten. Was heißt es für dich und für mich? Gegenteil vom Zweifel ist doch eigentlich Vertrauen. Und diese Gewissheit, dass Gott mich nicht nur sieht, sondern auch hört. Jakobus möchte uns in der heutigen Zeit mitteilen, dass wir auf ihn, auf Gott vertrauen sollen und diese lebendige Hoffnung auch leben können. Beim Beten dürfen wir unserem Jesus so nahe sein, dass er uns hört und versteht. Und er bewegt auch seinen Arm, wenn wir beten. Und das macht einen großen Unterschied mit den anderen Religionen. Wenn ich denke jetzt an Buddhismus oder an Islam, an Hinduismus, keiner von diesen Menschen kann behaupten, dass Gott ihn hört. Ob es Allah ist oder andere Götter, sie können es nicht behaupten, weil sie diese Zuversicht gar nicht haben. Und deshalb ist es für uns Christen so ein Privileg, dass wir zum himmlischen Vater einfach du sagen können und dass er uns sieht und unsere Gebete hört. Es kommt nicht darauf an, wie ich mein Gebet spreche, ob das ein gut formuliertes Gebet ist oder ist das ein kurzes Gebet. Er hört es und es kommt auch noch auf unsere Herzenseinstellung an. Wie sieht es mit meinem Vertrauen und meinem Gebet zu meinem Vater? Er, der ewige Vater, der Himmel und Erde geschaffen hat, kennt meine Gedanken. Ich kann vor ihm nichts verbergen und ich will auch nichts verbergen. Deshalb ist es wichtig, dass wir von Herzen beten. Jesus, der Sohn Gottes, der hat es uns in seinem Evangelium hinterlassen, wie er das Gebetsleben zu seinem Vater gepflegt hatte. Nämlich, es ist uns niedergeschrieben, dass er mit seinem Vater eins war. Und diese Einheit begeistert mich. Er hatte nicht irgendwelche egoistischen Motiven. Nein, er war in dieser Einheit mit seinem Vater immer eins. Und das ist das, was mich motiviert, dass wir einfach immer wieder auf ihn schauen und von ihm lernen, so zu beten, ohne Zweifel im Glauben, wie er gebetet hat. Und deshalb lasst uns diese Beziehung zu Jesus im Gebet immer wieder neu pflegen und ausbauen. Und wenn ich das Gebet Jesu am Kreuz sehe, dann war das vermutlich das schwierigste Gebet für ihn, dieses Verlassensein von seinem Vater, von seiner Einheit. Aber sein Vater hat auch dieses Gebet gehört. Und nun haben wir dieses Vorrecht, so zu beten wie er. Und wir wollen heute für Turkmenistan beten, ein Land, was schwierig ist. Für die einzelnen Schicksale von Menschen, die mit Jesus unterwegs sind, dass Jesus ihnen begegnet und ihr Schicksal verändert. Das Land Turkmenistan liegt in Zentralasien. Die Nachbarländer sind Kasachstan, Usbekistan, Iran und Afghanistan. Ihr merkt, es sind alles muslimische Länder, wo der christliche Glaube gefährlich ist. In Turkmenistan ist die Hauptreligion Islam. Christen machen gerade 1,1% von der Bevölkerung aus. Das Land hat 70 Jahre Atheismus hinter sich. Das hat auch enorme Spuren im Land hinterlassen. Im Jahr 1991 erlangte das Land seine Unabhängigkeit und eben durch den Zusammenbruch von Sowjetunion. Trotz des Reichtums an Bodenschätzen ist die Arbeitslosigkeit und Armut weit verbreitet. Turkmenistan ist ein Parteistaat. Und diese Regierung ist auf Zwangsarbeit und auf Strafvollzug ausgerichtet. Dadurch sind Tausende von Menschen im Gefängnis unter erbärmlichen Bedingungen. Die Regierung verlangt von jeder religiösen Gruppierung eine staatliche Registrierung, die dann eben später alle 3 Jahre neu verlängert werden muss. Alle religiösen Aktivitäten werden überwacht. Religiöse Gruppen müssen ihre Finanzen offenlegen, vor allem wenn bei ihnen Geld aus dem Ausland reinfließt. Die Hauptreligion ist sunnitischer Islam. Die meisten Turkmenen folgen der Tradition und weniger der Lehren des Islams.
Die Überwachung von muslimischen Geistlichen ist an der Tagesordnung. Der Staat schreibt vor, wie die religiöse Praxis aussehen soll. Folter und administrative Schikanen sind an der Tagesordnung, auch bei den muslimischen Geistlichen. Die kleine Minderheit von den Christen, die aufgrund von vielen Spaltungen und geringer Zusammenarbeit unter den Konfessionen sind sehr geschwächt. Und das spielt der Regierung natürlich in die Hände. Sie haben viel mehr durch die Schwäche der Christen Macht über diese Gemeinden und Kirchen. Der Druck auf die Christen ist einfach enorm stark, vor allem auf dem Land. Hier gibt es fast ausschließlich Christen mit dem muslimischen Hintergrund, Konvertiten. Da die Kultur des Landes stark muslimisch geprägt ist, werden die Konvertiten immer wieder unter Druck gesetzt und sind im Blickfeld der Regierung. Der Staat hat christliche Konvertiten ganz besonders im Visier. Die Freikirchen im Land erleben ständige Razzien, Durchsuchungen, Verhaftungen und Geldstrafen. Insbesondere dann, wenn die Gemeinden nicht registriert sind. Eine Gemeinde zu registrieren ist fast unmöglich. Der Staat legt so viele Hürden den Gemeinden in den Weg, der Druck für die Christen, gerade im privaten sowie kirchlichen Lebensbereich, ist enorm stark. Die Gewalt an Frauen als Konvertiten ist enorm hoch. Die Frauen sind den Männern unterordnet und deshalb sind Schlägereien, Hausarrest, Drohungen, Entführungen und Zwangsheirat einfach normal. Christliche Frauen mit muslimischem Hintergrund erleben immer wieder sexuelle Belästigung und Vergewaltigungen. Und das wird von muslimischen Männern ganz bewusst getan, damit sie unter Druck gesetzt werden in ihrer Schamkultur und dass diese Frauen wieder zurück zum Islam konvertieren. Christliche Leiter haben es besonders schwer. Sie dürfen weder Weiterbildung noch Seminare besuchen. Alle Formen von christlicher Bildung sind untersagt und werden vom Staat überwacht. Seit 2022 hat das Land einen neuen Präsidenten, der heißt Berdimuhamedow. Er ist an der Macht seit 16 Monaten, ist Nachfolger von seinem Vater. Er ist erst 42 Jahre alt. Bei seiner Amtseinführung versprach er große Offenheit in vielen Bereichen. Leider gibt es im Land keine Religionsfreiheit. Totale Überwachung. Der Präsident hat alle Macht in seiner Hand. Sein Regime ist stark atheistisch geprägt. Die Gemeinden haben wenig Hoffnung, dass unter seiner Regierung es ihnen besser gehen wird. Aber wir haben mit einem Gott zu tun, der über einem Präsidenten steht. Und deshalb wollen wir für die Christen in Turkmenistan bewusst beten. Zuerst noch ein kurzer Einblick in das Leben der Christen. Die Familie ist alles für die Menschen im Land. Wenn jemand Probleme hat, zum Beispiel, sie haben keine Krankenversicherung. Und wenn jemand ins Krankenhaus kommt, dann versorgt ihn seine Familie, seine Verwandten. Sie zahlen für die Medikamente, sie zahlen für die OPs, sie bringen ihm das Essen vorbei. Und deshalb ist es wichtig für die Christen, wenn sie Christen werden oder konvertieren, dass sie einen starken Halt in der Familie in Jesus haben. Und wenn sie meinen, du bist mein Bruder, meine Schwester, dann meinen sie das auch so. Sie wollen dann alle Probleme miteinander teilen. Sie erwarten von so einem Familienmitglied aus der christlichen Gemeinde, dass er bei der Hochzeit dabei ist, dass er bei der Beerdigung dabei ist. Und sie wollen wirklich alle Schwierigkeiten teilen. Deshalb bitte bete für Pastoren, die im Gefängnis sind, dass sie Salz und Licht sein können. Die Pastoren werden stark überwacht. Sie und ihre Familie, und oft kommen sie ins Gefängnis. Ein Beispiel dafür ist Batir. Er war der 7. Christ in Turkmenistan, der dann zum Glauben kam von den Turkmenen. Durch seinen Dienst, durch seine Arbeit wurden hunderte von Kirchen gegründet. Eines Tages landete er und seine Mitbrüder im Gefängnis. Er wurde brutal misshandelt, über Wochen. Er war mehrfach auf dem Elektrostuhl bis zur Bewusstlosigkeit. Man wollte seinen Glauben brechen. Irgendwann kam der Druck auf die Regierung aus dem Ausland, weil Ausland erfahren hatte, dass Batir und seine Kollegen im Gefängnis misshandelt wurden. Sie mussten sie freilassen. Nach 4 Wochen sollte er wieder ins Gefängnis kommen. Aber er nutzte die Zeit, verließ das Land mit seiner Frau und seiner Tochter und befindet sich jetzt in Europa. Deshalb ist die Situation von Pastoren jetzt wie damals, in den 90er Jahren. Und diese Pastoren sind oft unschuldig im Gefängnis.
Deshalb lasst uns für diese Pastoren beten, dass sie trotz allem Licht und Salz sind. Wir beten jetzt.

Jesus, ich danke dir für dieses Land Turkmenistan, dass du sowohl die muslimische Bevölkerung, aber auch christliche liebst. Und dass du bei diesen Pastoren und Mitarbeitern bist, die jetzt im Gefängnis sind. Ich bitte dich, dass du ihnen Kraft schenkst, das Dranbleiben und dass du ihnen Geduld schenkst, bis sie wieder freikommen. Dass du Wunder tust in diesen Gefängnissen, dass da gute Kontakte entstehen, dass sie gerade für die Behörden, die sie verhören, die sie misshandeln, ein Licht und Salz sein können. Dass die auf die Fragen richtig antworten und dass du dadurch viele von diesen Soldaten, von diesem Militär erreichst. Danke, dass du bei diesen Mitarbeitern bist, bei diesen Pastoren, dass du sie segnest, dass du mit deiner Kraft ausstattest und dass sie einfach deine Gegenwart verspüren können, für heute, aber auch für die kommenden Monate und auch für die kommenden Tage, Herr. Danke dir, dass du bei ihnen bist. Dafür loben wir dich von Herzen, Vater. Amen. Bitte bete für Gemeindeleiter um Schutz und weises Vorgehen. Gerade unter der Überwachung benötigen die Gemeindeleiter und aktive Mitarbeiter Gottes Schutz und Weisheit, wie sie ihre Aktivitäten planen und durchführen. Die Älteste führen Glaubensseminare durch, Schulungen, Taufen, Hochzeiten, Beerdigungen. Und das ist nicht immer möglich, im Untergrund durchzuführen, denn das geschieht oft in der Öffentlichkeit. Nämlich gerade Taufen, Hochzeiten, Beerdigungen, die werden irgendwie in einem Gebäude, in einem Zelt oder in einer Halle durchgeführt. Und da stehen diese Pastoren in der Gefahr, oder auch die Gemeindeleiter, sie stehen in der Gefahr, erwischt zu werden und verhört zu werden, ins Gefängnis geschmissen zu werden. Lasst uns für sie beten, ganz besonders, dass Gott sie weise macht, wie sie in diesen einzelnen Veranstaltungen sich verhalten, was sie sagen, welche Informationen sie preisgeben, dass man auch für ihre Familie betet. Ihre Kinder und ihre Frauen werden genauso vom Staat überwacht. Und deshalb benötigen sie unser Gebet. Wir wollen jetzt für diese Gemeindeleiter beten, um Schutz und weises Vorgehen.

Herr Jesus, wir danken dir für dieses Land Turkmenistan und vor allem für die vielen Gemeindeleiter und Mitarbeiter, die aktiv an der Gemeinde teilnehmen, an dem Dienst in den Gemeinden teilnehmen, dass du sie weise machst. Ganz besonders, wenn sie die Veranstaltungen durchführen, die in der Öffentlichkeit sind, dass du sie weise machst, wie und welche Informationen sie weitergeben, dass du sie beschützt, damit sie nicht verhaftet werden und dass sie möglichst lange in der Freiheit bleiben können und wirklich ihre Amtshandlungen durchführen können. Segne sie, segne ihre Familie, ihre Kinder und auch vor allem, dass du ihnen Mut und Kraft immer wieder schenkst, wo sie wissen, dass sie täglich überwacht werden. Herr, halte deinen Schutz über sie durch deine Engel und durch deine Gegenwart. Und wir loben dich dafür, dass du sie segnest, dass du sie ermutigst und dass du in der kommenden Zeit bei ihnen bist. Danke dir dafür, Vater. Wir loben dich, weil du unser Gebet hörst und du wirst die Situation von diesen Gemeindeleitern immer wieder neu in deine Hand nehmen. Dafür loben wir dich. Amen. Bitte bete für die junge Generation, die Jesus erreichen möchte. Viele junge Leute leben ihr Christsein transparent und offen, ob es in der Schule ist, bei der Ausbildung oder auch an einem Arbeitsplatz. Und gerade dadurch, durch die Freundschaften, durch die gute Beziehungen, die sie haben, machen sie sich angreifbar für die Verfolger. Und deshalb ist es wichtig, dass wir für diese junge Generation beten. Im Sommer werden Ferienlager in den Bergen, in den Wäldern durchgeführt. Und dafür benötigen die Lagerleiter viel Weisheit und Gottes besonderen Schutz. Einmal, dass sie nicht entdeckt werden in den Bergen und in den Wäldern. Zum anderen, dass die Kinder und Jugendliche da richtiges Programm bekommen, dass sie dadurch geistlich wachsen können, dass sie mutig von Leitern geleitet werden. Und oft laden diese Kinder die Kollegen vom Arbeitsplatz oder Schüler mit dazu zu dieser Freizeit. Und das ist eine große Gefahr, dass solche illegale Ferienlager auffliegen können. Und deshalb bete, dass trotz allem diese muslimische Freunde zu Jesus finden. Und lasst uns für diese evangelistische Arbeit der Jugendlichen und Kindern beten, damit die junge Generation durch Jesus erreicht wird und dass diese Jugendlichen wirklich, die nicht zur Moschee gehen, sondern eben solche Aktivitäten besuchen, Jesus kennenlernen und ihn von Herzen erleben. Dafür können wir beten. Lasst uns dafür beten, dass die Gemeinden durch Social Media gerade Jugendliche erreichen können. Gott hat viele Möglichkeiten, die junge Generation zu erreichen. Lasst uns dafür jetzt beten.

Jesus, ich will dir danken, dass du gerade der jungen Generation begegnen willst. Danke, dass durch den natürlichen Kontakt mit Christen in der Schule, bei der Ausbildung oder auch am Arbeitsplatz diese Freundschaften entstehen. Und danke, dass du durch eine Geburtstagsparty von Jugendlichen einfach auf diese muslimische Jugendliche wirken willst. Oder auch bei einer Freizeit in den Bergen, im Wald, segne du sie. Und dass sie gerade durch den Kontakt, durch die Teilnahme von diesen Freizeiten dich erleben. Und dass du junge Generation veränderst und dass sie diese Hoffnung in dir entdecken und mit dir unterwegs sind. Und dass du in diesem Land gerade dadurch Erweckung schenkst. Danke, dass du bei der jungen Generation bist. Du kannst sie auf unterschiedliche Art und Weise erreichen. Und deshalb bitten wir dich, dass du durch deinen Geist ihnen begegnest und dass sie diese Freiheit im Glauben, im christlichen Glauben erleben und erfahren. Danke, dass du uns hörst und dass du helfen wirst. Dafür loben wir dich von Herzen. Amen. Nun sind wir am Ende von unserer Gebetszeit für Turkmenistan angekommen. Vielen Dank, dass du dabei warst. Danke für dein Gebet. Nimm diese Anliegen mit, teile sie weiter mit deinen Freunden im Hauskreis oder auch wo sonst du bist und bete für Veränderungen in Turkmenistan. Ich möchte dich herzlich einladen, nächstes Mal wieder dabei zu sein, ob es online ist oder auch präsent hier im Gebetshaus. Schau einfach auf unsere Webseite, auf die Termine www.opendoors.de/Gebetshaus. Schön, dass du dabei warst.

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0: 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Wir setzen fort mit dem Hörbuch Im Tal der Liebe. Ein Junge entdeckt das Leben von Edna Hong. Dieses Hörbuch ist erschienen in der christlichen Verlagsbuchhandlung Seemann. Das Tuch, das im Wind knattert, erfüllt Günther mit eigenartiger Freude. Er ahnt, dass ihm etwas fehlt. Zwar versorgt ihn seine Großmutter, aber sie empfindet ihn als Last. Seine Knochen sind verkrümmt, er kann nicht laufen. Reden kann er auch nicht. Sie bringt ihn in das diakonische Werk Bethel. Was er dort erlebt, übertrifft seine Ahnung. Er lernt sprechen, schreiben, laufen. Man liebt ihn. Doch Bethel ist bedroht. Vom Krieg und von einer Ideologie, nach der es lebensunwertes Leben gibt. Sie hören heute einen weiteren Teil aus diesem Hörbuch.
1: Am ersten Sonntag im August 1921 geschah zweierlei. Einerseits fand Günther sozusagen zu sich selbst. Zum anderen brach an diesem Tage für ihn gleichsam die Ewigkeit in die Zeit ein. Von da an wurde Günther in einer stetigen Bahn um eine Mitte geführt. Nicht, dass ihm das alles schlagartig klar geworden wäre. Schließlich war er ja erst 7 Jahre alt. Welcher 7-Jährige weiß denn schon, wie man zu sich selbst findet? Welcher 7-Jährige weiß von Zeit und Ewigkeit, weiß etwas davon, dass die Ewigkeit in die Zeit einbricht? Und wenn Günthers verwachsener Körper durch den Mangel an leiblicher Nahrung geschädigt war, so hatten doch weit mehr sein Geist und seine Seele durch den Mangel an Nahrung für Geist und Seele gelitten. Ja, es war geradezu, als seien Günthers Seele und Geist 7 Jahre lang mit Blindheit geschlagen gewesen. Dinge, die Kindern sonst ganz vertraut sind. Wind, Sterne, Sand, Lehm, Kieselsteine, Regenwürmer, Schmetterlinge. Günther kannte sie nicht einmal dem Namen nach. Auch für das neue und köstliche Empfinden, das die Liebe, die ihm hier in Bethel entgegenkam, in seiner Seele geweckt hatte, wusste er keinen Namen. 7 Jahre alt war er, und doch konnte er nicht sagen, »Ich hab dich lieb«. Denn Wörter wie Liebhaben und Liebe fehlten in seinem Wortschatz. Wer keine Liebe kennt, der kann auch das Wort Liebe nicht wirklich kennen und gebrauchen. In dem Hinterzimmer, das noch vor kurzem Günthers Welt gewesen war, hatte es keinen Sand, keinen Wind, keine Sterne, Kieselsteine, Regenwürmer oder Schmetterlinge gegeben. Und keine Liebe. Doch wenn es für seinen Körper zu spät war, sich jemals so zu entwickeln, wie er eigentlich hätte werden sollen, für seinen Geist und seine Seele war es noch nicht zu spät. An jenem Tag erkannte Günther, er war zum Leben bestimmt. Es war für ihn noch nicht zu spät, der zu werden, als der er eigentlich gemeint war. Der Günther, der am Montagmorgen in seinem Bett in Haus Patmos aufwachte, unterschied sich von dem Günther, der dort am Sonntagmorgen aufgewacht war, durch dieses. Er wollte jetzt mit seinem so schwachen Körper, mit seinem erwachten Geist und Gemüt leben. Er wollte Günther sein, wollte der Günther sein, dessen Widerspiegelung er in den Augen von Pastor Fritz gesehen hatte. Das war möglich. Etwas oder jemand wollte das. Nun war es an ihm, an Günther, das zu wollen. Niemand war glücklicher als der blinde Willi darüber, dass Günther einen neuen Anfang machte. Als Schwester Mathilde kam, um Günther anzuziehen und zum Frühstück zu holen, war Willi schon bei ihm. Er war so aufgeregt, wie es nur je ein Lehrer gewesen ist, dessen bisher träger Schüler plötzlich ganz anders wurde.
2: »Tante Mathilde!« »Willi bringt Günther sprechen bei. Willi bringt Günther beten bei. Günther für Tante Mathilde beten.«
3: »Wad du da aus sein?«
1: Günther stockte und sah fragend auf seinen Lehrer.
2: Vater unser im Himmel. Im Himmel, Günther. War da aus sein Himmel?
1: Gut, Günther, fabelhaft, rief Schwester Mathilde. Sogar Kurt im Nachbarbett lächelte ein bisschen. Günther begriff bei seinem Neuanfang recht wenig von den Gesangbuchversen, Psalmen, Gebeten und Bibelsprüchen, die sein blinder Lehrer ihm in den nächsten Monaten beibrachte. Wer weiß, ob sein Lehrer sie selbst begriff. Aber weil Willi keine Augen hatte, war er ganz Ohr, und deshalb lernte er so viel nach dem Gehör. Günther fragte den jungen Diakon, der ihn an diesem Tag zum Buchenwald brachte,
3: »Du, war da ist sein Himmel?«
1: Es dauerte eine Weile, bis der Diakon die merkwürdigen Laute, die Günther herausbrachte, verstanden hatte. Aber dann lachte er. »Nein, Günther, ich bin nur eins von seinen vielen Kindern, genauso wie du. Also sind wir Geschwister. Ich bin dein Bruder Hermann. Kannst du Bruder Hermann sagen?«
3: »Bruder Hermann«, sagte Günther triumphierend.
1: Auch Kurt wurde Günthers Lehrer. Er brachte ihm manches bei, was er von dem blinden Willi nicht lernen konnte.
3: »Was ist das?« fragte Günther ihn wieder und wieder,
1: denn sein Gehirn, mit 10 Billionen herrschender Zellen das leitende Organ des Körpers, reagierte auf seinen neuen Lebenswillen, indem es die Befehle des Willens an die rund 480 Muskeln des Körpers weitergab. »Ausstrecken, greifen«, sagte der Wille, und Günthers Gehirn sandte den Befehl an die Muskeln weiter. Die waren zuerst steif und hartnäckig. So entstand ein Krampf zwischen den hartnäckigen Muskeln und dem hartnäckigen Willen. Schließlich siegte der Wille. Günthers Hand streckte sich vor und berührte ein feuchtes, träges Lebewesen, das sich sogleich in eine starre, gewundene Schale zurückzog.
3: »Was ist das?« fragte Günther.
1: »Eine Schnecke«, sagte Kurt. »Den rechten Fuß heben«, kommandierte Günthers Wille, und das Gehirn sandte den Befehl zu den Muskeln im rechten Bein. Wieder der gleiche Kampf wie vorhin. Wieder siegte der Wille, und die Muskeln hielten das dünne, weiße, gekrümmte rechte Bein in einen Flecken des bernsteinfarbenen Lichtes, das schimmernd durch die Zweige drang. Ein Insekt mit schlankem Leib und 4 leuchtenden Flügeln, dunkelgelb und schwarz, ließ sich auf seinen Zehen nieder.
3: »Was ist das?«
1: fragte Günther. »Ein Schmetterling«, sagte Kurt. Mittlerweile waren die Siege Günther in den Kopf gestiegen. »Aufstehen und gehen«, befahl sein Wille, und das Gehirn sandte das unbesonnene Kommando an die Muskeln weiter. Die schmerzenden Muskeln in seinen steifen Armen und Beinen mühten sich ab, bis sie schließlich den Körper in eine kauernde Haltung brachten.
2: »Auf, auf«, tobte der Wille, »aufstehen!«
1: Günthers Körper taumelte unsicher in die Höhe und stürzte nach vorn gegen den Stamm einer 100-jährigen Buche.
2: »Bruder Hermann! Bruder Hermann!« schrien Kurt und Willi gemeinsam.
1: »Immer schön langsam, Brüderchen«, sagte Bruder Hermann. Er hob ihn auf und trug ihn wieder nach Haus Patmos. Dort wusch ihm Schwester Mathilde das Blut vom Gesicht ab. »Auf keinen Fall«, erklärte Dr. Blümke bei der wöchentlichen Arztvisite. »Du darfst nicht eher laufen, als bis dein Körper soweit ist.« Günthers Hände waren für immer steif nach unten und zum Handgelenk hin gekrümmt. Günthers Wille mochte noch so scharfe Befehle durch die Nerven an Hände und Finger senden. Seine Hände und Finger würden ihm niemals helfen, zu kriechen, Purzelbäume zu schlagen, eine Tasse, einen Löffel oder einen Bleistift zu ergreifen. Aber Vorstellungen, Begriffe, Bedeutungen, das war etwas anderes. Günthers Hände konnten zwar nicht fassen, wohl aber sein Verstand. Schwester Mathilde brachte Günther zu einem kleinen Klassenzimmer in Haus Patmos, wo Schwester Friedchen etwa 10 Kinder unterrichtete. Günther lernte dort die Zahlen, und seitdem war sein Kopf wie ein Taubenschlag, in dem Zahlen ein- und ausflogen. Und all die Farben, die ihn so merkwürdig froh gemacht hatten, das Rot in dem karierten Tischtuch, das Schwarz und Gold des Schmetterlings, dort in dem Klassenzimmer bekamen sie ihre Namen. Er lernte den Wortschatz für räumliche Beziehungen. Nah, weit, oben, unten, innen, außen, darüber, darunter, mehr, weniger. Und den Wortschatz der Höflichkeit. Bitte, danke, guten Morgen, gute Nacht, auf Wiedersehen. Hier, in diesem kleinen Klassenzimmer, fing Günther an, eine Sprache zu lernen, die gerade Bethel kennzeichnet. Natürlich ist es nicht nur die Sprache Bethels. In jedem Volk gibt es Menschen, die sie sprechen und verstehen. Und doch ist es keine internationale Sprache. Es ist eine übernationale Sprache. Sie hat gar nichts mit Nationen zu tun. Sie hat es mit dankbaren Herzen zu tun. Seit Bethel ein Ort voller dankbarer Herzen ist, spricht man diese Sprache dort fließend, nämlich die Sprache des Lobpreises. Niemand lernte die für Bethel so kennzeichnende Sprache des Lobpreises schneller als Günther. Er, der gerade aus einem öden, lieblosen Hinterzimmer in dieses heitere Tal voller Liebe gekommen war, konnte diese Sprache gar nicht schnell genug lernen. Seine Lehrer brauchten ihn nicht im geringsten zu treiben. Es zog und trieb seine Seele und seinen Geist immerzu. Ja, ähnlich wie all das Strecken und Greifen in dieser Zeit seine Muskeln schmerzte, ähnlich schmerzlich wollten seine Seele und sein Geist über sich hinaus. Bis zum Geburtstag von Pastor Fritz, Mitte August, hatte Günther einen Lobpreis aus einem Psalm Davids gelernt. Den wollte er ihm dann aufsagen. Wenn Pastor Fritz oder seine Frau Julia Geburtstag hatten, wurden sie in alle Pflegehäuser von Bethel eingeladen. Aber nach Haus Patmos kamen sie immer zuerst, denn die Patmos-Kinder hatten den ersten Platz in ihren Herzen. Als sie die Geburtstagstorte mit Fruchteis gegessen hatten, sangen die Kinder Lieder für ihn. Manche schenkten ihm Bilder, die sie ihm gemalt hatten. Pastor Fritz nahm nacheinander jedes Kind in den Arm und zog es an sich. »Dankeschön, Liebling, danke!« Die Kinder, die nicht sprechen konnten, drängten sich in ihrer Freude an ihn. Manche machten sich an seinen kahlen Kopf, seinem Schnurrbart und sogar an seinen Nasenlöchern zu schaffen. Günther dachte fast, er käme überhaupt nicht mehr bis zu Pastor Fritz, so langsam rückte die Reihe vor. Aber wenn er nun seinen Psalmvers vergaß? Als er in seinem Rollstuhl, den die Männer in der Tischlerwerkstatt von Haus Klein

ist Frau Julia, meine Frau. Langsam hob Günther den gesenkten Blick zu dem Gesicht einer Frau, der ihre Güte so schlicht und natürlich stand wie ihr handgewebtes Kleid. Sicherlich hatte sie sich am Morgen sorgfältig das Haar aufgesteckt, aber mittlerweile war der Knoten verrutscht und kleine Strähnen baumelten ihr in den Nacken. Sie merkte sich so etwas nie, weil sie sich nie die Zeit nahm, in den Spiegel zu gucken. An diesem warmen Augusttag sah sie so rot und nett wie ein Apfel aus. Und ebenso wie ein Apfel hatte sie gar keine Ahnung, wie nett und gut und freundlich sie aussah. Günthers Geist tat einen dreifachen Freudensprung, und plötzlich fiel ihm wieder ein, was er dem Ehrengast als Geschenk sagen wollte. »Ich will den Herrn preisen alle Zeit, sein Lob soll immer da in meinem Munde sein.« Soweit hatte Tante Friedchen es Günther beigebracht. Aber Pastor Fritz wusste den Psalm noch weiter. Mit klingender Stimme fuhr er fort, »Meine Seele rühme sich des Herrn. Die Gebeugten mögen es hören und sich freuen.« Frau Julia setzte da ein, wo er aufhörte. Sie beugte sich zu Günther herunter, legte ihre Hand auf seine verwachsene Hand und sagte so, als spräche sie nur zu ihm, »Erhebet den Herrn mit mir und lasset uns alle seinen Namen erhöhen.« Als Günthers erster Monat in Bethel zu Ende ging, hatten sich so viele Sinnquellen in seinem Geiste aufgetan, dass vermutlich sein Geist den farbig angestrahlten Niagarafällen glich. Nicht alle waren muntere Quellen. Eine brach hervor und floss in einer stillen, traurigen Unterströmung weiter. Es war die wachsende Einsicht, dass die meisten Kinder in Haus Patmos und sehr viele Patienten in Bethel auf andere Weise krank waren als er selbst. Es war die Erkenntnis, dass irgendwann und irgendwie etwas in ihrem Gehirn falsch gelaufen war. Was da falsch gelaufen war, begriff Günther natürlich nicht. Aber dass etwas falsch gelaufen war, merkte er sehr deutlich. Jeden Tag sah er die Zeichen und Merkmale dafür, dass seine Freunde, die ersten Freunde seines Lebens, vor, bei oder nach der Geburt einen Gehirnschaden erlitten hatten. Beispielsweise Henrik. Er konnte seine Bewegungen nicht beherrschen. Seine Gliedmaßen zitterten und zuckten krampfhaft. Seine Hände und Füße kamen fast nie zur Ruhe. Weiter waren da Leni, Manfred und viele andere Kinder in Haus Patmos, die laufen und sprechen konnten, die sich allein anziehen und ohne Hilfe essen konnten. Aber auch in ihrem Gehirn war etwas nicht in Ordnung, denn sie alle hatten Anfälle. Diese Anfälle überkamen sie so plötzlich und unerwartet, wie jemanden ein gewaltiges Niesen oder ein Schluckauf überkommt. Nur ein winziger Augenblick, und statt Fröhlichkeit und Wohlbefinden herrschte ein einziger Wirrwarr. Aber alle miteinander, von den geistig und körperlich Kräftigsten bis zu den Schwächsten, alle kannten und verstanden die Sprache des Lobpreises. Sogar die taubstumme und schwer geistig behinderte Dora, die nur quieken konnte. Man brauchte ihr bloß in die Augen zu sehen, um zu wissen, dass ihre Quiekser reine Wonne ausdrückten, denn die Augen sagen alles. »Ich hab dich lieb«, sagten ihre Augen, »und ich bin der glücklichste Mensch auf der Welt.« Eine Seele gab es in Haus Patmos, die widersprach Doras Augen. Denn diese Seele war fest überzeugt, dass der glücklichste Mensch auf der ganzen Welt ein Junge war. Und der hieß Günther.

Kurt hatte unter allen Freunden Günthers in Haus Patmos die meisten Anfälle und auch die schwersten. Mit jeder Gehirnattacke wurde er körperlich hinfälliger. Und doch war es Kurt, der Günther reicher beschenkte als alle anderen Patmos-Kinder. Nämlich mit der Schilderung einer harmonischen Familie, mit dem lebendigen Bild eines irdischen Zuhauses voller Liebe. Das hing nun an den kahlen Wänden von Günthers Vorstellungswelt. Solange

0: abends im Schlafraum das Licht noch nicht ausgedreht war, pressten die beiden Jungen das Gesicht gegen die Bettgitter und redeten miteinander. Der eine goss die überströmende Liebe zu seinem Zuhause dahin, wo bei dem anderen eine Leere war. Er goss sie so reichlich aus, dass Günther anfing, kurz Eltern im Gespräch Mami und Vati zu nennen, als seien es seine eigenen Eltern. »Wie hieß Mami eigentlich?« fragte Günther mal. »Rahel.« Vati nannte sie manchmal »Rahel, du meine Freude, mein Juwel, meine Jüdin.« Dann hob er mich hoch und umarmte mich und nannte mich Benji.
1: »Wieso Benji? Du heißt doch Kurt.«
0: Also musste Kurt ihm die biblische Geschichte von Jakob, Lea, Rahel und den 12 Söhnen erzählen. Benjamin war der Jüngste. Der war Jakobs liebstes Kind, weil er Rahels Sohn war und Jakob liebte Rahel am meisten. »Verstehst du? Jakob und Isaak und Abraham sind meine Vorfahren.«
1: »Das sind bloß drei«, sagte Günther, voller Stolz, dass er mit den Zahlen Bescheid wusste.
0: »Ach, wo denkst du denn hin?«, lachte Kurt, und dann erklärte er Günther, wie das mit den Vorfahren gemeint ist.
1: »Sind denn Jakob und Isaak und Abraham auch meine Vorfahren?«, fragte Günther.
0: »Eigentlich nicht, weil du kein Jude bist. Sie waren auch nicht Fatis Vorfahren. Fati war kein Jude, aber wir haben alle jüdischen Feste gefeiert. Das Fest der Tempelweihe, das Purimfest, das Passafest und die christlichen Feste auch, Advent, Weihnachten und Ostern. Alle Feste haben wir gefeiert, Fati, Mami und ich. Aber am meisten Weihnachten.«
1: »Weihnachten? Was ist das?« fragte Günther.
0: Entsetzt fuhr Kurt in seinem Bett hoch. »Du willst doch nicht etwa sagen, dass du nicht mal weißt, was Weihnachten ist?«
1: »Wir haben nie irgendwas gefeiert«, antwortete Günther kleinlaut.
0: In dem Augenblick ging das Licht aus. Günther flüsterte im Dunkeln:
1: »Meinst du, dass wir hier in Bethel Weihnachten feiern werden?«
0: »Natürlich, hier in Bethel feiern wir alles. Hier ist es ganz wie zu Hause.
1: Schlaf jetzt, Günther, ich bin müde.«
0: Aber ein Weilchen später hörte Günther, dass Kurt halblaut vor sich hin sagte:
1: »Nicht ganz wie zu Hause«,
0: und dass er leise weinte. Günther lag im Dunkeln da und machte sich Gedanken. War es besser, wenn man ein wunderschönes, liebevolles Zuhause gehabt und es verloren hatte, oder war es besser, wenn man so ein Zuhause nie kennengelernt hatte? Bald weinte auch er still vor sich hin über den großartigen Vati, der gegen Kriegsende an die Front kam und gleich am ersten Tag dort fallen musste. Über die hübsche Mami, die so dunkle Locken hatte wie Kurt und die in der Grippeepidemie nach dem Krieg gestorben war. Über diesen schönen Jungen, diesen Benji, der auch die Grippe gekriegt hatte. Und dann diese Anfälle, und der jetzt immer schwächer wurde. Am nächsten Morgen stand Willi schon zeitig zwischen ihren beiden Betten. Ihm war es ebenso klar wie Günther, der es mit seinen Augen sah, dass Kurt in dieser Frühe einen Anfall hatte und in heftigen Krämpfen lag. Endlich hörten das Schütteln und die Zuckungen des Körpers auf. Kraftlos und erschöpft lag er da. Allmählich kam er aus seinem geistigen Dunkel wieder zum Bewusstsein und öffnete die Augen.
1: »Ich glaube, bald komme ich zu Vati und Mami.«
0: »Nein!« rief Günther heftig. Vorwurfsvoll wandte ihm Willi das blinde Gesicht zu.
1: »Nicht Nein sagen, zu Hause in Himmel gut, in Himmel am allerschönsten.«
2: »Nein, nein, nein«, schluchzte Günther.
0: »Ich weiß, wann ich da sein werde«, sagte Kurt, und seine Stimme klang fest und fröhlich.
1: »Zu Weihnachten.«
0: So kam es, dass Günther seinem ersten richtigen Weihnachtsfest mit sehr geteilten Gefühlen entgegensah. Einerseits war es, als ob er einen neuen Stern entdeckte. Zuerst war da ein winziges Lichtpünktchen am Himmel. Das wurde von Tag zu Tag größer, bis es schließlich der größte und hellste Stern war. Andererseits war es aber, als ob eine dunkle Wolke dicht über dem Horizont auftauchte, und die Wolke wurde auch von Tag zu Tag größer. In der ganzen Zeit, als Günther nach und nach eine klarere Vorstellung von Weihnachten bekam, ging sein Freund Kurt nach und nach dem Tode entgegen.
1: Am ersten Adventssonntag hoben sich die gegensätzlichen Empfindungen, mit denen Günther auf Weihnachten zuging, nahezu auf. Um 3 Uhr war das Angstgefühl praktisch verschwunden. Bis dahin war alles neu und erregend schön. Zum Wecken läutete nicht wie sonst eine Glocke. Heute gingen die Schwestern von Haus Patmos mit brennenden Kerzen in den Händen durch alle Schlafräume und sangen das schöne Adventslied von Paul Gerhard. Wie soll ich dich empfangen und wie begegne ich dir? Dann erklang vom Berg der Zionskirche her, gespielt von Pastor Kulos Bläserchor, das Lied: Macht hoch die Tür, die Tor macht weit, es kommt der Herr der Herrlichkeit. Jeder Raum in Haus Patmos war an diesem Morgen vom herben Duft des Tannengrüns erfüllt. In jedem Raum war ein Adventskranz aufgehängt mit 4 weißen Kerzen für die 4 Adventssonntage. Der größte Kranz hing im Speisesaal über dem Mitteltisch. Seine erste Kerze wurde nicht angezündet, solange Pastor Fritz noch nicht da war. Er kam nach der Mittagsruhe. Günther sah gleich, dass es diesmal anders sein würde als sonst, wenn Pastor Fritz um diese Zeit eine biblische Geschichte erzählte. Frau Julia war nämlich dabei und hatte einen Korb in der Hand, der mit roten Bändern geschmückt war. Und in dem Korb lagen lauter Lebkuchensterne. Ihre Zacken waren mit Punkten von Zuckerguss verziert. »Schwester Friedchen, wer zündet denn dieses Jahr die erste Adventskerze an?« fragte Pastor Fritz. »Wir haben uns gedacht, dies Jahr sollte Kurt das tun«, war Schwester Friedchens Antwort. Sie hob Kurt aus dem Wagen, in dem er jetzt gefahren wurde, weil er zum Laufen zu schwach war, und gab ihn Pastor Fritz in die Arme. Der glänzende, kahle Kopf neigte sich auf den dunkellockigen Kopf, und einen Augenblick lehnte sich eine gerötete Wange an eine blasse, magere Wange. Gespannt sahen die Kinder, wie Schwester Friedchen dem Jungen ein kleines, brennendes Licht in die Hand gab und wie er sich nach der großen Kerze am Adventskranz ausstreckte, die noch nicht angezündet war. Doch ehe die Flamme der einen Kerze den Docht der anderen berühren konnte, fiel das brennende Lichtchen herunter. Ein seufzendes Stöhnen kam über Kurts Lippen und ein Krampf nach dem anderen schüttelte seinen Körper. Rasch nahm ihn Schwester Friedchen auf den Arm und verließ mit ihm den Raum. Da stieß Günther in seiner plötzlich wiedergekehrten Angst und Not aus voller Kehle einen gellenden Schrei aus.
2: »Alles hat einen Knacks!«
1: Alle drehten sich nach Günther um und sahen ihn an, aber Günther schaute nur auf ein Gesicht. Noch einmal schleuderte er seine wilde, verzweifelte Klage diesem Gesicht entgegen.
2: »Alles hat einen Knacks!«
1: Jetzt waren sämtliche Blicke erwartungsvoll auf Pastor Fritz gerichtet. Der sah Günther an, und einen Augenblick schien es, als ob die zentnerschwere Last von Schmerz und Leiden, die sich in Bethel zusammenballt, Pastor Fritz erdrücken wollte. Für Günther war das Gefühl der gespannten Vorfreude auf Weihnachten praktisch ausgelöscht durch jenes andere, das Gefühl der Angst. Seine Klage wurde zum Hilferuf. Was ist denn so Großes an Weihnachten? Die kleine Kerze sank auf den Tisch. Gleichmäßig tropfte das Wachs herunter. Frau Julia langte nach ihr, blies sie aus und fasste die Hand von Pastor Fritz. Seine Hand klammerte sich fest an ihre. Kinder, sagte er endlich, wandte sich von Günther zu ihnen, ganz persönlich, mit einer Bitte an sie. Und jeder Einzelne empfand, wie persönlich diese Bitte war. Günther möchte wissen, was das Große an Weihnachten ist. Es ist nötig für Günther zu wissen, was das Große an Weihnachten ist. Und ihr seid nötig für mich. Ihr müsst mir helfen, ihm das zu sagen. Bitte, helft ihr mir? Manfred war der Erste, der aufstand und das Ergebnis seiner Denkarbeit vorbrachte. Weihnachten ist im Dezember. Dezember ist der 12. Monat. Weihnachten ist am 25. Am 25. Tag im 12. Monat. So ist es. Schönen Dank, Manfred, sagte Pastor Fritz. Und Manfred setzte sich. Ganz unten am Tisch erhob sich Petra. Sie war die älteste Patientin in Haus Patmos. 35 Jahre alt. aber ihr Verstand war 5 Jahre jung. Sie war als treue Helferin für die kleinen Kinder in Patmos geblieben und auch jetzt bot sie wieder ihre Hilfe an. Schließlich hatte sie die Weihnachtsgeschichte ja schon oft gehört. »Weihnachten ist so groß, weil Gott uns da seinen Sohn Jesus geschickt hat, unseren Heiland.« »Das ist wahr, Petra. Dankeschön. Aber warum? Warum, Kinder, hat Gott uns seinen Sohn als Heiland geschickt?« Willi hatte in allen Liedern und Psalmen gesucht, die er auswendig konnte. Jetzt sprang er auf. »Die Gefangenen Israels erlösen«, rief er. »Sehr gut, Willi. Danke.« Aber Pastor Fritz schien noch immer auf eine andere Antwort zu warten. Leni mühte sich ab und zerbrach sich den Kopf. »Warum, oh warum nur hatte Gott uns zu Weihnachten seinen Sohn geschickt?« Und schließlich brach in diesem dämmernden Gehirn ein großes Licht hervor. Leni kletterte auf ihren Stuhl und von da auf den Tisch. »Darum«, rief sie siegesgewiss, »weil alles einen Knacks hat.« Pastor Fritz ging auf Leni zu und schloss sie in seine Arme. Von ihrer stolzen Höhe aus konnte sie ihn begeistert auf den Kopf küssen. Dann kniete Pastor Fritz neben Günthers Stuhl nieder. Ihre Blicke trafen sich. Auf dem gleichen Weg, auf den der Schmerz so rasch von einem zum anderen gelangt war, kam das strahlende Vertrauen wieder. »Es ist wahr, Günther, dass alles einen Knacks hat. Gott sieht den Knacks besser als wir, und der Knacks ist noch viel, viel schlimmer, als wir glauben. Und darum hat Gott seinen Sohn aus der himmlischen Heimat auf unsere Erde geschickt. Nicht damit er den Knacks überkleistert, sondern damit er alles ganz neu macht. Das ist das Große an Weihnachten, Günther.«

0: Am vierten Adventssonntag holte Schwester Mathilde Kurt in ein kleines Schlafzimmer, das neben ihrem eigenen lag. So konnte sie in den langen Winternächten besser auf ihn Acht geben. Aber als am 22. Dezember die Patmos-Kinder in den hell erleuchteten Speiseraum marschiert kamen und dabei ihr Kinderlein kommet sangen, saß neben Pastor Fritz Kurt auf einem Kissen in seinem Wagen. Vor Pastor Fritz stand eine Weihnachtskrippe, vollständig mit Maria, Josef, dem Jesuskind, mit Ochs und Esel, mit den Hirten, den drei Weisen aus dem Morgenlande, mit den Engeln und dem Stern. Vielen Patmos-Kindern waren die Figuren nun schon ebenso vertraut wie die Weihnachtsgeschichte, aber sie drängten sich so eifrig zur Krippe, um sie zu sehen und die Geschichte zu hören, dass sie kaum auf den Tisch mit einem Geschenk für jedes Kind achteten, der mit einem großen weißen Tischtuch bedeckt daneben stand. Darf ich heute Abend, wenn ich euch die Geschichte vom Christuskind erzähle, Kurt ganz dicht bei mir haben? Fragte Pastor Fritz. Ihr wisst doch, dies ist Kurts letztes Weihnachten bei uns. Die Kinder nickten stumm. Sie wussten alle, dass es Kurts letztes Weihnachten bei ihnen war. Auch Günther wusste es, aber er hatte jetzt keine Angst mehr dabei. Und darf ich auch Günther dicht bei mir haben, wenn ich die Geschichte erzähle? Denn es ist Günthers erstes Weihnachten bei uns. Schließlich und endlich kamen all die einzelnen Fetzen und Bröckchen über Weihnachten, die Günther während der ganzen Adventszeit mitbekommen hatte, wie die Teile eines Puzzles an ihren richtigen Platz. Niemand konnte ja die Weihnachtsgeschichte besser erzählen als Pastor Fritz. Wenn er die Schnitzfiguren eine nach der anderen in die Höhe hielt, gab er ihnen damit ihren Platz in den Herzen der Patmos-Kinder. Und das waren die Krippen, in denen sie lebendig strahlten. So ärmlich und bescheiden auch diese Herbergen, ihre Herzen, sein mochten, sie hatten doch Raum für all die vielen Tiere, Engel und Menschen. Die Patmos-Kinder waren behindert im Denken, nicht aber in der Anbetung. Als das Tuch von dem Gabentisch abgenommen wurde, gab es einen Jubel. Alle wussten, was da los war. Alle, außer Günther. Er hatte noch nie in seinem Leben etwas geschenkt bekommen. Auch als er sah, wie seine Freunde zum Gabentisch hingingen und ein Geschenk bekamen, Leni einen Teddybären, Monika eine Puppe, Willi eine Mundharmonika, konnte er sich noch nicht vorstellen, dass irgendetwas für ihn dabei sein könnte. Nicht einmal, als er seinen Namen hörte, als Schwester Mathilde ihn an den Tisch heranschob und ihm eine lustig bemalte Eisenbahn auf den Schoß legte. Nicht einmal dann konnte er wirklich glauben, dass es seine Eisenbahn war, die nur ihm allein gehörte, dass er ebenso wie die anderen vor Freude quietschen und schreien konnte. »Guck mal, guck doch mal, sieh nur, was ich zu Weihnachten gekriegt hab!« Günther betastete jeden Wagen der Eisenbahn, die Lokomotive, den Kohlentender, den Postwagen, den Personenwagen, den Bremswagen. Man konnte sie aneinanderhaken und wieder einzeln abnehmen. Sie hatten richtige Räder, die sich drehten. Wenn Günther sich auf den Bauch legte, konnte er den Zug schieben, dass er im Kreis herumfuhr.
1: »Günther, Günther, wo bist du denn?«
0: rief Willi und tastete in der vergnügten Schar um sich.
1: »Guck mal, was ich zu Weihnachten gekriegt hab, eine Mundharmonika.«
2: »Hier bin ich, Willi«, rief Günther,
1: »und was ich gekriegt hab, eine Eisenbahn!«
0: Und auf einmal musste Günther an Kurt denken. Ob Kurt auch ein Weihnachtsgeschenk bekommen hatte? Und wenn nicht, sollte er ihm dann seine Eisenbahn geben? Er ruckelte mit seinem Stuhl, Willi half und schob, und so gelang es, dass er wieder zu Kurt kam. Der lag auf seinem Kissen und betrachtete ganz begeistert eine zierlich aus Olivenholz geschnitzte Figur, Mutter und Kind. Warum kam diese Schnitzerei Günther so bekannt vor? Ach richtig, die hatte er ja im Zimmer von Schwester Mathilde gesehen. Günther und Schwester Mathilde tauschten einen Blick aus, und die Schwester schüttelte ganz leicht den Kopf.
1: »So schön ist sie, die Mutter Maria«, sagte Kurt, »ganz wie Mami.«
0: Am 24. Dezember dachte Günther gar nicht an Kurt, und nicht daran, dass Kurt zu Weihnachten in die Heimat im Himmel kommen wollte.
1: Beim Frühstück fütterte ihn Schwester Anna mit seinem Haferbrei, weil Schwester Mathilde, wie sie sagte, zu tun hatte. Dabei erzählte sie ihm, heute Abend gingen alle Patmos-Kinder, die kräftig genug waren, zur Christvesper in die Zionskirche. Bruder Hermann hatte versprochen, Günther dorthin zu tragen und Willi mitzunehmen. Schwester Anna sagte, etwas Schöneres als die Christvesper am Heiligen Abend in der Zionskirche könnte man sich gar nicht vorstellen. Den ganzen Vormittag spielte Günther mit seiner Eisenbahn und Willi übte auf der Mundharmonika Stille Nacht, Heilige Nacht. Kurz vor dem Mittagessen kam Schwester Mathilde und schob Kurt in seinem Wagen herein. Kurt hat mich gebeten, ihn zu euch zu bringen. Er möchte euch jetzt Lebewohl sagen, weil er weiß, dass er bald von uns fortgeht, in seine Heimat im Himmel. Kommt ihr bitte alle her und sagt Kurt Lebewohl? Willi war als erster bei ihm.
2: Du Willis Freund, Willi spielt für dich Stille Nacht, Heilige Nacht.
1: Nein, Willi, sagte Schwester Mathilde sanft. Kurt ist zu müde, um sich dein Spiel anzuhören. Er möchte dir nur die Hand geben und dir Lebewohl sagen. So einfach war das. Ein Händedruck und ein Lebewohl.
2: Leb wohl, Willi. Leb wohl, Kurt, du Willis Freund.
3: Leb wohl, Leni. Leb wohl, Kurt.
1: Vielleicht hielt Kurt Günthers Hand ein wenig länger fest. Aber wenn er ihm zuletzt noch etwas Besonderes sagen wollte, er war zu schwach dazu.
2: Leb wohl, Günther. Leb wohl, Kurt. Grüß Mami und Vati.
1: Einige Zeit später, Bruder Hermann wollte eben Günther und Willi zur Christvesper abholen, kam Schwester Mathilde wieder. Unser Kurt ist jetzt im Weihnachtssaal, im Himmel. Er hat gesagt, wir sollen nicht traurig sein. Und doch rannen die Tränen auf Bruder Hermanns Kragen herunter, als er Günther den Berg hinauftrug. Günther, sagte Bruder Hermann, weine dich ruhig aus, du brauchst dich deshalb nicht zu schämen. Auch Tränen sind ein Geschenk der Liebe. Aber denke doch, wie reich du bist, dass du einen solchen Freund gehabt hast. Und denke auch daran, wie reich wir alle sind, dass Jesus Christus aus der Heimat im Himmel auf die Erde gekommen ist und als unser Freund unter uns gelebt hat. Am zweiten Weihnachtstag band Pastor Fritz alles zusammen. Die Traurigkeit und die Freude. An diesem Tag nahmen die Patmos-Kinder endgültig Abschied von ihrem Freund, der nach Haus zum Vater im Himmel gegangen war. Es war nicht ein bisschen beängstigend oder erschreckend, der sterblichen Hülle eines geliebten Menschen nahe zu sein. Jedes Kind, das eine Kerze halten konnte, hatte eine in der Hand. Jedes stellte seine brennende Kerze vor dem schlichten Kiefernsarg nieder. Darin lag Kurt wie ein Schlafender, in den gefalteten Händen sein Weihnachtsgeschenk, die Olivenholzschnitzerei der Mutter mit dem Kind. Pastor Kulo spielte auf seiner Posaune »O du Fröhliche« und die Kinder sangen das Lied von der Weihnachtsfreude, als sei gar nicht der Tod im gleichen Raum. Dann stand Pastor Fritz am Sarg und sprach. Lange sah er auf den Knaben, der trotz seiner wächsernen Blässe nur zu schlafen schien. Pastor Fritz ließ seine Augen wandern, bis sie Günther gefunden hatten. Kurt hat sich gewünscht, in den Himmel zu kommen. Ich glaube, er hatte deshalb Heimweh nach dem Zuhause im Himmel, weil ihm sein Zuhause hier auf der Erde so lieb gewesen ist. Ihr alle wart seine Freunde, und ihr habt gesehen, dass er gar keine Angst vor dem Sterben hatte. Und das ist das Große an Weihnachten. Wir brauchen keine Angst vor dem Sterben zu haben, seit unser Heiland Jesus Christus geboren wurde. Weil Jesus zu Weihnachten aus seiner himmlischen Heimat zu uns gekommen ist, deshalb konnte unser lieber Kurt ohne jede Angst seine irdische Heimat verlassen. Das ist die große Freude von Weihnachten. Leise stimmte Pastor Kulo einen Choral an. Die Patmos-Kinder sangen ihn mit den Schwestern und Diakonen. Jesu meine Freude, meines Herzens Weide, Jesu meine Zier. Ach, wie lang, ach, lange ist dem Herzen bange und verlangt nach dir. Gottes Lamm, mein Bräutigam, außer dir soll mir auf Erden nichts sonst liebers werden. Weicht, ihr Trauergeister, denn mein Freudenmeister Jesus tritt herein. Denen, die Gott lieben, muß auch ihr Betrüben lauter Freude sein. Duld ich schon hier Spott und Hohn, dennoch bleibst du auch im Leide, Jesu meine Freude. Günther hatte schon manches Gesangbuchlied gehört, seit er am 1. August nach Bethel gekommen war. Aber noch nie hatte ihn eines so beeindruckt wie dieses. Die Melodie war ruhig, voller Würde, eindringlich. Aber die Worte, darin war alles gesagt. Alles, was Pastor Fritz zu ihm geredet hatte, seit er seinen verwachsenen Körper zum ersten Mal in die Arme genommen und tief in ihn hineingeblickt hatte. Alles, was er heute bei Kurt gesagt hatte. Oh, wenn er doch solche Lieder wüsste, Wort für Wort, wenn er doch solche Lieder singen könnte für andere Menschen, damit auch sie hörten, was das Lied sagte. Weicht, ihr Trauergeister, denn mein Freudenmeister Jesus tritt herein. Günther hatte heute nicht einmal eine brennende Kerze in die Hand nehmen und vor Kurt Sarg niedersetzen können. Aber wenn seine Hände unfähig waren, sein Geist war es nicht. Er konnte solche Lieder lernen. Viele, ganz viele. Das konnte er und das wollte er tun. Ja, er würde es tun und sie singen. Sicher, er würde nie singen wie eine Nachtigall, eher krächzen wie eine Krähe. Aber wenn er nur gut genug singen könnte, dass die Leute hörten, was die Worte Großes sagten. Günther sah auf, als sei er aus einem Traum erwacht. Seine Augen ruhten auf Kurt in seinem Sarg.
2: »Kurt«, flüsterte er, »ich bin nicht mehr traurig. Du bist bei unserem Freudenmeister, und ich bin froh.«
1: Und das war Günthers erstes Weihnachten in Bethel.

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Das Hörbuch Im Tal der Liebe, ein Junge entdeckt das Leben von Edna Honk, ist erschienen in der christlichen Verlagsbuchhandlung Seemann.

Herzlich willkommen, werte Hörer von Radio ZB30. Zu dieser neuen Ausgabe des Abendjournals begrüßt Sie Vanessa Rempel. Heute am Dienstag, den 19. Mai, haben wir in dieser Sendung wieder Nachrichten, die Wetterdaten und die Devisenkurse. Zusätzlich wurden folgende Beiträge für Sie vorbereitet. Im heutigen Gesundheitsmagazin geht es um das Thema Schwangerschafts- und Geburtsbegleitung im Hospital Philadelphia. Danach hören Sie Näheres über einen besonderen Staffellauf und der Enthüllung des Logos zum 100-jährigen Jubiläum der Kolonie Menno. Darauf folgend senden wir einen Bericht über Falschnachrichten und von der künstlichen Intelligenz generierten Inhalte. Werte Hörer, schön, dass Sie heute dabei sind. Ich wünsche nun eine unterhaltsame und informative Stunde bei unserem Sender.

Wir beginnen mit den Nachrichten aus dem internationalen Bereich. Die USA wollen in diesem Jahr deutlich mehr weiße Südafrikaner als Flüchtlinge aufnehmen. Davon berichtet The Guardian. Die US-Regierung erklärte, es gebe eine angebliche Notsituation für die weiße Minderheit der Afrikaner in Südafrika. Die Zahl der aufgenommenen Flüchtlinge soll deshalb von ursprünglich rund 7.500 bis auf 17.500 erhöht werden. Die Regierung in Südafrika weist diese Vorwürfe jedoch entschieden zurück. Gleichzeitig sorgt die Entscheidung international für Kritik, da die USA andere Flüchtlingsprogramme stark eingeschränkt haben. Menschen aus Krisengebieten wie dem Sudan, Afghanistan oder Kongo erhalten derzeit deutlich weniger Aufnahmeplätze. Die zusätzlichen Programme für weiße Südafrikaner sollen nach Angaben des US-Außenministeriums rund 100 Millionen US-Dollar kosten. In Spanien ist der Sohn des verstorbenen Milliardärs und Mango-Gründers festgenommen worden. Die Ermittler werfen ihm laut Forbes vor, beim Tod seines Vaters wichtige Informationen zurückgehalten zu haben. Der Unternehmer Isaac Endic, Gründer des internationalen Modeunternehmens Mango, war im vergangenen Jahr bei einer Wanderung in den Bergen nahe Barcelona tödlich verunglückt. Zunächst war von einem tragischen Unfall ausgegangen worden. Nach neuen Ermittlungen der spanischen Behörden bestehen nun jedoch Zweifel am genauen Ablauf des Geschehens. Medienberichten zufolge soll der Sohn des Milliardärs, Jonathan Endic, während der Wanderung mit seinem Vater unterwegs gewesen sein. Die Polizei untersucht unter anderem mögliche Widersprüche in den Aussagen zum Unfallhergang. Der Fall sorgt in Spanien für großes Aufsehen, da Isaac Endic als einer der bekanntesten Unternehmer des Landes galt. Das von ihm gegründete Unternehmen Mango entwickelte sich in den vergangenen Jahrzehnten zu einer weltweit bekannten Modemarke mit tausenden Geschäften in zahlreichen Ländern. Die Ermittlungen dauern derzeit weiter an. Im US-Bundesstaat Kalifornien sind zwei Brände ausgebrochen. Wie die Nachrichtenagentur AP berichtet, wüten in Kalifornien gleich zwei große Brände. Nach Angaben der Feuerwehr hatte das Feuer bis zum Nachmittag mehr als 200 Hektar trockenes Buschland verbrannt und mindestens ein Wohnhaus beschädigt. Für mehrere Bezirke gelten Evakuierungsanweisungen. Die Wetterbehörde hat für die Region Santa Ana Winde vorhergesagt, die Brände schnell vorantreiben können. Bereits zu Beginn des vergangenen Jahres hatten zwei folgenschwere Großbrände in Kalifornien mehr als 16.000 Gebäude zerstört und 31 Menschen das Leben gekostet. Starke Winde führten damals dazu, dass die Flammen sich schnell ausbreiteten. In Kenia hat die Erhöhung der Spritpreise eine schwere Krise ausgelöst. Laut dem Spiegel gab es in Kenia heftige Proteste gegen die gestiegenen Spritpreise. Mehr als 700 Menschen wurden dabei festgenommen. Weiter gab es 4 Tote und mehr als 30 Verletzte. Nun will die Regierung auf Verhandlungen setzen. Transportunternehmer hatten wegen der Preiserhöhungen ab Sonntag zum Streik aufgerufen. Vor allem der Ausfall der sogenannten Matatus, kenianische Kleinbusse, auf die viele Menschen angewiesen sind, lähmte große Bereiche der Wirtschaft. Viele Geschäfte und Schulen blieben geschlossen. Straßen in der Hauptstadt Nairobi und anderen Städten waren menschenleer. Die Regierung hatte vorige Woche verkündet, die Preise für Diesel und Benzin nochmals zu erhöhen. Seit Beginn des Irankriegs hatte die kenianische Regierung den Benzinpreis bereits um 20% und den Dieselpreis um knapp 46% erhöht. Vertreter der Regierung und des Transportsektors verkündeten heute, gemeinsam den Streik für Verhandlungen eine Woche lang auszusetzen. Die Regierung werde den Anliegen Gehör schenken. Dafür seien aber friedliche und legale Mittel nötig, sagte der Innenminister. Die Energiebehörde senkte den Dieselpreis gestern Abend wieder um umgerechnet 6 Cent. Kenia ist wie viele andere afrikanische Länder von Treibstoffimporten aus der Golfregion abhängig.
Das Land leidet daher stark unter der Blockade der für den weltweiten Öltransport wichtigen Straße von Hormus.

Und wir machen weiter mit den Nachrichten aus dem nationalen Bereich. Paraguay hat den Exportmarkt der Vereinigten Arabischen Emirate für Geflügelfleisch geöffnet. Darüber berichtet die Tageszeitung Ultima Hora. Die nationale Tiergesundheitsbehörde SENAXA gab offiziell bekannt, dass die sanitäre Genehmigung für die Einfuhr paraguayischer Geflügelprodukte erfolgreich erteilt wurde. Dieser Schritt ist das Ergebnis intensiver technischer und diplomatischer Verhandlungen, die in enger Zusammenarbeit mit dem paraguayischen Außenministerium und der Botschaft in den Emiraten durchgeführt wurden. Für die heimische Geflügelwirtschaft eröffnet dieser neue Handelsweg eine bedeutende wirtschaftliche Perspektive, da die Vereinigten Arabischen Emirate zu den weltweit führenden Importeuren von Geflügelfleisch gehören. Allein im Jahr 2025 verzeichnete das arabische Land in diesem Sektor ein Importvolumen von rund 1,3 Milliarden US-Dollar. Die paraguayische Regierung sieht in dieser Marktöffnung nicht nur eine Chance für das Wachstum der nationalen Industrie, sondern auch eine relevante internationale Anerkennung für die Zuverlässigkeit, die Qualität und die hohen Hygienestandards der heimischen Lebensmittelproduktion. Die Gesundheitsüberwachungsbehörde hat eine offizielle Warnung vor illegalen Hormonpräparaten herausgegeben. Die Gesundheitsüberwachungsbehörde, die NAVISA, warnt eindringlich vor dem Kauf und Konsum mehrerer illegaler Produkte, die Peptide und hormonähnliche Substanzen enthalten. Betroffen sind unter anderem Erzeugnisse der Marken USA Peptides, Biogenesis und Veltran, die ohne die gesetzlich vorgeschriebene sanitäre Registrierung im Land im Umlauf sind. Zudem verfügen die Hersteller über keinerlei Genehmigung des paraguayischen Gesundheitsministeriums, wodurch jegliche Qualitäts- und Sicherheitskontrollen fehlen. Die Behörden betonen, dass die Einnahme dieser ungeprüften Substanzen zu schweren gesundheitlichen Nebenwirkungen führen und im schlimmsten Fall lebensgefährlich sein könnte. Da genaue Angaben zu den Inhaltsstoffen und der korrekten Dosierung fehlen, fordert die NAVISA alle Verbraucher auf, die Nutzung dieser Produkte sofort einzustellen. Für sachdienliche Hinweise oder Berichte über den illegalen Verkauf hat die Institution verschiedene Meldewege eingerichtet, darunter die eigene Webseite sowie eine telefonische Hotline. Die historische Altstadt von Asunción wird Ende Mai zum Schauplatz eines multikulturellen Festivals. Am 30. Mai verwandelt sich die traditionelle Calle Palma in der paraguayischen Hauptstadt von 11 bis 23 Uhr für die zweite Ausgabe der Kulturmesse Palmear Sin Fronteras. Darüber informiert das Nachrichtenportal ADN Digital. Insgesamt 16 internationale Gemeinschaften präsentieren bei dieser Veranstaltung kulinarische Spezialitäten wie mexikanische Tacos und traditionelle paraguayische Gerichte sowie ein buntes Bühnenprogramm mit Folklore-Tänzen und K-Pop-Auftritten. Die von der Nationalen Migrationsbehörde und dem Büro der First Lady Leticia Ocampos organisierte Veranstaltung dient als Auftakt zur Woche der Einwanderer. Außerdem soll sie den kulturellen Austausch sowie den Beitrag von Migranten zur Entwicklung Paraguays würdigen. Das paraguayische Technologieministerium warnt vor einer deutlichen Zunahme von Betrugsversuchen im Internet. Das Ministerium für Informations- und Kommunikationstechnologie, MITIC, schlägt Alarm wegen der steigenden Zahl von digitalen Betrügereien in sozialen Netzwerken, Messenger-Diensten und beim Online-Shopping. Besonders häufig nutzen Cyberkriminelle die Methode des sogenannten Phishings oder Fälschen der Identität von Banken, Behörden sowie Freunden, um an sensible Daten und Geld zu gelangen. Um sich vor diesen Gefahren zu schützen, empfiehlt das Ministerium dringend, niemals Passwörter oder Verifizierungscodes weiterzugeben, verdächtige Links zu ignorieren und Angebote stets über offizielle Kanäle zu prüfen. Die Behörde betont, dass digitale Aufklärung und die umgehende Meldung von Betrugsversuchen bei den Behörden die wichtigsten Werkzeuge sind, um die eigene Privatsphäre im virtuellen Raum effektiv zu schützen.
Paraguay hat sein industrielles Potenzial vor über 4000 Geschäftsleuten in Brasilien präsentiert. Wie das Ministerium für Industrie und Handel MIG berichtet, nutzte es die Unternehmermesse Conexa 2026 im wirtschaftsstarken brasilianischen Bundesstaat Santa Catarina, um die Produktionskapazitäten des Landes vorzustellen. Der paraguayische Industrievizeminister Javier Viveros betonte in Florianópolis, die strategische Bedeutung einer eng abgestimmten Wirtschaftspolitik und gemeinsamen regionalen Entwicklung. Das Ziel dieser Initiative ist es, die Produktionsketten zwischen Paraguay und Brasilien enger miteinander zu verknüpfen und neue Investitionsanreize für Unternehmen in der Region zu schaffen. Die paraguayische Regierung sieht in dieser gezielten Industrialisierung den entscheidenden Schlüssel für langfristiges Wirtschaftswachstum und Wohlstand im eigenen Land.

Lokale Meldungen liegen heute keine vor und somit kommen wir auch schon zu den Wetterdaten. Das aktuelle Wetter hier in Philadelphia. Im Moment ist der Himmel überwiegend bewölkt und die Temperatur beträgt 17 Grad Celsius. Die Luftfeuchtigkeit liegt im Moment bei 66% und der Luftdruck beträgt 1020 Millibar. Der Wind weht aus südlicher Richtung mit einer Geschwindigkeit von weniger als einem Kilometer pro Stunde. Die Tiefstemperatur in Philadelphia wurde heute früh mit 8 Grad Celsius gemessen. Das heutige Tagesmaximum wurde mit 19 Grad Celsius registriert. Und die höchste Windgeschwindigkeit betrug heute 17 Kilometer pro Stunde. Die Wetter

0: Devisenkursen. Der US-Dollar stand heute im Ankauf auf 6.100 Guaraníes und im Verkauf auf 6.200 Guaraníes. Der kanadische Dollar auf 3.500 zu 5.700 Guaraníes. Der Euro wurde mit 7.250 zu 7.650 Guaraníes gehandelt. Der brasilianische Real lag bei 1.165 zu 1.265 Guaraníes. Der Peso Argentino wurde mit 3 zu 6 Guaraníes gehandelt. 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
1: Jesus sagt in Johannes 16, Vers 33, Dies habe ich mit euch geredet, damit ihr in mir Frieden habt. In der Welt habt ihr Angst, aber seid getrost, ich habe die Welt überwunden.

0: Soweit der erste Teil des heutigen Abendjournals. Wir machen nun mit den zusätzlichen Beiträgen weiter. Im heutigen Gesundheitsmagazin spricht Diana Eitzen, der Regier, über das Thema Schwangerschafts- und Geburtsbegleitung im Hospital Philadelphia.
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2: Mein Name ist Diana Eitzen, der Regier. Ich komme aus Philadelphia und arbeite im Krankenhaus Philadelphia. Ich bin Krankenschwester und Hebamme und übe meinen Beruf mit viel Liebe und Leidenschaft aus. Im folgenden Beitrag möchte ich darüber sprechen, wie die Begleitung während der Schwangerschaft und Geburt bei uns im Krankenhaus Philadelphia aussieht. Die Schwangerschaft und Geburt sind ein sehr veränderndes und wunderschönes Kapitel im Leben einer Frau. Wenn man einen positiven Schwangerschaftstest in der Hand hält, beginnen in den meisten Fällen die ersten Pläne und Träume für das gemeinsame Leben mit diesem Kind. Es wächst eine große Liebe und Hoffnung und gleichzeitig entsteht der Wunsch, sich in dieser Zeit sicher und gut begleitet zu fühlen. In der Regel sucht man sich eine Gynäkologin oder einen Gynäkologe und vereinbart die erste Untersuchung meist zwischen der 6. und 8. Schwangerschaftswoche. Bei einer unkomplizierten Schwangerschaft wird empfohlen, alle 3 bis 4 Wochen zur Kontrolle zu kommen, um die Schwangerschaft möglichst sicher und problemlos zu begleiten. Handelt es sich jedoch um eine Risikoschwangerschaft, werden häufigere und genau abgestimmte Termine empfohlen, je nach individuellem Risiko oder bestehendem Problem. Während der Kontrollen werden Ultraschalluntersuchungen durchgeführt, Laboranalysen gemacht und offene Fragen geklärt. Das Krankenhaus Philadelphia arbeitet zudem mit Spezialisten im Bereich Ultraschall zusammen, an denen die Frau für die ausführlichen Ultraschalluntersuchungen überwiesen werden. Ab der 15. Schwangerschaftswoche laden wir zu einem Geburtsvorbereitungskurs ein, den man gerne als Paar besuchen kann. Dieser findet auf dem Krankenhausgelände statt im Campus Hospital Philadelphia. Es werden 6 verschiedene Themen angeboten, zum Beispiel der Verlauf der Schwangerschaft, Informationen zur vaginalen Geburt und zum Kaiserschnitt, der emotionale Aspekt sowie die Rolle der Begleitperson, alles rund ums Stillen und das Neugeborene. Außerdem gibt es einen Rundgang durch das Krankenhaus, bei dem der Kreissaal, die Patientenzimmer und das Babyzimmer besichtigt werden. Für jedes Thema stehen unterschiedliche Fachpersonen zur Verfügung: Hebammen, Gynäkologen, Kinderärztin sowie auch Psychologen. Der Vorbereitungskurs ist kostenlos und kann ohne Anmeldung besucht werden. Wir freuen uns über alle, die teilnehmen und sich auf die Geburt und das Leben mit einem Neugeborenen vorbereiten möchten. Viele Patientinnen erhalten auch die Telefonnummern der Hebammen und können sich bei Fragen oder Unsicherheiten jederzeit melden. Wenn sich die Schwangerschaft dem Ende nähert und die Wehen einsetzen, können die Patienten jederzeit in die Notaufnahme kommen. Dort ist rund um die Uhr eine Hebamme verfügbar, die untersucht und entscheidet, wie es weitergeht. Handelt es sich erst um den Beginn der Wehen, kann die Frau oft noch einmal nach Hause gehen, um in der gewohnten Umgebung abzuwarten. Wenn jedoch Auffälligkeiten bestehen, wird die Gynäkologin hinzugezogen. Ist die Geburt bereits fortgeschritten und die Wehen aktiv, wird die Frau in der Regel aufgenommen und bleibt schon zur Geburt im Krankenhaus. Die Hebamme begleitet sie während den Wehen und führt in den meisten Fällen auch die Geburt durch. Wenn es jedoch Komplikationen gibt oder irgendwelche Auffälligkeiten zu sehen sind, wird auch hier die Gynäkologin dazugeholt. Die Frau kann ihre Wünsche und Vorstellungen zur Geburt äußern. Wenn es medizinisch möglich ist und keine Komplikationen auftreten, versuchen wir, diese so gut wie möglich zu berücksichtigen und umzusetzen. Im Kreissaal hat die Frau die Möglichkeit, verschiedene Geburtspositionen auszuprobieren. Auch der große Gymnastikball sowie die Sportmatte dürfen gerne genutzt werden, um die Wehen aktiv zu begleiten und den eigenen Körper bestmöglich zu unterstützen. Es stehen ein Geburtsbett sowie ein Gebärhocker zur Verfügung, die je nach Wunsch und Bedarf für die Geburt genutzt werden können. Jede Frau wird ermutigt, auf ihren Körper zu hören und die Position zu wählen, die sich für sie am besten anfühlt, denn jede Geburt ist so individuell wie die Frau, die sie erlebt. Nach der Geburt wird das Baby, sofern es ihm gut geht, direkt auf die Brust der Mutter gelegt, sodass unmittelbarer Hautkontakt entstehen kann. Dort darf es bleiben, während die ersten Untersuchungen und Vorsorgungen durchgeführt werden. Der Kinderarzt oder die Kinderärztin ist bei jeder Geburt dabei und führt die erste Untersuchung des Neugeborenen durch. Wenn das Baby stabil geboren wird, erfolgt diese Untersuchung direkt auf der Brust der Mutter. Sollte das Neugeborene zusätzliche Unterstützung benötigen, wird die Erstversorgung im Wärmebettchen durchgeführt, das sich direkt neben der Mutter befindet. Sollten Komplikationen auftreten und ein Kaiserschnitt notwendig sein, wird die Frau darauf vorbereitet. Der Eingriff wird von der Gynäkologin durchgeführt. Auch im Operationssaal sind eine Hebamme sowie eine Kinderärztin oder ein Kinderarzt anwesend. Wenn das Baby gesund ist, wird auch hier möglichst schnell Hautkontakt und das Stillen mit der Mutter ermöglicht. Das Gesundheitsministerium schreibt vor, dass das Neugeborene kurz nach der Geburt die erste Impfung gegen Hepatitis W erhält. Wenn die Eltern dies nicht wünschen, kann es im Voraus besprochen werden und wird respektiert. Nach der Geburt wird das Baby zweimal täglich von einer Kinderärztin oder einem Kinderarzt untersucht. Dabei werden auch Fragen der Eltern geklärt. Wenn Mutter und Kind stabil und gesund sind, erfolgt die Entlassung in der Regel nach 48 Stunden. Die Hebammen und Krankenschwestern unterstützen die Mutter während des gesamten Krankenhausaufenthalts liebevoll bei der Versorgung des Babys, beim Stillen und wenn nötig auch bei der eigenen Pflege, wie zum Beispiel beim Duschen. Die erste Untersuchung des Neugeborenen findet meist 48 Stunden nach der Entlassung statt. Die Mutter wird etwa 10 Tage nach der Geburt zur Nachuntersuchung eingeladen. Es wird darum gebeten, dass alle Besucher die vorgeschriebenen Besuchszeiten respektieren und einhalten, damit der Mutter und ihrem Neugeborenen Ruhe und Erholung ermöglicht werden kann. Der Vater des Kindes ist von diesen Regelungen jedoch ausgenommen. Er darf seine Frau während des gesamten Aufenthalts begleiten, sie unterstützen und ihr in dieser besonderen Zeit zur Seite stehen. Die Anwesenheit des Partners spielt eine wichtige Rolle, da sie der Mutter Sicherheit, Geborgenheit und emotionale Unterstützung vermittelt. Das Krankenhaus Philadelphia steht jederzeit für Fragen zur Verfügung und begleitet Schwangere mit großer Sorgfalt. Wir freuen uns über alle Patientinnen und Familien, die uns ihr Vertrauen schenken.
1: Das war das Gesundheitsmagazin auf Radio ZB30. Vielen Dank fürs Zuhören und bis zur nächsten Sendung.

0: Die Kolonie Menno feiert in diesem Jahr am 25. Juni ihr 99-jähriges Jubiläum. Mit den Feierlichkeiten wird dann das 100. Jubiläumsjahr eingeläutet. Und zwar mit einem besonderen Staffellauf und der Enthüllung des Logos zum 100-jährigen Jubiläum. Korrespondentin Lotte Wiens unterhält sich darüber mit Esther Sawatzki.
1: Im Rahmen der Feierlichkeiten zum 99-jährigen Jubiläum werden in der Kolonie Menno wieder diverse Aktivitäten organisiert, sowohl von den Gemeinden und der Geschichtsabteilung, aber auch von der Handelsabteilung der Kooperative Čortice. Zu den Aktivitäten der Handelsabteilung gehört auch der mittlerweile schon zur Tradition gewordene Paseo Aniversario am Nachmittag des 25. Juni. Aber es gibt in diesem Zusammenhang auch noch einen ganz besonderen Lauf. Frau Esther Sawatzki gibt uns im folgenden Gespräch einen kurzen Einblick, damit interessierte Personen sich auch rechtzeitig anmelden können. Frau Sawatzki, zunächst einmal der Paseo Aniversario. Wann genau und wo findet er statt? Wie wird er gestaltet und wer darf dabei mitmachen?
2: Der Paseo Aniversario 99 findet am Donnerstag, den 25. Juni nachmittags vor der Ferreteria Čortice statt. Er beginnt ab 14 Uhr und geht bis 17 Uhr. Der Ablauf ist auch so wie in den letzten Jahren. Alle, die dann zu 14 Uhr kommen, werden offiziell einmal mit Ansage losgeschickt. Die anderen, die später dazukommen, können direkt losgehen bzw. mit dem Fahrrad losfahren. Jeder darf die dafür vorgesehene Strecke so oft fahren oder gehen, wie er Lust und Kraft hat. Um 17 Uhr etwa endet die Veranstaltung und es werden unter den angemeldeten Teilnehmern Preise verlost. Es gibt in dem Sinne keine Kategorien oder Gewinne. Mitmachen darf jeder bzw. jedes Alter. Von Babywagen bis Rollator oder Rollstuhl ist alles erlaubt.
1: Und wie ist es mit den Anmeldungen und Kosten für diesen Paseo Aniversario?
2: Anmelden kann man sich beim Supermarkt Čortice Loma Plata in der Abteilung der Livreria. Für die Anmeldung wird der Personalausweis benötigt und die Kosten bis 12 Jahre sind 20.000 Guaraníes und ab 13 Jahre 30.000 Guaraníes. Familien mit 4 oder mehr Mitgliedern erhalten 20% Abschlag. Wer sich einschreibt, er hält ein T-Shirt und nimmt an einer Verlosung teil. Die Einschreibungen laufen vom 12. Mai bis zum 7. Juni.
1: Nun ist ja in diesem Jahr sozusagen als Hinführung für das 100-jährige Jubiläum, also wir gehen ja jetzt in das 100. Jahr, etwas ganz Besonderes geplant, nämlich ein Staffellauf. Erklären Sie doch einmal den Werdegang. Welche Strecke soll da gelaufen werden? Wann geht das los? Wie viel Zeit ist vorgesehen? Wie ist es organisiert? Wie weit läuft eine Person?
2: Als Auftakt für das 100-jährige Jubiläum, welches wir nächstes Jahr in Dankbarkeit feiern wollen, haben wir einen Staffellauf geplant, der von Kilometer 145, auch als Engbone bekannt, bis Loma Plata. Wir haben eine Strecke von 99,4 Kilometer geplant, welches symbolisch gesehen Folgendes aussagt. Wir feiern dieses Jahr das 99. Jubiläum und mit diesem Staffellauf läuten wir das 100. Jubiläumsjahr ein. Diese Strecke ist in Abschnitten von je 2,5 Kilometer eingeteilt, was so viel bedeutet, dass sich maximal 40 Läufer daran beteiligen können. Eine Person kann aber auch zwei Strecken, also 5 Kilometer laufen. Bedingung ist, dass die Läufer 2,5 Kilometer in etwa 15 Minuten schaffen, da wir nach einem Zeitplan vorgehen, der etwa 10 bis 12 Stunden beträgt. Der erste Läufer läuft am 25. Juni um 5 Uhr morgens auf Kilometer 145 los. Und dieser Staffellauf wird live gestreamt, sodass jeder von zu Hause aus diesen Lauf mitverfolgen kann.
1: Also es geht frühmorgens los, dann ist alles noch dunkel. Welche Sicherheitsmaßnahmen werden getroffen? Ist jeder selbst verantwortlich für seinen Transport, für Wasser? Gibt es Begleitfahrzeuge?
2: Ja, wir machen uns als Organisation für den Transport und die Logistik wie Wasser und Stärkung der Läufer verantwortlich. Dieser Lauf wird von einem Filmteam und Begleitfahrzeugen begleitet.
1: Und was wird da als Staffel weitergereicht? Und welche Idee steht hinter dieser Staffel und diesem Lauf überhaupt? Was möchte man damit symbolisieren?
2: Die Läufer tragen als Staffel das sogenannte Männerkreuz und übergeben es dann den folgenden Läufer. Für uns als Männers hat das Kreuz eine große Bedeutung und steht für den Glauben der Mennoniten, ihre gefährliche Suche nach einer neuen Heimat und den Beginn der Koloniegründung im paraguayischen Chaco. Da auch verschiedene Generationen an diesem Lauf beteiligt sind, soll es symbolisch auch dafür stehen, dass die ältere Generation die Staffel an die jüngere Generation weiterreicht.
1: Und ab wann und wo können interessierte Läufer sich anmelden? Und ist die Anmeldung mit Kosten verbunden?
2: Die Anmeldung soll in den nächsten Tagen loslaufen. Aber anmelden kann man sich dann über einen Link, der noch publiziert wird. Und eine Anmeldung pro Strecke kostet 30.000 Guaraníes. Wer nicht die Online-Anmeldung machen will oder kann, der soll sich beim Supermarkt Jordi Celoma Plata in der Livreria-Abteilung melden. Da wird dann jemand behilflich sein.
1: Dürfen sich auch Läufer aus anderen Kolonien an diesem Staffellauf beteiligen?
2: Grundsätzlich darf jeder an diesem Staffellauf teilnehmen, der die erwähnten Bedingungen erfüllen kann.
1: Mit diesem Staffellauf wird dann das 100-jährige Jubiläumsjahr eingeläutet. Nun gibt es aber zum Abschluss dieses Staffellaufs und das Paseo Aniversario 99 auch noch etwas Besonderes. Was können Sie uns dazu verraten?
2: So ist es. Wenn der letzte Läufer im Zentrum von La Plata vor der Ferreteria Chorizo ankommt, wird anschließend das Logo für das 100-jährige Jubiläum offiziell enthüllt und erklärt und somit auch für die Nutzung freigegeben. Dieses wird auch an der Großleinwand projiziert werden.
1: Also Besucher dürfen auch einfach zu diesem Moment kommen, wenn sie sich auch nicht am Lauf beteiligen.
2: Genau, man kann nur um 17 Uhr etwa dazukommen. Man muss nicht an einem Lauf beteiligt sein, ob es jetzt beim Paseo Aniversario ist oder am Staffellauf, sondern jeder ist eingeladen, dabei zu sein.
1: Und das ist vor der Verlosung oder nach der Verlosung?
2: Da werden wir ein bisschen flexibel sein, wie es mit der Zeit da gerade auskommt, mit den Läufern, mit dem Staffellauf. Aber ansonsten ist das geplant, dass es nach der Verlosung stattfinden wird.
1: Frau Sawatzki, gibt es abschließend sonst noch etwas, das die Leute wissen müssten oder das Sie den Zuhörern mitteilen möchten?
2: Ja, jeder ist eingeladen, am Paseo Aniversario 99 teilzunehmen. Und uns ist der Wert Familie wichtig, den wir durch dieses Event auch fördern wollen. Es dürfen auch andere Kulturen und Personen aus den Nachbarkolonien sowohl beim Staffellauf Kilometer 145 wie auch beim Paseo Aniversario 99 teilnehmen. Der Staffellauf Kilometer 145 wird auch beim Paseo Aniversario 99 an einer großen Leinwand gezeigt. Kommt doch als ganze Familie oder mit Freunden und genießt eine gesunde Tätigkeit gemeinsam. Da für den Staffellauf nicht allzu viele Plätze zur Verfügung stehen, würde ich raten, nicht zu lange zu warten mit der Einschreibung. Wir freuen uns auf jede Teilnahme, da diese Teilnehmer damit auch zeigen, dass ihnen die Geschichte unserer Kolonie wichtig ist und dass sie es wert ist, weiterzutragen. Kommt und schreibt euch ein.
0: Sie hörten ein Gespräch mit Esther Sawatzki über einen besonderen Staffellauf und der Enthüllung des Logos zum 100-jährigen Jubiläum der Kolonie Menno. Die Feier soll am 25. Juni stattfinden.
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0: Vielleicht sind Ihnen die Begriffe Fake News oder Deepfakes schon einmal begegnet. Im folgenden Beitrag von Stefanie Hiebert erfahren Sie mehr über Falschnachrichten und von der künstlichen Intelligenz generierten Inhalte und wie Sie diese erkennen können.
4: Viele kennen sie wohl. Lustige Videos, in denen schon Babys kluge Sätze von sich geben. Katzen mit Saltos vom Sprungbrett ins Schwimmbecken hüpfen oder Menschen auf Schwänen davonfliegen. Bei derartigen Videos ist relativ schnell klar, das können keine echten Videos sein. Sie bringen zum Schmunzeln, aber sie richten keinen großen Schaden an. Doch wie verhält es sich damit? Der Papst in modischer Winterkleidung. Donald Trump, der sich gegen seine Verhaftung wehrt, oder europäische Staats- und Regierungschefs, die gedemütigt im Flur des Weißen Hauses auf Donald Trump warten? Das sind nur einige Beispiele für Bilder, die in den letzten Jahren in den sozialen Medien gepostet wurden und falsch waren. Viele hielten sie für echt und teilten die Bilder in den sozialen Netzwerken. Sie kommentierten, regten sich auf. Dabei handelte es sich um sogenannte Deepfakes, von der künstlichen Intelligenz gefälschte Fotos, Audioaufnahmen und sogar Videos. Sie stellen mittlerweile, zusammen mit den Fake News, eine echte Gefahr dar. Bei den Fake News handelt es sich um Falschnachrichten, also um Nachrichten, die bewusst gefälscht wurden. Rasant schnell verbreiten sie sich im Internet. Das Problem von Deepfakes und Falschnachrichten? Zum einen werden Lügen bewusst verbreitet und so das Weltbild und die Meinung der Menschen beeinflusst. Sie schüren Emotionen und verbreiten gezielt Desinformationen. Zum anderen kann und wird der Ruf von Menschen beschmutzt und zerstört. Es werden den Menschen Worte in den Mund gelegt, die sie nie gesagt haben. Weiter verlieren die Menschen das Vertrauen in die Medien. Was ist noch echt, was nicht? Und wie kann ich das prüfen? Im Folgenden einige Tipps vom Bundesministerium des Innern zum Überprüfen des Wahrheitsgehalts von Informationen. Erstens, kritisch hinterfragen. Grundsätzlich ist es gut, mit einer prüfenden Haltung Informationen zu konsumieren. Kann das Gehörte oder Gelesene tatsächlich stimmen? Zweitens, Quellen und Absender der Information prüfen. Es hilft immer, fragliche Informationen mit mindestens zwei weiteren Quellen zu vergleichen. Weiter sollte man besonders bei Nachrichten auf bekannte und seriöse Nachrichtensender zurückgreifen. Auch auf offiziellen Webseiten der staatlichen Institutionen findet man meist Informationen. Es lohnt sich, einen Blick auf den Urheber der Information zu werfen. Wird angegeben, von wem die Information stammt? Auch bei lokalen Informationen sollte man die Quellen prüfen und gegebenenfalls bei entsprechenden Anlaufstellen anrufen. Drittens, besonders bei Bildern, Videos und Audiodateien. Oft werden Videos und Bilder nur ganz kurz angesehen. Auf den ersten Blick scheinen es echte Bilder und Videos zu sein. Doch wenn man genauer hinschaut, sieht man, dass die Hände oder Füße der Personen verformt sind, dass die Haut zu perfekt ist oder das Bild keine Schatten hat. Oder es gibt im Hintergrund Unstimmigkeiten. Die künstliche Intelligenz ist mittlerweile sehr gut, aber sie macht immer noch Fehler. Bei allem, was wir konsumieren, sollten wir auch den gesunden Menschenverstand benutzen. Dieser sagt uns oft schon, dass das Gelesene, Gehörte oder Gesehene nicht Sinn macht. Weiter ist ein Allgemeinwissen auch im Zeitalter von künstlicher Intelligenz wichtiger denn je. Mit dem entsprechenden Vorwissen kann man Fehler und Falschnachrichten schneller identifizieren. Seien wir uns bewusst, dass Deepfakes und Fake News bewusst gefälscht wurden. Die Fehler passierten nicht aus Unwissenheit, sondern mit der Absicht, die Gefühle und die Meinungen der Menschen anzusprechen. Meloni, Italiens Ministerpräsidentin, von der in letzter Zeit zunehmend Falschinformationen verbreitet wurden, sagt dazu: Deepfakes sind ein gefährliches Instrument, denn sie können jeden täuschen, manipulieren und treffen. Ich kann mich verteidigen, viele andere nicht. Deshalb sollte immer eine Regel gelten: erst prüfen, dann glauben. Und erst glauben, dann teilen. Soweit Meloni. Gerade als Kinder Gottes sollte es uns ein Herzensanliegen sein, keine Lügen zu verbreiten. Vielleicht können wir nicht verhindern, dass wir auf Falschinformationen hereinfallen. Aber wir können entscheiden, sie nicht zu teilen. Sei es im WhatsApp, im Instagram oder in persönlichen Gesprächen.

Sie hörten einen Beitrag zum Umgang mit Deepfakes und Fake News, der von meiner Kollegin Stefanie Hiebert aufbereitet wurde. Die Informationen wurden unter anderem der Tagesschau, dem Bundesministerium des Innern und der Bundeszentrale für politische Bildung entnommen.

Werte Hörer, wir sind nun kurz vor Schluss der heutigen Abendjournalausgabe. Hier noch einmal das aktuelle Wetter in Philadelphia. Im Moment beträgt die Temperatur 16 Grad Celsius, die Luftfeuchtigkeit 71% und der Luftdruck 1020 Millibar. Der Wind weht im Moment aus östlicher Richtung mit einer Geschwindigkeit von etwa 3 Kilometern pro Stunde. Und hier noch die Programmvorschau für den heutigen Abend im deutschsprachigen Block. Gleich anschließend um 19 Uhr die Kindernachrichten und danach die Hörspielsendung Karussell. Um 19.30 Uhr The Gospel Message und um 20.27 Uhr die Segensworte am Abend. Und damit endet die heutige Ausgabe des Abendjournals auf Ihrem Sender Radio ZB30. Werte Hörer, schön, dass Sie dabei waren. Ich wünsche nun einen gemütlichen Abend. Auf Wiederhören, bis morgen früh.

0: Es ist 23 Uhr.
1: 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Ohne Glauben aber ist es unmöglich, Gott wohl zu gefallen, denn wer Gott naht, muss glauben, dass er ist und denen, die ihn suchen, ein Belohner ist. Das sind Worte aus Hebräer Kapitel 11, Vers 6. Zu kurz gedacht. Viele Menschen haben eine hohe Meinung von Gott. Sie respektieren, ja bewundern ihn, und sie meinen es ehrlich. Aber sie glauben ihm nicht. Nehmen wir einmal an, jemand sagt zu Ihnen, Herr oder Frau X, ich habe große Hochachtung vor Ihnen, ich bewundere Sie, aber ich glaube Ihnen kein Wort. Würde Sie das freuen? Oder wären Sie enttäuscht oder verärgert? Wenn Ihr Chef Ihnen so etwas sagen würde, würden Sie dann nicht Ihre berufliche Zukunft woanders suchen? Wenn ein Freund oder eine Freundin das zu Ihnen sagen würde, wäre das gut für Ihre Beziehung? Wie verletzt wäre eine Mutter, wenn sie ihr Kind sagen hörte, »Ich habe meine Mama sehr lieb, aber ich glaube ihr kein Wort.« Doch so oder ähnlich reden manche Christen von Gott. Sie sprechen gut über ihn, sie verteidigen oder predigen ihn sogar und meinen, das müsse er ihnen hoch anrechnen. Aber sie glauben ihm nicht. Und sie merken nicht, wie widersprüchlich das ist. Sie nehmen Gott, seine Botschaft und die Gabe seines Sohnes Jesus Christus nicht ernst und begreifen nicht, wie sehr sie Gott damit beleidigen und entehren. Sie treten seine Liebe mit Füßen und disqualifizieren sich dadurch selbst für den Himmel. Denn ohne Glauben ist es unmöglich, Gott wohlzugefallen. Alles, was in der Bibel steht, ist geschrieben, damit ihr glaubt, dass Jesus der Christus ist, der Sohn Gottes, und damit ihr glaubend Leben habt in seinem Namen. Denn nur denen, die Jesus aufnehmen, die also an ihn glauben, gibt er das Recht, Kinder Gottes zu werden.

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Aus der Übersetzung Neues Leben, erstes Buch Samuel, Kapitel 26 bis 28. David verschont Saul ein zweites Mal. Boten kamen aus Sif zu Saul nach Gibea und berichteten ihm, David versteckt sich auf dem Hügel Hachila, von dem aus man über Jeschimon blickt. Da machte sich Saul mit 3000 der besten Männer Israels auf den Weg in die Wüste Sif, um David dort aufzuspüren. Er schlug entlang der Straße beim Hügel Hachila bei Jeschimon, wo David sich in der Wüste versteckte, sein Lager auf. Aber David erfuhr, dass Saul ihn in der Wüste suchte und schickte Kundschafter aus, die ihm bestätigten, dass Saul tatsächlich gekommen war. Da schlich David sich an das Lager Sauls heran. Er sah, wo Saul und sein Heerführer Abner, der Sohn Ners, schliefen. Die Krieger hatten sich in einem großen Kreis niedergelassen und in ihrer Mitte lag Saul. »Kommt einer von euch mit, wenn ich ins Lager zu Saul schleiche?« fragte David den Hethiter Ahimelech und Abishai, den Sohn der Zeruja und Bruder Joabs. »Ich gehe mit dir«, antwortete Abishai. Also gingen David und Abishai nachts ins Lager hinein und fanden Saul schlafend in der Mitte des Lagers liegend, den Speer neben seinem Kopf in den Boden gesteckt. Abner und die Krieger lagen um ihn herum. »Heute hat Gott dir deinen Feind ausgeliefert«, flüsterte Abishai David zu. »Lass mich ihn mit diesem Speer durchbohren. Ich spieße ihn an den Boden. Ein einziger Stoß genügt. Ich werde nicht ein zweites Mal zustechen müssen.« »Nein«, sagte David zu Abishai, »töte ihn nicht, denn wer kann ungestraft bleiben, wenn er den Gesalbten des Herrn angegriffen hat? So wahr der Herr lebt, eines Tages wird er Sauls Leben beenden. Entweder stirbt er eines natürlichen Todes oder er wird in der Schlacht fallen. Aber der Herr bewahre mich davor, seinem Gesalbten etwas anzutun. Doch nimm jetzt den Speer dort neben seinem Kopf und den Wasserkrug und dann weg von hier.« David nahm den Speer und den Wasserkrug neben Sauls Kopf an sich. Dann entkamen er und Abishai, ohne von jemandem gesehen zu werden und ohne auch nur jemanden aufzuwecken, denn der Herr hatte Sauls Männer in tiefen Schlaf fallen lassen. David kletterte den Berg jenseits des Lagers hinauf, bis er sich in sicherer Entfernung befand. Von dort rief er zu Abner, dem Sohn Ners, und den Kriegern hinunter: »Wach auf, Abner! Wer bist du, dass du es wagst, so zum König herüberzuschreien?« fragte Abner. »Du bist doch ein Mann, nicht wahr, Abner?« höhnte David. »Wo in ganz Israel gibt es einen, der so ist wie du? Warum hast du deinen Herrn, den König, nicht bewacht, als jemand aus dem Volk kam, um ihn zu töten? Das war wirklich nicht gut. So wahr der Herr lebt, ihr alle habt den Tod verdient, weil ihr euren Herrn, den Gesalbten des Herrn, nicht beschützt habt. Sieh dich um. Wo ist der Speer des Königs und wo der Wasserkrug, der sich neben seinem Kopf befand?« Saul erkannte Davids Stimme und rief: »Bist du es, mein Sohn David?« David antwortete: »Ja, mein Herr und König. Warum verfolgst du mich? Was habe ich getan? Worin besteht mein Verbrechen? Doch nun hör mich an, mein Herr und König. Wenn der Herr dich gegen mich aufgehetzt hat, dann lass ihn mein Opfer annehmen. Waren es aber Menschen, dann sollen sie vom Herrn verflucht sein. Sie haben mich aus meiner Heimat vertrieben, so dass ich nicht mehr unter dem Volk des Herrn leben kann und wollen, dass ich anderen Göttern diene. Muss ich auf fremdem Boden sterben, fern der Gegenwart des Herrn? Warum ist der König von Israel ausgezogen, einen einzelnen Floh zu suchen? Warum jagt er mich wie ein Rebhuhn in den Bergen?« Da bekannte Saul: »Ich habe gesündigt. Komm zurück nach Hause, mein Sohn. Ich will dir nie mehr etwas Böses antun, denn du hast heute mein Leben hochgeachtet. Ich war ein Narr
und habe großes Unrecht begangen. Hier ist der Speer des Königs, antwortete David. Einer von den jungen Männern soll kommen

Aber David dachte, eines Tages wird Saul mich doch noch umbringen. Am besten, ich fliehe zu den Philistern. Dann wird Saul aufhören, mich in ganz Israel zu jagen, und ich werde endlich sicher sein. Und er zog mit seinen 600 Männern zu König Achish von Gat, dem Sohn Maochs. Er blieb zusammen mit seinen Leuten bei ihm in Gat, und auch ihre Familien nahmen sie jeweils mit. David hatte seine beiden Frauen dabei, Ahinoam aus Jezreel und Abigail aus Karmel, die Witwe Nabals. Saul erfuhr schon bald, dass David nach Gat geflohen war, und hörte auf, ihn weiter zu verfolgen. Eines Tages sagte David zu Achish, »Wenn du einverstanden bist, würden wir lieber in einer der Städte auf dem Land, statt hier in der Königsstadt leben.« Da gab Achish ihm die Stadt Ziklag, die noch heute den Königen von Juda gehört. David lebte ein Jahr und 4 Monate bei den Philistern. David und seine Männer unternahmen Überfälle auf die Geschuriter, die Girsiter und die Amalekiter. Alle diese Völker bewohnten das Gebiet bis Schur und bis nach Ägypten hin. In den Dörfern, die er angriff, ließ er nicht einen einzigen Menschen am Leben. Die Schafe, Rinder, Esel, Kamele und Kleider nahm er mit und kam zurück zu König Achish. »Wen hast du heute überfallen?« fragte Achish ihn dann. Und David antwortete, »Den Süden Judas, die Jerach-Meeliter und die Keniter.« David ließ niemanden am Leben. So konnte er verhindern, dass jemand nach Gat gehen und berichten konnte, wo er wirklich gewesen war. So machte es David die ganze Zeit, während er bei den Philistern lebte. Achish glaubte David und dachte, inzwischen muss das Volk Israel ihn hassen, jetzt muss er hier bleiben und mir für immer dienen. Saul befragt eine Totenbeschwörerin. Etwa um diese Zeit rüsteten die Philister zu einem neuen Krieg gegen Israel. König Achish sagte zu David, »Ich erwarte, dass du und deine Männer mit mir in die Schlacht ziehen.« »Gut«, stimmte David zu, »jetzt wirst du selbst sehen, wozu ich fähig bin.« Dann sagte Achish zu David, »Ich mache dich auf Lebenszeit zu meinem Leibwächter.« Samuel war inzwischen gestorben, und ganz Israel hatte um ihn getrauert. Er war in seiner Heimatstadt Rama begraben worden. Saul hatte alle Totenbeschwörer und Wahrsager aus dem Land Israel verbannt. Die Philister schlugen ihr Lager bei Schunem auf, Saul und das ganze Heer Israels lagerten auf dem Gebirge Gilboa. Als Saul das Heer der Philister sah, erschrak er sehr. Er fragte den Herrn, was er tun solle, aber der Herr antwortete ihm nicht, weder durch Träume, noch durch das Los, noch durch die Propheten. Da sagte Saul zu seinen Dienern, »Sucht eine Frau, die die Geister der Toten herbeirufen kann. Ich will sie fragen, was ich tun soll.« Seine Diener antworteten, »In Endor lebt eine Totenbeschwörerin.« Da verkleidete Saul sich, zog andere Kleider an und machte sich in Begleitung 2 seiner Männer auf den Weg. Als sie nachts bei der Frau ankamen, sagte er zu ihr, »Ich möchte, dass du mir durch den Geist eines Toten die Zukunft voraussagst. Hol mir den aus dem Totenreich herauf, den ich dir nennen werde.« »Willst du, dass ich getötet werde?« fragte die Frau. »Du weißt doch, dass Saul alle Totenbeschwörer und Wahrsager aus dem Land vertrieben hat. Warum stellst du mir eine Falle?« Aber Saul schwor einen Eid im Namen des Herrn und versprach, »So wahr der Herr lebt, dir wird nichts geschehen, wenn du das tust.« Schließlich meinte die Frau, »Gut, wessen Geist soll ich für dich rufen?« »Rufe Samuel«, antwortete Saul. Als die Frau Samuel sah, schrie sie, »Warum hast du mich getäuscht? Du bist ja Saul.« »Hab keine Angst«, sagte der König zu ihr. »Was siehst du?« »Ich sehe einen Geist aus der Erde heraufsteigen«, sagte sie. »Wie sieht er aus?« fragte Saul. »Es ist ein alter Mann, er ist in einen Mantel gehüllt«, antwortete sie. Saul erkannte, dass es Samuel war, und warf sich vor ihm zu Boden. »Warum hast du mich gestört und mich zurückgebracht?«

rufen lassen?", fragte Samuel. "Weil ich in großer Not bin", antwortete Saul. "Die Philister führen Krieg gegen mich und Gott hat mich verlassen und antwortet mir weder durch die Propheten noch durch Träume. Deshalb habe ich dich rufen lassen, damit du mir sagst, was ich tun soll." Aber Samuel antwortete: "Warum fragst du mich, wenn der Herr dich verlassen hat und dein Feind geworden ist? Der Herr hat getan, was er durch mich vorausgesagt hat. Er hat dir das Königtum genommen und es einem anderen, nämlich David, gegeben. Du hast der Stimme des Herrn nicht gehorcht, als er dich anwies, seinen Zorn an den Amalekitern zu vollstrecken. Deshalb handelt der Herr jetzt so. Der Herr wird dich und Israel den Philistern ausliefern, und morgen schon werden du und deine Söhne hier bei mir sein. Der Herr wird zulassen, dass das ganze Heer Israels von den Philistern besiegt wird." Saul fiel der Länge nach zu Boden, gelähmt vor Entsetzen über Samuels Worte. Er war sowieso geschwächt, denn er hatte den ganzen Tag und die ganze Nacht nichts gegessen. Als die Frau sah, wie erschüttert er war, sagte sie: "Herr, ich habe deinem Befehl gehorcht und habe mein Leben aufs Spiel gesetzt. Jetzt tu, was ich sage, und nimm etwas zu essen von mir an, damit du kräftig genug für den Rückweg bist." Aber Saul weigerte sich: "Ich will nichts essen." Doch die Männer, die ihn begleiteten, und die Frau bedrängten ihn so lange, bis er schließlich nachgab. Er stand auf und setzte sich auf das Bett. Die Frau hatte ein Kalb gemästet. Schnell ging sie hinaus und schlachtete es. Dann knetete sie Teig und backte ungesäuertes Brot. Das alles brachte sie Saul und seinen Männern. Sie aßen und machten sich noch in derselben Nacht auf den Rückweg. Aus der Übersetzung das Buch Lukas, Kapitel 18, die Verse 1 bis 17. Die furchtlose Witwe. Jesus verdeutlichte seinen Zuhörern durch eine Beispielgeschichte, dass man immer beten und dabei nicht müde werden soll. Er sagte: "Es war einmal in einer Stadt ein Richter, der keinen Respekt vor Gott hatte und dem die Meinung anderer Leute völlig gleichgültig war. In dieser Stadt lebte auch eine Witwe. Sie kam zu diesem Richter und sagte: "Hilf mir zu meinem Recht und verteidige mich gegen meinen Widersacher." Aber lange Zeit wollte er keinen Finger für sie krümmen. Doch dann sagte er zu sich selbst: "Wenn ich auch keinen Respekt vor Gott habe und mich auch nicht um die Meinung der Leute schere, will ich jetzt doch, weil diese Witwe mich so belästigt, ihr zu ihrem Recht verhelfen. Denn sonst kommt sie am Ende noch und springt mir ins Gesicht." Dann sagte Jesus, der Herr: "Ihr habt gehört, was dieser durch und durch ungerechte Richter gesagt hat. Jetzt stelle ich euch die Frage: Wird Gott nicht den Menschen zu ihrem Recht verhelfen, die er zu sich gezogen und auserwählt hat und die Tag und Nacht zu ihm schreien? Wird er sie etwa lange auf seine Hilfe warten lassen? Ich sage euch, er wird ihnen unverzüglich zu ihrem Recht helfen. Und dennoch stellt sich die Frage: Wird der von Gott gesandte Menschensohn eurer Meinung nach Glauben auf der Erde finden, wenn er kommt?" Der Pharisäer und der Steuereintreiber. Dann erzählte Jesus einigen Leuten, die davon überzeugt waren, dass sie gerecht und viel besser waren als alle anderen, diese Beispielgeschichte. Zwei Männer wanderten hinauf zum Tempel, um dort zu beten. Der eine war ein Pharisäer und der andere ein Steuereintreiber. Der Pharisäer stand für sich allein und verrichtete sein Gebet mit diesen Worten: "O Gott, ich sage dir Dank, dass ich nicht so bin wie die übrigen Menschen, die Räuber, Ungerechten, Ehebrecher, und auch nicht wie dieser Steuereintreiber. Ich faste zweimal in der Woche und gebe ganz genau den zehnten Teil von allen meinen Einnahmen." Aber der Steuereintreiber stand in der hintersten Reihe und wagte es nicht,
seine Augen zum Himmel aufzuheben. Stattdessen schlug er sich mit der Faust auf die Brust und sagte: Gott, vergib mir, denn ich bin ein Sünder, durch und durch. Ich sage euch, dieser Mann ging wieder vom Tempel nach Hause und hatte Gottes Vergebung erfahren, anders als der Pharisäer. Denn jeder, der sich selbst über andere erheben will, wird erniedrigt werden. Wer aber demütig ist, wird hoch erhoben werden. Jesus und die Kinder. Die Leute brachten auch ihre kleinen Kinder zu Jesus, damit er ihnen die Hände auflegte. Als das seine Weggefährten sahen, wollten sie sie fortscheuchen. Aber Jesus rief sie zu sich und sagte: Lasst es doch zu, dass die Kinder zu mir kommen, hindert sie nicht daran, denn gerade für sie ist die neue Wirklichkeit Gottes da. Feierlich versichere ich euch, wer die neue Wirklichkeit Gottes nicht annimmt wie ein Kind, der wird nicht in sie hineinkommen. Aus der Übersetzung das Buch Psalm 117. Ein Aufruf zum Lob Gottes. Lobt den Herrn, all ihr Völker, singt ihm Loblieder, all ihr Nationen. Denn mächtig ist über uns seine Güte, ja, die Treue des Herrn besteht in Ewigkeit. Halleluja. Aus der Übersetzung Neues Leben, Sprüche Kapitel 15, die Verse 22 und 23. Ohne guten Rat scheitern die meisten Pläne, viele Ratgeber aber garantieren den Erfolg. An einer richtigen Antwort hat jeder Freude. Wie gut ist es, zum richtigen Zeitpunkt das Rechte zu sagen.

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1: Ich begrüße Sie zur Sendereihe Durch die Bibel. Schön, dass Sie eingeschaltet haben. Im ersten Buch Samuel wurde über viele Kapitel hinweg berichtet, wie David, der künftige König Israels, von Saul, dem noch amtierenden König, verfolgt wurde. Eine ganze Anzahl von Jahren, wenn nicht sogar ein ganzes Jahrzehnt, war David ständig auf der Flucht. Dabei hatte David niemals vor, König Saul zu entmachten. Wie war es aber überhaupt dazu gekommen, dass es neben König Saul einen Thronanwärter gab, der nicht einmal aus Sauls Familie stammte? Nun, Saul hatte sich seines Amtes als unwürdig erwiesen, weil er Gott ungehorsam war. Deshalb fasste Gott den Entschluss, David zu Sauls Nachfolger zu machen, einen Mann nach Gottes Herzen, wie es in der Bibel heißt, der zu diesem Zeitpunkt allerdings erst ungefähr 16 Jahre alt war und das Vieh seines Vaters hütete. Bis er tatsächlich der Nachfolger von König Saul wurde, gingen viele Jahre ins Land. Jahre, in denen er zweifellos für seine künftige Aufgabe zugerüstet wurde. Wie ein Verbrecher auf der Flucht mag sich David oft gefühlt haben, wenn König Saul mit seinen Leuten Jagd auf ihn machte. Zwar hatte David rund 600 Männer um sich geschart, eine recht ansehnliche Truppe, aber im Vergleich zu dem Heer, das König Saul zur Verfügung stand, eben doch nur ein kleines Häufchen. Außerdem bestand Davids Schwäche in Anführungszeichen darin, dass er vor dem Amt des Königs einen großen Respekt hatte. Für ihn war der König der Gesalbte des Herrn, das heißt der von Gott auserwählte Herrscher. Und deshalb hatte in Davids Augen nur Gott das Recht, einen König abzuberufen und einen neuen einzusetzen. Dieser Zeitpunkt scheint allerdings gekommen zu sein, als König Saul in einer Schlacht gegen die feindlichen Philister stirbt. Auch seine drei Söhne, die theoretisch als Thronfolger in Frage kommen, werden getötet. Doch ganz so schnell vollzieht sich der Wechsel an der Spitze Israels nicht. Im zweiten Buch Samuel wird am Anfang von Kapitel 2 berichtet: Bald danach befragte David den Herrn und sprach: Soll ich hinauf in eine der Städte Judas ziehen? Und der Herr sprach zu ihm: Zieh hinauf. David sprach: Wohin? Er sprach: Nach Hebron. Bald danach befragte David den Herrn, heißt es ganz am Anfang dieses Verses. Bald danach, diese Zeitangabe bezieht sich auf den Tod Sauls und seiner Söhne und auf die Trauerzeit danach. David weiß, dass es nun nicht mehr lange dauern kann, bis Gott ihn zum König über das Volk Israel einsetzen wird. Aber was soll er jetzt ganz konkret tun? Was sind die nächsten Schritte? Wir erinnern uns, seit geraumer Zeit lebt David mit seinen Leuten bei den Philistern. Bei ihnen, den Feinden Israels, hatten sie Zuflucht vor Saul gefunden und sich in der südlich gelegenen Stadt Ziklag niedergelassen. Von dort aus pflegte David weiterhin gute Beziehungen zu Juda, dem in der Nähe gelegenen Stamm Israels. Denn auch dort hatte er auf der Flucht vor König Saul zeitweise Unterschlupf gefunden. Aus Dankbarkeit, so wurde im 1. Samuel-Buch Kapitel 30 berichtet, hatte David sogar einen Teil der Beute aus dem Kampf gegen die Amalekiter nach Juda bringen lassen, als Segensgabe, wie er damals betonte. In den guten Beziehungen zu Juda sieht David anscheinend eine Möglichkeit, in seinem eigenen Volk wieder Fuß zu fassen, obwohl er sich zusammen mit seinen Männern immer noch im Land der Philister aufhält. Eigenmächtig möchte er in dieser komplizierten Situation jedoch keine Entscheidungen treffen, sondern er fragt Gott, ob er nun nach Juda ziehen soll. Gott ist damit einverstanden und schickt ihn in die Stadt Hebron, die nicht sehr weit von der Grenze zum Philisterland entfernt ist. Weiter geht's in unserem Bibeltext mit Vers 2. So zog David dorthin mit seinen beiden Frauen, Ahinoam, der Jezreeliterin, und mit Abigail, der Frau Nabals, des Karmeliters. Zwar ist hier von Abigail, der Frau Nabals, die Rede, genauer müsste es jedoch heißen Abigail, die Witwe Nabals. Sie ist also keineswegs gleichzeitig mit zwei Männern verheiratet, sondern David hat sie nach Nabals Tod zur Frau genommen. Dass David allerdings gleichzeitig zwei Frauen hat, scheint dagegen nichts Besonderes zu sein. Dennoch bin ich davon überzeugt, dass Davids Verhalten in diesem Punkt keineswegs dem Willen Gottes entspricht. Das Modell, das Gott sich für die Menschen ausgedacht hat, ist nach dem ersten Buch Mose die Ehe zwischen jeweils einem Mann und einer Frau. Und wie wir später noch sehen werden, wird sich Davids Eigenmächtigkeit in diesem Punkt als ein Fehler herausstellen. Doch im Augenblick scheint für David alles ganz prächtig zu laufen. In Vers 3 wird berichtet, auch die Männer, die bei ihm waren, führte David hinauf, einen jeden mit seinem Hause, und sie wohnten in den Städten von Hebron. Wie es scheint, wird David in der Stadt Hebron und in der Umgebung mit offenen Armen empfangen. Die rund 600 Männer, die sich mit ihren Frauen und Kindern in der Philisterstadt Ziklag niedergelassen hatten, ziehen mit ihm nach Hebron. Taktisch gesehen ist das ein kluger Schachzug, wobei ich mir nicht sicher bin, inwiefern sich David einfach nur von Gott führen lässt, beziehungsweise auch eigene Pläne schmiedet. Dass David seinen Herrn ausdrücklich gefragt hat, soll ich hinauf in eine der Städte Judas ziehen, das deutet allerdings schon darauf hin, dass er sich auch über seine eigene Zukunft eigene Gedanken gemacht hat. Vers 4. In der ersten Hälfte wird dort berichtet, und die Männer Judas kamen und salbten dort David zum König über das Haus Juda. Für uns als Bibelleser mag dieser Schritt überraschend kommen, aber für seine eigenen rund 600 Leute und deren Familien war David ohnehin schon so etwas wie ein König. Seine besondere Stellung wird nun also auch von den restlichen Einwohnern der Stadt Hebron und dann vom ganzen Stamm Juda anerkannt. Politische Gründe spielen dabei möglicherweise auch eine Rolle. Weil David und seine Leute längere Zeit bei den Philistern gelebt haben und wahrscheinlich mit deren Einverständnis nach Hebron umgesiedelt sind, haben sich die nachbarlichen Beziehungen in dieser Region zum Besseren verändert. Das heißt, die Menschen in Juda hoffen wohl, dass sie mit David als König endlich Ruhe haben vor den Philistern. David wiederum zeichnet sich durch einige sehr feine Charakterzüge aus, die von vielen Menschen mit Respekt zur Kenntnis genommen werden. Beispielsweise wendet er sich an die Leute von Jabesch, einer Stadt im Ostjordanland, die sich um ein ehrenvolles Begräbnis für König Saul und seine Söhne gekümmert hatten. Ab Vers 4, zweite Hälfte, wird berichtet, und als David angesagt wurde, dass die Männer von Jabesch in Gilead Saul begraben hatten, sandte er Boten zu ihnen und ließ ihnen sagen, gesegnet seid ihr vom Herrn, weil ihr solche Barmherzigkeit an Saul, eurem Herrn, getan und ihn begraben habt. So tue nun der Herr an euch Barmherzigkeit und Treue, und auch ich will euch Gutes tun, weil ihr das getan habt. Seid nun getrosten Mutes und wackere Männer, denn Saul, euer Herr, ist tot, und mich hat das Haus Juda über sich zum König gesalbt. Was in diesen Versen beschrieben wird, kann man wohl als orientalische Diplomatie bezeichnen. Allerdings will ich gar nicht in Frage stellen, dass es David ein Herzensanliegen ist, sich bei den Bewohnern von Jabesch zu bedanken. Denn David selbst hatte König Saul zu seinen Lebzeiten stets großen Respekt entgegengebracht. Wie schon am Anfang der Sendung erwähnt, war der König für ihn grundsätzlich der Gesalbte des Herrn. Und obwohl er zugleich sein Todfeind war, verschonte David ihn zweimal, als sich für ihn die Gelegenheit bot, ihn umzubringen. Also, ich zweifle nicht daran, dass sich David bei den Einwohnern von Jabesch mit aufrichtigem Herzen dafür bedankt, dass sie für ein ordentliches Begräbnis des Königs gesorgt haben. Aber zugleich bahnt er damit eine Verbindung zu den weiter nördlich gelegenen Stämmen Israels an. Denn er lässt den Leuten von Jabesch mitteilen, dass er, David, von den Bewohnern Judas bereits als König anerkannt wurde und bringt sich auch bei ihnen als ein möglicher Nachfolger für den getöteten Saul ins Gespräch. Doch das ruft nun Abner auf den Plan. Er war Sauls Feldhauptmann gewesen und zugleich ein Vetter von ihm. Er will von David nichts wissen und präsentiert nun einen vierten Sohn Sauls. Drei von Sauls Söhnen waren ja mit ihrem Vater bei der Schlacht gegen die Philister umgekommen. Jetzt kommt also Nummer 4 als Thronfolger in Frage. Ab Vers 8 wird berichtet, Abner aber, der Sohn Ners, der Sauls Feldhauptmann war, nahm Ischboschet, Sauls Sohn, und führte ihn nach Mahanaim und machte ihn zum König über Gilead, Asser, Jesreel, Ephraim, Benjamin und über ganz Israel. Über ganz Israel, ausgenommen Juda, so müsste man genau genommen hinzufügen. Obwohl die Regentschaft von Ischboschet nicht lange Bestand hat, muss man die Spaltung, die sich hier vorübergehend zwischen Juda und den restlichen Stämmen Israels vollzieht, als eine Art Modell für eine spätere politische Entwicklung betrachten. Denn nach König Salomo, dem Nachfolger Davids, kommt es tatsächlich zu einer Teilung Israels in das sogenannte Südreich Juda und das Nordreich Israel, mit fast unübersehbaren Konsequenzen. Doch zurück zu unserem Bibeltext. Ischboschet, ein Sohn Sauls, wird also König von Israel, während David über das südlich gelegene und recht große Stammesgebiet Judas regiert. Ich lese weiter ab Vers 10. Und Ischboschet, Sauls Sohn, war 40 Jahre alt, als er König wurde über Israel und regierte 2 Jahre. Doch das Haus Juda hielt es mit David. Die Zeit aber, die David König war zu Hebron über das Haus Juda, war 7 Jahre und 6 Monate. Leider bleibt es nicht bei einem friedlichen Nebeneinander der beiden Könige und ihrer Untertanen, sondern es kommt zu einem Bruderkrieg, der beide Seiten an die Grenzen ihrer Belastbarkeit bringt. Eine wahre Tragödie spielt sich ab. Ab Vers 12 wird berichtet, wie zunächst nur ein Kampfspiel zwischen den beiden gegnerischen Seiten durchgeführt werden soll. Je 12 Männer auf beiden Seiten treten gegeneinander an. 12 Männer, diese Anzahl erinnert an die 12 Stämme Israels. Deshalb wird vermutet, dass dieses sogenannte Kampfspiel nicht nur dem Kräftemessen dient, sondern dass diejenigen, die mit Gottes Hilfe gewinnen, beziehungsweise deren König, über alle Stämme Israels herrschen soll. Doch das ganze Kampfspiel läuft völlig aus dem Ruder. Die insgesamt 24 Kämpfer bringen sich gegenseitig um. Daraufhin kommt es zu einem Gefecht zwischen den gegnerischen Truppen. Ab Vers 12 wird berichtet, Und Abner, der Sohn Ners, zog aus mit den Männern Ischboschets, des Sohnes Saul, von Mahanaim nach Gibeon. Und Joab zog aus mit den Männern Davids. Und sie stießen aufeinander am Teich von Gibeon und lagerten sich, die einen auf dieser Seite des Teichs, die anderen auf jener. Und Abner sprach zu Joab, »Lass die jungen Männer sich aufmachen zum Kampfspiel vor uns.« Joab sprach, »Es sei.« Da machten sich auf und gingen hin, 12 an der Zahl aus Benjamin auf der Seite Ischboschets, des Sohnes Sauls, und 12 von den Männern Davids. Und ein jeder ergriff den andern bei dem Kopf und stieß ihm sein Schwert in die Seite, und sie fielen miteinander. Daher wird der Ort Helkatazurim genannt. Er liegt bei Gibeon. Und es erhob sich ein sehr harter Kampf an diesem Tage. Abner aber und die Männer von Israel wurden geschlagen von den Männern Davids. Soweit die Verse 12 bis 17. Unglücklicherweise gibt sich jemand von Davids Seite mit dem errungenen Sieg noch nicht zufrieden, sondern folgt Abner, dem fliehenden Feldhauptmann der Gegner. Es handelt sich um Asael. Er ist ein Bruder Joabs, des Feldhauptmanns Davids. Er hat sich scheinbar in den Kopf gesetzt, Abner zu demütigen, überschätzt dabei aber seine eigenen Kräfte. Hier die Schilderung aus unserem Bibeltext ab Vers 18. Es waren aber dabei Joab, Abishai und Asael. Asael aber war schnellfüßig wie ein Reh auf dem Felde und jagte Abner nach und wich nicht von ihm, weder zur Rechten noch zur Linken. Da wandte sich Abner um und sprach, »Bist du es, Asael?« Er sprach, »Ja.« Abner sprach zu ihm, »Wende dich zur Rechten oder zur Linken und mach dich an einen der Männer heran und nimm ihm seine Waffen.« Dieser letzte Satz ist wohl als Warnung zu verstehen und hat in etwa die Bedeutung, wenn du noch nicht genug hast, dann kämpf doch mit deinen eigenen Männern, von mir solltest du lieber die Finger lassen.« Aber Asael wollte nicht von ihm ablassen. Da sprach Abner noch einmal zu Asael: »Lass ab von mir! Warum willst du, dass ich dich zu Boden schlage? Wie dürfte ich dann mein Antlitz aufheben vor deinem Bruder Joab?« Nachdem der eigentliche Kampf ohnehin schon entschieden ist, will Abner seinen Verfolger Asael nicht töten, denn dadurch würde er gewiss die Rache von dessen Bruder Joab auf sich ziehen. Weiter ab Vers 23. Aber Asael weigerte sich, von ihm abzulassen. Da stieß ihm Abner mit dem Schaft des Spießes in den Leib, so daß der Spieß hinten herauskam, und er fiel hin und starb an eben der Stelle. Und der an die Stelle kam, wo Asael tot lag, der blieb stehen. Natürlich kommt es so, wie von Abner befürchtet. Joab, der Bruder des getöteten Asael, will Blutrache an ihm nehmen. Weiter wird berichtet: Aber Joab und Abishai jagten Abner nach, bis die Sonne unterging. Und als sie auf den Hügel Ammer kamen, der vor Giach liegt, auf dem Wege zur Steppe von Geba, versammelten sich die Benjaminiter um Abner und bildeten eine Schar und traten oben auf den Hügel. Und Abner rief Joab zu und sprach: »Soll denn das Schwert ohne Ende fressen? Weißt du nicht, dass daraus am Ende nur Jammer kommen wird? Wie lange willst du dem Volk nicht sagen, dass es ablassen soll von seinen Brüdern?« Joab sprach: »So wahr Gott lebt, wenn du das eher gesagt hättest, so hätte schon heute Morgen jeder im Volk von seinem Bruder abgelassen.« Und Joab ließ die Posaune blasen, und das ganze Volk stand still und jagte Israel nicht mehr nach und kämpfte auch nicht weiter. Abner und Joab, die beiden gegnerischen Feldhauptmänner, sind also wenigstens in dieser Situation halbwegs vernünftig, so dass es zu keinem weiteren Blutvergießen kommt. Und hier folgen jetzt noch die restlichen Verse von Kapitel 2. Abner aber und seine Männer gingen die ganze Nacht durchs Jordantal und gingen über den Jordan und zogen durchs ganze Bitron, bis sie nach Mahanaim kamen. Joab aber wandte sich von Abner ab und sammelte das ganze Volk, und es fehlten von den Männern Davids 19 Mann und Asael. Aber die Männer Davids hatten von Benjamin und den Männern Abners 360 Mann erschlagen. Und sie hoben Asael auf und begruben ihn in seines Vaters Grab in Bethlehem. Und Joab und seine Männer zogen weiter die ganze Nacht, bis ihnen das Tageslicht anbrach, in Hebron. Asael ist also letztlich ein Opfer seines grenzenlosen Hasses gegen den bereits geschlagenen Widersacher und ein Opfer seiner falschen Selbsteinschätzung geworden. Obwohl David und seine Leute aus dem geschilderten Kampf siegreich hervorgegangen sind, schwelt der Konflikt zwischen Juda auf der einen Seite und den restlichen Stämmen Israels, die von Sauls Sohn Ishbosheth angeführt werden, auch weiterhin. In den ersten Versen von Kapitel 3 wird berichtet: Und es war ein langer Kampf zwischen dem Hause Sauls und dem Hause Davids. David aber nahm immer mehr zu an Macht, und das Haus Sauls nahm immer mehr ab. Und es wurden Davids Söhne geboren zu Hebron. Sein erstgeborener Sohn war Amnon von Ahinoam, der Jesreeliterin, der zweite Kilab von Abigail, der Frau des Karmeliters Nabal, der dritte Absalom, der Sohn der Macha, der Tochter Talmais, des Königs von Geschur, der vierte Adonia, der Sohn der Hagit, der fünfte Shephatja, der Sohn der Abital, der sechste Jitream von Ekla, der Frau Davids. Diese wurden David geboren zu Hebron. Aus diesen Versen geht hervor, dass David nicht nur viele Söhne geschenkt bekommt, sondern offenbar noch weitere Frauen geheiratet hat. Meine Meinung dazu kennen Sie bereits. Und die weitere Lebensgeschichte Davids wird zeigen, dass er mit seinen Frauen und Söhnen nicht nur eitel Sonnenschein erlebt. So wird beispielsweise Absalom in späteren Jahren versuchen, seinen eigenen Vater vom Thron zu stürzen. Doch die folgenden Verse lenken unseren Blick zunächst mal auf das andere Königshaus. Abner, der Feldhauptmann des verstorbenen Königs Saul, hatte ja dafür gesorgt, dass dessen Sohn Ischboschet die Regentschaft über die nördlichen Stämme Israels übernahm. Ab Vers 6 ist nun zu lesen: Solange der Kampf währte zwischen dem Hause Sauls und dem Hause Davids, stärkte Abner das Haus Sauls. Und Saul hatte eine Nebenfrau, die hieß Rizpa, eine Tochter Ajas. Und Ischboschet sprach zu Abner: Warum bist du zu meines Vaters Nebenfrau eingegangen? Der noch relativ junge König stellt also den alten Haudegen Abner zur Rede. Warum hast du mit einer Nebenfrau meines verstorbenen Vaters geschlafen? Da wurde Abner sehr zornig über die Worte Ischboschets und sprach: Bin ich denn ein Hundskopf aus Juda? Heute erweise ich mich freundlich dem Hause Sauls, deines Vaters, und seinen Brüdern und Freunden, und habe dich nicht in Davids Hände gegeben, und du rechnest mir heute eine Schuld an wegen einer Frau? Gott tue mir, Abner, dies und das, wenn ich nicht tue, wie der Herr dem David geschworen hat, dass das Königtum vom Hause Sauls genommen und der Thron Davids aufgerichtet werde über Israel und Juda von Dan bis Beerscheba. Da konnte er Abner kein Wort mehr antworten, so fürchtete er sich vor ihm. Soweit die Verse 8 bis 11. Abner explodiert also regelrecht, als er von König Ischboschet zur Rede gestellt wird. Offenbar hat er von dessen Seite mehr Dankbarkeit und Respekt erwartet, obwohl seine Beziehung zu der Frau des verstorbenen Königs ja auch nicht gerade von einem besonderen Feingefühl zeugt. Würden die beiden gemeinsam einen Sohn in die Welt setzen, könnte sich womöglich noch die Frage ergeben, ob er nicht auch ein möglicher Nachfolger auf dem Thron Sauls sein könnte. Wie es auch sei, Abner nimmt den Konflikt mit dem König Ischboschet zum Anlass, sich von ihm abzuwenden. Was kurz zuvor noch undenkbar erschien, vollzieht sich nun innerhalb kurzer Zeit. Abner hält König Ischboschet vor, dass nach dem Willen Gottes eigentlich David der Nachfolger Sauls werden sollte. Weiter ab Vers 12. Und Abner sandte Boten für sich zu David und ließ ihm sagen: Wem gehört das Land? Schließe du einen Bund mit mir. Siehe, meine Hand soll mit dir sein, dass ich dir ganz Israel zuführe. David sprach: Gut, ich will einen Bund mit dir schließen. Aber eins fordere ich von dir: Du sollst mein Angesicht nicht sehen, es sei denn, du bringst Michal, Sauls Tochter, zu mir, wenn du kommst, mein Angesicht zu sehen. Michal, eine Tochter von König Saul, ist eigentlich mit David verheiratet gewesen. Trotzdem hatte Saul sie einfach mit einem anderen Mann verkuppelt. Nun verlangt David also, dass er Michal wieder zurückbekommt. Abner geht darauf ein und erweist sich mehr und mehr als der starke Mann, der den Sohn Sauls, Ischboschet, nicht nur auf den Thron gebracht, sondern möglicherweise auch die ganze Zeit über im Hintergrund die Fäden gezogen hat. Denn in Verhandlungen mit den Vertretern der nördlichen Stämme Israels stellt er nun die Vorzüge Davids in den Mittelpunkt. Er sei derjenige, den Gott als König für ganz Israel vorgesehen habe. Außerdem pflegt er gute Beziehungen zu den Philistern, so dass er bestimmt für friedlichere Verhältnisse sorgen könnte. Abners Argumente scheinen bei den Verantwortlichen gut anzukommen. Denn schließlich teilt er David mit: Ich springe nun zu Vers 21. Ich will mich aufmachen und hingehen, um ganz Israel zu meinem Herrn, dem König, zu sammeln, damit sie einen Bund mit dir schließen, auf dass du König seist, wie es dein Herz begehrt. Dann entließ David den Abner, so dass er hinging mit Frieden. Ob Abners Bemühungen wirklich Erfolg haben werden, das erfahren Sie in der nächsten Sendung. Über das persönliche Schicksal Abners gibt es aber bereits an dieser Stelle etwas zu berichten. Sie erinnern sich, wie Asael, ein Mann Davids, ihn regelrecht verfolgt hatte, als er vor Davids Truppen geflohen war? Abner wollte Asael damals verscheuchen, doch der wich nicht von seiner Seite. Deshalb tötete er ihn letztendlich. Dessen Bruder Joab will nun doch noch Blutrache. Mit List lockt er Abner nach Hebron zurück. In Vers 27 ist zu lesen: Als nun Abner nach Hebron zurückkam, führte ihn Joab im Tor beiseite, um heimlich mit ihm zu reden, und stach ihn dort in den Leib, dass er starb, um des Blutes seines Bruders Asael willen. Als David vom Tod Abners erfährt, ist er schlichtweg entsetzt. Offenbar hatte er in Abner einen Vertrauten gefunden, der ihm dabei helfen wollte, Gottes Plan für sein eigenes Leben zu verwirklichen, nämlich König von ganz Israel zu werden. Davids Trauer über den Verlust Abners ist jedenfalls groß. Ab Vers 37 wird berichtet: Und alles Volk und ganz Israel merkten an diesem Tage, dass es nicht vom König ausgegangen war, dass Abner, der Sohn Ners, getötet wurde. Und der König sprach zu seinen Männern: Wisst ihr nicht, dass an diesem Tag ein Fürst und Großer gefallen ist in Israel? Ich aber bin heute noch schwach, obwohl ich zum König gesalbt bin. David scheint nicht mehr weit davon entfernt zu sein, endlich das zu werden, wofür Gott ihn schon vor vielen Jahren ausersehen hat, nämlich zum König von ganz Israel. Doch wird Ischboschet, der König der Nordstämme Israels, freiwillig auf den Thron verzichten? 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